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Hallo und herzlich willkommen. Heute hören Sie die Ausgabe Nummer 587 von Radio DARC. Das Datum der Erstveröffentlichung ist Freitag, der 8. Mai 2026. Hier bei uns dreht sich alles um Technik und vor allem um Funktechnik und wir laden Sie ein, spannende Neuigkeiten aus diesem Sektor kennenzulernen. Ich bin Cody Farron und werde Sie durch die kommende Sendestunde führen. Die Raumsonde Voyager 1 ist das am weitesten von der Erde entfernte menschengemachte Raumfahrzeug und hat eine äußerst rätselhafte Entdeckung gemacht. Weit hinter dem Pluto wurde eine stehende Welle gemessen. Diese kann durch kein physikalisches Phänomen erklärt werden. Wir berichten heute davon. Starten wir aber rein in diese Sendung mit einem Feuerwerk der guten Laune. Hier ist der Gitarristenpapst Ricky King mit seinem Titel Halle, hey Louise.

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1: Heute mit diesen Themen. Frequenzwechsel bei Radio DARC nur teilweise erfolgreich. Schweizerischer Amateurfunkverband startet Kooperation mit dem DARC. Europatag der Schulstationen und Hamlib zum Gewinner des Amateurfunk-Softwarepreises gekürt. Seit Sonntag, dem 3. Mai, ist Radio DARC mit seiner Hauptsendung um 11 Uhr Lokalzeit wieder auf 6070 kHz im 49-Meter-Band zu hören. Genutzt werden hierfür die Anlagen des britischen Sendepartners Encompass aus Wooferton, von wo wir bisher auf 9670 kHz abgestrahlt haben. Das Redaktionsteam hat rund 500 E-Mails mit Empfangsberichten erhalten. Wir danken ganz herzlich dafür. Jedoch, das Echo ist gemischt. Während im Westen Deutschlands, etwa im Ruhrgebiet, eine teilweise deutliche Verbesserung der Empfangsqualität festzustellen war, hatten andere Regionen das Nachsehen. In Bayern und im Raum Dresden war die Feldstärke oft nicht mehr zufriedenstellend. Das Radio DARC-Team bemüht sich um eine Lösung. Es könnte ein Kompromiss in Frage kommen, etwa eine Aussendung im 41-Meter-Band oder eine Verlegung der Hauptsendung auf einen Abendtermin. Kommentare und Anregungen hierzu sind gerne willkommen. Senden Sie uns gegebenenfalls eine E-Mail an die Adresse radio@darc.de. Mit einer Absichtserklärung haben der Deutsche Amateur-Radio-Club e.V. und der Schweizerische Amateurfunkverband USCA ihre gewohnt enge Zusammenarbeit auf eine neue Ebene gehoben. Die am 2. Februar in Kraft getretene Vereinbarung verfolgt das Ziel, die Zusammenarbeit zwischen den beiden Verbänden im Bereich der Amateurfunkausbildung zu verbessern. Die Bedeutung der Vereinbarung unterstreicht auch der verantwortliche DARC-Referent Professor Dr. Matthias Jung, Delta Lima 9 Mike Juliet. Im Rahmen ihrer Bestrebungen, Inhalte und didaktischen Aufbau der Amateurfunkausbildung kontinuierlich zu aktualisieren und zu modernisieren, will die schweizerische USCA eine an die dortigen Verhältnisse angepasste Variante der vom DARC entwickelten Unterrichtsmaterialien erstellen. Für Deutschland gibt es seit einiger Zeit das Lernportal 50ohm.de zur Vorbereitung auf die Lizenzprüfungen. Dessen Nutzung hat der DARC unter einer freien Lizenz kostenlos der Allgemeinheit zur Verfügung gestellt. Die Bedeutung der Vereinbarung für den Amateurfunk in der Schweiz unterstrich USCA-Präsident Bernhard Wehrli, Hotel Bravo 9, Alpha Lima Hotel, wie folgt. Amateurfunk ist international. Die Schweiz ist dreisprachig. Es bietet sich an, auch in der Ausbildung über Landes- und Sprachgrenzen hinweg international zusammenzuarbeiten. Denn eine gute und moderne Ausbildung ist der entscheidende Schlüssel, um den Bestand aktiver Funkamateure langfristig zu sichern. Im Jahr 2024 trat eine neue Amateurfunkverordnung in Deutschland in Kraft, die neben den bekannten Amateurfunkklassen E und A eine neue Klasse N umfasst. Für die Prüfung zu dieser sogenannten Einsteigerklasse hatte der DARC e.V. im Auftrag der Bundesnetzagentur einen Single-Choice-Fragenkatalog erstellt. Außerdem hatte das DARC-Referat für Ausbildung, Jugend und Weiterbildung unter Leitung von Professor Dr. Matthias Jung die Lernplattform 50ohm.de entwickelt. Den Erfolg dieses Projektes belegen die Statistiken der zuständigen Bundesnetzagentur. Im Jahr 2024 verdoppelte sich die Zahl der abgelegten Prüfungen im Vergleich zum Durchschnitt der Vorjahre und erstmals seit über 10 Jahren wuchs die Gesamtzahl der Funkamateure in Deutschland wieder an. Die neue Klasse N erwies und erweist sich dabei als eine Art Sprungbrett. Viele Funkamateure steigen bereits kurze Zeit nach ihrer Erstprüfung auf die Klassen E oder A um, die deutlich weitreichendere Nutzungsmöglichkeiten im Amateurfunk zulassen. Die Erfolge des neuen Prüfungs- und Lernsystems führten zu internationaler Aufmerksamkeit und mit der Unterzeichnung der Absichtserklärung trägt diese Aufmerksamkeit nun erste Früchte. Entsprechend zufrieden zeigte sich das zuständige DARC-Vorstandsmitglied Ronny Järke, Delta Golf 2, Romeo Oscar November. Dass unsere Lernplattform anerkannt und adaptiert wird, ist ein schöner Lohn für den unermüdlichen Einsatz so vieler Aktiver. Wir freuen uns, dass 50ohm.de einen Beitrag zum internationalen Brückenbau im Amateurfunk leistet. Am 5. Mai fand zum 27. Mal der Europatag der Schulstationen statt, an dem wieder Funkstationen an Schulen und Universitäten in ganz Europa aktiv waren. Grundsätzlich ist der Europatag ein Aktivitätstag, kein Contest. Deshalb stehen nicht der Wettbewerb, sondern die persönlichen Funkkontakte im Vordergrund. Die QSO-Partner sollen sich die Zeit für einen kurzen Austausch nehmen und auch Geduld mit den meist jungen Funkerinnen und Funkern haben. Die Aktivitäten fanden von 7 bis 17 Uhr UTC sowohl auf Kurzwelle als auch auf VHF, UHF statt. Auch die Nutzung des geostationären Satelliten QO100 für Weitverbindungen hat sich aufgrund der sicheren Ausbreitungsbedingungen bewährt. Ausgerichtet wird der Europatag der Schulstationen vom Verein Arbeitskreis Amateurfunk und Telekommunikation in der Schule, abgekürzt AATIS, auf dessen Webseite auch die Teilnahmebedingungen zu finden sind. Der AATIS e.V. war sehr erfreut, dass der Aktionstag auch in diesem Jahr wieder zahlreich angenommen wurde. Viele Schulen, Hochschulen und Ausbildungsstätten waren on the air und haben junge Funkamateure dazu ermutigt, erste Schritte auf den Bändern zu wagen. Damit gelingt häufig die Nachwuchsgewinnung oder bei jungen Menschen Interesse für Naturwissenschaft und Technik zu wecken. Das Hamley-Projekt ist zum Gewinner des Amateurfunk-Softwarepreises 2026 gekürt worden. Der diesjährige Preis würdigt die Arbeit der derzeitigen Kernentwickler. Das sind Nate Barkmann, November 0, November Bravo. George Balz, November 3, Golf Bravo. Daniele Forsi, India Uniform 5, Hotel Kilo X-Ray. Und Michael Nusiainen, Oscar Hotel 3, Bravo Hotel X-Ray. Hamlib wurde aufgrund seiner langjährigen und unverzichtbaren Rolle bei der Anbindung von Software an Transceiver oder andere steuerbare Geräte ausgewählt. Seit mehr als einem Vierteljahrhundert bietet Hamlib eine einheitliche, zuverlässige Möglichkeit, Steuerbefehle zu senden und den Gerätestatus abzurufen, zum Beispiel über eine CAT-Schnittstelle. Trotz seines Alters wird das Projekt weiterhin aktiv gepflegt, wobei regelmäßig neue Funkgeräte und Geräte hinzugefügt werden. Viele moderne Transceiver verfügen über Schnittstellen, die eine softwarebasierte Steuerung ermöglichen. Es gibt Anbindungen über USB, RS-232 oder Ethernet. Hamlib abstrahiert all diese Schnittstellen und erleichtert es Anwendungsentwicklern erheblich, mit Funkgeräten, Antennenrotoren, Endstufen und anderen steuerbaren Geräten zu interagieren. Von WSJT-X und FL-Digi bis hin zu JS-8-Call, LOG-4-OM und CQR-LOG basieren fast alle heute verbreiteten Amateurfunkanwendungen auf Hamlib. Die Arbeiten an Hamlib 5 sind bereits im Gange. Es gibt noch keinen festen Termin zur Veröffentlichung, man hofft allerdings auf 2027. Weitere Informationen zu dieser Software gibt es im Internet. Der Amateur Radio Software Award ist eine jährliche internationale Auszeichnung, die Softwareprojekte würdigt, die den Amateurfunk bereichern und Innovation, Freiheit und Offenheit in der Entwicklung von Amateurfunksoftware fördern. Nominierungsrichtlinien, Veranstaltungskalender und Informationen zu früheren Preisträgern finden Sie auf der Webseite der Organisation. Das waren unsere heutigen Meldungen aus der Funkwelt für Sie. Der nächste Titel ist ein Musikwunsch unseres Hörers Dirk Peterek. Ihm ist beim Umschichten seines Musikarchivs eine schöne Country-Ballade aufgefallen, die heute praktisch nicht mehr zu hören ist. Es ist eine späte Produktion von Mary Ford mit Les Paul aus dem Jahr 1962 und sie heißt Another Town, Another Time. Interessant daran ist zu hören, wie verbunden Mary Ford auch mit dem Country-Musikgenre war, obwohl man sie ja aus viel differenzierteren Produktionen und Aufnahmen kannte. Und noch was ist interessant. Die schwedische Supergruppe ABBA veröffentlichte im Jahr 1973 einen Song mit einem ganz ähnlichen Titel, nämlich Another Town, Another Train. Könnte das Original von Mary Ford eine Anregung dafür gewesen sein? Urteilen Sie selbst. Und dass man diesen Titel heute praktisch nicht mehr im Radio hören kann, das hat nun ein Ende. Hier bei Radio DARC.

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1: Am 30. Mai 2026 ist eine Radiobörse im Rundfunkmuseum KAM, also ein Flohmarkt für alte Radios. Das ist von 9 bis 12 Uhr, also am Vormittag. Und anschließend gibt es auch noch einen Depotverkauf. Da verkauft also das Museum selbst überzählige Stücke. Das ist dann von 13 bis 15 Uhr. Ist allerdings an verschiedenen Orten, dazu gleich mehr. Die Radiobörse, also der Flohmarkt für jedermann, findet auf dem Parkplatz des Museums im Freien statt. Das ist das Rundfunkmuseum KAM in der Sudetenstraße 2a in KAM. Am einfachsten mal im Internet nachschlagen oder jetzt mitschreiben. Tische und gegebenenfalls Regenschutz bitte selber mitbringen. Reservierung ist nicht notwendig und es werden auch keine Gebühren verlangt. Die Teilnahme am Flohmarkt ist also kostenlos. Spenden ans Museum sind jedoch willkommen. Informationen zu der Börse gibt es bei Gunter Krämer. Der hat die folgende Telefonnummer: 0911 642 6964. 0911 642 6964. Und das Ganze findet am Rundfunkmuseum KAM in der Sudetenstraße 2a statt. Von 13 bis 15 Uhr werden dann eben die Dubletten aus dem Depot des Museums verkauft. Und das ist dann nicht am Ort des Rundfunkmuseums, sondern in der Werner von Siemensstraße 23 in KAM. Und um die Sache komplett zu machen, wenn der Depotverkauf vorbei ist, dann öffnet auch noch das Rundfunkmuseum selber, und zwar von 15 bis 18 Uhr. Mit Führungen und Vorführungen. Und das ist dann wieder in der Sudetenstraße 2a. Muss man ein bisschen hin und her, aber keine Sorge, das ist nicht so weit auseinander. Und am Sonntag, den 31. Mai 2026, ist dann Frühlingsfest im Rundfunkmuseum KAM. Und da ist dann komplett von 10 Uhr bis 17 Uhr geöffnet. Normal ist das ja immer nur stundenweise. Da macht man also ein Fest, wo es den ganzen Tag offen ist, mit Museumsbetrieb, mit Verköstigung, Führung und Vorführung, Hochspannungsshow, Lasershow und vielen Überraschungen. Also Ende Mai, es kam wieder mal eine Reise wert. Und wer sich's jetzt nicht mitgeschrieben hat, der kann das auch auf der Website des Museums finden, des Rundfunkmuseums KAM. Ein Beitrag von Wolf Dieter, Delta Lima 2, Mike Charlie Delta.

Mesh-Netzwerke sind immer gefragter und werden auch von Funkamateuren weltweit eingesetzt, obwohl oder gerade weil zwei der drei Systeme, Meshcom, Meshtastic und Meshcore, nicht auf Amateurfunkfrequenzen arbeiten. Sie nutzen das LoRa, das heißt Long-Range-Protokoll, mit der wenig störanfälligen Chirp-Modulation mit einer sehr geringen Datenrate und daher einer hohen Reichweite im zweistelligen Kilometerbereich, trotz minimaler Sendeleistungen im Milliwatt-Bereich. Wir werden in einem kommenden Beitrag näher auf diese Technologien eingehen, die Strom- und Telekommunikationsnetzunabhängige Textkommunikation auch in Notfällen verspricht. Das kann dann also zum Beispiel auf einem Handy angezeigt werden, geht aber nicht über die Handy-Mobilfunknetze. Die sind ja zentral organisiert, mit Servern und Netzknoten. Das ist zwar ein leistungsfähiges System, aber anfällig gegenüber Störungen, Naturkatastrophen und auch Überwachung. Die LoRa-Mesh-Netzwerke arbeiten dagegen ähnlich wie Packet Radio früher, ohne große Netzknoten, ohne zentrale Infrastruktur. Das ist dann weniger leistungsfähig, aber dafür auch ausfallsicherer. Wobei einige der Systeme trotzdem ein intelligenteres Routing verwenden, denn das reine Weitergeben der Nachrichten von Knoten zu Knoten, wie in den ersten Packet Radio-Protokollen, führt sehr schnell zu Verstopfungen. Aber 2024 gelang beispielsweise die Organisation der Rettungsdienste in Tennessee nach den Zerstörungen durch den Hurrikan Helen mit dann noch funktionierenden Mesh-Netzwerken. Anderswo in den USA, in Nevada in der Wüste, fanden sich auch Mesh-Knoten, welche die Naturschutzbehörde allerdings aufspürt und entfernt, weil sie da nicht genau weiß, wer die eigentlich aufgestellt hat und Drogenhändler als Ursachen vermutet. Naja, warum Drogenhändler ausgerechnet in Nevada in der Wüste sein sollten, das ist fragwürdig. Es wäre eigentlich eine sehr gute Notlösung, wenn jemand in der Wüste in Not gerät. Aber da sieht man, dass halt nicht immer das Verständnis für solche Netzwerke da ist. Und in den USA schon gar nicht. Jetzt hat sich auch Arte des Themas angenommen. Sie stellen Mesh-Netzwerke weltweit vor, und zwar in der Sendereihe Trax. Da gibt es den Beitrag Off-Grid. Dazu kann man einfach auf Arte TV nach Mesh oder nach Off-Grid suchen. Der Beitrag wird bis 2029 verfügbar sein, der ist also längerfristig gespeichert. Man kann natürlich auch direkt in einer Suchmaschine nach Mesh und Arte TV suchen, dann findet man das auch. Der Beitrag stellt dezentrale Funknetzwerke als Alternative zu den kommerziellen Mobilfunknetzen vor. Wie geht das nun ohne Internet oder gar 5G? Und wo ist das interessant? Ja, zum Beispiel auch in Gesellschaften, die zunehmend überwacht werden oder in denen die Regierungen die Telekommunikation von heute auf morgen blockieren können, wie im Iran oder in der Ukraine, wo Russland ja als erstes die Internetstrukturen zerstört hat. Dort wurde dann Starlink verwendet, das aber natürlich sehr teuer ist und auch nicht ausfallsicher. Doch inzwischen sind diese dezentralen und offen zugänglichen Netzwerke nicht nur eine Fantasie von Preppern und Überlebenskünstlern. Arte Trax trifft Mesh-Fans in London, in Barcelona und in der Nähe von Bologna in Italien. In Barcelona installiert das Aktivistenduo Radical Data Repeater Antennen für Mesh-Tastic. In London hat Jack 44, ein britischer Elektronikingenieur und Spezialist für Spionagetechnologien, Tutorials erstellt, um Alternativen zu WLAN für alle zugänglich zu machen. Und in der Region Bologna in Italien bietet das von Christina Carnevali ins Leben gerufene Projekt des ultralokalen Netzwerks Antennini, das deckt also ein Dorf ab, den Einwohnern dort, wo die öffentliche Infrastruktur es nicht mehr zulässt, einen gemeinsamen Zugang zum Internet über LibreMesh, das mit WLAN statt LoRa-Mesh-Technik auch höhere Datenraten bietet. Mit kommerziellen Anbietern hatten die Einwohner dort kein Glück und deswegen haben sie es jetzt über Mesh selbst organisiert. Es gibt also viele Anwendungen und ähnlich wie die kleinen Arduino-Computer sind auch die Mesh-Komponenten inzwischen relativ preisgünstig, als Fertigbausteine erhältlich und müssen dann nur entsprechend programmiert und beispielsweise mit einem Smartphone gekoppelt werden. Ein Beitrag von Rolf Dieter, Delta Lima 2, Mike Charlie Delta.

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1: Stehende Wellen, ja, das kennen wir als eher unerwünschten Effekt, wenn die Antennenanpassung nicht so gut funktioniert. Dann verschlechtert sich das Stehwellenverhältnis, das SWR, dann haben wir stehende Wellen auf der Antennenleitung, was man dann durchaus wörtlich nehmen kann. Die Sendeleistung steht auf der Leitung, statt zur Antenne zu wandern. Das hat also eine schlechte Abstrahlung zur Folge und kann zur Beschädigung der Endstufe führen, weil die Spannungen zu hoch werden. Stehende Wellen entstehen aber auch anderweitig bei Resonanzen, wenn also Wellen reflektiert werden, nicht nur in Antennenanlagen, beispielsweise in Lasern, tja und jetzt auch im ganz großen Maßstab, am Rande des Sonnensystems. Das hat die Raumsonde Voyager 1 gerade entdeckt. Sie hat am Rande des Sonnensystems etwas entdeckt, das jedem jeweils entwickelten theoretischen Modell widerspricht. Eine physikalische Struktur, die so unerwartet ist, dass die NASA-Wissenschaftler erst mal 18 Monate damit verbracht haben, eine Fehlfunktion der Instrumente auszuschließen, bevor sie es schließlich bekannt gaben. Ja, und zwar hat in einer Entfernung von 23,5 Milliarden Kilometern von der Erde das Plasmawellenmessinstrument von Voyager 1 eine kohärente elektromagnetische Welle entdeckt, die mit genau 3,84 kHz über die Heliopause hinwegschwingt. Also die Grenze, an der der Einfluss unserer Sonne endet und der eigentliche interstellare Raum beginnt. Stehende Wellen benötigen zwei reflektierende Grenzen, um sich zu bilden. Auf der Antennenleitung ist das halt dann das Funkgerät und die Antenne, beim Laser sind es zwei Spiegel. Aber hier ging man eigentlich davon aus, dass die Heliopause eine einseitige Grenze ohne entsprechende reflektierende Struktur auf der interstellaren Seite ist. Das Vorhandensein einer solchen Welle deutet darauf hin, dass im interstellaren Raum jenseits der Heliopause eine bisher unbekannte zweite physikalische Grenze existiert, die als zweite Wand wirkt und die Plasmawellen wieder nach innen zurückreflektiert. Diese stehende Welle hat während 847 aufeinanderfolgenden Tagen kontinuierlicher Messungen angehalten, gab also keine Unterbrechungen oder Instabilitäten, was damit vorübergehende oder zufällige Phänomene ausschließt. Die Frequenz stimmt mit keiner bekannten natürlichen elektromagnetischen Emissionsquelle, keinem Wechselwirkungsmuster kosmischer Strahlung und keiner Korrelation der Sonnenaktivität überein. Am rätselhaftesten ist, dass die Amplitude der Welle seit ihrer ersten Erfassung langsam um 0,3% pro Jahr zugenommen hat, was darauf hindeutet, dass sich das, was sie erzeugt oder reflektiert, auf eine Weise verändert, für die die aktuelle Physik keinen Erklärungsmechanismus hat. Das Team des Interstellar Boundary Explorer der NASA beschreibt dies als die ungewöhnlichste Messung, die jemals von einem Raumfahrzeug in der Geschichte der Weltraumforschung geliefert wurde. Dokumentiert ist das Ganze vom NASA Jet Propulsion Laboratory in den Astrophysical Journal Letters. Ein Beitrag von Wolf Dieter, Delta Lima 2, Mike Charlie Delta. Yeah!

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1: Hallo liebe DX-Freunde und Funkamateure. Ohne Strom geht keine Telekommunikation. Eigentlich geht ohne Strom gar nichts mehr in unserer modernen Welt. Das ist eine Binsenweisheit und deshalb wird das Thema Stromversorgung ständig überall diskutiert, nicht nur in der Politik. Auch viele Funkamateure machen sich ihren Strom mittlerweile selbst, in Form von PV-Anlagen auf dem Hausdach, idealerweise kombiniert mit einem Speicher, der die Nachtstunden oder sonnenarme Tage überbrücken kann. Auch wird so manche Outdoor-Funkaktivität heute aus Solarzellen versorgt. Soweit, so gut. Erneuerbare Energien sind sauber, umweltfreundlich und machen uns unabhängig von politischen Krisen, wie man aktuell wieder ganz anschaulich an der Zapfsäule sieht. Wenn man wie ich ein Elektroauto fährt, können einem die Spritpreise ziemlich egal sein. Ob einst Robert Habeck oder heute Katharina Reiche, für viele liegt die Lösung von Energiekrisen primär im Bau von immer mehr Solar- und Windenergieanlagen. Aber alle diese Technologien haben ein Problem. Sie sind nicht immer verfügbar. Auch nachts scheint bekanntlich die Sonne nicht. Auch da wollen wir funken oder unser Abendessen kochen. Abhilfe kann nur geschaffen werden, wenn man Strom aus Überflusszeiten auch speichern könnte, etwa in Batterien oder in Form von Wasserstoff. Auch Pumpspeicherwerke sind eine Lösung, vor allem hier in Bayern, wo ich wohne. Aber deren Kapazität ist begrenzt. In letzter Zeit entstehen auch viel mehr riesige Batterieparks in der Größe eines Fußballfeldes, auf dem Tausende von Lithium-Ionen-Akkus stehen, um die Versorgung zu puffern. Allerdings, das ist alles nur ein Tropfen auf dem heißen Stein. Wirklich bedeutsame Anteile und Mengen an elektrischem Strom kann man bis heute nicht speichern. Das könnte sich aber nun ändern, denn es gibt eine vielversprechende neue Speichertechnologie, welche die zehnfache Energiedichte verspricht als herkömmliche Lithium-Ionen-Batterien, und diese heißt Zinn-Thermotechnik. Entwickelt wurde diese vielversprechende Lösung von Forschern des Massachusetts Institute of Technology. Kommerzialisiert wird sie nun von dem Start-up Forth Power, einem jungen Unternehmen in unmittelbarer Nachbarschaft der amerikanischen Elite-Universität. Das technische Prinzip dahinter ist die Speicherung von elektrischem Strom in Form von Hochtemperaturwärme. Damit meine ich wirklich hohe Temperaturen, etwa 2400 Grad Celsius. Es ist gewissermaßen eine Art Super-Nachtspeicherheizung, allerdings mit weiß glühenden Speichermedien. Das Team um den Entwickler Professor Esken Henry hat nämlich erkannt, dass man mit sehr hohen Temperaturen wesentlich schneller übertragen und das System dadurch deutlich verkleinern kann, was letztlich alles deutlich preisgünstiger macht. Auch werden nur billige Zutaten eingesetzt wie Graphit und Zinn, die in Massen überall verfügbar sind. Und so funktioniert's. Als Wärmetransportmittel wird flüssiges Zinn eingesetzt, das durch extrem hitzebeständige keramische Rohre fließt. Aufgeheizt wird es zunächst mit einer elektrischen Widerstandsheizung, und zwar auf 2400 Grad. Das resultierende weißglühende Zinn erhitzt anschließend Graphitblöcke auf die besagten höllischen Temperaturen, sodass diese ebenfalls weißglühend werden. Schmelzen tun sie da aber noch nicht, da Graphit bei etwa 3600 Grad im festen Zustand verbleibt. Dieser Höllenofen speichert bei so hohen Temperaturen natürlich enorme Mengen an Energie, da diese in vierter Potenz mit der Temperatur wächst. Soweit alles klar, alles nachvollziehbar. Frage ist nun, wie man die gespeicherte Energie wieder in Strom zurückverwandelt bekommt. Naheliegend wäre, sie mit einem Wärmetauscher in Dampf zu verwandeln und damit eine Turbine anzutreiben. Aber es gibt eine viel bessere Methode, die einen deutlich höheren Wirkungsgrad verspricht. Und sie ist geradezu genial. Die Technik hat heute fast jeder auf dem Hausdach. Es wird schlicht und einfach Photovoltaik eingesetzt. Da die Graphit-Speicherblöcke weiß glühen, geben sie sichtbares Licht ab und auch jede Menge Infrarot, sprich Wärmestrahlung. Diese kann man mit Solarkollektoren wieder in Strom zurückverwandeln. Es wird gewissermaßen eine kleine künstliche Sonne geschaffen mit den ultraheißen Steinen und mit einer PV-Anlage, die daraus Strom erzeugt. Wir sprechen natürlich nicht von handelsüblichen PV-Anlagen. Diese haben ihre beste Effizienz im Bereich des sichtbaren Lichts. Gefragt waren Module, die auch im Infrarotbereich empfindlich sind. Hier wurden von Professor Henry spezielle Module entwickelt, die das können. Thermophotovoltaik heißt diese Technik und sie wandelt nicht nur das sichtbare Licht in Strom um, sondern auch die fühlbare Wärme der Graphitblöcke. Der Wirkungsgrad liegt bei etwas mehr als 40%. Das ist deutlich höher als beim Einsatz eines Dampferzeugers und einer mechanischen Turbine. Das flüssige Zinn, das anfangs 2400 Grad heiß ist, kühlt beim Fließen durch die Graphitblöcke ab, da es seine Energie an die Photovoltaik abgibt und wird anschließend im Kreislauf wieder aufgeheizt. Kompakte Speicher für die Zukunft der Energiewende also. Die Stromproduktion lässt sich dabei flexibel steuern, man kann die Zellen einfach herausziehen und so die Stromproduktion unterbrechen. Allerdings, der Teufel steckt auch hier im Detail. Damit diese bestechende Technik funktioniert, müssen die PV-Module die enorme Hitzeschlacht in der Nähe der glühenden Graphitblöcke überleben können. Dazu werden sie auf der Rückseite permanent mit Wasser gekühlt. Zudem hat das Team ein patentiertes System mit einem reinigenden Edelgasvorhang entwickelt. Dieses verhindert Ablagerungen auf den Zellen, welche die stromerzeugende Strahlung behindern würden. Die Hochtemperatur-Speichertechnologie nimmt rasch Fahrt auf. Noch in diesem Jahr will das Unternehmen Forth Power mit seinem Hauptsitz in Bedford, Massachusetts, eine 1 Megawattstunden Pilotanlage in Betrieb nehmen. Eine ausgewachsene kommerzielle Anlage soll später schon eine Leistung von 25 Megawatt und eine ziemlich beeindruckende Speicherkapazität von 250 Megawattstunden haben. Neben den Kostenvorteilen besticht die Zinn-Thermobatterie durch ihren extrem geringen Platzbedarf. Die meisten Batteriespeichertechnologien brauchen für die 10 Megawattstunden eine Fläche von gut 4000 Quadratmetern. Forth Power liegt eher bei 100 Megawatt, also 10-mal so hoch als mit bisherigen Systemen. Zudem ist das Modell gut skalierbar. Man kann mit einem kleinen System beginnen und dieses bei Bedarf einfach um weitere Einheiten ergänzen. Also, die Zinn-Thermotechnik wird wohl niemals unsere Smartphones und Funkgeräte mit Strom versorgen, auch nicht das eigene Haus. Aber für Netzbetreiber oder andere staatliche Akteure könnte sie ein Gamechanger für die Nutzung erneuerbarer Energien werden. Die Speicherung von erneuerbarem Strom in wirklich großem Maßstab rückt deutlich näher. Die Ölmullahs und Gasdespoten dürfen langsam nervös werden. Aber so ist das halt. Clevere Technik ändert mal wieder alles. Bis zum nächsten Mal, Eva Maria, DG9 MFG.

0: Sommersaison ist gestartet und viele Funkamateure nutzen eine Ferienreise, um auch vom Urlaubsort mal aktiv zu werden. Oder auch die vielen DX-Expeditionen momentan beleben die Bänder und es gibt viel zu jagen auf den Frequenzbändern. Schauen wir mal, wie sich die aktuelle Situation darstellt. Und der Spezialist hierfür ist, wie immer, Christian Reiber, Delta Lima 8 Mike, Delta Whisky vom HF-Referat des DARC.
1: Ja, es sind ständig Stationen aus eher selten aktivierten Gebieten zu hören. Oft sind es Funkamateure, die einen beruflichen oder privaten Aufenthalt mit dem Hobby verbinden, dann aber natürlich nicht rund um die Uhr auf den Bändern aktiv sein können, so wie das bei den ausgewachsenen DX-Expeditionen der Fall ist. Umso schöner, wenn man so einen Kontakt ins Log bekommt. Die letzten Tage boten dafür so manche Gelegenheit, zumal die Sonnenaktivität angehoben war mit einem solaren Flux, der sich zwischen 130 und 150 Einheiten bewegte. Der Trend zeigt allerdings nun nach unten, weil sich einige aktive Regionen auf die Sonnenrückseite verabschieden. Dafür wird am Wochenende eine größere Region hereinwandern, die bereits durch rege Flair-Tätigkeit aufgefallen ist, obwohl sie für uns noch gar nicht sichtbar war. So ließ sie am Donnerstag ein Flair vom Stapel, das auf der Erde noch als M2 gemessen wurde, tatsächlich aber deutlich stärker gewesen sein muss. Das wird den Abwärtstrend des Flux aufhalten. Wir erwarten 115 bis 145 solare Fluxeinheiten. Im Erdmagnetfeld war es relativ ruhig, mit Ausnahme des Donnerstagabends, wo uns eine schwache Störung erreichte und vor allem des Montags. Dort traf ein Masseauswurf bei der Erde ein, der es 12 Stunden lang stürmisch werden ließ. Das drückte die Muff bis zum Mittwoch deutlich. Streckenweise reichte es nicht mal mehr für das 15-Meter-Band. Das war einer von den Magnetstürmen, der eine richtig deutliche Handschrift in der Ionosphäre hinterließ, der also so viele freie Elektronen abfließen ließ, dass die anschließende Erholung mehrere Tage erforderte. Am Sonntag vor 2 Jahren hatten wir das ja in noch wesentlich stärkerer Form, mit Aurora über ganz Mitteleuropa, der sogenannte Gannon-Storm vom 10. Mai 2024. Und das kann durchaus wieder passieren, gerade in diesem und im nächsten Jahr. Für die nächsten Tage sieht es allerdings ganz und gar nicht danach aus. Die Flair-Tätigkeit ist durch die verringerte Anzahl aktiver Regionen sehr mäßig und potentere koronale Löcher sind im Moment auch keine in Sicht. Es sieht also nach einigen relativ ruhigen Tagen aus, was sicher kein Schaden ist. Was die am Wochenende neu auftauchende Region dann wirklich bringt, muss man sehen. Aber zumindest bis zur Wochenmitte werden von ihr ausgehende Masseauswürfe es kaum bis zur Erde schaffen. Die besten Ausbreitungsbedingungen finden wir tagsüber von 20 bis 15 Meter vor. 12 und 10 Meter werden zeitweise öffnen. 20 Meter bleibt die erste Nachthälfte meist nutzbar. In der zweiten Nachthälfte ist dann 30 Meter das höchste offene Band. Der Sporadic-E-Motor springt langsam an. In der ersten Maiwoche gab es mehrere Öffnungen auf 10 und auch 6 Meter, unter anderem Richtung Skandinavien und Iberische Halbinsel. Davon wird es in den nächsten Wochen noch deutlich mehr geben. Und auch wenn wir auf 10 Meter auf F2-Ausbreitung weitgehend verzichten müssen, lohnt sich trotzdem der Blick auf die Short-Skip-Bedingungen via sporadischer E-Schicht. Good DX!

Das war's nun für heute. Wir sind leider schon wieder am Ende von Radio DARC angelangt. Die Sendung der vergangenen Stunde war ein Programmbeitrag des gemeinnützigen Deutschen Amateur-Radioclubs im Rahmen der Sendefolgen unserer Übernahmepartner. Redaktion und Musikauswahl hatte Rainer Englert, Delta Foxtrot 2, November Uniform. Wir hoffen, die Sendung hat Spaß gemacht. Wenn ja, sagen Sie es doch einfach weiter. Wenn Sie wollen, hören wir uns nächste Woche wieder. Gleiche Zeit, gleiche Frequenz. 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

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Auf Wiederhören, moin, tschüss, servus und 73, gut DX. Bis zum nächsten Mal.

Verlock nach Haus. Ja, und damit herzlich willkommen hier zu Orbi et Orbi, den Städtemagazin fürs Rupfurt und den Rest der Welt. Warum denn auch nicht? Wir bleiben mal so ein bisschen dabei. Nach Haus, wenn Verlock nach Hause fährt, da ist es dann meistens windig.

0: Und der Wind wird wehen, so wie immer.
1: Wasser, der Wind. Ja, kommen wir zu den Dingen, die diese Stadt eventuell bewegen. Es war ja gerade warm am Wochenende und Pfingsten ist nicht mehr weit, Himmelfahrt ist nächste Woche. Und was haben die Frankfurter für Möglichkeiten, sich eventuell abzukühlen? Es bleiben nicht viel. Und unsere große Badewanne da draußen, der Helenesee, ist immer noch gesperrt. Ein Sicherheitsstandsguthaben hat ja die Gefahr und damit den Sanierungsbedarf Anfang 2024 bestätigt. Seitdem laufen ja beim Landesamt für Bergbau, Geologie und Rohstoffe, LGBR, wenn das mal jemand hört, die Planungen für die Sanierung. Auch vom Bund, laut einem Gutachten in der Rechtsfolge für den gefluteten Braunkohletagebau, gibt es die Zusage, den See gemeinsam mit dem Land wieder zugänglich zu machen und dafür finanzielle Mittel bereitzustellen. Die Lausitzer und Mitteldeutsche Bergbauverwaltungsgesellschaft, die LMBV, der Bergbausanierer des Bundes, hat den Helenesee inzwischen seine Planungen aufgenommen. Doch was tut sich wirklich da draußen? Das ist zusammengefasst ja eine Frage, die sich viele stellen. Aber Christian Görke von der linken Fraktion im Bundestag hat anlässlich der 5-Jahres-Sperrung an die Bundesregierung eine Anfrage gestellt. Die nun vorliegenden Antworten fallen eher nüchtern aus. In dem von Dennis Rohde, parlamentarischen Staatssekretär des Bundesfinanzministeriums, unterzeichneten Schreiben wird zunächst auf den bekannten Status quo der Planungen eingegangen. Die Leistungsphase 1 und 2, das sind die Vorplanungen, wurden Anfang 2026 mit einigen Monaten Verzögerung beauftragt. Dabei sollen 9 von 10 definierten Uferbereichen am See 3 mögliche Sanierungsmaßnahmen erarbeitet werden. Also für 10 Bereiche 3 Maßnahmen jeweils. Und daraus wiederum jeweils eine Vorzugsvariante, die daraus ermittelt werden soll und dann wahrscheinlich irgendwann in den nächsten 10 Jahren zur Anwendung kommt. Mein Kommentar. 9 deshalb, weil ein einziger oben bereits erwähnter Uferabschnitt am Ostufer als bodenmechanisch sicher eingeschätzt worden ist. Darüber hinaus sind ein Waldwert- und Verkehrswertgutachten in Arbeit. Diese dienen als Grundlage für die Ermittlungen möglicher Entschädigungsansprüche, was dann in die Gesamtkalkulation der Sanierungsplanung mit einfließt. Was bereits vorliegt, in der Antwort des Bundes jedoch nicht genannt wird, sind die Ergebnisse der aufwendigen Biotopkartierungen. Spannend wird es, wenn es um die nächsten Schritte geht. Demnach soll die Ergebnisse der Vorplanung nach August 26, also diesen Jahres noch im August, vorliegen. Erst nach den Sichtungen plus einigen von der LMBV beauftragten Risikoanalysen werde durch die Steuerungs- und Bundestagsausschuss für die Braunkohlesanierung der Stuba über Art und Umfang der notwendigen weiterführenden Planungsleistungen entschieden. Nach einer gesicherten Finanzierung hört sich das natürlich für alle nicht an. Zeitschiene liegt denn ebenfalls noch weitgehend im Nebel. Mit einer Ausschreibung der Bauleistungen ist nach allgemeiner Erfahrung nicht vor dem ersten Halbjahr, und jetzt kommt's, 2029 zu rechnen. Also frühestens in 3 Jahren die Ausschreibung. So teilt das Bundesfinanzministerium ja mit. Einen detaillierten Zeitplan gäbe es bisher aufgrund der noch fehlenden fertigen Vorplanung und Risikoanalysen ebenso wenig wie eine Gesamtkostenschätzung. Doch bis spätestens 2030 soll ja dann gebaut werden. Auch wenn weiterhin, so sagen sie das jedenfalls, ist ein realistisches Ziel. Zu Fragen nach möglichen zeitlichen Verzögerungen will sich die Bundesregierung natürlich nicht weiter äußern und sieht daher auch keinen Handlungsbedarf, sich die Sache zu beschleunigen. Entsprechend fällt natürlich die kritische Bewertung des linken Abgeordneten Christian Görke aus. Statt Fortschritt erleben wir Stillstand und ein politisches Wegducken des Bundes, erklärt er in einer Pressemitteilung. Der Bund verweise weiterhin auf Zuständigkeiten des Landes, obwohl die bundeseigene LMBV zentral beteiligt sei. Dieses Hin und Her zwischen Bund und Land blockiert seit Jahren die Entwicklung. Am Ende leiden immer Menschen vor Ort darunter. Ja, und wir müssen mit einer Dauersperrung leben. Danke an die Kollegen der Mods. Ich habe mich mal ihres Artikels bedient und geschrieben ist er hier von, steht gar nicht hier, Fotos, dass es von René ist, das weiß ich, aber jemand, Thomas Guttke, hat das geschrieben. Danke an Thomas Guttke für die Information. Ja, und was macht die Bundesregierung, die Landesregierung und die Stadtspitze? Na klar.

Middle of the Road, Tiddledee, Tiddledam. Weißt du noch, schon lang ist her, als in den Bergen, die vom Schnee so schwer, in einer Höhle MacDougall Pläne machte, bald wird es hier. Ein Showdown, wie lange schon nicht mehr. Er war schon ein, zwei Jahre dort, bald wird's passieren, hier an diesem Ort. Am Morgen klingt's, die Pfeife singt's, ich glaub, er warnt sie alle rings. Und sammelt um sich seinen Clan. Ja, aus bezieht sich auf Lewis Carrolls Buch Alice durch den Spiegel. Also eine fantastische Geschichte. Deswegen dieser Bezug zu unserem Helenesee. Aber nichtsdestotrotz, wir bleiben im Sommer. Es ist ja bald soweit.

Ist ja ein alter Cat Stevens Titel hier von Maxi Priest gesungen. Jawohl. So ein bisschen Reggae kann mal nicht schaden um diese Zeit. Warum auch nicht? Ja, der Verkehrsminister macht wieder Reden von sich und nicht allzu wenige. Er ist ja der Meinung, der Tankrabatt hat ja sehr viel gebracht. Obwohl das IFO-Institut und andere Wirtschaftsinstitute diesen für Schwachsinn halten, ich übersetze das mal, und als es hat nichts gebracht. Aber der Bundesminister Schnieder, Verkehrsminister ist er ja, hält den Tankrabatt für sinnvoll. Eine Verlängerung sei denkbar. Seit dem 1. Mai gilt ja für Benzin und Diesel eine Steuersenkung auf knapp 17 Cent pro Liter. Aber was sagt er noch? Einzelne Branchen und Verkehrsteilnehmer seien ja auf das Auto und den LKW angewiesen und bräuchten ja diese Unterstützung. Und wenn man mal an die Zapfsäulen guckt, nach der Einführung des Tankrabatts am 1. Mai waren so knapp 12 Cent weniger. Die hat jetzt die Zapfsäule schon lange wieder aufgeholt und die Preise steigen immer weiter. Aber an Energie sparen oder besser gesagt an Benzin sparen, da denkt der Minister wie immer nicht. Er ist halt ein Minister der konservativsten Art, wie man sich den vorstellen kann. Und natürlich hatten wir ja gestern in unserem Mittagsmagazin mit null Erfahrungen überhaupt in der Politik als Führungskraft. Er erteilte einem Tempolimit, der Herr Schnieder, erneut eine Absage. Wer noch nicht kapiert hat, dass er mit 180 oder 200 auf der Autobahn den Tank viel schneller leer fährt und damit das Portemonnaie auch schneller leer macht als bei 120 und 130, dem ist nicht mehr zu helfen, so sagte er dem RND, Redaktionsnetzwerk Deutschland. Aber Herr Schnieder, nur mal so, die einzelnen Leute, die aufs Geld gucken müssen, die fahren sinnig. Und die in der linken Spur mit 200 durchziehen, das sind die, die mit Tankkarte auf Kosten von Unternehmen tanken. Also sprich auch die, die jetzt gerade die Gewinne machen. Die nehmen darauf keine Rücksicht. Aber letztendlich ist es ja auch die Umwelt, die davon profitieren sollte, dass das so, dass wir langsamer fahren. Was gibt Herr Schnieder noch so von sich? Er wirbt um Geduld. Mobilität für das marode Verkehrsnetz plant die Koalition. Und da hat sie ja Milliardensummen eingeplant. Denken wir mal an den sogenannten Schattenhaushalt, den sie da angestellt haben oder bestellt haben oder was auch immer sie gemacht haben. Jedenfalls war es, ob es rechtwidrig ist, ist ja noch zu klären. Bundesminister wirbt um Geduld bei der stärkeren Sanierung oder verstärkten Sanierung von Straßen und Schienen. Endlich stehe Geld für die Comeback der Infrastruktur zur Verfügung, sagte der CDU-Politiker in Berlin mit Blick auf beschlossene zusätzliche Milliardenmittel. Einen großen Erfolg werde man aber erst in Jahren sehen. Der Minister nannte für dieses Jahr unter anderem die Sanierung weiterer maroder Brücken an Autobahnen und zahlreiche Baustellen im Netz der Bahn. Im vergangenen Jahr seien die zur Verfügung stehenden Haushaltsmittel nahezu komplett verbaut worden. Anmerkung von uns, das erste Mal seit Jahren. Bis zum Ende der Wahlperiode sollen 170 Milliarden Euro für Investitionen ins Verkehrsnetz bereitstehen, darunter 106 Millionen Euro für die Schiene. Hintergrund sei auch ein von der Koalition beschlossener schuldenfinanziertes Sonderprogramm, hatten wir gerade. Die 500 Milliarden, die da mal zu Buche standen. Wenn man sich mal anguckt, wie viel Millionen und Milliarden so eine Sanierung kostet, gucken wir auf die Strecke von Berlin nach Hamburg, dann wissen wir, wie lange das Geld, was er da gerade hat, reichen wird. Aber wir sind es ja gewöhnt, Verkehrsminister der CSU zu haben. Und jetzt haben wir einen der CDU und bei alle konnten nichts. Einer ist ja jetzt Innenminister davon. Aber wir sagen mit Chris Rubia, Let's Dance. Wir lassen uns die Freude nicht nehmen.

Chris Rea, Let's Dance. Ihr singt ja auch schon jetzt in einem anderen Chor. Schöne Grüße, Chris. Du hast genug Partner da oben. Seit Dezember letzten Jahres, da ist er verstorben. Wir kommen zu den Dingen, die auch Frankfurt interessiert oder vielleicht nur Frankfurt interessiert. Man wird sehen, das Klingetal, malerischer Städtebau, ein historischer Spaziergang. Da ist der Treffpunkt 16 Uhr am alten Konsument. Da geht da ja los, die Klinge, nicht? Da fließt sie ja unten durch und dann irgendwann in die Oder. Aber das Klingetal, darum geht es. Am Montag, den 11. Mai, 16 Uhr. Wer gerne ins Theater des Lachens geht, der hat die Möglichkeit, am Dienstag, den 12. Mai, gibt es da wieder das Traumfresserchen um 9.30 Uhr. Die Mensch, eine Alltagssituationen von Menschen mit Demenz. Diesem Thema widmet man sich in den Kronefelder Werkstätten um 10 Uhr und um 14 Uhr am 12. Mai. Dann gibt es ja eine Aktion des Stucks, präsentiert ja stolz den Aktionsmonat Liebe, Sex und Respekt. Und mit über 15 Veranstaltungen und 5 Partnern, da sind Theater, Workshops, Partys und vieles mehr, bis zum Sobieter Frankfurter Pride dabei. Das gesamte Programm findet ihr alle auf der Webseite von stuckffo.de, also stuckffo.de. Und eine besondere Veranstaltung, die findet am 12. Mai um 16.30 Uhr im Kukeriku statt. Kritische Männlichkeit. Antisexistische Awareness. Ein Nachtleben, ein Miteinander im Alltag. Die Referentin ist Maja von Glan. Ja, was bedeutet antisexistische Awareness und wie setzen wir sie solidarisch um? Lerne hier die Grundlagen der Awareness-Arbeit und wie du vor, während und nach übergriffigen Situationen achtsam agierst. Auf Partys, im Freundeskreis und überall gemeinsam schaffen wir einen Raum für Austausch, Reflexion und solidarische Perspektiven. Ja, gestern hatten wir den Tag, den Kampftag für die Gleichstellung und Behinderten. Und hier dann so eine Achtlosigkeiten, sage ich mal, wird ja nicht absichtlich sein, Awareness einzuarbeiten. Ja, Grundlagen, was ist Awareness? Und wenn man sich dann mal so ein bisschen umhört und umguckt und mal vielleicht liest, Awareness, Verständnis und so etwas in der Art heißt das Ganze. Awareness, ja. Aber das könnte man ja auch an der Stelle von den Herrschaften hier machen, die dieses verfasst haben, würde ich sagen. Aber man macht es einfach nicht. Awareness, ja, gibt es in Wikipedia einen Eintrag. Wäre ganz einfach gewesen, heißt auf Deutsch Bewusstsein, Gewahrsein, Gewahrsein, Bewusstheit oder zur Betonung oder ferner auch Aufmerksamkeit. Awareness, hier übersetzt, Aufmerksamkeit. Nur mal so am Rande für die Schreiberlinge und Macher dieser Veranstaltungshinweise wäre vielleicht mal eine Maßnahme. Inklusion. Überwachung von Heimatvertriebenen durch die Stasi im ehemaligen Bezirk Frankfurt oder. Da gibt es fachkundige Anleitungen, hätte ich fast gesagt, aber Fachleute, die am 12. Mai um 17 Uhr im Stasi-Unterlagenarchiv darüber referieren. Das ist ein Vortrag und Archivführung, Überwachung, Daten und Aktenbeispiele gibt das Ganze. 16 bis 19 Uhr besteht die Möglichkeit einer Antragstellung für die Einsicht auf Stasi-Unterlagen. Wer das möchte, kostenfrei das Ganze. Am 12. Mai ist auch Dienstag, 19 Uhr, wieder in der Kuma, Ball, Pock-Kurs. Nichts ist erforderlich, außer man geht hin, bringt sich ein paar Schuhe mit, die vielleicht nur ein bisschen übers Parkett gleiten. Und dann kann man unter Anleitung von Thomas Strauch zur Musik tanzen lernen. Es ist keine Vorkenntnis erforderlich. Man kann alleine kommen, mit Partner kommen. Es ist immer für Unterhaltung gesorgt. Dann gibt es im Kleistmuseum einen Vortrag. Jörg Petzel hat E.T.R. Hoffmanns Spuren in Berlin genauer verfolgt. Der vor 200 Jahren in Königsberg geborene spätere Berliner Kammergerichtsrat, Komponist, Musikkritiker, Karikaturist und erfolgreicher Schriftsteller mit großem Freundeskreis steht im Mittelpunkt der zweiten Auflage des Frankfurter Bundbuches.
Eintritt 7 Euro, ermäßigt 5 Euro, nochmal Dienstag, 12. Mai im Kleistmuseum. Dann haben wir die Tüten aus der Verwaltung im Kleistforum. Bürokratie-Musical, das haben wir jeden Tag live. Aber es gibt es für 22 und 11 Euro. Und hier geht auch die Theatercard. Also Kleistforum 19.30 Uhr, 12. Mai, Bürokratie-Musical. Am 12. Mai um 19 Uhr im Stuck gibt es die Big Queer Comedy Night. 6 Acts, jede Menge Lachen, pure Energie. Und das Ganze ist kostenfrei. Traumfresserchen, dann wieder Mittwoch, den 13. Mai um 9.30 Uhr im Theater des Lachens. Und dann haben wir noch um 10 Uhr in der Spektrum-Galerie Kunigam eine Ausstellung. In der Ausstellung werden zahlreiche gefasste Holzreliefs wie Bilder in unterschiedlichen Techniken des 1938 in Frankfurt-Oder geborenen Joachim Weidner gezeigt. Es wird erstmals eine retrospektive Werkschau des Künstlers zu sehen sein, die Michael Uy und Joachim Weidner zusammen organisiert haben. Also, nichts wie hin. Mittwoch, 13. Mai, 10 Uhr, Spektrum Galerie Kunigam ist am Baumschulenweg. Ja, Deutsch-Polnische Seniorenakademie, Swobice auf den Weg zum vereinten Europa ist diesmal das Thema. Vortrag von und mit Roland Semig im Rahmen der Deutsch-Polnischen Seniorenakademie. Die Veranstaltung findet auf Polnisch statt und ist mit deutscher Übersetzung. Nochmal, der Termin 13. Mai, 15 Uhr, Collegium Polonicum. Mobilität in Frankfurt-Oder und Swobice. Ein sehr heißes Thema. Die Viadriner Mobilitätsbericht und die Seisen-Studie Mobil auf deiner Weise mit Dr. Vivian Frick von der Institut für ökologische Wirtschaftsforschung der Freien Universität Berlin und Dr. Amelie Kutter von der Europa-Universität, die haben diesen Mobilitätsbericht erstellt. Die verschärften Grenzkontrollen haben die Verkehrsprobleme in Swobice und Frankfurt-Oder zutage gebracht. Wie ist eine Verkehrs- und Mobilitätswende in der Doppelstadt anzugehen? Wie lässt sich die gesunde Mobilität mit allem erreichen? Wieder ein Thema, was den Frankfurtern auf den Nägeln brennt. Aber und ich bin mir ganz sicher, dass das wieder irgendwo in den Schubladen der Stadtoberen verschwinden wird. Aber nichtsdestotrotz, der Beitrag ist interessant. 13. Mai, 16.15 Uhr in der Europa-Universität Viadrina im Hauptgebäude im Raum 217. Liebe, Sex, Respekt geht es weiter. Diesmal im Block O am Mittwoch um 18 Uhr. Heiß und kalt. Eine Vernissage. Die Polaroid-Ausstellung von Monika Ulrich erforscht sinnliche Momente des Alltags. Süße Tassen, kaltes Metall, menschliche Berührungen. Und das Ganze ist kostenfrei. Die Tüten der Verwaltung gibt es nochmal am 13. Mai um 19.30 Uhr im Kleistforum. Und eine Party am Mittwoch gibt es im Stuck um 21 Uhr. Querparty Never Fever. Oder Night Fever heißt es ja heute. House, Pop, Disco und Drag Shows. Die Night Fever Querparty lädt zum Tanzen ein. Eintritt ist hier frei. Und am Donnerstag um 9 Uhr früh im Block O unter dem gleichen Thema. Donnerstag ist ja Feiertag, Herrentag, hätte man früher gesagt, aber Christi Himmelfahrt ist es eigentlich. Und da ist immer noch die Ausstellung ab 9 Uhr im Block O, die Polaroid-Ausstellung von Ulrich, Maria Ulrich. Jo, dann gucken wir mal. Ne, den Donnerstag machen wir dann später. Wir machen erstmal so ein bisschen Musik, denke ich mal. Die haben wir uns verdient.

Johnny Orlando war das an dieser Stelle mit einem Titel, der ja mal Grand Prix-Sieger war. Die nächste Veranstaltung, ich sage sie an, obwohl ich dem Herrn Grabo seine Taschen nicht füllen würde wollen, aber die Frankfurter haben es verdient zu wissen, was los ist. Vom 14. bis 17. Mai wird es dann wieder an der Helene für Familien- und Motorradfans und Country-Freunde heiß hergehen. 4 Tage voller Musik und Emotionen und Gemeinschaft. Am Donnerstag, Frankfurter Himmelfahrt und Herrentag, der legendäre Auftakt für Jung und Alt, freut sich auf ein riesiges Rahmenprogramm mit musikalischer Unterhaltung und Entertainment bis in die Abendstunden. Open-Air-Highlights zu Christi Himmelfahrt und Herrentag. Am Freitag, den 15. und Samstag, den 16. Mai, dann das Motorfestival Country und Truckerfest. Wenn US-Cars und glänzende Trucks treffen und Line-Dancer-Fans den Staub aufwirbeln, von Line-Bands bis Country, wir feiern pure Lebensfreude. Und dann am Sonntag, den 17. Mai, das große Kinderfest, ein toller Tag voller Magie. Da gibt es eine Abenteuershow, den gestiefelten Kater und eine riesige Kids-Arena. Erwachsene zahlen 4 Euro Tageseintritt und dann ist das, glaube ich, auch schon erledigt. 4 Euro für alle Veranstaltungstage, Donnerstag, Freitag und Samstag. Ja, das Thema Helenesee und der Pächter, das ist so eine ganz eigene Geschichte, die Frankfurt da verbockt hat, aber da kommen wir dann in einem speziellen Thema. Wir wollen uns hier nicht den Tag verderben. Frühshoppen gibt es im Wildpark zu Christi Himmelfahrt um 10 Uhr. Den Lesezirkel, den gibt es wie immer donnerstags um 14 Uhr. 16.30 Uhr im Theater Frankfurt. Dafür ist für alle, die nicht mehr lesen können oder die noch nie lesen konnten, aber gerne Geschichten hören, denen wird da vorgelesen. Dann weiterhin die Ausstellung, hatte ich angekündigt, Heiß und Kalt, Sex mit Respekt im Block O. Dann Frankfurter Himmelfahrt haben wir gehabt. Liebe, Sex und Respekt, Flinter, Paint the World, heißt das im Stück am Freitag, den 15. Mai um 16 Uhr. Spraydose in der Hand und los. In diesem Workshop entdeckst du die Welt des Graffiti. Das Ganze ist kostenlos. Nochmal 16 Uhr, 15. Mai im Stuck. Das Philharmonische Konzert, das 9. gibt es dann am Freitag, den 15. Mai um 19.30 Uhr in den Messehallen. Und ein ganz wichtiger Termin wieder, der Monat ist soweit. 19.30 Uhr im CineStar, das kleine Kino. Zwischen Satire und Drama. Die 16-jährige Luca ist seit ihrer Geburt der Star des Social Media Business ihrer Eltern. Als ein neues Baby dazukommt, rebelliert sie. Es ist ein Filmgespräch geplant. Babystar heißt der Film übrigens. Eintritt für Erwachsene sind 8 Euro. Ja, öffentliche Stadtführung gibt es auch wieder am 16. Mai um 11 Uhr ist der Treffpunkt an der deutsch-polnischen Touristeninformation. Dann gibt es einen Workshop Fermentieren, Einlegen im Feld mit Studio Schmaus. Das Ganze ist draußen auf der Plantage um 13 Uhr am 16. Mai. Erwachsene zahlen 90 Euro. Man muss es ja wissen. Also nochmal, ein Workshop, Fermentieren, Einlegen im Feld mit Studiomaus. Ich sage es nochmal, Ticketpreise 90 Euro. Der Ticketpreis kommt dem gemeinschaftlichen Landkauf und der nachhaltigen Gestaltung des Ackers zugute. Okay, ich sage mal so, ich habe eine ganze, zwei Jahre waren es fast, Kisten von da draußen genommen. Naja, gut, ist eine andere Geschichte. Kaffeekranz mit Tanz im Haus der Musik. Also ein Kaffeetänzchen, Teetänzchen hätte auch genügt. Regelmäßig findet ja da oben im Haus der Musik die Tanzveranstaltung für Junggebliebene statt. Ein arrangiertes Team kümmert sich da um ihr leibliches Wohl und die richtige Musik. Die Profis unter den Gästen wissen, diese Veranstaltung schon zu schätzen. Neulinge sind jederzeit willkommen. Am Samstag geht das Ganze von 17 bis 21 Uhr. 8 und 10 Euro sind der Eintritt, am Sonntag dann von 14 bis 17 Uhr 6 und 8 Euro der Eintritt.
diese Preise, Leute, diese Zeiten erinnern mich früher an die Diskothekenzeiten. Das war Samstag war die Jugenddiskothek bis 21 Uhr und Sonntag war Kinderschubsen von 14 bis 17 bzw. 18 Uhr. Aber ist egal, es ist für Erwachsene. Eintritt kostet 10 Euro, Kartenvorkauf bei Janine Schulz unter Telefonnummer 0176 41 10 54 15. Und wiederhole nochmal 0176 41 10 54 15. Oder eben eine E-Mail hdm@fanfarengarde.de. Work life. What? Ja, diese Frage wird beantwortet oder gestellt bei den Oderhähnen am Samstag um 19.30 Uhr. Eintritt hier 28 Euro. Volk ohne Liebe, heißt es im Kleistforum am 16. Mai um 19.30 Uhr. Menschen aus neuem Fleisch von Heiner Müller. Eintritt ist frei. Wie man Drachen besiegt und dann eine Prinzessin heiratet, diese Frage wird im Theater des Lachens am 17. Mai um 10 Uhr beantwortet. Internationaler Museumstag ist dann auch wieder am 17. Mai um 10 Uhr im Kleistmuseum und natürlich auch in allen anderen Museen. Im Museum Viadrina geht es um 11 Uhr los. Dann haben wir Kleistmuseum hatte ich schon. Dann das Brandenburgische Landesmuseum für moderne Kunst. Da geht es auch um 11 Uhr los. Dann die Sonderausstellung zum Museumssonntag im Kleistmuseum um 13 Uhr. Und dann die Vernissage ohne Applaus vom Übersetzen als stille Kunst. Henrik Breschka. 1926 bis 2005 um 13.30 Uhr im Collegium Polonicum. Ja, ich denke mal, wir haben uns jetzt eine Pause verdient.

Bescheid. Einige Texte stammen von Herbert Dreilich, aber die meisten Texte schrieb ja der Jazzlyriker Jens Gerlach. Dreilich, Protzmann und Zwilms waren für die Komposition zuständig und es gab viele Mitglieder. Man war immer überrascht, wer so alles dann auf der Bühne stand. Gesang und Gitarre Herbert Dreilich, Bass Henning Protzmann, Keyboard Ed Zwilms. Die haben ja dann zusammen nachher Karat gegründet. Am Schlagzeug saß hier Johannes Lemke, Gesang hier Veronika Fischer, die er dann sich auch selbstständig machte, Veronika Fischer und Band. Die Trompete war zu hören von Bernd Richter, Posaune war Ralf Stolle, Tenorsaxophon Lothar Kehr und das Altsaxophon von Joachim Schmauch. Es gab auch einige Mitglieder, die sind dann schon früher ausgeschieden. Detlef Kessler war am Schlagzeug zum Beispiel mal. Wolfgang Greiser war am Bass. Ein Tenorsaxophon war Konrad Körner. Und Rolf Ulrich und Frank Hille war auch dabei. Der saß am Schlagzeug zum Anfang. Der Frank Hille, der war ja mehrmals Schlagzeuger des Jahres in der DDR.

Ja, ein ziemlich bunter Haufen. Culture Club, Kammer, Chamäleon. Und wir sind damit dann schon am Ende. Ich kann ja nur noch sagen, ich wünsche einen schönen Restwoche und viel Spaß. Und bleiben Sie uns gewogen.

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2: Ja, und damit herzlich willkommen zum Morgenmagazin der Freien Radios hier auf Radio Korax. Ich bin Malte. Ich habe heute das Vergnügen, das MoMA wieder zu moderieren. Zu MoMarieren, das ist auch gut, ja. Genau. Ihr hört aber wahrscheinlich ja nicht nur auf Radio Korax das MoMA, sondern ihr seid ja auch in ganz Deutschland wahrscheinlich verteilt, weil man hört uns nicht nur bei Radio Korax, sondern eben auch bei den Freien Radios Berlin-Brandenburg auf der DAB Plus und auch in Leipzig bei Radio Blau, in Dresden bei Kolo, auf dem Koloradio, und für ganz Sachsen gilt immer, dass man uns online auch beim Rundfunkkombinat zuhören kann. Genau, wir laufen auch bei Radio Swupfurt in Frankfurt an der Oder auf der DAB Plus und auch bei Radio Unerhört in Marburg auf der 90.1 und auf der DAB Plus. Oder man kann uns natürlich auch weltweit im Livestream mitverfolgen. So, ich will einmal ganz kurz so ein bisschen über die erste Stunde schauen. Wir starten direkt dann rein um 7:15 mit einem Beitrag. Da geht es mit dem Feuer gegen die Freiheit des Geistes. Ja, es geht um die Bücherverbrennung von 1933 und was es damit auf sich hat. Ein Gespräch, bei dem die Hintergründe davon eben abgefragt wurden mit einer Forscherin. Genau, und dann um 16:30 machen wir weiter mit einer Reportage zur Freizeitgestaltung in Halle. Ja, die SeniorInnen-Redaktion von Radio Korax hat da ein bisschen nachgeforscht, wie es denn mit der Freizeit ausschaut in Halle. Und dann beschäftigen wir uns auch noch mit Mission Lifeline. Das ist ja eine Organisation, die im Mittelmeer unterwegs ist, um Menschen zu retten, und die gibt es dann seit 10 Jahren. Genau. Erstmal will ich aber reinsteigen mit Musik. Und da muss ich einmal ganz kurz offen mit allen sein, die zuhören. Ich habe nämlich total verschlafen und stehe hier seit ungefähr 5 Minuten im Studio und muss mich erstmal einrichten. Und ich hoffe, das Ganze funktioniert jetzt. Ansonsten muss ich einfach nochmal 10 Sekunden labern. So, ich versuche mal den Song hier abzuspielen und wir sind einfach gemeinsam gespannt, ob das Ganze jetzt schon funktioniert. Nein, funktioniert nicht. Hervorragend. Dann muss ich einmal ganz kurz umdisponieren. Der Song, den ich abspielen will, heißt Wina Wina Malawi. Es ist für mich ein absoluter Gute-Laune-Song. Und ich hoffe jetzt einfach, wenn ich den jetzt hier abspiele, dass es funktioniert. Hallo? Sind wir da? Nein. Ich verstehe es gerade nicht. Ja, das tut mir jetzt total leid. Wisst ihr was? Dann aus dem ganzen Hudelwudel raus fangen wir einfach mal ein bisschen ungewöhnlich an im Morgenmagazin. Und zwar ohne Musik erstmal, sondern direkt mit dem ersten Beitrag. Ich weiß, das ist, ne, aber ihr habt ja die ganze Nacht Zeit gehabt, in der Nachtschleife schön Musik zu hören. Deswegen geht's jetzt im Morgenmagazin direkt richtig schön rein mit einem Beitrag. Und zwar geht es jetzt um die Bücherverbrennung. Ja, das ist ein harter Cut. Erstmal wollte ich eigentlich einen Gute-Laune-Song spielen vor diesem Beitrag. Aber so ist es nun. Weil, ich meine, wir alle erinnern uns wahrscheinlich aus dem Geschichtsunterricht. Um 1933 brannten in Deutschland die Scheiterhaufen. Studenten in SA-Uniform warfen unter Schmährufen die Werke von Stefan Zweig, Anna Seghers, Erich Kästner und 100 weiteren AutorInnen in die Flammen. Und der Historiker Werner Drees hat zu den Bücherverbrennungen 1933 geforscht und beleuchtet im Gespräch mit Radio Korax die Hintergründe der deutschlandweiten Bücherverbrennung und geht auf die lokalen Ereignisse in Halle ein. Anlass des Gesprächs war der Tag des Buches gestern und die Erinnerung an die Bücherverbrennung in Halle morgen. Zuerst befragte die tagesaktuelle Redaktion ihn, wie er denn auf das Thema gestoßen ist.
3: Als ich begann, mich mit dem Thema forscherisch zu beschäftigen, war ich selbst Student und im Aster der Humboldt-Universität. Und wir hatten sozusagen asterseitig begonnen, die NS-Geschichte der Humboldt-Universität aufzuarbeiten. Und das hatten wir dann auch in die universitären Gremien eingebracht. Und da wurde mir dann eben von dem damaligen Vizepräsidenten gesagt, naja, dann fangen Sie mal bei Ihrer eigenen Körperschaft an. Die Studenten waren nämlich die ersten institutionalisierten Nazis in den Universitäten. Die Studentenschaften waren es, die sozusagen den SA-Terror in die Universitäten hineingetragen haben. Und der Höhepunkt dessen schon 1933 waren die Bücherverbrennungen. Die wurden nämlich von Studenten durchgeführt. Und dann habe ich mir das genauer angeguckt und es gab schon auch Forschung dazu. Aber im Allgemeinen war es irgendwie doch sehr stark im historischen Gedächtnis verhaftet, dass eben Josef Goebbels der Organisator der Bücherverbrennung gewesen wäre. Warum? Weil er eben durch sein Auftreten als Redner bei der Bücherverbrennung in Berlin am 10. Mai dann sozusagen so eine Art Galionsfigur dieses Ereignisses war, so eine Art symbolische Figur. Die tatsächlichen Organisatoren waren eben die Studentenschaften und auch, dass es eben nicht nur in Berlin, sondern an so vielen zahlreichen Orten deutschlandweit Bücherverbrennung gab, war in der Weise nicht bekannt. Und eigentlich kann man sagen, dass die Bücherverbrennung 1933 eine von vielen Erscheinungsformen sind, die sozusagen den gesamten Machtdurchsetzungsprozess der Nationalsozialisten bis in den Herbst 1933 hinein begleitet haben, eben auch von verschiedenen organisatorischen Hintergründen. Also im Mai waren es eben insbesondere die Studentenschaften deutschlandweit an 28 Orten gleichzeitig. Also auch das ist sozusagen eine typische Eigenschaft dieser Nazi-Propaganda, dass man sozusagen einen Propaganda-Akt gleichzeitig an verschiedenen Orten durchführte, dann aber sozusagen sowohl im Vorfeld als auch im Nachfeld bis in den Herbst hinein von verschiedenen Trägern, Kampfbund für deutsche Kultur, NSDAP-Ortsgruppen, Hitlerjugend insbesondere, die dann auch im Juni 1933 an vielen Orten noch Bücherverbrennungen durchführten, eigene Schulbibliotheken, die gesäubert wurden und dann sozusagen auf dem Schulgelände verbrannt. Das, wie gesagt, ist sozusagen eine Erscheinungsform dieses NS-Terrors schon im Jahr 1933. Und wenn man den Akt der Bücherverbrennung an sich nimmt, ist es ja eben auch zu dem Zeitpunkt schon ein Akt der Vernichtung, da noch der Vernichtung des Geistes, ein Akt, der aber offensichtlich war, so ja auch in Halle auf dem Universitätsplatz. Und dieser Akt der Vernichtung, an dem haben sehr viele Menschen teilgenommen, tausende Menschen vor Ort teilgenommen. Das war sozusagen etwas, was nicht im Verborgenen stattfand. Aber die Erkenntnisse haben sich sozusagen angereichert und auch durch diese Aktion und das Projekt, die Orte fotografisch durchzudokumentieren, sind natürlich auch viele Verbrennungsorte, die bisher nicht bekannt waren, noch recherchiert worden, was sehr verdienstvoll ist.
4: Und bleiben wir jetzt bei dem Ort, den Sie auch selber gerade schon genannt haben, nämlich Halle. Da gab es am 12. Mai 1933 die zentrale Bücherverbrennung auf dem Universitätsplatz als sogenannten Höhepunkt der zentral gesteuerten Aktion Wider den undeutschen Geist, organisiert eben durch die deutsche Studentenschaft und auch dokumentiert. Und zwar, es gibt davon Filmaufnahmen. Ja, sieht man da, wie genau diese Bücherverbrennung abgelaufen ist und was waren das vielleicht auch gerade mit dem Blick auf Halle nochmal so für Werke und Autoren, die dann, gab es da in irgendeiner Form auch so Unterscheidungen zu den Verbrennungen, die beispielsweise zwei Tage davor auch schon im Reichsgebiet stattgefunden haben?
3: Also da gibt es tatsächlich eine Besonderheit in Halle, dass nämlich also bei den reichsweiten Bücherverbrennungen in Berlin, München und anderswo die Studentenschaften schwarze Listen zugeschickt bekamen, nach denen sie dann insbesondere in private Leihbüchereien, Buchhandlungen, aber auch in öffentliche Bibliotheken gingen und dann dort die Buchbestände beschlagnahmten, raubten, muss man sagen. Und diese schwarzen Listen waren vorbereitet worden von einem Indizierungsausschuss in Berlin, der von nationalsozialistischen Volksbibliothekaren, also Wolfgang Herrmann, Max Wieser, nationalsozialistische Volksbibliothekare, erstellt worden war. Und in Halle hatte der Leiter der Studentenschaft, Heinz Schimmer-Ruhn, also der Leiter der Studentenschaft, Schwierigkeiten, das so zu übernehmen, wie das vorgesehen war, weil er eben auch rechtliche Bedenken hatte. Er meinte, das wären ja auch Eingriffe so privatrechtlicher Natur. Und dann hat er sich eben mit verschiedenen Akteuren in Halle zusammengeschlossen, unter anderem mit mit dem Polizeipräsidenten Berend Rosen. Und dann wurde ein eigener sogenannter vorläufiger hallischer Generalindex aufgestellt, auch mit über 100 Autorennamen. Und dieser Index, also diese improvisierte schwarze Liste, die sozusagen dann nur für Halle galt, ist eigentlich eine merkwürdige Kompilation auch für sozusagen die Indizierungspolitik im NS-Staat, weil dort sozusagen Bestandteile des sogenannten Polumbi-Katalogs mit Aufnahme gefunden hatten. Also es gab schon seit 1926 in der Weimarer Republik eine Gesetzgebung, dass eben beispielsweise sogenannte pornografische Schriften dann auf einen Index kamen, und da findet sich eben einiges davon in dieser Liste. Und dann hat dieser hallische Generalindex dann den Titel jüdischer, marxistischer, pazifistischer und anderer erfolgsversetzender Schriften, wo dann eben sehr viele Autoren draufstehen, die auch auf den schwarzen Listen aufgenommen worden waren, die eben durch die deutsche Studentenschaft, also durch den Ausschuss in Berlin versendet worden waren. Also Vertreter auch der marxischen Theorie, Adler ist dabei, oder Vertreter der Gewerkschaftsbewegung, Aufhäuser. Aber was dann etwas Besonderes tatsächlich ist bei diesem hallischen Generalindex, ist, dass eben dort auch Heinrich Heine draufsteht. Und bei den schwarzen Listen, die bis dahin kursierten, war es immerhin so, dass eigentlich die Literatur, die in den letzten Jahrzehnten erschienen war, darauf Aufnahme fand und man nicht so weit ins 19. Jahrhundert zurückgeht. Es ist aber trotzdem so, dass auch bei vielen anderen Orten von Bücherverbrennungen in Deutschland die Verbrennung der Werke von Heinrich Heine überliefert ist. Also das fand alles sehr, sehr improvisiert statt. Aber das ist tatsächlich eine Besonderheit, dass sozusagen die Studentenschaft in Halle sich da rausnahm, den Anweisungen der Reichsstudentenführung zu widersprechen und einen eigenen Index auf den Weg zu bringen. Und der wurde dann eben durchgesetzt, indem Berend Rosen, der Polizeipräsident, dann vom 2. bis zum 6. Mai 1933 in Halle Beschlagnahmungen dieser Bücher vornehmen ließ, eben in Buchhandlungen und Leihbüchereien. Und dann, weil der Studentenführer Schimmer-Ohn immer noch Zweifel hatte, ob es nicht irgendwie doch Schadensersatzklagen geben könnte, wurden diese Leihbüchereibesitzer und Buchhändler nochmal zusammengerufen am 8. Mai. Sie wurden richtig einbestellt und mussten dann dort sozusagen geschlossen dem zustimmen, dass jetzt diese Bücher bei ihnen beschlagnahmt worden waren, und versprechen, dass sie die sozusagen nicht mehr weiter verleihen oder verkaufen würden. Und dann wurden die Bücher 4 Tage später am 12. Mai verbrannt in Halle auf dem Universitätsplatz. Und auch da ist sozusagen etwas, was so auch bei den deutschlandweiten Bücherverbrennungen typisch war, dass man eben diese Scheiterhaufen, die dann aufgeschichtet wurden, aus Holz dann darauf die Bücher, dass man die dann so ausstaffierte. Das heißt, also in Halle war dann zum Beispiel ein Porträt von Lenin noch da drauf gestellt und verschiedene Wahlplakate, insbesondere der KPD, die man geraubt hatte, also Wahlplakate der KPD noch von den letzten Reichstagswahlen. Das wurde sozusagen so ausstaffiert. Und besonders war eben auch in Halle, dass ähnlich wie in Berlin die Gau-Filmstelle, wie das damals hieß, diese Bücherverbrennung filmte und man dann eben rings um den Scheiterhaufen sehen kann. Aber das ist dann eben auch aus den Presseberichten entnehmbar, dass dort sozusagen sogenannte Ehrengäste auf der Freitreppe vor der Universität Aufstellung nahmen. Und das war bei vielen anderen Orten nicht so. Also in Berlin beispielsweise der Rektor Eduard Kohlrausch hätte sich dort nicht hingestellt. Er hat sozusagen die ganze Zeit auch als zwar konservativer, aber nicht pro-Nazi-Rektor dieser Aktion wieder den undeutschen Geist widersprochen. Und in Halle erschien dann eben der Rektor auf der Treppe, der gerade erst neu ins Amt gewählte Anatom Hermann Stieve, ein wirklich fürchterlicher Verbrecher dann in der weiteren NS-Zeit. Also das ist der Mann, der dann in den späten 30er und frühen 40er Jahren die Versuche und Experimente an Leichen durchgeführt waren, die sozusagen hingerichtet worden waren. Also Dissidenten gegen den Nationalsozialismus, insbesondere Frauen, die hingerichtet worden waren, wurden dann von ihm dort, ja, was soll man dazu sagen, missbraucht, aus seinem eigenen Verständnis beforscht. Also ein ganz widerwärtiger Verbrecher, dieser Hermann Stieve, Teilnehmer an der Bücherverbrennung in Halle als Rektor damals. Dann Hans Hahne, Professor für Vorgeschichte. Der Oberbürgermeister erschien, Johannes Wiedemann. Und eben dann auch der Polizeipräsident Berend Rosen, der dort eine Rede hielt. Naja, und dann eben die Studentenführung Führer, wie sie sich ja nannten, Heinz Schimmeron hatte ich schon genannt, aber ganz interessant auch der eigentliche Organisator der Bücherverbrennung in Halle, der das sozusagen administrativ alles in die Wege leitete, also der Leiter des Hauptamtes für politische Erziehung der Studentenschaft, wie das genannt wurde, sein Name Reinhard von Eichborn, und bei dem ganz interessant, dass das eben dann nach 1945 der Autor war eines deutsch-englischen Wirtschaftslexikons, was, soweit ich weiß, sogar bis heute noch aufgelegt wird. Also der hat dann später noch einen eigenen Verlag gegründet und war sozusagen bei der Kreditanstalt für Aufbau tätig. Und das ist natürlich auch immer interessant, dass man dann teilweise sehen kann, dass Leute, die nicht nur verstrickt waren im Nationalsozialismus, sondern sich da in tiefster Weise vergangen haben an Menschenrechten und in dem Fall auch an geistiger Freiheit, dass die dann nach 1945 ihre Karrieren relativ unbehelligt fortsetzen konnten. Und ich habe vorhin nochmal auf der Seite des Verlages, des Siebenpunkt-Verlages, nachgeschaut, dass dieses deutsch-englische Wirtschaftslexikon, was so erfolgreich ist, verlegt. Und da wird dann eben auch der Verlagsgründer Reinhard von Eichborn erwähnt, aber natürlich nicht, dass er ein ganz veritabler Nazi war und dass er die Bücherverbrennung als Verleger sozusagen, als späterer Verleger, die Bücherverbrennung in Halle organisiert hat. Und das sind so ganz interessante Zusammenhänge, die sich sozusagen ja wie ein roter Faden auch bei anderen Verbrennungsorten feststellen lassen, dass beispielsweise bei der Bücherverbrennung in München mit Karl Gengenbach dann ein SS-Führer im Reichssicherheitshauptamt, das wurde er dann später, vertreten war, oder bei der Aktion Wider den undeutschen Geist in Tübingen mit Martin Sandberger, dann ein späterer Obersturmbannführer, der die Massenerschießung an Juden im Baltikum zu verantworten hatte. Also das sind dann so die Zusammenhänge, dass man dort Akteure noch als sehr junge Nazis antrifft, häufig so die Geburtenjahrgänge 1910, 1912, die dann im Jahr 1933 Anfang 20 waren und dann, weil sie Nazis waren und sich frühzeitig für diese Bewegung entschieden hatten, dann im NS-Staat enorme Karrieren machen konnten und zum Teil ganz veritable Verbrecher geworden sind. Also auch eben, wie im Fall von Sandberger, Massenmörder.
2: Das war der Historiker Werner Trees, der zu den Bücherverbrennungen 1933 geforscht hat. Anlass des Gesprächs war der Tag des Buches gestern und die Erinnerung an die Bücherverbrennung in Halle morgen. So, ich hoffe, man hört mich jetzt gerade eben, weil ich habe hier mit der Musik einiges... Neben dem Beitrag, ich konnte leider gar nicht zuhören, auch wenn es sehr spannend bestimmt war, habe ich irgendwie das Studio wechseln müssen. Ich habe, ich bin jetzt in einem anderen Studio. Ich hoffe mal, das funktioniert jetzt hier alles. Die technischen Hintergründe braucht euch nicht zu interessieren. Zu interessieren braucht euch nur die Musik, die jetzt gleich hoffentlich anfängt zu laufen. Weil bei einem Thema wie Bücherverbrennung und vielleicht auch... bei mir gerade eben mit meiner aktuellen Studiosituation ist der nächste Song vielleicht angebracht. Der heißt Mind Power von Black Cedar Who. Das brauchen wir bei solchen Themen und bei Stress allemal. So, ich komme jetzt einmal ganz kurz runter hier in meinem neuen Studio. Und ihr könnt das schöne Lied Mind Power genießen.

Mind Power hier im Morgenmagazin der Freien Radios. Ja, so, mein Mind ist auf jeden Fall wieder aufgeladen durch diesen Song. Ja, wir haben ja direkt am Anfang des Morgenmagazins durch technische Probleme direkt mit einem Beitrag angefangen. Deswegen hole ich mal ein bisschen Musikzeit wieder rein. Ja, und wir haben noch ein bisschen Zeit bis zum nächsten Beitrag, deswegen mache ich einfach direkt weiter mit einem Song. Mit einem, den mir ein Freund neulich gezeigt hat. Ich bin so ein kleiner, ja, ich mag Downtempo einfach schon sehr, sehr gerne. Und besonders so verspielten Downtempo. Deswegen hören wir jetzt genau so einen Song von Arutani. Der heißt Self-Portrait und das ist der OY-Remix von Self-Portrait. Viel Spaß!

0: Self-Portrait von Arutani und OY hier im Morgenmagazin.
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0: Ja, freies Radio hält fit und ganz fit ist nämlich auch unsere SeniorInnen-Redaktion. Das sind viele Menschen, die schon im Ruhestand sind, aber trotzdem noch Lust haben, Radio zu machen, denn freies Radio hält ja fit, wie ihr gerade schon im Trainer gehört habt. genau, bei Radio Korax hat sich nämlich vor kurzem erst eine lose SeniorInnen-Redaktion gegründet. Karin, Margot und Carola sind im wohlverdienten Ruhestand, wobei Carola noch nicht ganz, die hat erst so am 26.05. ihren letzten Arbeitstag, aber dennoch wollen sich die drei natürlich ihre freie Zeit schön gestalten. Neben dem neuen Hobby Radio zu machen, sind Ausflüge natürlich ein vergnüglicher Zeitvertreib. Deshalb hat Karin die anderen in den Pestalozzi-Park in ihr Lieblingseiscafé Rimini eingeladen und berichtet euch nun, wie dieser Park angelegt ist und was es dort alles zu erleben gibt.
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3: Also für groß und klein.
5: Hallo und herzlich willkommen zu unserer kleinen Freizeitreportage. Mein Name ist Max und ich bin hier mit drei netten jungen Damen. Die können sich selber vorstellen. Ich bin hier mit...
6: Ich bin Margot Schmidt und freue mich auf die Zusammenarbeit jetzt.
7: Ich bin Carola Herden. Ich freue mich auch, dass ich mitmachen kann, dass ich überall noch mitmachen kann, dass ich noch daran Freude habe.
8: Und ich bin die Karin und ich freue mich natürlich auch, wenn die sich alle freuen, freue ich mich mit, weil der Max so ein netter junger Mann ist und der fragt uns jetzt aus, was er wissen will, das beantworten wir auch.
5: Wir haben uns ja jetzt nicht im Radio getroffen, sondern wir haben einen Ausflug gemacht. Wo sind wir denn jetzt gerade, Carola?
7: Wir sind ja im Pestalozzi-Park in der Eisdiele. Wir haben gerade Eis gegessen, Kakao getrunken.
5: Und Margot, das ist die Lieblingseisdiele von der Karin. Warst du denn schon mal hier?
6: Nein, das ist mir gar nicht fremd. Drum habe ich mir die Einladung angenommen, dass ich die Halle auch mal kennenlerne.
8: Also wir sind hier im Pestalozzi-Park, die Eisdiele Rimini. Besteht schon etliche Jahre. Da ich nicht sehr weit weg wohne, mache ich durch den Park immer tagtäglich meine Runden. Und wenn ich denke, ja, heute warst du fleißig, hast dich gut bewegt, dann steht ja auch ein Eis zu Buche. Und dann besuche ich Rimini und da bin ich schon fast ein Stammgast. Und ich werde rein körperlich das wahrscheinlich noch eine Weile durchhalten.
5: Und was ist dann hier immer dein Ritual, was du im Café Rimini dir bestellst? Hast du da einen Favoriten?
8: Einmal Bubbele und anschließend eine heiße Schokolade.
5: Was ist Bubbele?
8: Ja, das ist so, wie kann ich nicht, das sind lauter so kleine wie Bläschen, aber so wie Kuchen, aber so ganz kleine, das musst du dir nachher da mal angucken.
5: Ah, ich weiß, was du meinst.
8: Ja, die kleinen Ballons.
5: Das sind so...
8: Das nennt sich Bubbele.
5: Genau, ja. Bubble-Waffel.
8: Bubble-Waffeln, so. Bubble-Waffeln, da gibt es aber 10 verschiedene Sorten.
5: Ja. Hm? Und welche nimmst du?
8: Ich habe alle schon durchprobiert und mir schmecken sie alle.
5: Ja, okay.
8: Fein. Es ist nicht zu viel und es ist sehr pikant.
5: Du hast gerade eben schon gesagt, du wohnst hier auch in der Nähe, in der Südstadt von Halle.
8: Ja.
5: Und bist mit dem Pestalozzi-Park, der sich hier an die Eisdiele Café Rimini anschließt, sehr vertraut.
8: Ja.
5: Was kannst du uns erzählen über den Pestalozzi-Park?
8: Der Park ist sehr, sehr schön angelegt. Den gibt es schon sehr, sehr lange. Und man hat auch an die Kinder gedacht. Es gibt zwei große Spielecken und es ist auch eine Kirche für die etwas älteren Leute da mit großen Glocken. Da kann man sich ja freuen, wenn die mal anschlagen. Ansonsten kann man sehr laufen. Es gibt auch sehr schöne Blumenrabatten. Die Blumenrabatten werden immer im Frühjahr wieder bepflanzt. Das wird jetzt wahrscheinlich schon im Mai wieder passieren, weil wenn es nicht mehr so kalt ist. Und im Herbst wird das alles abgeerntet. Und die Gäste, die immer durch den Park laufen, die dürfen sich dann nachher an den Blumen noch erfreuen und dürfen sich aber die letzten Sträußchen mitnehmen. Da ist eigentlich alles dabei. Da sind Rosen dabei, aber mehr Gladiolen und Primeln. Also sehr viel Auswahl. Nicht alles so einheitlich, ja, sondern von jedes Beet hat was anderes zu bieten. Und ach so, und dann haben wir ein klein bisschen, daneben ist auch noch ein kleines Becken, ein Wasserbecken. Das ist neu gebaut worden jetzt. Das war vollkommen veraltet. Und dann ist ein Springbrunnen drin. Ja. Und da lohnt sich das, den Pestalozzi-Park zu besuchen, denn auch der Baumbestand ist nicht nur alt, sondern auch sehr, sehr schön.
5: Und du hast dort auch mal ein schönes Erlebnis gehabt. Kannst du diese Geschichte vielleicht nochmal erzählen? Du bist in den Park gegangen?
8: Ich habe einen Spaziergang durch den Park gemacht, bin in dem Hauptgang hochgelaufen und auf einer Bank, da saßen zwei Erzieherinnen und neun kleine Bübchens, die waren vielleicht 4 Jahre alt. Und ich habe gefragt, ob ich mich dazusetzen darf und da haben die Kleinen gesagt, ja, und da habe ich mich mit hingesetzt. Und dann ist auf einmal eines von den kleinen Bübchens aufgestanden, hat sich gebückt und hat ein Blatt aufgehoben und hat es mir geschenkt. Und das war so niedlich, dass die anderen 8 auch aufgestanden sind und ich hatte nachher die ganze Hand voller kleine Geschenke.
9: Ganz toll, sowas erlebt man nur einmal.
8: Weißt du, wie die angesippelt kamen, die Kleinen? Ja, also das war sowas Reizen. Nö, das war's.
5: Und was hast du dann gemacht mit den Geschenken?
8: Das verrate ich dir nicht. Nein, das macht man nicht, wahr? Die Geschenke, die habe ich dann später mal entsorgt.
5: Ja, man kann nicht alles behalten.
8: Ja, eben. Ja. Lohnt sich ja spazieren. Sind ja auch, ist auch ein Fußballplatz, eingezäumt natürlich, ist auch dabei. Da sind sehr oft die Väter mit den Jungs und spielen Fußball. Und man kann das auch ausweiten, dann sind auch viele große Geräte, zum Beispiel ein großer Elefant, da darfst du dich draufsetzen. Dann haben sie eine Rutsche dabei und das lohnt sich auf jeden Fall für Eltern, die Kinder haben, den Pestalozzi-Park zu besuchen. Freizeit in Halle für alle.
4: Freizeit in Halle für alle.
8: Also für groß und klein.
0: Da absolut Zucker, ein gute Laune Beitrag von der SeniorInnenredaktion von Radio Korax. Die hat sich vor kurzem lose gegründet. Also wenn ihr da draußen euch denkt, oh, ich bin jetzt auch schon im Ruhestand und hätte auch Lust Radio zu machen, kommt doch gerne auch mal bei Radio Korax vorbei, denn hier wird nicht nur Radio von jungen Menschen gemacht, sondern eben auch von Menschen aller Altersklassen, von Kinder- und Jugendradio bis zur neuen SeniorInnenredaktion ist also alles dabei. Nach dem Beitrag habe ich jetzt total gute Laune und will deswegen gleich weitermachen mit einem Gute-Laune-Song. Wie ich finde, ich wollte den ganz am Anfang des MoMAs schon abspielen. Das hat jetzt ja nicht so funktioniert, deswegen spiele ich ihn jetzt einfach. Der heißt Wina Wina Malawi von einer Band. Die kommt auch aus Malawi. Die Band heißt Madalizo Band. Das sind zwei junge Herren, die auf ihren Gitarren und mit ihren Stimmen, finde ich, einfach wahnsinnig gute Laune verbreiten. Das ist Wina Wina Malawi.

0: Wina Wina Malawi von der Madalizo Band hier im Morgenmagazin. Ja, was ich sehr interessant finde an dieser Band ist auch, dass die einfach ihre kompletten Instrumente selber bauen. Heißt, alles, was ihr gerade gehört habt an Instrumenten, haben die selber zusammengezimmert, weil sie sagen, so bekommen sie den Sound, den sie genau wollen. Ja, und wir wollen weitermachen mit dem nächsten Beitrag. Euch ist bestimmt die Organisation Mission Lifeline aus Dresden bekannt. Die wurde 10 Jahre alt neulich. Ja, seit 10 Jahren ist die Mission Lifeline aus Dresden im Mittelmeer, aber auch andernorts unterwegs, Menschen zu retten. Ja, das ist für uns und vor allen Dingen auch für Coloradio Grund genug, einen Blick zurück und nach vorn zu richten. Das Dresdner Coloradio sprach mit Nolte Bauer, das ist der Vorsitzende des Vereinsvorstands, und fragte ihn, wie sein Blick auf die Gründung 2015 ist.
1: Ich bin immer noch beeindruckt von der Vision, der Durchsetzungsfähigkeit von denjenigen, die damals Mission Lifeline gegründet haben, die Unrecht gesehen haben, schon in Griechenland an Land tätig, was auf dem Mittelmeer tagtäglich passiert, und da mit nur einer Idee und gar keinem Geld in der Spendendose gesagt haben, wir schaffen das, wir schicken ein Schiff aufs Mittelmeer, um Menschenleben zu retten. Und auch beeindruckend für alle, die das auch erhalten haben, dass nach 10 Jahren wir immer noch dort aktiv sind und auch viele neue Projekte da auf die Beine stellen können.
2: Die Geschichte ist sehr, sehr wechselvoll. Es gab ein Schiff, das ist dann beschlagnahmt worden, war alles sehr wechselvoll. Wo steht ihr heute?
1: Ja, du hast vollkommen recht. Es war ein Auf und Ab. Wir kämpfen auf der einen Seite damit, dass wir uns mit doch begrenzten Spendengeldern keine nagelneuen und wartungsarmen Schiffe leisten können, und gleichzeitig auch damit, dass uns von staatlicher Seite, wie man eine Beschlagnahmung der Lifeline und auch unserem Schiff der Eleonore gesehen hat, alle Riegel in den Weg geschoben werden, die geht. Wir sind aber trotzdem jetzt seit 1,5 Jahren wieder dabei, ein neues Rettungsschiff auf den Weg zu bringen. Das befindet sich gerade in der Werft, wird umgebaut. Das ist ein ehemaliges Schiff der deutschen Küstenwache, das schnellste Schiff, was wir jemals hatten, was dann diesen Sommer in den Einsatz gehen wird und dann auch sehr schnell auf jegliche Seenotfälle auf Mittelmeer reagieren kann.
2: Wir waren eigentlich von Anfang an zum Thema im Gespräch miteinander, haben immer wieder geschaut, was da so läuft. Und was mir persönlich unglaublich imponiert hat, was für ein hohes Maß an DIY da drin steckt. Also, dass da Leute, auch sehr nahe Bekannte und Verwandte von mir, dann irgendwie auf dieses Schiff gegangen sind und da irgendwo Reparaturarbeiten oder irgendwas gemacht haben. Andere sind tatsächlich draußen gewesen. Wie ist da jetzt eigentlich in der Beziehung der Zustand?
1: Mission Lifeline baut immer noch auf dem Engagement von ganz vielen unterschiedlichen Menschen auf mit unterschiedlichsten Fähigkeiten. So sind komplett neue Projekte entstanden, wie Evakuierung von der ukrainischen Grenze und jetzt Aufrechterhaltung von ingeflüchteten Zentren in der Ukraine oder auch die Evakuierung von Menschen aus Afghanistan. Jetzt aufs Schiff bezogen ist es so, dass wir aufgrund von gesetzgeberischen Vorgaben jetzt ein Berufsschiff betreiben müssen. Das ist quasi ein schwimmender deutscher Arbeitsplatz auf dem Wasser. Man kann sich vorstellen, dass das mit einer hohen Menge an Regularien und Vorschriften einhergeht. Von daher müssen wir da jetzt auch zunehmend auf die Arbeit von Fachfirmen zurückgreifen, wenn es jetzt darum geht, dieses Schiff auszurüsten. Aber an Stellen, wo es geht, wo wir da keine Vorschriften haben, ist immer noch ein ganz, ganz hohes Maß an ehrenamtlichem Engagement von ganz fleißigen und motivierten Menschen.
2: Nun gab es auch immer eine sehr, sehr lokale Verankerung. Einmal im Jahr gab es den Run for Rescue, wo Leute im Alaunpark starten und eine Runde durch den Priesnitzgrund hecheln, um da irgendwie ein paar Meter zustande zu kriegen. Und Angehörige von ihnen haben dann darauf gewettet, wie viel sie schaffen, und haben da ein Kopfgeld ausgesetzt. Ist die lokale Verankerung jetzt immer noch so stark oder ist es eine auch überregionale Verankerung?
1: Natürlich sind wir gewachsen. und haben mittlerweile auch überregional Mitarbeitende, Unterstützerinnen, aber unser Kern, unsere Basis ist immer noch Dresden. Wir arbeiten nach wie vor aus dem gleichen Büro, auch überwiegend mit dem gleichen starken Team und haben zum Glück auch immer wieder Unterstützung durch lokale Gruppen hier in Dresden und freuen uns, das aufrechterhalten zu können.
2: Jetzt hast du schon angedeutet, ihr seid in der Ukraine tätig, ihr seid an verschiedenen Stellen tätig, die nicht mehr ganz mit dem Wasser sind. Versuch mal unseren Hörerinnen, die das nicht alles gleich so aus dem FF wissen, erzähle mal, wo seid ihr gerade aktuell tätig?
1: Sehr gern. Man kann sagen, Mission Lifeline ist eine Organisation, die auf dem Mittelmeer gestartet hat, aus der Motivation heraus, staatlich geschaffenes Unrecht zu lindern. Dieses staatlich geschaffene Unrecht gibt es aber natürlich nicht nur auf dem Mittelmeer. Es gibt an ganz vielen Regionen der Welt bedrohte Menschen. Und wir haben uns weiterentwickelt in dem Sinne, dass wir auch in ganz unterschiedlichen Kontexten agieren können. Das war jetzt auf die Ukraine bezogen, am ersten Tag nach dem russischen Angriff, die Evakuierung von den vielen Ukrainerinnen und Ukrainern, die auf einmal an der ukrainisch-slowakischen Grenze standen und nicht weiter wussten. Da konnten wir ja in weniger als 24 Stunden mit den ersten Menschen vor Ort sein und dann einen Transport in Richtung Deutschland organisieren. Jetzt sind wir im Land aktiv mit einem binnengeflüchteten Zentrum in Odessa, wenn Menschen aus ihren Unterkünften, Wohnungen oder auch ganzen Städten raus müssen, können die da erstmal ankommen, ein, zwei Monate Luft holen, sich überlegen, wie es weitergeht. Wir versorgen dort auch einige Rentnerinnen und Rentner, die in abgelegenen Dörfern ohne Infrastruktur leben. Da fahren Mitarbeitende von uns zweiwöchentlich mit sogenannten Lifeline-Boxen hin, die die Dinge des täglichen Bedarfs enthalten. Und wenn wir weitergehen zu anderen Regionen, in denen wir aktiv sind, dann ist es Afghanistan. Nachdem der Westen dort überstürzt abgezogen ist, wurden immens viele Menschen, die dort tätige deutsche Organisationen oder auch das Militär unterstützt haben und sich für eine freie Gesellschaft eingesetzt haben, die werden jetzt einfach zurückgelassen und die deutsche Regierung übernimmt die notwendige Verantwortung nicht. Das heißt, wir haben dort jetzt viele Menschen in Safehäusern untergebracht und unterstützen Menschen, dass sie sich vor den Taliban verstecken können und dann auch im weiteren juristischen Prozess um eine Aufnahmezusage in Deutschland zu bekommen. Das ist aber ehrlich gesagt jetzt mit dem Stopp der Aufnahmeprogramme durch die aktuelle CDU-geführte Regierung immens schwer geworden. Und wir sind gerade auch ein bisschen ratlos, wie man da weiterkommt, unterstützen aber die Menschen, die wir dort haben, die noch eine Chance auf Aufnahme haben, weiterhin mit allem, was wir können.
2: Nun sprechen wir da jetzt gerade über Dinge, die aus meiner persönlichen Perspektive durchaus kriminelles Staatshandeln sind. Im Gegenzug ist eure Arbeit allzu oft kriminalisiert worden. Das eine ist die faktische Tatsache, dass Schiffe aufgebracht werden durch die italienische Küstenwache oder das italienische Militär, wo es im Übrigen schöne Grüße hier aus Rom durchaus auch eine ganz schöne Gegenbewegung dagegen gibt. Also die Leute gucken, was ihr tut. Und ihr seid ja aber eben genau auch immer wieder kriminalisiert worden durch deutsche Politik, sowohl auf Landesebene als auch auf Bundesebene. Wie ist da der gegenwärtige Zustand? Seid ihr da diesbezüglich in einem ruhigen oder...

0: Sie sind im tollen Wald. Das kann man schon mal so sagen. Auf dem Zug sind sie ein bisschen weniger anspruchsvoll. Da tauchen sie schon überall auf. Also theoretisch jetzt auch gerne mal in so Gartenanlagen oder so. Aber nur kurz, ne? Weil sie sind ja auf der Suche nach den hohen Ästen an alten Bäumen, um dort ihr schönes Lied zu singen. Und ehrlich gesagt, ich weiß nicht genau, warum das mein Vogel der Woche ist. Ich glaube, weil das so ein, das ist ein unglaubliches, schönes Tier ist und aber einfach nicht existent ist so in der Realität. Den gibt's nicht. Kein Mensch kennt den, obwohl er eben auftaucht. Und das ist tatsächlich schade. Weil das Rotkehlchen ist schon schön, verstehe ich. Aber der Zwergschnäpper, das ist nochmal, wenn es so ein kleines Tierchen dann so wunderhübsch ist und man aber den Gesang auch gar nicht kennt, weil er eben nicht häufig ist, geht er einem so durch die Lappen. Das ist ein komisches Ding. Existiert so völlig am Rande unseres Alltagshassels. Mein Vogel der Woche. Ganz eindeutig. Dieser kleine Räuber. Der Insektentod. Zwergschnäpper.
1: Vogel der Woche. Der Vogel der Woche. Ja, ich wollte den Zwergschnäpper noch ausreden lassen, bevor ich hier wieder ins Mikrofon reinplapper. Es ist jetzt 8.56 Uhr, 8.57 Uhr jetzt gerade geworden, also fast 9. Ich würde mal sagen, es ist Zeit zum Aufstehen für alle, die jetzt gerade noch irgendwo faul in der Ecke rumliegen. Get up off of that thing, das sagt auch James Brown mit dem Lied Get up off of that thing.

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James Brown. Ich hoffe, ihr seid jetzt alle wach. Ein Guten Morgen-Lied. Ja, wir haben es nämlich jetzt 9.01 Uhr, um genau zu sein. 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Wir sind auch noch auf vielen anderen Sendern zu hören. Unter anderem bei den Freien Radios Berlin-Brandenburg auf der DAB+, bei Radio Blau in Leipzig, beim Coloradio in Dresden und für ganz Sachsen gilt immer, dass man uns auch online beim Rundfunkkombinat hören kann. Wir sind auch zu hören in Frankfurt an der Oder, bei Radio Swupfurt auf der DAB+ und auch bei Radio Unerhört in Marburg auf der 90.1 auf der DAB+. Oder man kann uns natürlich auch überall auf der ganzen Welt im Livestream hören. Mein Name ist Malte, falls ihr gerade erst eingeschaltet habt. Ich hatte schon einen schönen Morgen und die letzte Stunde des Morgenmagazins wird auch noch mal ein bisschen bunter. Der nächste Beitrag fasziniert mich. Ich habe ihn tatsächlich selber noch gar nicht gehört. Da geht es dann von Löffeln, Haltung und Solidarität. Also was Löffel mit Haltung und Solidarität zu tun haben vielleicht, ich weiß es nicht. So, und dann beschäftigen wir uns auch noch mit dem neuen Polizeigesetz in Sachsen und wie ihr eure Abgeordneten dann damit nerven könnt. Und ganz am Ende des Morgenmagazins um 9:45 gebe ich euch dann nochmal ein paar Veranstaltungen und Termine durch, falls ihr jetzt nicht so richtig wisst, was ihr in den nächsten Tagen so tun wollt. Ja, ich will musikalisch weitermachen mit einem Song, der bei mir immer sehr krasse Nostalgie hervorruft. Kurz als Kontext, mein Vater kommt aus Oberbayern. Also der hat immer so bayerische Bands gehört, alle möglichen. Und wir sind immer zusammen mit seinem VW-Bus damals, dem alten, immer zum Campen oder zum Wandern oder so gefahren. Und da hat er eine Band ganz, ganz oft angemacht, und zwar Heindling. Die wird euch jetzt wahrscheinlich nicht so wirklich was sagen, aber dieses Lied ist für mich einfach irgendwie echt immer so ein bisschen Kindheit und Nostalgie. Deswegen hören wir jetzt aus Bayern, Pfeif drauf von

0: kurz, aber für mich sehr nostalgisch, Heindling mit Pfeif drauf. Ja, ich habe tatsächlich jetzt extra ein Lied von denen genommen, wo nicht gesungen wird, weil es gibt auch viele andere Lieder, wo dann Heindling selber auch zu Wort kommt und dann hört sich das ganz schön bayerisch an und da hätte ich wahrscheinlich ein Ohr voll bekommen in der Redaktionssitzung. Ja, ein Ohr voll bekommt ihr jetzt auch in unserem nächsten Beitrag. Am Anfang stand eine Beobachtung. Marie von Radio Frei erzählte Reinhard von einer Aktion, die sie bei Social Media gesehen hatte. Es gehe um Löffel, um besondere Löffel. Die Neugier war dann eben auch geweckt und die beiden gingen zusammen auf die Suche nach Antworten. Ab Januar sprachen sie dann mit verschiedenen Menschen an unterschiedlichen Orten in Erfurt, Leipzig und Grimma. Es geht eben auch um Löffel und zuerst stellen uns ihre Gesprächspartnerinnen ihre persönlichen Lieblingslöffel vor.
1: Der also, hier würde ich sagen.
2: Wir haben auch schon einen in der WG, wo hinten tatsächlich noch DDR irgendwas mit DDR draufsteht.
1: Rostfrei DDR, da haben wir schon einen.
2: Ja, siehst du?
1: Neben stehen.
3: Ich glaube eher große. Ich glaube, ich bin auch für große. Ich habe das Gefühl, die sind vielseitiger.
4: Schon mal nicht den mit dem dicken roten Plastikgriff.
5: Sehr glatt, hat keine Perforierung, lässt sich dadurch reinigen.
3: Nicht zu bauchig, bisschen länglich, oval, das finde ich gut.
6: Also der hat für mich eine sehr schöne Form. Da stimmt das Verhältnis von Stiel und Löffel.
7: Es waren einmal ein paar Menschen, die fanden alte Löffel so richtig gut. Nicht zu bauchig durften sie sein, aber dafür glatt und groß. So ein richtig guter Einstieg für unsere Geschichte ist das noch nicht. Denn diese Geschichte, die ihr gleich hören werdet, hat noch viel mehr zu erzählen als von der Leidenschaft von Menschen zu alten Löffeln. Und vielleicht beginnen wir unsere Geschichte am besten dort, wo sie angefangen hat. Im Erfurter Norden.
8: Ja, dann
9: hallo.
10: Hallo.
11: Seid ihr beide zusammen?
4: Wir treffen Tom, der seit fast 10 Jahren in Erfurt lebt. Seit 4 Jahren betreibt er das Schamprowski in der Magdeburger Allee. Inzwischen ist das eine Art Stadtteilzentrum geworden. Tom erzählt uns, wie die Löffelgeschichte für ihn begann. Das war vor etwa 10 Jahren, als er den einen Löffel bei einem Freund bemerkte.
12: Dass er immer diesen Löffel hat, er weiß selber nicht, wo er den her hat. Der sieht genauso aus wie unser Löffel, wirklich fast identisch. Und er hat beim Camping, also wir kennen uns schon ganz viele Jahre, hat er immer sehr genau darauf geachtet, dass der immer wieder zu ihm zurückkommt. Und er hat es nicht, wie ich so ein bisschen geplant hatte, das irgendwie vergessen, wenn ich ihn mir einstecke. Sondern sagen, hey Tom, wo ist eigentlich mein Löffel? Naja, und dann ist das immer mitgesprungen, diese Idee. Und irgendwie hat sich das dann so ver... Es ließ mich einfach nicht los, dass ich einfach... Und dann habe ich das irgendwann bei Instagram, dieses lustigen Löffel online gestellt, weil ich es einfach witzig fand. Und dann merkte ich, okay, auch andere Leute finden das eigentlich witzig, dass es so einen Löffel gibt. Und dann hat sich da sowas zusammengebraut.
7: Und ähnlich wie jetzt bei unserer Geschichte, musste auch Tom auf Spurensuche gehen. Wo kam dieser eine Löffel her? Der Freund konnte ihm nicht wirklich weiterhelfen.
12: Und mit dem Foto bin ich dann auch rumgegangen, um zu erkunden, mit welcher Art, mit welcher Technik das da eingebracht wird. Weil das haben wir uns ja alles erarbeitet als Gruppe. Wir haben dann zum Beispiel mit so einem, ist der Ingenieurwissenschaftler aus Weimar, den habe ich gefragt, wie macht man das? Da hat der mir irgendwas von CNC-Fräsen erzählt. Dann haben mir andere Leute von Säure erzählt. Genau, mein Vater, der ist 82, der ist Handwerker, ist sehr begabt. Und den kann ich immer alles fragen. Und der, habe ich gesagt, wo macht man? Er hat gesagt, naja, es gibt auch sowas wie Ätzen, man mit Säure arbeiten. Und dann habe ich mich da durch so einen Kanon gearbeitet, bis dann irgendjemand meinte, ey, du musst mal sie und sie fragen. Das ist dann am Ende die Goldschmiedin geworden, bei der wir sind. Der habe ich das gezeigt, die wusste sofort, was das ist. Das heißt offiziell sowas wie puntieren.
4: Eigentlich heißt es punzieren, wie uns besagte Goldschmiedin verrät. Ihr Name ist Silber.
13: Du bist müde aus auf dem Foto.
4: Punzieren aber sei so etwas Ähnliches wie gravieren, aber doch was anderes, wie sie uns erklärt.
14: Gravieren wird ja mit einem Stichel, also wenn man es von Hand macht, mit einem Stichel oder mit einem Laser gemacht. Das ist quasi in die Oberfläche reingekratzt. Da kann man auch ganz viele tolle Sachen machen. Es ist aber nicht so tief, und es ist aber natürlich zarter. Also es wirkt genauer, weil das macht ja meistens eine Maschine, die arbeitet ganz genau so, wie man es ihr einstellt. Und punzieren ist quasi von Hand einprägen und ja, und es wird halt jeder Buchstabe oder jedes Symbol einzeln eingeprägt.
7: Silva hat ihre Goldschmiede nur ein paar Häuser weiter von Toms Schamprowski, ebenfalls in der Magdeburger Allee.
4: Als Tom damals auf seiner Suche den Weg zu ihr fand, ging alles ganz schnell.
14: Na, er hat mich ja eigentlich erst mal gefragt, ob ich irgendwie jemanden kenne, der das einlasern kann. Und dann habe ich gesagt, naja, also ich könnte das auch hier machen mit den Punzen. Und dann konnte er sich natürlich auch nichts darunter vorstellen. Und dann habe ich das gezeigt, was ich damit meine. Und dann war er so begeistert und gesagt, das machen wir. Genau, und dann hat es so, ist das so losgegangen.
4: Und seitdem punziert Silva Löffel für Löffel.
14: Ihr zählt mit.
4: 1000 Stück sollten es werden. Als wir Silva besuchen, sind schon einige hundert punziert.
14: 6 Buchstaben sind es. So. Vielleicht ist es doch eine Minute, wenn ich dazwischen noch quatsche. Naja.
4: Für einen Löffel braucht es keine Minute.
14: Tada. So. Also ungefähr in dem Tonus geht's los.
7: An dieser Stelle beschreiten wir in unserer Geschichte eine weitere Dimension. Denn mit was die Löffel beschrieben werden, ist essentieller Bestandteil der Idee. Es geht um eine grundlegende politische Haltung, wie uns Tom erzählt.
12: Das ist einfach ein politisches Statement ist. Man schreibt halt nicht Antifaschismus, wäre ziemlich lang auf so einem Löffel, sondern es ist ja irgendwie kurz knackig. Und natürlich ist das über dem klassischen Antifaschismus hinaus, sagt das natürlich auch was über Aktionsform aus. Ne? Das verbinde ich schon auch Demonstrationen mit Blockaden. Es gibt auch so einen, sag ich mal, so einen aktionistischen Teil, der da mit dranhängt. Das finde ich schon auch wichtig. Aber vor allem ist das irgendwie so ein Bekenntnis zu, ja, man steht halt auf so einem antifaschistischen Fundament und hat überhaupt keine Lust auf irgendeine Art von Rechtsruck, von neonazistischen Strukturen, von rechtsextremen Parteien, auf gar keinen Fall. Das ist ja der Anfang vom Ende. Und ich glaube so. Aber für mich ist das so völlig unaufgeregt. Und so kann ich das auch meiner Tochter erklären, so ganz unaufgeregt.
4: Dass diese Entwicklung so nicht hinzunehmen ist, findet auch Carla in Leipzig. Sie gehört zu der Kampagne Alles beginnt im Zentrum.
8: Was wir unterstützen, sind Orte, die sich gegen den Faschismus einsetzen und gegen Rassismus, gegen Antisemitismus und gegen Sexismus. Und das ist per se was sehr demokratiefreundliches. Und deshalb sehen wir uns auch einfach als sehr ein demokratieförderndes Projekt oder eine demokratiefördernde Kampagne. Und uns ist das auch sehr wichtig. Und wir berufen uns dann, glaube ich, eher auf den, wenn wir Antifa oder Antifaschismus sagen, dann berufen wir uns darauf, was es wirklich ist, und zwar den Kampf gegen den Faschismus. Und ich glaube, aktuell ist der sehr, sehr wichtig.
7: Die Kampagne Alles beginnt im Zentrum versucht, diesen Kampf im Kleinen zu unterstützen. Sie supportet Kulturzentren, selbstverwaltete Jugendclubs oder auch solidarische Hausprojekte. Eben solche Orte, wo demokratisches und solidarisches Handeln gelebt wird, erzählt uns Carla.
8: Wir denken, dass alternative oder selbstverwaltete Jugend- und Kulturzentren einfach super wichtige Orte sind. Und diese Orte werden gerade oder schon seit längerer Zeit von den verschiedensten Seiten angegriffen. Und wir müssen diese Zentren irgendwie erhalten und brauchen dafür einen solidarischen Hilfefonds, der zentral funktioniert. Und wir versuchen, diesen Hilfefonds aufzubauen mit dieser Spendenkampagne.
4: Und genau diese Kampagne unterstützt auch das Schambrowski. Denn die eingesammelten Spenden aus den punzierten Löffeln fließen genau dorthin, zu Alles beginnt im Zentrum. Dass ein solcher Hilfefonds dringend nötig ist, erzählt uns Pudding. Pudding lebt in Grimma, einer kleinen Stadt in Sachsen, nähe Leipzig. Eigentlich heißt er Tobias Bodokat, ist Sozialarbeiter, aber alle nennen ihn Pudding. Uns kommt Pudding über die Erzählung von Tom in die Geschichte, denn auch er hat einen Löffelbezug, dazu gleich mehr. Zunächst berichtet uns Pudding am konkreten Beispiel, was es heißt, wenn die Zeiten rauer werden.
9: Wer nichts mehr hat, dem kann man auch nichts mehr nehmen. Na, so in diesem Level spielt sich das gerade so ein bisschen bei uns ab.
7: Bei uns heißt in der alten Spitzenfabrik in Grimma. Am Rande der Stadt, direkt am Muldenufer, versucht dort der Förderverein für Jugendkultur und Zwischenmenschlichkeit, das riesige Areal zu sanieren und dort Jugendarbeit mit Kultur zu verbinden. Aber das ist nicht leicht, sagt Pudding.
9: Na, also uns haben sie quasi so über die Jahre irgendwie alle Unterstützung entzogen. So. Und so ist man immer mehr dazu gezwungen, irgendwie sein eigenes Ding zu machen und selber zu gucken, wie man um die Runden kommt. Und mal schauen, was da die Zeit so bringt und auch was so Kampagnen bringen, na, wie eben Alles beginnt im Zentrum.
4: Die alte Spitzenfabrik in Grimma ist nur eins von vielen ganz unterschiedlichen Projekten und Orten. Allen gleich ist aber deren Notwendigkeit für gesellschaftlichen Wandel, sagt Pudding.
9: Gesellschaftlicher Wandel ist immer ein Prozess und der braucht halt aber auch Menschen, die den gesellschaftlichen Wandel durchführen, die den initiieren, die quasi offen und reflektiert sind und sich quasi neuen Herausforderungen auch mit einem, ja, dementsprechenden offenen, liberalen oder sag ich mal progressiven Weltbild, trifft es vielleicht eher, sich dem annehmen, so neue Ideen einbringen. Und das können nun mal Jugendliche besonders gut, neue Ideen entwickeln. Das schaffen alte Menschen nicht mehr ganz so gut, ne, so wie ich.
7: Und diese jungen Leute brauchen Orte. Und diese Orte unterstützt die Kampagne Alles beginnt im Zentrum, welche wiederum durch die Löffelaktion des Erfurter Schampowski supportet wird. Womit wir wieder am Anfang und bei den Löffeln wären, von denen übrigens auch Pudding gerade einige auf Tasche hatte.
12: Ich glaube, das ist eins der Vorteile von Social Media, dass es dann trotzdem immer noch mal auch Leute zusammenbringt. Der hat das da gesehen, den Aufruf, fand es übelst gut, hat relativ unkompliziert sofort geschrieben, ey, wie können die Löffel zu dir kommen? Habe ich gesagt, naja, du kannst sie persönlich verbringen oder du kannst sie per Post schicken. Ich sagte, ah, ich komme irgendwann mal vorbei.
9: Ich bin da hingefahren und die waren da. Ich habe halt kurz irgendwie geschrieben, ich komme hier mal vorbei und bringe euch ein paar Löffel. Und da hat er gesagt, ja, cool, danke, wir sind da, dann und dann. Da habe ich gesagt, ja, okay, ist okay, wenn ich 100 Löffel bringe? Und da hat er irgendwie ein entsetztes Emoji geschickt und dann war er da.
12: Ich bin sowas von da, wenn du extra kommst. Genau, und dann kam er hierher und hat auch von seinem Projekt erzählt, wie herausfordernd es da ist mit AfD und Freie Wähler, heißen die so? Freie Wähler und Freie Sachsen vielleicht, beides im Stadtrat, wie die das Projekt blockieren, wie schwierig das ist. Und umso krasser fand ich, dass er trotzdem dann zu einem Projekt in, ja, in der Landeshauptstadt, die ja nochmal, wir stehen ja jetzt nicht so unter Druck wie so ein Projekt, hat er einmal diese Löffel vorbeigebracht und wollte noch nicht mal irgendwas, wollte sogar für seine Löffel, die er mitgenommen hat, auch Geld bezahlen, also auch spenden. Ich habe gesagt, ey, nimm bitte einfach als kleines Dankeschön, nee, ich will auch spenden. Obwohl er für sein Projekt die ganze Zeit Spenden sammelt. Und das fand ich, irgendwie kriege ich gleich Gänsehaut, das fand ich schon beeindruckend. Und dann hat er hier eine halbe Stunde Zeit vor und dann ist er wirklich weitergefahren. Das war ja abends, also es war abends um 7 oder so, ist dann weiter nach Göttingen gefahren. Hat wirklich nur hier angehalten, um diese Löffel abzuschmeißen. Finde ich irgendwie beeindruckend.
4: Und so wurde die Löffelaktion in den letzten Monaten zunehmend zum Selbstläufer.
11: Du kommst bestimmt wegen den Löffeln, oder?
13: Yes.
11: Sehr gut.
13: Kriegt ihr was dafür? Weil habt genau, ihr die gibt, das Spendenglas?
11: Genau, es gibt das Spendenglas. Wir empfehlen immer 2 € als Mindestspende pro Ding.
4: Woche für Woche kamen immer neue Löffel mit neuen Menschen ins Schambrowski.
7: Ein ständiges Kommen und Gehen also. Die einen spenden Geld für die Löffel, die anderen bringen wieder neue Löffel. Wie zum Beispiel Melanie, die von Anfang an von der Löffel-Idee angetan war.
15: Finde ich eine super Aktion, verbunden mit was allen Menschen hilft. Ja, hat doch jeder was davon. Da ich ja immer mal im Schambrowski bin, sei es zum Kino oder einfach mal zum Vorbeischauen, habe ich von der Aktion erfahren und habe auch fleißig Löffel gesammelt, auf Arbeit, bei meiner Mutti, zu Hause, auf der Straße in Verschenkenkisten und ja.
4: Und so entwickelt sich unsere Löffelgeschichte ganz ähnlich wie beim Märchen Der süße Brei. Es wurden immer mehr und mehr. Erst über Weihnachten, dann über Ostern, jetzt steht schon Pfingsten vor der Tür. Anfangs zählte Tom die abgegebenen Löffel noch. Irgendwann gab er auf.
12: Ich glaube, ich habe irgendwann bei 836 aufgehört zu zählen und da hatte sich aber schon ein Kollege angemeldet, der auf einer Parteiversammlung einer nicht näher zu benennenden Partei mehrere Dutzend Löffel eingepackt hat, um sie dem Projekt zuzuführen. Den hatte ich dann auch gar nicht mitgerechnet und das habe ich jetzt gesehen, das waren bestimmt auch nochmal 100 Löffel. Und danach kamen noch so viele andere Leute, die auch im größeren Stil nochmal Löffel gebracht haben. Da kamen ja Leute, wir haben ja zur Aufrufung, konnten es in unserem Briefkasten stecken, das ist relativ häufig passiert. Leute haben das aus verschiedenen Städten mit der Post geschickt. Also die nicht hier vor Ort sein konnten. Leute haben das hier vorbeigebracht, also persönlich. Und es hörte einfach ja nicht mehr auf. Dann habe ich einfach gar nicht mehr geschafft zu zählen.
7: Bleibt am Ende unserer Geschichte noch die Frage, warum gibt es eigentlich so einen Run auf die Löffel? Tom erklärt sich das aus seinem eigenen Löffelempfinden so.
12: Man hat so einen altwürdigen Löffel mit so ein paar, 1-2 kleinen Verzierungen. Und dann steht da ja so ein relativ netter Begriff wie Antifa, das sich erstmal so ein bisschen beißt. weil das so ästhetisch irgendwie nicht ganz zusammenpasst, aber ich das gerade so witzig finde, dass man so relativ selbstverständlich, da könnte ja auch Detlef oder Dittmar drinstehen, also nicht, dass man das seinem Opa geschenkt, der hat das damals, ne, sowas halt hergebracht und das steht da aber nicht, sondern steht halt Antifa für Antifaschismus in einer total sympathischen Selbstverständlichkeit, wo man gar nicht so ein großes Aufheben macht, sondern ja, pff, na klar, habe ich so einen Löffel. Ich glaube, das fand ich irgendwie, das hat mich gereizt. Und ja, irgendwie ist es auch eine nette Kommentierung, das kam ja noch dazu, dass dann ausgehend aus den USA diese Debatte um das sogenannte Antifa-Verbot und das dann ja auch so ein bisschen nach Deutschland geschwappt ist, dass es so ein Reizbegriff wird, wo ich mir dachte, ja, Leute, fahrt euch mal ein bisschen runter. Und dann dachte ich, ist das doch vielleicht zusätzlich noch eine nette, leicht humoristische Kommentierung dieser Debatte, dass man das so selbst, relativ selbstverständlich über die Besteckkästen des Landes einfließen lässt.
4: Mittlerweile, zum Zeitpunkt des Endes unserer kleinen Reise, Anfang Mai 2026, sind mehr als 1000 Löffel im Schamprowski abgegeben worden. Mehrere hundert wurden punziert und sind wieder in den besagten Besteckkästen des Landes einsortiert. Und auch wenn unsere Geschichte hier endet, geht die der Löffel, aber vor allem die der vielen soziokulturellen Zentren weiter. Die gesellschaftlichen Umstände bleiben vermutlich erstmal herausfordernd. Drum wollten wir von Tom zum Ende noch wissen, wie es ihm damit geht und ob er manchmal auch die Hoffnung verliert.
12: Da bin ich jetzt auch nicht anders als andere. Ich bin auch mal traurig, ich weine auch mal, ich bin auch mal am Boden und denke, es ist alles einmal scheiße, alles Dreck, komm, lass uns hier zuschießen, komm, wir gehen einmal jetzt nach Köln und was soll das eigentlich hier alles sein? Aber das bin ich dann zwei Tage vielleicht, dann bin ich es wieder nicht und das klingt übelst abgedroschen, aber so sehe ich es auch. Man muss halt einfach weitermachen, das ist ja das, was man kann und so lange, bis wir halt nicht mehr wollen oder können oder dürfen oder was auch immer. Aber bis dahin ist das vielleicht unser Beitrag. Und wenn wir alle einen kleinen Beitrag leisten, wird es gut oder vielleicht sogar ja auch besser. Man mag es kaum glauben, es klingt komisch, das auszusprechen, aber ja, die Hoffnung kann ja auch stark sein.
0: Ja, und wenn man dann traurig ist, dann kann man immerhin das Trost-Schoko-Eis mit dem Antifa-Löffel löffeln. Das ist doch super. Das waren Marie und Reinhard von Radio Frei über besondere Löffel. Ab Januar sprachen sie mit verschiedenen Menschen an unterschiedlichen Orten in Erfurt, Leipzig und Grimma, um den Zusammenhang mit politischen Haltungen und eben Löffeln zu finden. Weiter geht's hier musikalisch jetzt, ein bisschen jazzy. Ich lasse es einfach mal unkommentiert. Jazz im Morgenmagazin passt, finde ich, eigentlich auch ganz gut zusammen. Line for Lines von Gary Mulligan und The Paul Desmond Quartet.

0: entspanntes Jazz-Gedudel von Gary Mulligan und dem Paul Desmond Quartett Lion for Lions hier im Morgenmagazin. Ja, und so entspannt, wie es jetzt bei uns in der Mucke zugegangen ist, geht's im Sächsischen Landtag zurzeit nicht. Denn dort wird aktuell über eine Novelle des Polizeigesetzes vehement diskutiert. So vehement, dass die Grünen als Oppositionspartei sogar einen alternativen Entwurf vorgelegt haben, weil der vor allem von der CDU vorangetriebene Vorschlag so schlecht sei. Schon im Februar veröffentlichte der C3D2 die Dresdner Gruppe des Chaos Computer Clubs eine Pressemitteilung. In dieser forderten sie, dass der Entwurf abgelehnt werden soll, weil er sehr tief in elementare Rechte der BürgerInnen eingreife. Was da genau drinnen steht und wieso ihre Kritik so vehement ist, hat Stefanie Henkel vom C3D2 im Gespräch mit Radio Korax ausgeführt. Als erstes erklärt sie, was sich in dem zuletzt beschlossenen Entwurf gegenüber dem ersten Entwurf geändert haben soll.
1: Gar nicht mal so viel hat sich verändert, leider. Und das ist auch das große Problem. Aktuell ist es so, dass das Gesetz jetzt enthält, dass es kein Palantir geben soll, zum Beispiel. Also eine andere Datenanalyse-Software. Das Problem ist, selbst wenn das jetzt eine europäische Lösung wäre, was zum Beispiel SPD und Grüne ganz gerne immer haben wollen, dann haben wir das Problem, dann gibt es trotzdem ganz große Polizeidatenbanken, die ausgewertet werden können, und wir haben immer noch Verhaltensprofile, die ermittelt werden sollen. Und das macht es halt nur bedingt besser. Und was nicht mehr drin ist, was eine relativ große Nummer war, ist das Filmen mit Drohnen in Autos, um Leute am Handy zu erwischen oder eventuell zu erkennen, ob da Waffen im Auto sind. Das war sowieso eine ganz wilde Nummer. Es gibt ein paar Sachen, die wurden jetzt angepasst. Also, dass es für so große Datenanalysen jetzt ein Stufenmodell gibt, was ja erstmal gut klingt, dass nicht jede Polizistin alles machen darf. Aber tatsächlich heißt das, dass jede Polizistin gerade nach diesem Entwurf personenbezogene Daten recherchieren darf, auch einfach aus Langeweile, so wie es gerade formuliert ist. Das umfasst ganz, ganz viel Adresse und sowas. Und das Einzige, was die nicht aus Lust und Laune recherchieren dürfen, sind quasi biometrische Daten und Daten aus Wohnraumüberwachung. Das ist nämlich das Nächste, das ist auch relativ neu. Wohnraumüberwachung wird es jetzt auch in der Form geben, dass Bodycams von den Cops angeschaltet sein dürfen in Wohnräumen, weil wenn du eine Hausdurchsuchung hast, oder auch in Geschäften nach Öffnungszeiten. Das ist auch neu. Und was ein bisschen angepasst wurde, ist noch der Einsatz von selbstlernender KI aus Polizeidaten. Natürlich auch mit Weitergabe an DrittanbieterInnen und die Bildung von Verhaltensprofilen. Also ganz, ganz gruselig. Dafür braucht es zwar dann richterlichen Beschluss, aber ja, der ist ja im Zweifel auch schnell geholt. Und by the way, ist das auch nur soweit anonymisiert und pseudonymisiert, wie es nicht so aufwendig ist. Also wenn im Prozess irgendwas angeblich ganz dringend ist, dann kann es schon mal sein, dass die Pseudonymisierung nicht so richtig stattfindet. Aber es geht leider noch weiter. Wir haben nämlich auch ein paar Sachen drin, die wahrscheinlich gegen EU-Recht verstoßen im aktuellen Entwurf. Also zum Beispiel Gesichtersuche im Netz. Vielleicht kennen einige das schon unter dem Klette-Paragraph. So nennt das Armin Schuster nämlich gerne, unser Innenminister. Und der verstößt vermutlich gegen die KI-Verordnung. Die besagt nämlich, dass du aus Bildern, die so im Internet frei zugänglich sind, keine großen Datenbanken machen darfst oder schon bereits existierende Datenbanken nutzen darfst. Aber genau das möchte die Polizei, obwohl es in der KI-Verordnung klipp und klar drin steht, dass du das gar nicht machen darfst. Es ist einfach ganz, ganz schlimm und ganz dystopisch. Also zum Beispiel diese ganzen Verhaltensprofile, die soll es auch im öffentlichen Nahverkehr geben, weil, also eine richtige Begründung gibt es nicht. So Sachen, die schon ganz lang Themen sind, wie Staatstrojaner sollen mit rein, verdeckte Kennzeichenscans. Das kennen vielleicht sogar noch einige von so 2018, 19. Da war die 30-Kilometer-Grenze in Sachsen ganz, ganz groß. Wir haben ja zwei innereuropäische Auslandsgrenzen. Und von denen aus gesehen, von der Grenze nach Tschechien und nach Polen, 30 Kilometer rein ins Gebiet, darf mehr Überwachung im Straßenverkehr stattfinden. Und das ist ungefähr die Hälfte der Fläche Sachsens, dass du anderslos da den Verkehr überwachen darfst. Das geht bis nach Dresden rein zum Beispiel. Das ist so der grobe Überblick, was alles furchtbar ist.
2: Weißt du, wie das kommt, beziehungsweise was da jetzt irgendwie, man versucht wahrscheinlich irgendwie doch noch mehr in den rechtlichen Rahmen zu kommen oder mehr in Anführungszeichen Verhältnismäßigkeit zu schaffen, oder weißt du, was da irgendwie die Motivation ist?
1: Also wir haben seit Anfang 2019 ein neues Polizeirecht in Sachsen. Das war so furchtbar, also da steht zum Beispiel drin, dass Cops unter gewissen Umständen Maschinenpistolen haben dürfen oder Granaten. Und dagegen haben Abgeordnete von der Linken und von der Grünen geklagt. Da gab es dann auch tatsächlich eine Verfassungsbeschwerde, die Erfolg hatte, Anfang 2019. Und in der steht quasi drin, dass sie zum Teil halt recht hatten, die Abgeordneten, die das gesagt haben, das ist doch alles rechtswidrig. Und da steht auch drin, dass eben bis Ende Juni 2026 das alles überarbeitet werden muss. Und deshalb wird jetzt alles überarbeitet. Das Problem ist aber, dass diese Überarbeitung genutzt wurde, gerade von Armin Schuster und seinen Mitarbeitern da, dass mehr Überwachung reinkommt. Und jetzt gab es quasi so eine Überarbeitung von dem Entwurf und der ist jetzt ins Parlament gekommen. Und bei der Überarbeitung wurde schon angepasst, dass es wahrscheinlich besser durchgeht. Und es gibt jetzt auch ein paar Abgeordnete, die immer noch Alarm schlagen und dagegen stimmen werden. Aber es ist halt leider mit den Mehrheiten in Sachsen relativ schwierig. So richtig viel Hoffnung habe ich nicht, weil ich denke mal, dass es durchgedrückt werden soll, wie es jetzt gerade ist. Und dann gibt es dann halt vielleicht wieder berechtigterweise ein Urteil, das sagt, naja, aber wir haben ja Sachen drin, die verfassungswidrig sind, also nach der sächsischen Verfassung. Und dann dauert es dann halt wieder 7 Jahre oder so, bis was angepasst werden muss. Und in der Zwischenzeit kannst du ja trotzdem Dinge anpassen, weil seit es das Urteil gibt, dass das Polizeirecht in Sachsen verfassungswidrig ist, gilt es ja trotzdem erstmal weiter, bis es ein neues Polizeirecht gibt. Das ist das Absurde.
2: Ich würde noch mal ganz kurz gerne auf, vielleicht kannst du so ein, zwei Beispiele geben, was das bedeuten würde für die Menschen. Also wenn wir jetzt einfach an eine durchschnittliche BürgerIn denken und wir uns jetzt irgendwie mal ausmalen in dieser Dystopie, dass es jetzt dieses Polizeigesetz gibt, was würde das bedeuten für mich als Menschen, der sich normal im Alltag bewegt?
1: Wenn sich jetzt, nennen wir sie Erna ins Internet teilt, weil sie für Awareness für psychische Krankheiten ein bisschen was zeigen möchte, da einen Videoblog hat oder sowas. Das kann die Polizei dann mit analysieren. Das kann dann, dass sie quasi eine gefährliche, psychisch kranke, in ganz großen Anführungsstrichen gerade, dass sie eine gefährliche Kranke wäre, könnte dann da reinfallen. Und wenn sie dann noch durch so diese Bewegungsdaten, die wir haben, erkennbar ist, dass sie zum Beispiel öfter zu Klimaprotesten geht, könnte sie halt dadurch schon gefährlich sein, quasi in dieser Welt, und diese hohen Stufen der Überwachung kriegen, die drin sind. Obwohl sie gar nichts weiter tut, außer mal zu einem Klimastreik oder so zu gehen und versucht, über Sachen zu informieren. Oder was auch, glaube ich, für viele ganz offensichtlich gruselig ist, sind die ganzen Kennzeichenüberwachungssachen. Wenn dann halt das alles erfasst wird, dass du einfach in der Hälfte von Sachsens hin und her fährst und auch alles mit diesen Verhaltensscannern im öffentlichen Nahverkehr. Also, dass dann theoretisch eine Person, die hinkt und irgendwas Großes in der Jacke hat, quasi hops genommen wird, weil es aussieht, als wäre es eine Waffe und als würde sie was Schweres nachziehen, nur einfach, weil sie hinkt.
2: Ihr seid ja jetzt eine Gruppe, die jetzt aus zivilgesellschaftlichen Menschen besteht. Was würdet ihr sagen, wie kommt ihr dazu, euch damit auch ausgerechnet so genau und kleinlich zu beschäftigen vielleicht?
1: Und ich glaube, das passt halt einfach zu diesen freiheitlichen Gedanken, den wir so haben, so dass wir uns für eine bessere Gesellschaft einsetzen wollen beim CCC, also beim Chaos Computer Club. Und dass wir eigentlich wollen, dass alle Technik für gute Sachen einsetzen. Und du siehst halt jetzt, wie die Polizei in ganz vielen Bundesländern, halt nicht nur in Sachsen, die Technik, die es mittlerweile gibt, gegen Bürgerinnen einsetzen wollen. Und das ist so das Gegenteil von dem, was wir vorhaben. Und ich glaube, deshalb interessiert das ganz viele und wirklich auch, weil es in vielen Bundesländern so ein großes Thema ist. Ja, also es gehen gerade halt alle auf die Barrikaden, die sich irgendwie mit so diesen Themen Anti-Überwachung beschäftigen, weil es jetzt ganz, ganz konkret vor der Haustür ist und weil alle auch voneinander abschreiben. Das ist ja das Nächste. Also die einen fangen mit Gesichter erkennen und Verhaltensprofilen an und dann machen es die anderen. Also zum Beispiel in Bremen war jetzt ganz, ganz großes Thema, dass Verhaltensscanner und Analysen in öffentlichen Nahverkehr sein sollen. Und jetzt ist das Thema wieder bei uns. Es ist halt einfach so groß, dass wir nichts tun können.
2: Das Ganze soll ja bis Ende Juni vom Landtag beschlossen werden. Da wäre meine Frage, hältst du das für wahrscheinlich, dass es auch dann wirklich beschlossen wird?
1: Also ein bisschen Hoffnung besteht, weil es ist tatsächlich gerade sehr auf Kante geplant, dass es gerade so vielleicht durchgehen könnte. Und ich hoffe mal, dass da noch ein bisschen vielleicht auch mehr zivilgesellschaftlicher Druck kommt, dass sich einige anders verhalten. Wir haben ja auch relativ neue Parteien bei uns im Landtag sitzen, wie BSW, die sich zum Teil dagegen stellen. Leider nicht so klar wie Linke und Grüne gerade, aber da habe ich ein bisschen Hoffnung und theoretisch könnte es nochmal schief laufen, aber ich befürchte, dass es am 24. durch sein könnte. Aber die Hoffnung stirbt zuletzt. Also ich habe jetzt von Abgeordneten von Grünen und Linken erzählt, die wahrscheinlich sehr geschlossen dagegen stimmen werden, aber es gibt ja noch mehr. Und diese Leute können angeschrieben werden, können angerufen werden, können theoretisch in ihren Abgeordnetenbüros besucht werden. Nutzt das. Also auch wenn vielleicht die meisten, die jetzt gerade zuhören, nicht so viel Lust haben, weiß ich nicht, CDU-Abgeordnete zu kontaktieren. Macht's trotzdem. Weil wenn die merken, dass es viel Widerspruch gibt, dann stimmen die auch nicht einfach so nebenbei mal mit ab. Also das sind am Ende des Tages auch alles nur Menschen. Und wenn wir uns da melden, also es klingt immer so komisch mit diesen Briefen und E-Mails und so, aber wenn sich genug Leute melden, hat das tatsächlich einen Impact. Und wenn ihr mitkriegt, dass es irgendwo Demos oder ähnliches gibt oder Infomaterial, verteilt das, weil ich habe das Gefühl, dass ganz viele gar nicht mitbekommen, dass es diese Polizeirechtsnovelle gibt und was die eigentlich bedeutet, weil es gibt so viele Katastrophen gerade auf der Welt, dass das untergeht, was ja total normal ist. Wir haben alle unser eigenes Leben und müssen irgendwie gucken, dass wir zu Rande kommen und da kann so eine Info auch einfach mal nicht mitbekommen werden. Das ist vollkommen normal. Aber es ist wichtig, dass Leute mitkriegen, dass es diese Polizeirechtsnovellen und leider nicht nur in Sachsen, sondern auch in vielen Bundesländern gerade gibt, auch wenn die in Sachsen mit besonders schlimm ist. Deshalb informiert die Leute und wenn ihr die Kappas habt, nervt die Abgeordneten.
0: Das sagt Stefanie Henkel von C3D2, der Dresdner Gruppe vom Chaos Computer Club. Radio Korax sprach mit ihr über die geplante Änderung des Polizeigesetzes in Sachsen. Und ihr Plädoyer war ja ganz klar, nervt eure Abgeordneten. Ja, und vielleicht, wenn ihr dann auf dem Weg zum CDU-Abgeordnetenbüro seid, könnt ihr den nächsten Song auf die Ohren hauen, weil mir gibt der echt immer sehr, sehr viel Energie. Ist so eine ganze Achterbahnfahrt von einem Song fast schon. Das ist Runaway von Mother's Cake.

Hui. Ja, Runaway von Mother's Cake. Da wird man ganz schön mal durchgeschüttelt mit dem Song. Ja, und das will ich nämlich auch hoffen, weil jetzt will ich euch nochmal ganz kurz erzählen, was ihr denn auch in Berlin und in Dresden so die nächsten Tage oder heute denn machen könnt. Das sind die Veranstaltungen und Termine. In Berlin habe ich zwei Veranstaltungen mir rausgesucht. Da gibt es einmal heute um 18 Uhr im SZNSFCO in der Alfredstraße 24 einen Vortrag mit Diskussion. Im Mittelpunkt stehen Analysen sozialistischer Staaten und Thesen für zukünftige sozialistische Gesellschaften. Also wenn ihr euch fürs Thema Sozialismus und sozialistische Gesellschaften interessiert, kommt gerne vorbei um 18 Uhr in die Alfredstraße 24. Außerdem spielt heute um 19 Uhr im Schokoladen in der Ackerstraße 169 in Berlin die Band Real Farmer. Das Konzert besteht sowohl aus Post-Punk als auch Indie-Rock, aber ich habe mir jetzt sogar ein kleines Lied gleich rausgesucht von der Band, also könnt ihr euch gleich reinhören und mal überlegen, ob ihr heute Abend denn ein bisschen Bock habt auf Post-Punk und Indie-Rock, also heute um 19 Uhr im Schokoladen in der Ackerstraße 169 in Berlin. Und für alle DresdnerInnen da draußen, euch will ich natürlich auch nicht leer ausgehen lassen. Da steigt heute ab 19 Uhr im Ostpol in der Königsbrücker Straße 47 die Queer Monday Open Stage. Ja, auf der Bühne ist Platz für Musik, Poetry, Comedy, Drag, Tanz und mehr. Der Eintritt ist frei, Spenden sind aber natürlich trotzdem erwünscht. Also wenn ihr Bock habt auf den Queer Monday Open Stage heute um 19 Uhr in der Königsbrücker Straße 47. Ja, und wenn euch das jetzt alles so ein bisschen zu schnell ging oder ihr auch noch andere Veranstaltungen sucht, dann habe ich auch verschiedene Adventskalender. Ich sag's immer wieder, ne? Ich moderiere oft diese Veranstaltungen und sage immer wieder Adventskalender, aber es ist vielleicht auch ein bisschen wie Adventskalender öffnen. Was mache ich heute? Das findet ihr in den folgenden Veranstaltungskalendern. Einmal für Halle gibt es unseren hauseigenen Korax-Veranstaltungskalender oder auch den Transit-Veranstaltungskalender. In Leipzig könnt ihr beim Planlos-Terminkalender immer nachschauen, was es zu tun gibt. In Berlin gibt es den Stressfaktor, für Dresden den Terminal und für Potsdam das rote Potsdam. Dort könnt ihr nachschauen und euch so ein paar Veranstaltungen raussuchen, wenn euch mal langweilig ist. Genau, musikalisch soll es jetzt wie versprochen weitergehen mit der Band Real Farmer. Ich habe die tatsächlich selber auch noch gar nicht so richtig gehört. Aber die spielt ja eben ein Konzert heute Abend um 19 Uhr. Deswegen wollen wir mal zusammen reinhören. Das ist Nine Till Notch. Alright, von Real Farmer.

Ihr hört das Morgenmagazin der Freien Radios. Ja, und das ist jetzt auch bald vorbei. In 6 Minuten habe ich Feierabend oder auch Feiermorgen oder wie auch immer. Mein Tag beginnt dann quasi auch konkret nach der Moderation. Aber ihr hört ja wahrscheinlich nicht nur bei Radio Korax zu, sondern bei verschiedenen anderen Sendern auch. Deswegen will ich euch jetzt einmal so ein bisschen entlassen in den weiteren Radiotag und euch sagen, was es die folgende Zeit jetzt noch zu hören gibt auf den jeweiligen Sendern. Hier bei uns im Haus bei Radio Korax geht es direkt weiter mit dem Magazin Wuterus. In Leipzig bei Radio Blau geht es um verschiedene Filme. Filmriss, das Kinomagazin. Diese Kinosendung stellt euch wöchentlich verschiedene Kino-Highlights vor und kürt auch den Film der Woche. In Marburg bei Radio Unerhört geht es weiter mit ein bisschen Mucke, glaube ich. Das ist die Musiksendung Plattenbau. Beim Programm der Freien Radios Berlin-Brandenburg geht es dann weiter mit den Freilandstimmen mit DJ Alex Sirbeisch. Genau. Gerade vorhin haben wir ja ein Lied von Real Pharma gehört. Ich finde, das hat sich echt ziemlich cool angehört. Die spielen nämlich heute Abend eben auch um 19 Uhr im Schokoladen in der Ackerstraße 169 in Berlin. Also wenn ihr auch denkt, boah, die Mucke hat sich doch eigentlich gehört und da will ich heute Abend

0: Photosynthese von Dilla und MIX. Ja, das wünsche ich uns allen dann, wenn die Sonne wieder scheint. Geht raus, tankt einmal Vitamin D. Ja, ich gehe jetzt auch dann bald aus dem Studio. In genau einer Minute hört das Morgenmagazin nämlich auf. Es hat mir total viel Spaß gemacht zu moderieren, auch wenn es am Anfang ja durchaus einige technische Schwierigkeiten und Ungereimtheiten gab. Das haben wir zusammen überwunden. Ich mache mich jetzt bald auf in die Uni. Ich wünsche euch allen natürlich auch noch einen ganz, ganz, ganz schönen Tag und auch eine schöne Woche. Es ist ja Montag und zieht schön durch und bis bald wieder bei Radio Korax und den anderen Radios bei MoMA. Tschüss!
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1: Hallo.
2: Herzlich willkommen zu einer neuen Wuterus-Sendung. Heute wieder mal ein bisschen mehr Podcast-Format, weil wir Bock hatten, euch voll zu labern. Es geht um das Thema Umbrüche. Was sind Umbrüche? Was beschäftigt uns gerade?

0: Ja, genau. Und heute im Studio sind Toni,
1: Pauline
2: und Anna.
0: Und ja, was haben wir uns überlegt, Leute?
1: Also wir gehen jetzt einen kleinen Lebenslauf durch, könnte man vielleicht so sagen. Und wir wollen so ein bisschen verschiedene Themenfelder abdecken, die so in unserer Lebenszeit und Lebensphase vielleicht von Bedeutung sind. Und genau.
0: Ja, wir fangen trotzdem erstmal mit einem Song an. Den hast du dir ausgesucht, Anna.
1: Ja. Und zwar ist das I Keep On Messing It Up von Only the Poets.

0: wirklich mit richtig positiver Energie hier reingestartet.
1: Ja, wir können vielleicht nochmal kurz erklären, was wir überhaupt mit dem Thema Umbrüche meinen. Hm. Und zwar hatten wir uns mal zusammengesetzt und hatten uns überlegt, was könnten wir denn in den nächsten Radiosendungen mal so besprechen. Und da ist uns aufgefallen, dass wir gerade so an relativ großen Lebensentscheidungen stehen, beziehungsweise an einem Weg sozusagen, uns für unsere Wege entscheiden müssen. Und da ist uns einfach dieses Thema eingefallen und was Umbrüche, was Positives haben können, was Negatives haben können, genau.
0: Ja, es vereint irgendwie gerade sehr unsere Redaktion,
1: ja, voll.
0: Dass wir zwar relativ unterschiedliche, an relativ unterschiedlichen Punkt stehen, aber trotzdem alle irgendwie Entscheidungen gerade zu fällen haben, die unser Leben beeinflussen werden. Und das schon was, eine krasse Zeit ist
1: voll,
0: irgendwie, über
1: ja.
0: die nicht so viel geredet wird, habe ich das Gefühl.
1: Ja, und ich würde auch sagen, auf alle Fälle so Lebensentscheidungen treffen, das ist eigentlich letzten Endes irgendwie auch was Alltägliches und das
0: ja.
1: kennt auch jeder in jedem Lebensabschnitt, aber ich würde sagen, so Schule abgeschlossen, jetzt Berufswahl und sowas, das ist schon
0: das
1: auch
0: ist
1: echt
0: heavy.
1: Nochmal so ein
0: das
1: sehr
0: wirklich.
1: Heavy Ding.
0: Aha.
1: Und dann auch noch Erwartungen, die man an sich selbst hat und die fremde Leute an einen haben. Darum soll es jetzt auch erstmal gehen in unserem ersten Abschnitt. Erwartungen.
0: Ich weiß nicht, also habt ihr irgendwie das Gefühl, dass an euch krasse Erwartungen formuliert werden, ausgesprochen werden von eurem Umfeld oder kommt das eher aus euch selbst?
2: Also bei mir ist jetzt nicht so, dass irgendwie meine Eltern oder so sagen, du musst das und das machen und direkt studieren und sonst was. Mhm. So, die sind da eigentlich schon relativ so offen, dass ich so mein Ding mache. Aber ich glaube trotzdem, dass es halt so eine gewisse Erwartung gibt, dass man einfach was macht und so zum Beispiel mein Plan ist halt jetzt erstmal ein Jahr zu gucken, was ich machen möchte so mäßig und so, das wird halt oft ein bisschen kritischer dann angeguckt oder auch so meine Großeltern sind da auch so, ja, du musst doch aber direkt studieren und arbeiten und bla und so, ich bin halt aber nicht mal 18, ich kann vielleicht auch erstmal gucken, was ich machen will. Aber ja.
0: Ja, dazu muss man sagen, du hast jetzt dein Abi fertig, ne? Und bist
2: ja.
0: jetzt quasi in der Position, dass du nach der Schule jetzt direkt
2: ja, genau.
0: gucken möchtest, wie es für dich weitergeht.
1: Ja, crazy. Ich bin auch eigentlich an der gleichen Stelle, nur 2 Jahre später. Ich bin 2024, oh Gott, mit dem Abi fertig geworden. Und jetzt weiß ich immer noch nicht, was ich vom Leben möchte. Und bei mir ist es auch so, meine Eltern sind auch eigentlich ziemlich entspannt, würde ich sagen. Da habe ich auch ehrlich dolle Glück mit. Gleichzeitig. Also es ist so eine Mischung aus auch gesellschaftlichem Druck natürlich, weil was ich merke, ist immer so eine Anforderung an Produktivität. Also
0: ja.
1: dass ich das Gefühl habe, immer irgendwas Produktives machen zu müssen, damit ich mich nicht schlecht fühle. Und da kommt eher so, glaube ich, das Thema Erwartung bei mir dran. Und das ist so ein komisches Ding bei mir aus Selbsterwartungen und Erwartungen, bei denen ich das Gefühl habe, dass andere sie an mir haben, sozusagen, ohne dass sie es aussprechen.
0: Mhm.
1: Und das mischt sich dann so komisch manchmal zusammen, auch dass es zu so einem Schuldgefühl kommt und so.
0: Ja, und dabei ganz oft die Frage, was ist richtig, was ist falsch? Ne?
1: Ja.
0: Also
1: ja.
0: Ist es jetzt falsch, dass ich nicht direkt nach der Schule anfange zu studieren? Oder weil es scheinen ja alle zu machen. Also entweder man geht ins Ausland, man studiert oder man fängt eine Ausbildung an. Ich höre es viel zu selten von Leuten wie jetzt Anna, die jetzt sagen, ich nehme mir die Zeit und ich gucke, was ich machen möchte. Und ich glaube, auf lange Sicht ist es besser, ein Auslandsjahr kann natürlich auch dazu beitragen oder so, aber sich erstmal Gedanken zu machen, anstelle von jetzt gleich überstürzt irgendwas anzufangen und dann erst zu merken, okay, das ist vielleicht gar nicht, nur weil halt die Erwartungen so groß waren. Und ich kann mir gut vorstellen, dass, ich meine, in meinem Umfeld wird es auch nicht direkt ausgesprochen. Ja, Pauline, ich möchte jetzt, dass du direkt anfängst, das zu studieren und irgendwie in irgendwelche Fußstapfen zu treten oder so. Wird mir nicht gesagt. Aber das kommt ganz viel von mir selbst und halt auch von so gesellschaftlichen Erwartungen, die halt einfach wirklich da sind und im Raum stehen. Und da könnte man jetzt natürlich auch nochmal überlegen, gibt es da einen Unterschied zwischen Erwartungen an Cis-Männer und an Flinterpersonen?
1: Ja.
0: Um vielleicht auch nochmal unsere Wuterus-Thematik ein bisschen aufzugreifen. Ob ihr da so ein Gefühl habt, ob euch das irgendwie anders geht als vielleicht bekannten Cis-Männern in eurer Umgebung irgendwie.
1: Also ich weiß für mich, dass im Untergrund die ganze Zeit mitschwingt, ich möchte gerne Kinder haben.
0: Ja.
1: Und die ganze Zeit schwingt mit, ich muss irgendeine Sicherheit haben. Ich muss irgendwie einen sicheren Beruf haben. Ich muss irgendwie dann und dann an dem Lebenspunkt sein, dass ich dann sagen kann, okay, jetzt geht es. Das ist bei mir ganz tatsächlich im Hinterkopf ziemlich tief mit drin so.
0: Okay, dass du auch zukünftigen Kindern auch eine Sicherheit geben kannst.
1: Ja.
0: Ja.
1: Und dass ich mich nicht abhängig von einem Mann machen muss.
0: Ja.
1: Oder von einem Partner, egal ob Mann oder Frau oder whatever so. Aber genau.
0: Ja, dazu kommt ja auch noch so Stuff wie Gender Pay Gap und sowas,
1: ja.
0: ne? Was das ja
1: Voll.
0: Auch nochmal schwieriger macht, irgendwie als Flinter im Berufsleben richtig Fuß zu fassen oder gleichberechtigt Fuß zu fassen. Das sind so Sachen, die mir auch noch im Kopf so rumkreisen. Ja. Welchen Job mache ich jetzt, der auch gerecht bezahlt wird am Ende und so. Und wo ich mir auch sicher sein kann, dass ich gleichberechtigt behandelt werde und eine Sicherheit für meine Zukunft auch habe irgendwie. Ja.
1: Und ich, also das Einzige, was ich merke, was wirklich aus meinem Umfeld kommt, ist nur die Sorge, ich möchte nur, dass du am Ende zufrieden damit bist, was du machst und dass du genug hast. Mhm. Und das kommt auch aus einem eigenen Wunsch heraus von mir. Aber das ist so viel Druck.
0: Das ist halt auch eine Erwartung.
1: Das ist eine Erwartung. Ja. Es ist halt nicht die Erwartung so, ich will, dass du Ärztin wirst und mich durch meine Rente durchfinanzieren kannst. Ja. Das ist es nicht, sondern es ist einfach, ich will, dass du glücklich bist.
0: Es ist aber fast schon,
1: wie mache ich das?
0: Es ist fast schon eine größere Erwartung, zu sagen, ich will, dass du glücklich wirst. Weil das ist, also das setzt voraus, dass du weißt, wie du glücklich
1: bist. Genau. Das ist eben das, wo ich bis mir seit 2 Jahren vorstehe, ist so, wie mache ich das jetzt am besten?
0: Ja.
1: Und da ist dann halt auch die richtige Entscheidung in der Ausbildung oder in dem Studium zu treffen.
0: Was ist denn die richtige Entscheidung?
1: Das ist genau die Frage. Was ist die richtige Entscheidung? Und ist das überhaupt wirklich davon abhängig letzten Endes, ob man Glück findet?
0: Ja.
1: Sinnkrise in Studio 3.
0: Das ist aber echt eine große Frage. Und auch da kommen wir auch später nochmal drauf und auf das Thema Berufung.
1: Ja.
0: Genau, also gibt es überhaupt den richtigen Weg? Gibt es die Berufung? Oder ist es am Ende vielleicht etwas, können wir später nochmal drauf eingehen.
1: Ja,
0: aber
1: voll.
0: Etwas Geschaffenes irgendwie.
1: Der nächste Song, ein Song, der mich wirklich, immer wenn ich so wirklich so eine Sinnkrise schiebe und Angst vor der Zukunft habe, irgendwie ein bisschen grounded. Und das ist Vienna von Billy Joel.

0: Sehr passender Song, Toni.
1: Ja.
0: Slow down, you crazy, crazy child.
2: Ja.
0: Ich fühle, dass das einen runterbringen kann.
1: Ja.
0: In den ganzen Stress.
2: So, jetzt waren wir bei Erwartungen und wir hatten es auch schon erwähnt. Auslandsjahr. Ich würde sagen, in unserer, ich würde das doch eine bürgerliche Bubble nennen, ist das so ein bisschen der Standard,
0: ja,
2: dass man nach der Schule ein Auslandsjahr macht, habe ich das Gefühl.
0: Es, ja, auf jeden Fall.
2: Und du das hast auch Erfahrung auch damit,
0: den,
2: ne?
0: Es fährt sich gut mit den Erwartungen.
2: Ja.
0: Ich verstehe den Gedanken dahinter sehr. Wir haben in unserem Freundeskreis ja auch Leute, die im Ausland waren, auch hier von Corax. Und genau, und da auch positive Erfahrungen gemacht haben. Und ich weiß nicht, Anna, du hattest ja auch schon erzählt irgendwie von Leuten, die es geplant haben.
1: Ja, ein paar Freunde von mir machen auch dann jetzt quasi nach dem Abi, wollen die ein Auslandsjahr machen und haben da auch, also ich weiß gar nicht, was genau die machen. Ich glaube, eine Person macht ein FSJ und eine andere hilft irgendwie in einem Frauenhaus in Afrika.
0: Wow.
1: Was auch sehr krass klingt.
2: Ja.
1: Also ich glaube schon, dass es so ganz, also es klingt auf jeden Fall ganz cool und dann denke ich mir manchmal auch so, ja, könnte ich ja auch vielleicht machen so.
0: Mhm.
1: Aber irgendwie finde ich es so schwierig. So, ich habe gerade so Schule abgeschlossen und dann direkt so ein krasser Switch von so komplett neue Umgebungen, komplett neue Menschen. Und das ist halt für mich persönlich, glaube ich, einfach ein bisschen zu viel. Ich finde das dann, glaube ich, cooler, wenn man das so in dem Studium oder so dann macht. Kann man ja auch so Auslandssemester
0: genau.
1: Und so.
0: Ja. Ja.
1: Das ist halt, glaube ich, dann mehr so was, wo ich mich persönlich sehen würde.
2: Ja, same.
1: Aber ich checke auf jeden Fall auch sehr, warum das so ein Ding ist und warum einem jeder sagt so, ja, mach doch ein Auslandsjahr. Aber es hat halt schon irgendwie, finde ich, einen gewissen Anreiz.
2: Ja, ich verstehe das auch total. Also für mich ist es einfach, ich glaube, ich komme sowieso immer sehr schlecht aus meiner Comfortzone raus. Und das braucht immer Anstrengung und Zeit, bis ich mich an die neuen Sachen gewöhnt habe und dann gleich so, bam, du bist jetzt in einem anderen Land, du kennst niemanden, du kannst vielleicht die Sprache nicht. Das ist, glaube ich, einfach nicht sowas für mich. Ich brauche da auch sehr viel, ich bräuchte da sehr viel Sicherheit, einfach, dass ich weiß, ich habe einen Ort, wo ich mehrere Leute habe, an die ich mich wenden kann, wenn es mir schlecht geht und solche Sachen.
0: Ich glaube, es gibt halt auch einfach den Ansatz, dass wenn du dich selbst in neue Situationen reinschmeißt, dass du dich kennenlernst dadurch, wie du reagierst auf diese neuen Situationen. Also ich kann mir beides sehr gut vorstellen und ich verstehe auch auf jeden Fall beide Ansichten. Und ich weiß nicht, ich checke sehr viel davon. Also ich glaube, sowohl dieses halt, ich will mich zu Hause in einem sicheren Umfeld irgendwie finden oder irgendwie versuchen zu verstehen, was ich von meinem Leben erwarte. Als aber auch, ich will die Welt sehen und das irgendwie mich challengen.
2: Auf alle
0: irgendwie.
2: Fälle.
0: Ich kann ja kurz erzählen, ich war im Ausland, actually, aber sehr viel kürzer als erwartet war. Ich hatte mir auch vorgenommen, nach Neuseeland zu gehen und in die Fußstapfen all derer zu treten, die das auch schon nach ihrer Schulzeit gemacht haben, weil ich so viele positive Sachen gehört habe. Und ich habe dann da gemerkt, dass es nichts für mich ist. Und ich finde auch, dass diese Geschichten untergehen und dass man die nicht oft hört. Und ich habe, als ich wieder in Deutschland war, tatsächlich zu ehemaligen SchulfreundInnen Kontakt aufgenommen. Und eine davon, die ich getroffen habe, der ging es ähnlich. Die war auch irgendwie nur, also vergleichsweise kurz dafür den Aufenthalt, den sie geplant hatte. Und irgendwie wird es als Versagen angesehen. Ich habe ganz oft das Gefühl,
2: genau,
0: dass das als Versagen angesehen wird, obwohl es auch eine Art der Selbstfindung ist irgendwann. Ich habe auch am Anfang wirklich gedacht, ich habe irgendwie versagt, weil ich wollte ein halbes Jahr da bleiben. Ich war 2 Wochen da. Und ich habe ich überhaupt eine Chance gegeben? Oder war es der Jetlag? Oder hätte ich einfach ein bisschen durchhalten müssen? Aber allein das Wort durchhalten, ich bin doch nicht da, um irgendwas auszuhalten. Also ich bin doch da eigentlich, um irgendwie was zu erleben und es sollte nicht
2: mit Panik verbunden
0: mit
2: sein
0: Panik
2: die ganze
0: verbunden
2: Zeit.
0: Sein und so. Und die Entscheidung zurückzukommen hat mir auch sehr, sehr viel über mich gezeigt und hat mich sehr viel gelehrt irgendwie. Und vor allem hat sie mich gelehrt, dass ich also jetzt nicht an dem Punkt bin, so weit wegzugehen für so lange Zeit. Das ist auch wichtig irgendwie. Und manche lernen es halt dadurch, dass sie es von Anfang an wissen und manche müssen halt einen Fehlschritt machen.
2: Da sehe ich manchmal so ein bisschen das Problem, dass einmal, finde ich, wird das Thema mit bisschen zu viel Leichtigkeit behandelt, in dem Sinne, ja, mach das doch einfach, das kostet so viel Geld und dann weiß ich vielleicht nicht mal, ob ich es will und dann soll ich es einfach machen, weil das macht das Freiheitsgefühl so toll und du fühlst dich dann super und vielleicht auch einfach nicht und dann habe ich 5.000 Euro ausgegeben und ich denke mir so, scheiße, mir geht's so dreckig, ich will nach Hause.
0: Ja, man muss ganz toll sagen, das Privileg überhaupt zu haben, ins Ausland
2: auf
0: zu fahren,
2: alle Fälle.
0: Ist halt groß. Es ist riesig, riesig groß, dieses Privileg zu haben und ich will auch mit meiner so ganzen Story das gar nicht sagen, dass ich das nicht wertschätze. So, ich schätze das ganz, ganz doll werden. Ich habe ja auch wirklich sehr doll drüber nachgedacht, ob ich das überhaupt mache. wieder zurückzukommen und so. Und ich glaube, das ist auch ein Teil des schlechten Gewissens, dass man weiß, man hat das Privileg, man kann das machen, irgendwie so weit auf die andere Seite der Welt irgendwie zu kommen und dann zu merken, es passt nicht. Und wie gesagt, ich habe weitere Geschichten von Leuten in meiner Umgebung gehört, denen es genauso ging, die auch abbrechen mussten, weil es einfach nicht geklappt hat für sie. Und das geht so unter, habe ich das Gefühl.
2: Und das, genau das meinte ich auch nochmal so ein bisschen mit Erwartungen. Es ist halt in unsere, also zumindest in meiner Bubble, die Erwartung, dass man ins Ausland geht. Keine Ahnung, wäre ich jetzt nicht in Halle in der Innenstadt aufgewachsen, sondern keine Ahnung, irgendwo außerhalb von Berlin, wäre die Erwartung vielleicht eine ganz andere.
0: Ja,
2: so,
0: ja.
2: Von
0: total meiner Bubble eben. Wahrscheinlich.
2: Auf jeden ja. Fall. Ich würde das Thema Ausland aber trotzdem gar nicht so als was Negatives, ich wollte das jetzt nicht so als was Negatives darstellen.
0: Nein, null.
2: Weil es ist voll die große Möglichkeit, aber ich weiß nicht.
1: Ja, es wird einfach, glaube ich, sehr stark glorifiziert. So, ja. Da wirst du dich selbst finden und so. Und das ist halt für viele Leute auch einfach nicht der Fall.
2: Ja. Wir haben jetzt natürlich noch einen Song und zwar wieder von Anna ausgesucht.
1: Das ist Change von Louis Tomlinson.

0: Banger.
1: Banger. So unser Ding, wenn ein Song vorbei ist, habe ich das Gefühl. Banger. Ja, von Ausland geht's dann zur Studien- bzw. Berufswahl. Leute, Krise.
0: Wir machen wirklich gerade so einen kleinen Lebenslauf durch. Ja. Ne? Berufswahl, Studienwahl, Ausbildungswahl.
1: Haben wir eine Berufung. Wie gesagt, Sinnkrise in Studio 3. Kommt gerne vorbei.
0: Oh Gott. Habt ihr eine Berufung? Ich frage mal so ganz direkt.
1: Ich glaube, ich habe mehrere.
0: Auch gut. Hä? Ja. Okay, erzähl.
1: Ich glaube, meine Krise besteht gerade eher darin, dass ich zu viele Dinge auf einmal möchte. Mhm. Also, dass ich ganz viele Dinge kennenlernen möchte und ich weiß, was ist richtig und falsch. Also wieder auch so richtig Werte. Weil ich auch, ich habe sozusagen zwei innere, was ist die Mehrzahl von Kompass? Kompasse, Komposten, die in zwei verschiedene Richtungen zeigen. Einer ist dafür verantwortlich, mir zu sagen, was ist ein Weg, der dir Sicherheit bietet, finanzielle, psychische Sicherheit sozusagen. Und der andere geht in die Richtungen, was mich interessiert. Mhm. Und das sind nicht unbedingt Dinge, die sich überschneiden. Und ich muss gerade irgendwie versuchen herauszufinden, wie ich da irgendwie einen Mittelpunkt finde. Weil ich interessiere mich für Kunst, ich interessiere mich für Musik, ich interessiere mich für Sprache. Das sind alles gerade Dinge, die so auch von KI ganz schön heimgesucht werden. Und wo es auch einfach so ist, dass es so viele Menschen gibt, die da schon so Unglaubliches erbracht haben, dass man sich da sehr klein fühlt, habe ich immer das Gefühl. Und ich habe so ein bisschen diese Starre vor der Wahl sozusagen. Also sich zu entscheiden, dann mache ich das, aber dann kann ich das andere nicht machen. Und ich würde persönlich auch sagen, dass es gerade, weil ein Mensch ja nicht einfach nur einseitig ist, keine Berufung gibt.
0: Ja.
1: Weil es gibt bestimmt Menschen, die Berufe haben, die sie total erfüllen. Aber es wird trotzdem, glaube ich, niemals alles ansprechen, was diese Person ausmacht. Und wenn es das doch gibt, dann Respekt, dass man das gefunden hat. So. Aber ich glaube, dass einfach so viel auch außerhalb von Studium und vom Lernen und von qualitativ für die Gesellschaft sein entsteht, das halt auch nochmal so ein Ding, so was wird gut bezahlt, weil die Gesellschaft findet, dass es wichtig ist und was wird schlecht bezahlt, ja, weil die Weltgesellschaft es für unwichtig hält. So.
0: Ich weiß nicht, Anna, hast du schon eine Idee, was du irgendwie werden möchtest?
2: Nö. Absolut nicht.
0: Okay, du hast ja gesagt, du willst jetzt das Jahr irgendwie zum Finden machen.
2: Also ich weiß nicht, meine Idee war jetzt quasi so ein bisschen Minijob-mäßig was zu machen und mich vielleicht auch an der Uni einzuschreiben und einfach so ein Fach zu machen, was man so nebenbei machen kann, also dass ich so Englisch oder so vielleicht mal einfach mache. Einfach um zu gucken, auch so, wäre Studium überhaupt was für mich?
0: Ja.
2: Könnte ich mir das überhaupt vorstellen, weil ich meine, ich weiß ja gar nicht so richtig, wie es ist. Also irgendwie gerade stelle ich es mir halt irgendwie sehr ähnlich wie Schule vor, aber ich glaube, es ist nicht so wie Schule.
1: Kann ich schon mal sagen. Ich habe mich auch genauso eingeschrieben. Ich finde, es ist ganz anders als Schule, weil die Dozenten sind einfach so, I don't give a fuck, was du machst, wirklich. Kannst aufstehen und gehen, ist mir egal. So. Das ist, glaube ich, der größte Unterschied. Ja. Aber
0: du bist selbst verantwortlich, ne? Also dir rennt halt niemand mehr hinterher.
2: So. Aber ich weiß nicht, ich persönlich finde das eigentlich
0: ganz gut. Ich finde das auch toll.
2: Ich bin viel lieber selbst strukturiert und mache mir meinen eigenen Plan, als dass ich so dieses Vorgesetzte bekomme und dann auch immer so, ja, du musst bis morgen die Hausaufgaben machen, ne? Und
1: voll.
2: Das ist so.
0: Ich weiß nicht, wie es euch ging, aber actually bin ich deswegen in Corona auch sehr gut klargekommen, weil ich mir den Plan gut machen konnte und auch da irgendwie strukturierter arbeiten kann.
2: Ja.
1: Ich glaube, da kommt eben so ein großer Struggle von mir. Während Corona ging es mir so schlecht, weil ich kann mich so schlecht selbst motivieren. Mhm. Und das ist genau das, was mir manchmal fehlt. Ich weiß nicht, da brauche ich einfach immer ein bisschen mehr Unterstützung, vielleicht auch als andere. Ist mir so
2: aber
1: aufgefallen.
2: Aber ich glaube, dann ist auch gut, so Freunde oder so im Umfeld zu haben, mit dem man das so gemeinsam machen kann. Weil ich weiß noch so, apropos Corona, so wenn man da jetzt so drauf eingeht, ich habe auch sehr viel dann immer irgendwie online zum Beispiel mit Freunden dann irgendwelche Aufgaben oder so gemacht, weil ich es halt alleine sonst wahrscheinlich zu spät gemacht hätte in den meisten Fällen. Weil ich meine, ich war da halt auch erst 12 oder so oder 11.
1: Ja.
2: Also ich weiß nicht, das ist, glaube ich, noch so ein Alter, wo man halt auch nicht so checkt, dass man selber klarkommen muss. Und deswegen finde ich es so, wenn man dann so das Umfeld hat, wodurch das gut funktioniert, dann ist das auf jeden Fall machbar. Aber
0: Also was jetzt auch vielleicht spannend ist, wir haben jetzt so zwei Perspektiven hier im Raum. Also wir haben zum einen dieses noch nicht wissen, was man macht und so und sich noch finden wollen. Und zum anderen wollte ich noch die Perspektive einbringen, wo ich gerade stehe. Das ist so ein bisschen eher, ich weiß, was ich machen möchte und ich weiß es actually auch schon sehr lange, was ich machen möchte. Mhm. Und ich würde nicht sagen, dass es eine Berufung ist von mir, weil ich kann mir viele Dinge vorstellen, aber ich weiß, dass ich diesen Wunsch seit der ersten Klasse habe und dass ich seitdem nicht wirklich oft davon abgewichen bin. Also ich werde jetzt Lehramt studieren ab Oktober und ich hatte immer mein Leben lang immer mal wieder Phasen, wo ich gedacht habe, ist es wirklich was für mich? Will ich das wirklich machen? Aber häufig war das nicht von mir initiiert, sondern von meinem Umfeld. Und wenn ich mich wirklich auf mich besinne, merke ich, dass das ein Beruf ist, den ich mir sehr gut für mich vorstellen kann. Und das ist die Frage, ob Kritik und Zweifel und Erwartungen, es ist wirklich viel Umfeld. Und ich glaube, es ist wirklich wichtig, sich da auf sich und seine Bedürfnisse zu fokussieren, weil wenn ich von engen Leuten aus meinem Umfeld gesagt bekomme, Lehramt, Lehrerin sein, ist super stressig und ich weiß nicht, ob du das schaffst und das ist psychisch schwer und so.
1: Die Frage ist halt auch, welcher Beruf ist nicht stressig?
0: Das ist das eine, also, aber das andere ist ja auch, klar ist es das und klar ist es super stressig, aber das sind halt auch häufig die Sichtweisen der Leute, die dir das sagen und häufig die, was sie sich vorstellen können, wie sie diesen Beruf für sich wahrnehmen. Und das dann auf sich selbst zu projizieren, geht leicht und wird, also passiert auch schnell. Und dann habe ich mich dann angefangen zu fragen, okay, es stimmt, das könnte mich belasten und es könnte zu schwer für mich sein oder es könnte mich zu sehr einnehmen und beanspruchen. Aber ich merke immer mehr, dass es das ist, was ich machen will und dass man halt auch lernen muss im Beruf, sich abzugrenzen. Und es ist ein Learning, irgendwie da seinen Weg zu gehen und zu sagen, okay, das ist mir jetzt zu viel und dann da auch seinen Strich zu ziehen, wenn man irgendwie super viele, keine Ahnung, zusätzliche Sachen noch macht. Aber das Learning bin ich halt bereit mitzunehmen irgendwie.
1: Ja, also man muss ja auch gucken, wenn andere Leute einem von was abraten, was für eine Art Mensch bist du und für eine Art Mensch bin ich, weil man kann ja auch komplett unterschiedliche Temperamente haben. Mhm. Und keine Ahnung, jemand, der liebend gern Fallschirmspringen macht, will vielleicht nicht in einem Bürostuhl sitzen und die ganze Zeit tippen so. Und der sagt mir dann, das würde dich so langweilen, das ist so doof.
0: Ja.
1: Und ich würde denken, oh schön, ich arbeite bis 17 Uhr und kann nach Hause gehen und einfach entspannt machen.
0: Ja.
1: Und der ist so, nein, ich muss raus, ich muss hier. So.
0: Ja, also das sind halt unterschiedliche Charaktere.
1: Ja.
0: Und dann nochmal zum Thema Berufung. Das heißt ja nicht, dass der Fallschirmspringer die Berufung hat, Fallschirm zu springen und die Büroangestellte, also es ist einfach die Präferenz.
1: Ja.
0: Und ich bin da aber auch sehr bei Toni. Ich denke auch nicht unbedingt, dass es eine Art Berufung gibt. Es gibt äußere soziale Umfelder, die einen irgendwie dazu shapen, dann irgendwann einen Wunsch zu verspüren, irgendwas zu werden. Das könnte ich mir noch vorstellen, dass das irgendwie als Berufung ankommt, wenn man sagt, meine Mutter war Ärztin, meine Oma war Ärztin, ich möchte jetzt auch Ärztin werden, was meine Berufung ist, weil es mir vorgelebt wurde. Aber so eine richtige, du bist geboren, um das zu werden, weiß ich nicht.
1: Vielleicht, also ich würde sagen, wirklich bei wenig Leuten. Ich kann mir schon vorstellen, dass es das gibt.
0: Ja.
1: Ich kann mir aber vor allem vorstellen, für mich, dass es in verschiedenen Lebensabschnitten verschiedene Berufungen gäbe, für mich sozusagen. Und ich glaube, da ist auch dieses Starre eben so, was ist jetzt, womit ich sozusagen auf lange Sicht hinaus am glücklichsten werde. Gleichzeitig habe ich jetzt auch, einfach um mich so ein bisschen sozusagen, um das abzuchecken, habe ich ganz viele Freunde von meiner Mutter gefragt, so, ja, ich bin jetzt irgendwie so unsicher und eine Freundin von ihr hat gesagt, Toni, ich habe meine Ausbildung angefangen, ich wusste nicht mal, was das war. Ich war so, okay, alles klar. Dann habe ich noch einen Freund von meiner Mutter gefragt, hat gesagt, ja, weißt du, manchmal geht man ins Kino und denkt, boah, dieser Film würde mir so gut gefallen. Und dann kommst du da raus und bist so, was war das? What the fuck, das ist so scheiße. Und manchmal geht man ins Kino und denkt so, ah, von dem Film erwarte ich nicht so viel und dann war es richtig gut. Man kann es nicht wissen.
0: Mhm.
1: Und er hat auch gesagt, dass er es richtig schlimm findet, dass da so ein Druck ist, dass man die richtige Entscheidung treffen soll. Also in Anführungszeichen richtige Entscheidung. Wenn man nicht mal im Alltag die richtige Entscheidung immer trifft. So, also wie soll man das machen? Das geht gar nicht. Er hat auch gesagt, er hat, glaube ich, 3 verschiedene Sachen angefangen und abgebrochen und immer wieder ausprobiert. Und ich glaube, wahrscheinlich muss man sich da wirklich ein bisschen diesen Druck aus dem Segel nehmen, um das mal so zu sagen.
0: Ja, es ist wirklich sehr anstrengend. Es ist, hier will ich auch nochmal darauf verweisen, dass es auch wieder ist, dass wir ein Privileg haben, uns
1: da überhaupt drüber nachdenken zu können.
0: Zu dürfen und dass wir irgendwie studieren dürfen und können und bla. Und das ist ganz, ganz toll. Und es kommt halt.
1: Ich freue mich da total drauf.
0: Ja.
1: Ich will nur gerne schon in der Situation sein, nicht davor.
0: Ja, genau. Und das ist halt der Punkt, wo wenig drüber gesprochen wird. Man geht auf Berufsorientierungsmessen in der Schule, wo man aber, sind wir ehrlich, nur ist, um irgendwelche Stifte zu bekommen oder so Free Snacks abzugreifen. Also wer unterhält sich da ernsthaft mit irgendwelchen Leuten und sagt, ja, das finde ich interessant. Das ist passiert sehr, sehr, sehr selten. Und vielleicht, ich weiß nicht, könnten Schulen noch mehr irgendwie in die Richtung, also es ist wirklich eine offene Frage gerade, weil ich kann mich gerade nicht so super gut daran erinnern, wie meine Schule damit umgegangen ist. Ich weiß, dass wir auf den Berufsorientierungsmessen waren und ich weiß, dass es auch eine Angestellte in der Schule gab, die sich gekümmert hat, aber
2: also ich kann dazu vielleicht sagen, wie es bei mir an der Schule ist und wie ich das so erlebt habe quasi. Also bei uns gab es immer, wenn man halt so 10. und 11. Klasse ist, glaube ich, so verpflichtende Berufsfindungsbörsen, die auch so direkt in unserer Schule waren, wo zum Beispiel Eltern von Schülern gefragt wurden, ob die nicht vielleicht da irgendwie über ihren Beruf erzählen wollen, wo auch zum Beispiel, keine Ahnung, Leute aus dem Theater oder so wirklich ganz breit gefächert irgendwie, dass die ihren Beruf vorstellen. Aber ich persönlich habe das ehrlich gesagt nicht als so hilfreich empfunden, weil das eben oft alles eben Berufe aus Halle, also irgendwie Leute waren, die halt in Halle waren und dann halt eben nur situativ von ihrem Ding erzählen konnten. Und oft konnte man halt auch gar nicht das machen, was man wollte, weil man sich so in eine Liste einschreiben musste und bla. Und deswegen, es war immer ein bisschen doof, fand ich. Und ich glaube, es gibt auch bei uns an der Schule so eine Frau, die einem irgendwie so Berufsfindungszeug gibt oder so.
0: Berufsberatung.
2: Ja, irgendwie sowas. Aber ich weiß jetzt nicht. Also ich habe noch nie gehört, dass da irgendwie von meinen Freunden oder so Leute hingegangen sind und sich da beraten lassen haben. Weil ich glaube, dass das einfach, weiß nicht, viele haben da einfach, glaube ich, nicht so den Drang, sich von außen da belabern zu lassen. So. Auch wenn es cool ist, dass es das gibt, aber.
1: Also ich habe dann einmal bei so einer Berufsmesse, habe ich Neurobiologie gemacht und das war so interessant, was er da erzählt hat und ich war so, ich kann kein Bio, ich kann kein Mathe, ich kann kein Chemie. So, da muss man eben auch manchmal sehen, manchmal hat man ein Interesse für was, aber kein Können. Das ist auch so ein Ding, das ist auch und das ist ja auch vollkommen in Ordnung und man muss es dann nicht zum Beruf machen. Und da finde ich eben auch immer so ein bisschen schade in unserer Gesellschaft, dieses ganze NC-System finde ich halt extrem anstrengend, weil es gibt einfach Dinge, die würde ich super gern machen, aber wenn ich die machen möchte, muss ich jetzt erstmal 6 Jahre warten, bis ich das studieren kann, weil mein NC nicht gut genug ist, weil sozusagen mein 15-jähriges Ich teilweise manchmal schlechte Entscheidungen getroffen hat. Es ist irgendwie alles davon abhängig, wie man sich als Kind und Jugendlicher auch schlägt und das finde ich halt heavy.
0: Also nochmal ganz kurz zu dem Thema, was ist so Biologie? Was war denn dein...
1: Ja, Biologie, Chemie, Mathe, was ist das?
0: Ja, genau. Überhaupt? Und dass du das irgendwie interessant findest. Ich kenne so viele Leute, die jetzt Sachen studieren, wo sie super schlecht in der Schule waren. So, ich kenne jemanden, der studiert jetzt Informatik, der konnte mit Mathe nichts anfangen. Und das ist so verrückt, weil manchmal wird in der Schule es halt nicht so beigebracht, dass du da Freude daran finden kannst.
2: Ja.
0: Und dann merkst du erst viel später, dass es vielleicht was ist, wo du die drinne aufgehen kannst, was dir Spaß macht. Und das ist so schade, weil du dir vielleicht auch damit Sachen verbaust. Aber wenn du jetzt merkst, Biochemie oder sowas, das interessiert mich, das klingt spannend bei so einem Vortrag, dann wäre es vielleicht eine Idee, einfach mal so Vorträge zu besuchen, sich damit auseinanderzusetzen und vielleicht mal zu gucken, vielleicht das, was Schule mir an Biologie und Chemie beigebracht hat, vielleicht hat das sehr abschreckend gewirkt und vielleicht ist jetzt Uni ein ganz anderer Ansatz, damit umzugehen und würde mir das sogar Spaß machen irgendwann oder ich würde es vielleicht sogar interessant finden. Also ich glaube, es gibt auf jeden Fall die Chance, da sich nochmal neu zu finden im Studium oder auch in der Ausbildung. Was war nochmal die eigentliche Überordnung von unserem Abschnitt?
1: Berufung.
0: Wir sind noch gut dabei.
1: Auf dem Weg geblieben.
0: Okay.
2: Ich finde, irgendwie mir wurde halt immer vorgelebt, so der Beruf, den man macht, wenn der einem so Spaß macht und man so seinen Beruf jetzt nicht hasst, dass das so seine Berufung ist. So, keine Ahnung, meine Eltern haben beide einen Job, den sie mögen und den sie auch so uns schon mehrfach so gesagt haben, so ja, das ist voll toll, könnt ja auch mal in die Richtung gucken oder so zum Beispiel. Aber so zum Beispiel, mein Vater hat eine Firma, die Tore repariert und einbaut und so ein Zeug. Und das ist halt wirklich was, wo ich mich jetzt nicht...
0: Das war eben ultra spezifisch.
2: Ja. Aber so deswegen, das ist halt so... Es ist schön, dass die das gefunden haben, aber das hat halt auch super lange gedauert. Also die haben auch beide vorher... Also ich weiß auf jeden Fall, meine Mutter hat vorher auch irgendwie Biochemie irgendwas gemacht und ist jetzt irgendwie Coach und Trainer für irgendwelche Leute, die sich auf Arbeit streiten. So.
0: Ja, meine auch.
2: Also es ist wirklich so, ich glaube, so dieser Prozess, bis man halt so seine Berufung findet, in Anführungszeichen, so dauert halt auch, glaube ich, einfach mies lange.
1: Ich denke dann halt auch manchmal wirklich so, wir sollen mit 18 das entscheiden, wir haben noch gar nicht wirklich die, also würde ich persönlich sagen, man hat nicht so richtig die Lebenserfahrung, um so eine Entscheidung treffen zu können. Weil, also was mir einfach total gefehlt hat, ist überhaupt Wissen darüber, was es alles gibt, was es alles geben kann, weil in der Schule ist so Mathe, Deutsch, Bio, Geschichte, so, da gibt es diese Fächer und dann kommst du raus und so, es gibt Logopädie, sozusagen die Wissenschaft des Sprechens und der Stimme und du bist so, what, das hat mir niemand gesagt, so. Das klingt auch voll interessant und ich weiß nicht, ein bisschen die Last als Kind, das eben entscheiden zu müssen, finde ich halt, heavy shit hier. Ich will mal mit dem Song weitermachen, wenn das für alle Anwesenden fein ist. Und zwar habe ich den Song Fear and Trembling von Gang of Youths rausgesucht. Ich kann den Namen nicht aussprechen von der Band. Gang of Youths.
0: Youths.
1: Englische Band. Let's go.

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0: Auf zum letzten Abschnitt.
1: Den eigenen Weg gehen.
2: Mhm. Was eine Überschrift. Bam.
0: Wir haben uns so ein paar Leitfragen nochmal aufgeschrieben, um uns nochmal ein bisschen dadurch zu manövrieren, durch diese große Aufgabe.
2: Generell, man könnte über dieses Thema im Allgemeinen, also auch über das Thema Umbrüche eigentlich 50 Sendungen machen, weil es so viele verschiedene Arten gibt von Dingen, die einem im Leben passieren können, die als Umbruch zählen. Mhm. Wir haben jetzt nur so ein bisschen den Fokus auf unsere Situation gebracht, um das nochmal ganz kurz so
0: einzuordnen
2: hier.
1: Ja. Ja, also wir haben so ein bisschen hier aufgeschrieben, so auf Normen eingehen und vielleicht so, wie man aus diesen Normen ausbricht und diesen vielleicht auch Erwartungen, um wieder zum Anfang anzuknüpfen.
0: Ja. Genau. Genau, dieses Thema von wegen, was sind die Erwartungen von außerhalb und was sind meine eigenen Erwartungen und vielleicht, was sind meine Motivation? Also das ist ja auch nochmal ein anderes Feld. Ja. Was möchte ich denn eigentlich?
2: Ja.
0: Nicht, was möchten andere für mich? Ja. Was ist mein Wunsch? Und das ist schwer, weil ich habe das Gefühl, der eigene Wunsch verwässert wird durch Wünsche von anderen Menschen.
2: Genau, weil man muss irgendwie dieses, das ist so ein Wollknäuel aus eigenen Wünschen und anderen Wünschen und diese Wollknäuel haben die gleiche Farbe und sind komplett ineinander verwoben. Man muss so gucken, wo bin ich hier in dem ganzen Teil? So, also ich habe das auch neulich schon mal mit jemandem drüber geredet. Ich habe die ganze Zeit das Gefühl, man muss seinen eigenen Weg irgendwann sehen können. Also, dass man sozusagen, dass man wirklich wie an der Weggabelung steht und man sieht am Ende des Weges, da leuchtet der Regenbogen und alles ist gut.
0: Aber dein
2: und
0: am Weg anderen, ist so vergabelt.
2: Genau, das wollte ich gerade sagen. Am anderen Ende steht irgendwie so ein Haunted House. Aber es ist einfach nicht so, sondern man kann wirklich nur gucken, wo man den nächsten Schritt hin macht. So kitschig, wie es klingt. Es ist einfach for real so.
0: Und du kannst ja immer wieder in deinem ganzen Leben wirst du vor Entscheidungen stehen, die deinen Weg ändern und die wo du eine andere Abzweigung wählen wirst. Und deswegen, du kannst ja deinen Weg immer aufs Neue beeinflussen. So. Also du musst jetzt, wir sind nicht an dem Punkt, an dem wir über unser ganzes Leben jetzt entscheiden.
2: Ja, genau.
0: So. Und ich werde nie an diesem Punkt sein.
2: Im Hinterkopf habe ich die ganze Zeit das Gefühl, dass ich keine Zeit mehr habe.
0: Ja.
2: Die ganze Zeit so, du musst dich endlich entscheiden, mach endlich. Ich bin so, du bist 20, so chill deine Eier, wirklich. Mhm. Aber ja, meine Mutter hat dann neulich mal gesagt, ich saß irgendwie heulend in der Küche und ich war so, ich habe das Gefühl, alle anderen wissen, was sie wollen. Und sie war so, Toni, entzieh dich mal aus der Norm deiner Bubble und guck wirklich nur, was du willst. Also, weil es ist auch einfach, wie ich aufgewachsen bin, habe ich das Gefühl, auch ich muss studieren zum Beispiel, was ein Privileg ist, gar keine Frage, aber es ist so, zwei Akademiker-Eltern, so, muss ich auch eine Diplomarbeit schreiben, muss ich das auch alles machen und einfach wirklich sich da raus zu bewegen, finde ich eigentlich ziemlich schwierig, weil man ja auch letzten Endes die Person ist, die man ist, durch sein Umfeld. Und dann trotzdem sich davon gut abgrenzen zu können und in dieser ganzen Gemeinschaft trotzdem individuell zu sein, ist halt eine große Aufgabe, würde ich sagen.
1: Ja.
2: Ja. Normen.
0: Norman ist auch ein schöner Name.
2: Norman, ja.
0: Brain fried. Wirklich, ja, ich so warm, wie soll ich gar nicht mehr denken.
2: Ich hatte eigentlich auch so ein bisschen schlauere Sätze vorhin gedacht, bevor ich hierher gekommen bin. Jetzt sitze ich hier und ich bin so...
0: Nee, nochmal ganz kurz. Also, du bist geprägt durch dein Umfeld. Ich glaube, darauf können wir uns einigen. So, du bist geshaped, du bist geprägt durch dein Umfeld. Und auch deine Erwartungen an dich selber sind geprägt durch dein Umfeld und auch was du vielleicht denkst, was eine Berufung für dich ist, ist auch geprägt von deinem Umfeld und von der Art, wie du aufgewachsen bist. Und es kann für Leute funktionieren und es kann für Leute, um das jetzt nochmal zusammenzufassen, es muss nicht für jeden eine Berufung geben und für jede. Es muss nicht jetzt den perfekten Weg geben. So, es ist wichtig, dass man seinen eigenen Weg geht, um jetzt hier nochmal am Ende anzuschließen. Es ist wichtig, dass man, also meiner Meinung nach, ich bin mir recht sicher, dass es mir zumindest persönlich ganz wichtig ist, den Weg zu gehen, den ich möchte. Nicht mal, den ich unbedingt für richtig halte, weil wir haben ja geklärt, es gibt, ich weiß nicht, was richtig ist, was falsch ist, aber den ich möchte, wo ich irgendwie das Gefühl habe, das ist meine Entscheidung, das wird mir nicht aufgedrückt von jemandem, sondern das ist meine eigene freie Entscheidung, das jetzt zu machen. Diesen Weg möchte ich gehen und dieser Weg wird sich noch so oft verkabeln und abzweigen und ich werde so oft einen anderen Schritt machen, als ich geplant habe. Aber es ist meine Entscheidung. Und ich glaube, das ist das Wichtige daran. Man wurschtelt sich durch. Alle wurschteln sich irgendwie durch.
2: Man wurschtelt sich durch oder man läuft zurück zur nächsten Weggabelung. Genau. Einfach wieder, fängt von vorne an.

0: Ja, das Ende einer sehr jälpigen und aber auch irgendwie deepen Sendung, würde ich
1: Ja,
0: sagen. Ich bin
1: Gehirn ist aus.
0: gefried, ja. Also
1: Wirklich
0: sehr
1: ist,
0: warm in diesem Raum
1: ja,
0: hier gerade
1: auf alle
0: auch.
1: Fälle. Aber es hat sehr viel Spaß gemacht und
0: Ja.
1: wir hoffen, es hat euch auch gefallen. Das ist jetzt wahrscheinlich eher so ein bisschen für relativ junge ZuhörerInnen gewesen, aber vielleicht konnten sich auch einige andere
0: Irgendwie
1: da
0: finden.
1: wiedersehen.
0: Ja.
1: So.

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Hallo und herzlich willkommen. Heute hören Sie die Ausgabe Nummer 587 von Radio DARC. Das Datum der Erstveröffentlichung ist Freitag, der 8. Mai 2026. Hier bei uns dreht sich alles um Technik und vor allem um Funktechnik und wir laden Sie ein, spannende Neuigkeiten aus diesem Sektor kennenzulernen. Ich bin Cody Farron und werde Sie durch die kommende Sendestunde führen. Die Raumsonde Voyager 1 ist das am weitesten von der Erde entfernte menschengemachte Raumfahrzeug und hat eine äußerst rätselhafte Entdeckung gemacht. Weit hinter dem Pluto wurde eine stehende Welle gemessen. Diese kann durch kein physikalisches Phänomen erklärt werden. Wir berichten heute davon. Starten wir aber rein in diese Sendung mit einem Feuerwerk der guten Laune. Hier ist der Gitarristenpapst Ricky King mit seinem Titel Halle, hey Louise.

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1: Heute mit diesen Themen. Frequenzwechsel bei Radio DARC nur teilweise erfolgreich. Schweizerischer Amateurfunkverband startet Kooperation mit dem DARC. Europatag der Schulstationen und Hamlib zum Gewinner des Amateurfunk-Softwarepreises gekürt. Seit Sonntag, dem 3. Mai, ist Radio DARC mit seiner Hauptsendung um 11 Uhr Lokalzeit wieder auf 6070 kHz im 49-Meter-Band zu hören. Genutzt werden hierfür die Anlagen des britischen Sendepartners Encompass aus Wooferton, von wo wir bisher auf 9670 kHz abgestrahlt haben. Das Redaktionsteam hat rund 500 E-Mails mit Empfangsberichten erhalten. Wir danken ganz herzlich dafür. Jedoch, das Echo ist gemischt. Während im Westen Deutschlands, etwa im Ruhrgebiet, eine teilweise deutliche Verbesserung der Empfangsqualität festzustellen war, hatten andere Regionen das Nachsehen. In Bayern und im Raum Dresden war die Feldstärke oft nicht mehr zufriedenstellend. Das Radio DARC-Team bemüht sich um eine Lösung. Es könnte ein Kompromiss in Frage kommen, etwa eine Aussendung im 41-Meter-Band oder eine Verlegung der Hauptsendung auf einen Abendtermin. Kommentare und Anregungen hierzu sind gerne willkommen. Senden Sie uns gegebenenfalls eine E-Mail an die Adresse radio@darc.de. Mit einer Absichtserklärung haben der Deutsche Amateur-Radio-Club e.V. und der Schweizerische Amateurfunkverband USCA ihre gewohnt enge Zusammenarbeit auf eine neue Ebene gehoben. Die am 2. Februar in Kraft getretene Vereinbarung verfolgt das Ziel, die Zusammenarbeit zwischen den beiden Verbänden im Bereich der Amateurfunkausbildung zu verbessern. Die Bedeutung der Vereinbarung unterstreicht auch der verantwortliche DARC-Referent Professor Dr. Matthias Jung, Delta Lima 9 Mike Juliet. Im Rahmen ihrer Bestrebungen, Inhalte und didaktischen Aufbau der Amateurfunkausbildung kontinuierlich zu aktualisieren und zu modernisieren, will die schweizerische USCA eine an die dortigen Verhältnisse angepasste Variante der vom DARC entwickelten Unterrichtsmaterialien erstellen. Für Deutschland gibt es seit einiger Zeit das Lernportal 50ohm.de zur Vorbereitung auf die Lizenzprüfungen. Dessen Nutzung hat der DARC unter einer freien Lizenz kostenlos der Allgemeinheit zur Verfügung gestellt. Die Bedeutung der Vereinbarung für den Amateurfunk in der Schweiz unterstrich USCA-Präsident Bernhard Wehrli, Hotel Bravo 9, Alpha Lima Hotel, wie folgt. Amateurfunk ist international. Die Schweiz ist dreisprachig. Es bietet sich an, auch in der Ausbildung über Landes- und Sprachgrenzen hinweg international zusammenzuarbeiten. Denn eine gute und moderne Ausbildung ist der entscheidende Schlüssel, um den Bestand aktiver Funkamateure langfristig zu sichern. Im Jahr 2024 trat eine neue Amateurfunkverordnung in Deutschland in Kraft, die neben den bekannten Amateurfunkklassen E und A eine neue Klasse N umfasst. Für die Prüfung zu dieser sogenannten Einsteigerklasse hatte der DARC e.V. im Auftrag der Bundesnetzagentur einen Single-Choice-Fragenkatalog erstellt. Außerdem hatte das DARC-Referat für Ausbildung, Jugend und Weiterbildung unter Leitung von Professor Dr. Matthias Jung die Lernplattform 50ohm.de entwickelt. Den Erfolg dieses Projektes belegen die Statistiken der zuständigen Bundesnetzagentur. Im Jahr 2024 verdoppelte sich die Zahl der abgelegten Prüfungen im Vergleich zum Durchschnitt der Vorjahre und erstmals seit über 10 Jahren wuchs die Gesamtzahl der Funkamateure in Deutschland wieder an. Die neue Klasse N erwies und erweist sich dabei als eine Art Sprungbrett. Viele Funkamateure steigen bereits kurze Zeit nach ihrer Erstprüfung auf die Klassen E oder A um, die deutlich weitreichendere Nutzungsmöglichkeiten im Amateurfunk zulassen. Die Erfolge des neuen Prüfungs- und Lernsystems führten zu internationaler Aufmerksamkeit und mit der Unterzeichnung der Absichtserklärung trägt diese Aufmerksamkeit nun erste Früchte. Entsprechend zufrieden zeigte sich das zuständige DARC-Vorstandsmitglied Ronny Jerke, Delta Golf 2, Romeo Oscar November. Dass unsere Lernplattform anerkannt und adaptiert wird, ist ein schöner Lohn für den unermüdlichen Einsatz so vieler Aktiver. Wir freuen uns, dass 50ohm.de einen Beitrag zum internationalen Brückenbau im Amateurfunk leistet. Am 5. Mai fand zum 27. Mal der Europatag der Schulstationen statt, an dem wieder Funkstationen an Schulen und Universitäten in ganz Europa aktiv waren. Grundsätzlich ist der Europatag ein Aktivitätstag, kein Contest. Deshalb stehen nicht der Wettbewerb, sondern die persönlichen Funkkontakte im Vordergrund. Die QSO-Partner sollen sich die Zeit für einen kurzen Austausch nehmen und auch Geduld mit den meist jungen Funkerinnen und Funkern haben. Die Aktivitäten fanden von 7 bis 17 Uhr UTC sowohl auf Kurzwelle als auch auf VHF, UHF statt. Auch die Nutzung des geostationären Satelliten QO100 für Weitverbindungen hat sich aufgrund der sicheren Ausbreitungsbedingungen bewährt. Ausgerichtet wird der Europatag der Schulstationen vom Verein Arbeitskreis Amateurfunk und Telekommunikation in der Schule, abgekürzt AATIS, auf dessen Webseite auch die Teilnahmebedingungen zu finden sind. Der AATIS e.V. war sehr erfreut, dass der Aktionstag auch in diesem Jahr wieder zahlreich angenommen wurde. Viele Schulen, Hochschulen und Ausbildungsstätten waren on the air und haben junge Funkamateure dazu ermutigt, erste Schritte auf den Bändern zu wagen. Damit gelingt häufig die Nachwuchsgewinnung oder bei jungen Menschen Interesse für Naturwissenschaft und Technik zu wecken. Das Hamley-Projekt ist zum Gewinner des Amateurfunk-Softwarepreises 2026 gekürt worden. Der diesjährige Preis würdigt die Arbeit der derzeitigen Kernentwickler. Das sind Nate Barkmann, November 0, November Bravo. George Balz, November 3, Golf Bravo. Daniele Forsi, India Uniform 5, Hotel Kilo X-Ray. Und Michael Nusiainen, Oscar Hotel 3, Bravo Hotel X-Ray. Hamlib wurde aufgrund seiner langjährigen und unverzichtbaren Rolle bei der Anbindung von Software an Transceiver oder andere steuerbare Geräte ausgewählt. Seit mehr als einem Vierteljahrhundert bietet Hamlib eine einheitliche, zuverlässige Möglichkeit, Steuerbefehle zu senden und den Gerätestatus abzurufen, zum Beispiel über eine CAT-Schnittstelle. Trotz seines Alters wird das Projekt weiterhin aktiv gepflegt, wobei regelmäßig neue Funkgeräte und Geräte hinzugefügt werden. Viele moderne Transceiver verfügen über Schnittstellen, die eine softwarebasierte Steuerung ermöglichen. Es gibt Anbindungen über USB, RS-232 oder Ethernet. Hamlib abstrahiert all diese Schnittstellen und erleichtert es Anwendungsentwicklern erheblich, mit Funkgeräten, Antennenrotoren, Endstufen und anderen steuerbaren Geräten zu interagieren. Von WSJT-X und FL-Digi bis hin zu JS8-Call, LOG4OM und CQR-LOG basieren fast alle heute verbreiteten Amateurfunkanwendungen auf Hamlib. Die Arbeiten an Hamlib 5 sind bereits im Gange. Es gibt noch keinen festen Termin zur Veröffentlichung, man hofft allerdings auf 2027. Weitere Informationen zu dieser Software gibt es im Internet. Der Amateur Radio Software Award ist eine jährliche internationale Auszeichnung, die Softwareprojekte würdigt, die den Amateurfunk bereichern und Innovation, Freiheit und Offenheit in der Entwicklung von Amateurfunksoftware fördern. Nominierungsrichtlinien, Veranstaltungskalender und Informationen zu früheren Preisträgern finden Sie auf der Webseite der Organisation. Das waren unsere heutigen Meldungen aus der Funkwelt für Sie. Der nächste Titel ist ein Musikwunsch unseres Hörers Dirk Peterek. Ihm ist beim Umschichten seines Musikarchivs eine schöne Country-Ballade aufgefallen, die heute praktisch nicht mehr zu hören ist. Es ist eine späte Produktion von Mary Ford mit Les Paul aus dem Jahr 1962 und sie heißt Another Town, Another Time. Interessant daran ist zu hören, wie verbunden Mary Ford auch mit dem Country-Musikgenre war, obwohl man sie ja aus viel differenzierteren Produktionen und Aufnahmen kannte. Und noch was ist interessant. Die schwedische Supergruppe ABBA veröffentlichte im Jahr 1973 einen Song mit einem ganz ähnlichen Titel, nämlich Another Town, Another Train. Könnte das Original von Mary Ford eine Anregung dafür gewesen sein? Urteilen Sie selbst. Und dass man diesen Titel heute praktisch nicht mehr im Radio hören kann, das hat nun ein Ende. Hier bei Radio DARC.

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1: Am 30. Mai 2026 ist eine Radiobörse im Rundfunkmuseum KAM, also ein Flohmarkt für alte Radios. Das ist von 9 bis 12 Uhr, also am Vormittag. Und anschließend gibt es auch noch einen Depotverkauf. Da verkauft also das Museum selbst überzählige Stücke. Das ist dann von 13 bis 15 Uhr. Ist allerdings an verschiedenen Orten, dazu gleich mehr. Die Radiobörse, also der Flohmarkt für jedermann, findet auf dem Parkplatz des Museums im Freien statt. Das ist das Rundfunkmuseum KAM in der Sudetenstraße 2a in KAM. Am einfachsten mal im Internet nachschlagen oder jetzt mitschreiben. Tische und gegebenenfalls Regenschutz bitte selber mitbringen. Reservierung ist nicht notwendig und es werden auch keine Gebühren verlangt. Die Teilnahme am Flohmarkt ist also kostenlos. Spenden ans Museum sind jedoch willkommen. Informationen zu der Börse gibt es bei Gunter Krämer. Der hat die folgende Telefonnummer: 0911 642 6964. 0911 642 6964. Und das Ganze findet am Rundfunkmuseum KAM in der Sudetenstraße 2a statt. Von 13 bis 15 Uhr werden dann eben die Dubletten aus dem Depot des Museums verkauft. Und das ist dann nicht am Ort des Rundfunkmuseums, sondern in der Werner-von-Siemens-Straße 23 in KAM. Und um die Sache komplett zu machen, wenn der Depotverkauf vorbei ist, dann öffnet auch noch das Rundfunkmuseum selber, und zwar von 15 bis 18 Uhr. Mit Führungen und Vorführungen, und das ist dann wieder in der Sudetenstraße 2a. Muss man ein bisschen hin und her, aber keine Sorge, das ist nicht so weit auseinander. Und am Sonntag, den 31. Mai 2026, ist dann Frühlingsfest im Rundfunkmuseum KAM. Und da ist dann komplett von 10 Uhr bis 17 Uhr geöffnet. Normal ist das ja immer nur stundenweise. Da macht man also ein Fest, wo es den ganzen Tag offen ist, mit Museumsbetrieb, mit Verköstigung, Führungen und Vorführungen, Hochspannungsshow, Lasershow und vielen Überraschungen. Also Ende Mai ist KAM wieder mal eine Reise wert. Und wer sich's jetzt nicht mitgeschrieben hat, der kann das auch auf der Website des Museums finden, des Rundfunkmuseums KAM. Ein Beitrag von Wolf Dieter, Delta Lima 2, Mike Charlie Delta.

Mesh-Netzwerke sind immer gefragter und werden auch von Funkamateuren weltweit eingesetzt, obwohl oder gerade weil zwei der drei Systeme, Meshcom, Meshtastic und Meshcore, nicht auf Amateurfunkfrequenzen arbeiten. Sie nutzen das LoRa, das heißt Long-Range-Protokoll, mit der wenig störanfälligen Chirp-Modulation mit einer sehr geringen Datenrate und daher einer hohen Reichweite im zweistelligen Kilometerbereich, trotz minimaler Sendeleistungen im Milliwatt-Bereich. Wir werden in einem kommenden Beitrag näher auf diese Technologien eingehen, die Strom- und Telekommunikationsnetzunabhängige Textkommunikation auch in Notfällen verspricht. Das kann dann also zum Beispiel auf einem Handy angezeigt werden, geht aber nicht über die Handy-Mobilfunknetze. Die sind ja zentral organisiert, mit Servern und Netzknoten. Das ist zwar ein leistungsfähiges System, aber anfällig gegenüber Störungen, Naturkatastrophen und auch Überwachung. Die LoRa-Mesh-Netzwerke arbeiten dagegen ähnlich wie Packet Radio früher, ohne große Netzknoten, ohne zentrale Infrastruktur. Das ist dann weniger leistungsfähig, aber dafür auch ausfallsicherer. Wobei einige der Systeme trotzdem ein intelligenteres Routing verwenden, denn das reine Weitergeben der Nachrichten von Knoten zu Knoten, wie in den ersten Packet Radio Protokollen, führt sehr schnell zu Verstopfungen. Aber 2024 gelang beispielsweise die Organisation der Rettungsdienste in Tennessee nach den Zerstörungen durch den Hurricane Helen mit dann noch funktionierenden Mesh-Netzwerken. Anderswo in den USA, in Nevada in der Wüste, fanden sich auch Mesh-Knoten, welche die Naturschutzbehörde allerdings aufspürt und entfernt, weil sie da nicht genau weiß, wer die eigentlich aufgestellt hat und Drogenhändler als Ursachen vermutet. Naja, warum Drogenhändler ausgerechnet in Nevada in der Wüste sein sollten, das ist fragwürdig. Es wäre eigentlich eine sehr gute Notlösung, wenn jemand in der Wüste in Not gerät. Aber da sieht man, dass halt nicht immer das Verständnis für solche Netzwerke da ist. Und in den USA schon gar nicht. Jetzt hat sich auch Arte des Themas angenommen. Sie stellen Mesh-Netzwerke weltweit vor, und zwar in der Sendereihe Trax. Da gibt es den Beitrag Off-Grid. Dazu kann man einfach auf Arte TV nach Mesh oder nach Off-Grid suchen. Der Beitrag wird bis 2029 verfügbar sein, der ist also längerfristig gespeichert. Man kann natürlich auch direkt in einer Suchmaschine nach Mesh und Arte TV suchen, dann findet man das auch. Der Beitrag stellt dezentrale Funknetzwerke als Alternative zu den kommerziellen Mobilfunknetzen vor. Wie geht das nun ohne Internet oder gar 5G? Und wo ist das interessant? Ja, zum Beispiel auch in Gesellschaften, die zunehmend überwacht werden oder in denen die Regierungen die Telekommunikation von heute auf morgen blockieren können, wie im Iran oder in der Ukraine, wo Russland ja als erstes die Internetstrukturen zerstört hat. Dort wurde dann Starlink verwendet, das aber natürlich sehr teuer ist und auch nicht ausfallsicher. Doch inzwischen sind diese dezentralen und offen zugänglichen Netzwerke nicht nur eine Fantasie von Preppern und Überlebenskünstlern. Arte Trax trifft Mesh-Fans in London, in Barcelona und in der Nähe von Bologna in Italien. In Barcelona installiert das Aktivistenduo Radical Data Repeater Antennen für Mesh-Tastic. In London hat Jack 44, ein britischer Elektronikingenieur und Spezialist für Spionagetechnologien, Tutorials erstellt, um Alternativen zu WLAN für alle zugänglich zu machen. Und in der Region Bologna in Italien bietet das von Christina Carnevali ins Leben gerufene Projekt des ultralokalen Netzwerks Antennini, das deckt also ein Dorf ab, den Einwohnern dort, wo die öffentliche Infrastruktur es nicht mehr zulässt, einen gemeinsamen Zugang zum Internet über LibreMesh, das mit WLAN statt LoRa-Mesh-Technik auch höhere Datenraten bietet. Mit kommerziellen Anbietern hatten die Einwohner dort kein Glück und deswegen haben sie es jetzt über Mesh selbst organisiert. Es gibt also viele Anwendungen und ähnlich wie die kleinen Arduino-Computer sind auch die Mesh-Komponenten inzwischen relativ preisgünstig, als Fertigbausteine erhältlich und müssen dann nur entsprechend programmiert und beispielsweise mit einem Smartphone gekoppelt werden. Ein Beitrag von Rolf Dieter, Delta Lima 2, Mike Charlie Delta.

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1: Stehende Wellen, ja, das kennen wir als eher unerwünschten Effekt, wenn die Antennenanpassung nicht so gut funktioniert. Dann verschlechtert sich das Stehwellenverhältnis, das SWR. Dann haben wir stehende Wellen auf der Antennenleitung, was man dann durchaus wörtlich nehmen kann. Die Sendeleistung steht auf der Leitung, statt zur Antenne zu wandern. Das hat also eine schlechte Abstrahlung zur Folge und kann zur Beschädigung der Endstufe führen, weil die Spannungen zu hoch werden. Stehende Wellen entstehen aber auch anderweitig bei Resonanzen, wenn also Wellen reflektiert werden, nicht nur in Antennenanlagen, beispielsweise in Lasern, tja, und jetzt auch im ganz großen Maßstab, am Rande des Sonnensystems. Das hat die Raumsonde Voyager 1 gerade entdeckt. Sie hat am Rande des Sonnensystems etwas entdeckt, das jedem jeweils entwickelten theoretischen Modell widerspricht. Eine physikalische Struktur, die so unerwartet ist, dass die NASA-Wissenschaftler erst mal 18 Monate damit verbracht haben, eine Fehlfunktion der Instrumente auszuschließen, bevor sie es schließlich bekannt gaben. Ja, und zwar hat in einer Entfernung von 23,5 Milliarden Kilometern von der Erde das Plasmawellenmessinstrument von Voyager 1 eine kohärente elektromagnetische Welle entdeckt, die mit genau 3,84 kHz über die Heliopause hinwegschwingt. Also die Grenze, an der der Einfluss unserer Sonne endet und der eigentliche interstellare Raum beginnt. Stehende Wellen benötigen zwei reflektierende Grenzen, um sich zu bilden. Auf der Antennenleitung ist das halt dann das Funkgerät und die Antenne, beim Laser sind es zwei Spiegel. Aber hier ging man eigentlich davon aus, dass die Heliopause eine einseitige Grenze ohne entsprechende reflektierende Struktur auf der interstellaren Seite ist. Das Vorhandensein einer solchen Welle deutet darauf hin, dass im interstellaren Raum jenseits der Heliopause eine bisher unbekannte zweite physikalische Grenze existiert, die als zweite Wand wirkt und die Plasmawellen wieder nach innen zurückreflektiert. Diese stehende Welle hat während 847 aufeinanderfolgenden Tagen kontinuierlicher Messungen angehalten, gab also keine Unterbrechungen oder Instabilitäten, was damit vorübergehende oder zufällige Phänomene ausschließt. Die Frequenz stimmt mit keiner bekannten natürlichen elektromagnetischen Emissionsquelle, keinem Wechselwirkungsmuster kosmischer Strahlung und keiner Korrelation der Sonnenaktivität überein. Am rätselhaftesten ist, dass die Amplitude der Welle seit ihrer ersten Erfassung langsam um 0,3% pro Jahr zugenommen hat, was darauf hindeutet, dass sich das, was sie erzeugt oder reflektiert, auf eine Weise verändert, für die die aktuelle Physik keinen Erklärungsmechanismus hat. Das Team des Interstellar Boundary Explorer der NASA beschreibt dies als die ungewöhnlichste Messung, die jemals von einem Raumfahrzeug in der Geschichte der Weltraumforschung geliefert wurde. Dokumentiert ist das Ganze vom NASA Jet Propulsion Laboratory in den Astrophysical Journal Letters. Ein Beitrag von Wolf Dieter, Delta Lima 2, Mike Charlie Delta.

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1: Hallo liebe DX-Freunde und Funkamateure. Ohne Strom geht keine Telekommunikation. Eigentlich geht ohne Strom gar nichts mehr in unserer modernen Welt. Das ist eine Binsenweisheit und deshalb wird das Thema Stromversorgung ständig überall diskutiert, nicht nur in der Politik. Auch viele Funkamateure machen sich ihren Strom mittlerweile selbst, in Form von PV-Anlagen auf dem Hausdach, idealerweise kombiniert mit einem Speicher, der die Nachtstunden oder sonnenarme Tage überbrücken kann. Auch wird so manche Outdoor-Funkaktivität heute aus Solarzellen versorgt. Soweit, so gut. Erneuerbare Energien sind sauber, umweltfreundlich und machen uns unabhängig von politischen Krisen, wie man aktuell wieder ganz anschaulich an der Zapfsäule sieht. Wenn man wie ich ein Elektroauto fährt, können einem die Spritpreise ziemlich egal sein. Ob einst Robert Habeck oder heute Katharina Reiche, für viele liegt die Lösung von Energiekrisen primär im Bau von immer mehr Solar- und Windenergieanlagen. Aber alle diese Technologien haben ein Problem. Sie sind nicht immer verfügbar. Auch nachts scheint bekanntlich die Sonne nicht. Auch da wollen wir funken oder unser Abendessen kochen. Abhilfe kann nur geschaffen werden, wenn man Strom aus Überflusszeiten auch speichern könnte, etwa in Batterien oder in Form von Wasserstoff. Auch Pumpspeicherwerke sind eine Lösung, vor allem hier in Bayern, wo ich wohne. Aber deren Kapazität ist begrenzt. In letzter Zeit entstehen auch viel mehr riesige Batterieparks in der Größe eines Fußballfeldes, auf dem Tausende von Lithium-Ionen-Akkus stehen, um die Versorgung zu puffern. Allerdings, das ist alles nur ein Tropfen auf dem heißen Stein. Wirklich bedeutsame Anteile und Mengen an elektrischem Strom kann man bis heute nicht speichern. Das könnte sich aber nun ändern, denn es gibt eine vielversprechende neue Speichertechnologie, welche die zehnfache Energiedichte verspricht als herkömmliche Lithium-Ionen-Batterien. Und diese heißt Zinn-Thermotechnik. Entwickelt wurde diese vielversprechende Lösung von Forschern des Massachusetts Institute of Technology. Kommerzialisiert wird sie nun von dem Start-up Fourth Power, einem jungen Unternehmen in unmittelbarer Nachbarschaft der amerikanischen Elite-Universität. Das technische Prinzip dahinter ist die Speicherung von elektrischem Strom in Form von Hochtemperaturwärme. Damit meine ich wirklich hohe Temperaturen, etwa 2400 Grad Celsius. Es ist gewissermaßen eine Art Super-Nachtspeicherheizung, allerdings mit weiß glühenden Speichermedien. Das Team um den Entwickler Professor Esken Henry hat nämlich erkannt, dass man mit sehr hohen Temperaturen wesentlich schneller übertragen und das System dadurch deutlich verkleinern kann, was letztlich alles deutlich preisgünstiger macht. Auch werden nur billige Zutaten eingesetzt wie Graphit und Zinn, die in Massen überall verfügbar sind. Und so funktioniert's. Als Wärmetransportmittel wird flüssiges Zinn eingesetzt, das durch extrem hitzebeständige keramische Rohre fließt. Aufgeheizt wird es zunächst mit einer elektrischen Widerstandsheizung, und zwar auf 2400 Grad. Das resultierende weißglühende Zinn erhitzt anschließend Graphitblöcke auf die besagten höllischen Temperaturen, sodass diese ebenfalls weißglühend werden. Schmelzen tun sie da aber noch nicht, da Graphit bei etwa 3600 Grad im festen Zustand verbleibt. Dieser Höllenofen speichert bei so hohen Temperaturen natürlich enorme Mengen an Energie, da diese in vierter Potenz mit der Temperatur wächst. Soweit alles klar, alles nachvollziehbar. Frage ist nun, wie man die gespeicherte Energie wieder in Strom zurückverwandelt bekommt. Naheliegend wäre, sie mit einem Wärmetauscher in Dampf zu verwandeln und damit eine Turbine anzutreiben. Aber es gibt eine viel bessere Methode, die einen deutlich höheren Wirkungsgrad verspricht. Und sie ist geradezu genial. Die Technik hat heute fast jeder auf dem Hausdach. Es wird schlicht und einfach Photovoltaik eingesetzt. Da die Graphit-Speicherblöcke weiß glühen, geben sie sichtbares Licht ab und auch jede Menge Infrarot, sprich Wärmestrahlung. Diese kann man mit Solarkollektoren wieder in Strom zurückverwandeln. Es wird gewissermaßen eine kleine künstliche Sonne geschaffen mit den ultraheißen Steinen und mit einer PV-Anlage, die daraus Strom erzeugt. Wir sprechen natürlich nicht von handelsüblichen PV-Anlagen. Diese haben ihre beste Effizienz im Bereich des sichtbaren Lichts. Gefragt waren Module, die auch im Infrarotbereich empfindlich sind. Hier wurden von Professor Henry spezielle Module entwickelt, die das können. Thermophotovoltaik heißt diese Technik und sie wandelt nicht nur das sichtbare Licht in Strom um, sondern auch die fühlbare Wärme der Graphitblöcke. Der Wirkungsgrad liegt bei etwas mehr als 40%. Das ist deutlich höher als beim Einsatz eines Dampferzeugers und einer mechanischen Turbine. Das flüssige Zinn, das anfangs 2400 Grad heiß ist, kühlt beim Fließen durch die Graphitblöcke ab, da es seine Energie an die Photovoltaik abgibt und wird anschließend im Kreislauf wieder aufgeheizt. Kompakte Speicher für die Zukunft der Energiewende also. Die Stromproduktion lässt sich dabei flexibel steuern, man kann die Zellen einfach herausziehen und so die Stromproduktion unterbrechen. Allerdings, der Teufel steckt auch hier im Detail. Damit diese bestechende Technik funktioniert, müssen die PV-Module die enorme Hitzeschlacht in der Nähe der glühenden Graphitblöcke überleben können. Dazu werden sie auf der Rückseite permanent mit Wasser gekühlt. Zudem hat das Team ein patentiertes System mit einem reinigenden Edelgasvorhang entwickelt. Dieses verhindert Ablagerungen auf den Zellen, welche die stromerzeugende Strahlung behindern würden. Die Hochtemperatur-Speichertechnologie nimmt rasch Fahrt auf. Noch in diesem Jahr will das Unternehmen Forth Power mit seinem Hauptsitz in Bedford, Massachusetts eine 1 Megawattstunden Pilotanlage in Betrieb nehmen. Eine ausgewachsene kommerzielle Anlage soll später schon eine Leistung von 25 Megawatt und eine ziemlich beeindruckende Speicherkapazität von 250 Megawattstunden haben. Neben den Kostenvorteilen besticht die Zinn-Thermobatterie durch ihren extrem geringen Platzbedarf. Die meisten Batteriespeichertechnologien brauchen für die 10 Megawattstunden eine Fläche von gut 4000 Quadratmetern. Forth Power liegt eher bei 100 Megawatt, also 10-mal so hoch als mit bisherigen Systemen. Zudem ist das Modell gut skalierbar. Man kann mit einem kleinen System beginnen und dieses bei Bedarf einfach um weitere Einheiten ergänzen. Also, die Zinn-Thermotechnik wird wohl niemals unsere Smartphones und Funkgeräte mit Strom versorgen, auch nicht das eigene Haus. Aber für Netzbetreiber oder andere staatliche Akteure könnte sie ein Gamechanger für die Nutzung erneuerbarer Energien werden. Die Speicherung von erneuerbarem Strom in wirklich großem Maßstab rückt deutlich näher. Die Ölmullahs und Gasdespoten dürfen langsam nervös werden. Aber so ist das halt. Clevere Technik ändert mal wieder alles. Bis zum nächsten Mal, Eva Maria, DG9 MFG.

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1: Nun wieder am Ende der Sendung der übliche Funkwetterbericht. Die Sommersaison ist gestartet und viele Funkamateure nutzen eine Ferienreise, um auch vom Urlaubsort mal aktiv zu werden. Oder auch die vielen DX-Expeditionen momentan beleben die Bänder und es gibt viel zu jagen auf den Frequenzbändern. Schauen wir mal, wie sich die aktuelle Situation darstellt. Und der Spezialist hierfür ist, wie immer, Christian Reiber, Delta Lima 8, Mike Delta Whisky vom HF-Referat des DARC.
2: Ja, es sind ständig Stationen aus eher selten aktivierten Gebieten zu hören. Oft sind es Funkamateure, die einen beruflichen oder privaten Aufenthalt mit dem Hobby verbinden, dann aber natürlich nicht rund um die Uhr auf den Bändern aktiv sein können, so wie das bei den ausgewachsenen DX-Expeditionen der Fall ist. Umso schöner, wenn man so einen Kontakt ins Log bekommt. Die letzten Tage boten dafür so manche Gelegenheit, zumal die Sonnenaktivität angehoben war mit einem solaren Flux, der sich zwischen 130 und 150 Einheiten bewegte. Der Trend zeigt allerdings nun nach unten, weil sich einige aktive Regionen auf die Sonnenrückseite verabschieden. Dafür wird am Wochenende eine größere Region hereinwandern, die bereits durch rege Flair-Tätigkeit aufgefallen ist, obwohl sie für uns noch gar nicht sichtbar war. So ließ sie am Donnerstag ein Flair vom Stapel, das auf der Erde noch als M2 gemessen wurde, tatsächlich aber deutlich stärker gewesen sein muss. Das wird den Abwärtstrend des Flux aufhalten. Wir erwarten 115 bis 145 solare Fluxeinheiten. Im Erdmagnetfeld war es relativ ruhig, mit Ausnahme des Donnerstagabends, wo uns eine schwache Störung erreichte und vor allem des Montags. Dort traf ein Masseauswurf bei der Erde ein, der es 12 Stunden lang stürmisch werden ließ. Das drückte die Muff bis zum Mittwoch deutlich. Streckenweise reichte es nicht mal mehr für das 15-Meter-Band. Das war einer von den Magnetstürmen, der eine richtig deutliche Handschrift in der Ionosphäre hinterließ, der also so viele freie Elektronen abfließen ließ, dass die anschließende Erholung mehrere Tage erforderte. Am Sonntag vor 2 Jahren hatten wir das ja in noch wesentlich stärkerer Form, mit Aurora über ganz Mitteleuropa, der sogenannte Gannon-Storm vom 10. Mai 2024. Und das kann durchaus wieder passieren, gerade in diesem und im nächsten Jahr. Für die nächsten Tage sieht es allerdings ganz und gar nicht danach aus. Die Flair-Tätigkeit ist durch die verringerte Anzahl aktiver Regionen sehr mäßig und potentere koronale Löcher sind im Moment auch keine in Sicht. Es sieht also nach einigen relativ ruhigen Tagen aus, was sicher kein Schaden ist. Was die am Wochenende neu auftauchende Region dann wirklich bringt, muss man sehen. Aber zumindest bis zur Wochenmitte werden von ihr ausgehende Masseauswürfe es kaum bis zur Erde schaffen. Die besten Ausbreitungsbedingungen finden wir tagsüber von 20 bis 15 Meter vor. 12 und 10 Meter werden zeitweise öffnen. 20 Meter bleibt die erste Nachthälfte meist nutzbar. In der zweiten Nachthälfte ist dann 30 Meter das höchste offene Band. Der Sporadic-E-Motor springt langsam an. In der ersten Maiwoche gab es mehrere Öffnungen auf 10 und auch 6 Meter, unter anderem Richtung Skandinavien und Iberische Halbinsel. Davon wird es in den nächsten Wochen noch deutlich mehr geben. Und auch wenn wir auf 10 Meter auf F2-Ausbreitung weitgehend verzichten müssen, lohnt sich trotzdem der Blick auf die Short-Skip-Bedingungen via sporadischer E-Schicht. Good DX!

Das war's nun für heute. Wir sind leider schon wieder am Ende von Radio DARC angelangt. 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

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Auf Wiederhören. Moin, tschüss, servus und 73, gut DX. Bis zum nächsten Mal.

0: Hallo, hier ist Beates Ampel. Wir haben heute einen sehr bewegten Mann zu Gast und wir wünschen euch allen heute eine wunderschöne Unterhaltung. Zu Gast ist heute Olve Strelo und Olve ist ein bewegter Mann. Wir werden gleich viel von ihm hören. Er ist nämlich ein Künstler, er ist aber auch gesellschaftspolitisch aktiv und Vater ist er auch und Betriebsratsvorsitzender ist er auch. Da wird er noch eine ganze Menge zu erzählen. Erstmal herzlich willkommen, Olve.
1: Hallo.
0: Willst du dich mal selber vorstellen?
1: Ja, jetzt hast du schon so schöne Sachen gesagt. Der bewegte Mann, das finde ich schon mal ganz wundervoll.
0: Ich gebe mir Mühe.
1: Ja, ich heiße Olve. Ich bin 50 Jahre alt. Ich lebe in Hamburg. Und du hast mich in deine Sendung eingeladen und das freut mich. Und ich freue mich ganz besonders, dass ich mal wieder in diesem Gebäude bin, total durchsaniert und renoviert. Ich kenne das gar nicht mehr so. Ich habe hier einige schöne Konzerte erleben dürfen, unten in der Fabrik. Und habe den Eingang zuerst gar nicht gefunden. Ich bin erstmal drüben reingegangen, wo man früher mal reingeschuftet hat, die Instrumente und Cases. Und musste mich erstmal durchfragen bei dem freundlichen Afghanen, der vorne im Durchgang Bilder malt. Hast du den auch getroffen vorhin?
0: Den habe ich vorhin nicht getroffen, weil ich bin ja ein bisschen früher hier gewesen und da war das Treppenhaus noch leer.
1: Ja, ich freue mich, dass ich da bin.
0: Magst du uns sagen, wo du arbeitest, wenn ich dich schon als Betriebsratsvorsitzender ankündige?
1: Ja, ich bin Betriebsratsvorsitzender in einem großen Hamburger Musical, das in einem gelben Zelt aufgeführt wird.
0: Ah.
1: Ich glaube, da weiß jeder, der in Hamburg lebt, wovon ich spreche.
0: Okay. Das machen wir natürlich nicht. Wir nennen wieder keinen Namen.
1: Doch, König der Löwen ist überhaupt kein Problem. Kleines Rätsel kann man doch draußen machen.
0: Okay.
1: Ne?
0: Ja, könnten wir natürlich noch die Telefonnummer einspielen. Dann können uns alle anrufen und irgendwie mitgestalten.
1: Ja.
0: Olve, worüber wollen wir als erstes reden?

0: ich würde ja gerne mit dir sprechen über den Musiker.
1: Ja, das passt auch ganz gut, weil das biografisch so am Anfang meines Weges stand.
0: Okay.
1: Dass ich wahrscheinlich wie alle anderen in der Pubertät Rockstar werden wollte.
0: Ich auch.
1: Und alles auf eine Karte gesetzt habe, so ein bisschen. Und dabei kam raus, dass ich dann keine Ausbildung hatte, irgendwelche Jobs gemacht habe, die sich einem eben so angeboten haben. Und irgendwie ging es dann immer weiter und irgendwann fing ein zweites Standbein an und da landete ich im Theater. Aber Musik hat mich immer weiter begleitet. Ich habe immer jetzt nicht mehr so intensiv wie früher in mehreren Bands gleichzeitig gespielt und immer Musik gemacht.
0: Was ist dein Instrument?
1: Schlagzeug.
0: Schlagzeug. Hast du auch Stimme?
1: Ja, ich spiele nachher sogar noch ein Stück, wo ich was singe. Ja.
0: Ah, perfekt, perfekt. Schlagzeug ist ja, wie alt warst du, als du mit Schlagzeug anfingst?
1: Oh. Also wahrscheinlich das erste Mal davon geträumt habe ich so mit 6, 7. Ich hatte

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5: Hallo, ihr hört Kabale, eine Sendereihe zu Verschwörungsnarrativen und Faschismus. In der fünften Staffel, Retro, sprechen wir über Verschwörungsnarrative in der Linken, Russland und das Universum. In der Sendung spreche ich mit Juliette Schnabel von der Berliner VVN BDA. Wer in den 2000er Jahren an der Technischen Universität Berlin studiert hat, dürfte sie kennen. Die Bürgerrechtsbewegung Solidarität, kurz BÜSO, die regelmäßig vor dem Hauptgebäude Studierende davon überzeugen wollte, ihre Forderungen nach einer Reindustrialisierung Europas, dem Bau einer Transrapidstrecke von Europa nach Asien und schwimmenden Atomkraftwerken zu unterstützen. Sollte wer diese kruden Forderungen oder ihre auffällige Obsession mit Israel hinterfragen, hagelte es oftmals Anschuldigungen. Eine Spionin der CIA, des Mossads oder der Antifa zu sein, weshalb nicht wenige Studierende an solchen Tagen den Umweg über die hinteren Ausgänge des Hauptgebäudes bevorzugten. Nur wenigen dürfte allerdings bekannt gewesen sein, dass es sich bei der Kleinstpartei BÜSO um den deutschen Arm der Endzeitsekte der LaRouche-Bewegung handelt, dessen Anführer Lyndon LaRouche nicht nur des Personenkults, des Betrugs und der Gehirnwäsche beschuldigt wird, sondern auch das George Soros Verschwörungsnarrativ erschaffen hat, welches inzwischen den Spitznamen die neuen Protokolle der Weisen von Zion trägt. Auch schon vor der Verbreitung des George Soros Verschwörungsnarrativs 1996 scheute sich LaRouche und die seiner Bewegung angegliederte Zeitschrift Executive Intelligence Review, kurz EIR, vor keinem noch so fantastischen Narrativ. So seien laut LaRouche neben dem von ihm als jüdisch konnotierten Rockefellers vor allem die Briten in den internationalen Drogenhandel und das organisierte Verbrechen verwickelt. Das heißt, das britische Königshaus als Marionette der jüdischen Lobby. Nebenbei hätte diese jüdisch-britische Verschwörung auch Hitler zur Macht verholfen, das AIDS-Virus gezielt verbreitet, die Klimawandellüge erfunden, Diana ermorden lassen und seien verantwortlich für etliche Kriege und terroristische Anschläge, wie zum Beispiel auf das World Trade Center in New York 2001 und auf das FBI-Gebäude in Oklahoma City 1995. Der CPUSA, das ist die Kommunistische Partei der USA, warf LaRouche wiederholt vor, in Wirklichkeit für die CIA zu arbeiten. Ein Vorwurf, der innerhalb der LaRouche-Bewegung nie aus der Mode gekommen ist. LaRouche selbst starb 2019, aber seine Bewegung lebt weiter, sowohl in Deutschland als auch in den USA. Bevor wir zu LaRouches politischen Erbe kommen, schauen wir vielleicht noch mal kurz, was es denn mit Soros innerhalb von Verschwörungsnarrativen, vor allem bei antisemitischen Verschwörungsnarrativen, auf sich hat. Soros ist in gewisser Weise oft ein Code für den Baustein ZOG-NWO aus der ersten Staffel. Aber das bezieht sich ja doch schon auf eine echte Person.
6: Genau, also antisemitische Verschwörungsnarrative gibt es wie Sand am Meer. Und die Amadeo-Antonio-Stiftung schreibt auch richtigerweise, Antisemitismus ist das Betriebssystem, auf dem Verschwörungsideologien laufen. Neben den Rothschilds steht George Soros jedoch im Mittelpunkt etlicher Narrative wie kein zweiter. Soros ist ein US-amerikanischer Milliardär ungarischer Herkunft, der inzwischen den Großteil seines Vermögens seiner Stiftung Open Society Foundations vermacht hat. Und mit dieser Förderung zivilgesellschaftlicher Nichtregierungsorganisationen hat Soros vor allen Dingen den Zorn des ungarischen Präsidenten Orbán und dessen Partei Fidesz auf sich gezogen, woraufhin dieser dann eine beispiellose Hetzkampagne gegen Soros gestartet hatte. Das heißt, LaRouche hat das Soros-Narrativ in die Welt gesetzt, aber erst Orbán hat es groß gemacht. Orbán wirft Soros unter anderem vor, an der Migrationskrise 2015 schuld zu sein und mit der Einschleusung muslimischer Migrantinnen die ungarische Kultur zerstören zu wollen. Und Trump wärmte dann ja diese Idee in den Zwischenwahlen 2018 wieder auf, als er Soros beschuldigte, eine Karawane von lateinamerikanischen Migrantinnen zu finanzieren, um die USA zu zerstören. Und Echos davon gibt es auch im jetzigen Wahlkampf, wo ja so Leute, die sich als Gottes Armee bezeichnen, zur Grenze fahren und da die Karawane aufhalten wollen. Hat dann bei denen nicht so geklappt. Die wollten eigentlich ganz viele Trucks am Start haben und zum Schluss waren es nur so eine Handvoll Autos, die sich dann andauernd verfahren haben, dann auch aufeinander losgegangen sind. Und als sie dann an der Grenze keine Karawane wirklich auffinden konnten, haben sie angefangen, erstmal eine Runde Leute zu taufen. Das heißt, sie sind doch alle ziemlich pillt drauf. Aber diese Vorwürfe an Soros mit den MigrantInnen, das sind nur zwei von vielen. Also oftmals ist es fast egal, wovon ein spezifisches Verschwörungsnarrativ handelt. Früher oder später taucht immer der Vorwurf auf, Soros stecke irgendwie dahinter, gleichgültig, ob es zum Beispiel um Abtreibung, Drogenhandel, angeblichen Satanismus oder Euthanasie geht. Das heißt, Soros wird uns auch in der nächsten Folge zu Ruske Mir nochmal über den Weg laufen.
7: Okay, und was machen die LaRouchis heute so? Also mal abgesehen davon, dass die Leute in Berlin auf der Straße volltexten.
6: In den USA haben sich amerikanische LaRouche-nahe AktivistInnen um LaRouches Möchtegern-Wiedergänger Caleb Maupin geschart, der sich als anti-imperialistisch und in bester Querfront-Manier als ehemals marxistisch, heute popularistisch bezeichnet. Dessen Organisation Center for Political Innovation, also kurz CPI, erklärte im August 2022 die eigene Auflösung, nachdem mehrere Mitglieder Maupin finanzielle und sexuelle Ausbeutung sowie Sektenführertum vorwarfen. Aber inzwischen sind die wieder am Start, als ob nichts gewesen wäre. Also auch auf YouTube, Insta, Twitter und Facebook. Das heißt, nur so 2-3 Monate nach diesem Skandal hatten die einen Relaunch, wie sie es nennen, nachdem sie einen internen Kampf, eine Internet-Schmierkampagne und einen feindlichen Übernahmeversuch überstanden haben. Also Zitat von denen. Seitdem haben sie laut eigener Aussage neue Verfahren eingeführt, damit sowas nicht nochmal vorkommt. Wobei ich nicht weiß, was es genau heißen soll, klingt ein bisschen scary. Und sie behaupten, dass einige der Leute, die diese Anschuldigung erhoben haben, inzwischen angeblich zugegeben haben, dass sie für ihr disruptives Verhalten anscheinend bezahlt wurden. Wobei ich nirgendwo sonst eine Rücknahme oder Korrektur der Vorwürfe finden konnte. Und auch Maupin ist noch dabei und wird auf deren Webseite als ideologischer Führer bezeichnet. Außerdem ist das CPI anscheinend als Firma unter seinem Namen registriert, weshalb es vermutlich so schwer war, ihn rauszuschmeißen. Das heißt, er ist quasi der Besitzer des CPI. Und als ideologischer Führer steht er angeblich auch auf einer ukrainischen Kill-Liste, behauptet zumindest das CPI. Das heißt, hier sehen wir schon, wohin die Reise potenziell geht. Also alles ähnlich wie LaRouche und auch schon ziemlich sektenartig, ziemlich paranoid. Und auf jeden Fall immer recht bombastische Wortwahl. Und ich denke, trotz der relativen Unbekanntheit von Maupin und dem CPI lohnt sich eine nähere Betrachtung, denn gerade weil Maupin nicht den Einfluss und Bekanntheitsgrad hat, den er sich wünscht, redet er sich oft um Kopf und Kragen und offenbart dadurch Inhalte, mit denen andere LaRouche-Abkömmlinge eher hinter dem Berg halten.
7: Das heißt, bei Maupin, der unter anderem als patriotischer Sozialist bezeichnet wird, können wir heute LaRouche-Inhalte offener finden als bei anderen, weil er so einen Drang ins Rampenlicht hat, oder wie?
6: Genau, also er hat mehrere Bücher geschrieben, die dann Leute von CPI auch quasi an so Ständen verkaufen mussten, ohne dass sie selber für ihre Arbeitszeit bezahlt wurden. Das war also einer der Ausbeutungsvorwürfe. Und auch ansonsten hält er eine Menge Reden und fängt auch irgendwelchen Zoff mit irgendwelchen Leuten auf YouTube an. Also zum Beispiel YouTuberin ThoughtSlime. Und bei denen läuft als so ein Wortspiel auf den Namen Thought Slime, also Gedankenschleim, da läuft im Hintergrund so eine Animation mit grünem Schleim. Und Maupin fängt dann so einen Streit an wie, in deinem Video gibt es immer diesen ekligen Schleim, aber die ArbeiterInnen, die wollen den Schleim loswerden, die wollen den Dreck loswerden, sie wollen raus aus dem Schleim. Und dann fängt er an, davon zu reden, dass die Infrastruktur in den USA scheiße ist und dass das Wasser verseucht ist und dass die Leute in der Opiatkrise sterben und so weiter. Und deshalb sieht man an dieser Schleim-Animation ja schon, dass diese andere Person auf YouTube dem Imperialismus dient. Also bisschen langsam gesprochen für Gischgelopp, aber auf jeden Fall ähnlich willkürlich zusammengewürfelt. Hammer-Cringe, ne? 100 Punkte.
7: Aber kommen wir vielleicht mal zum Inhaltlichen, auch wenn du von der Darstellung begeistert zu sein scheinst. Welche politischen Positionen vertritt er denn normalerweise so?
6: Also bei so Konferenzen marschieren am Anfang immer zwei Leute rein, so eine Person mit der amerikanischen und eine Person mit der Sowjetflagge. weswegen es auch so Vorwürfe gegen Maupin gibt, dass er quasi Faschismus mit einer Schicht Sowjetkitsch verkaufen will. Er selber ist vor allem bekannt für seine pseudomarxistisch-popularistischen und oft antisemitischen Inhalte, welche oft kaum von LaRouches Positionen zu unterscheiden sind. Also so wirft Maupin der CPUSA vor, Teil der synthetischen Linken zu sein, die mit ihrem Fokus auf Antirassismus und Gleichstellung von queeren Personen die wahre Arbeiterinnenklasse vernachlässigt und vor den Kopf stößt. Also ganz klassisches Geschwafel von Haupt- und Nebenwiderspruch, das ja zum Beispiel auch bei Wagenknecht und anderen Linken immer wieder auftaucht. Maupin spinnt diese Geschichte jedoch weiter, indem er fabuliert, dass diese synthetische Linke unter dem Einfluss von Soros stehe, dessen schmutzige Hände dafür sorgten, dass Stiftungsgelder benutzt werden, um Organisationen zu korrumpieren und Identitätspolitik voranzutreiben, um so, also laut Maupin, den Klassenkampf zu verschleiern. Zudem stehe diese synthetische Linke im Dienste staatlicher Mächte wie der CIA oder, ähnlich wie schon bei LaRouche, dem britischen Königshaus. Also in seinem Buch Bradtube Serves Imperialism beschuldigt Maupin zum Beispiel die linke YouTuberin Abigail Thorne, insgeheim für das britische Königshaus zu arbeiten. Maupin äußert sich meist nicht explizit antisemitisch, das heißt im Gegensatz zu LaRouche bezichtigt er nicht die jüdische Lobby, für jedes erdenkliche Elend der Weltgeschichte verantwortlich zu sein, aber er greift sehr häufig auf antisemitische Stereotype zurück und benutzt Codes, die unschwer als antisemitisch zu erkennen sind. Also in seinem Buch City Builders und Vandals in Our Age teilt er zum Beispiel die Menschheit auf in Zivilisationsschaffende. Das sind unter anderem, Zitat, Heldinnen, Rationalistinnen und Rebellinnen mit strahlenden Augen und Zivilisationszerstörende. Ja, also unter anderem mein persönlicher Favorite, vulgäre Emotionalistinnen, da bin ich auf jeden Fall mit bei, aber auch Dealerinnen und Kreuzigende, wobei letzteres wahrscheinlich auf die Kreuzigung Jesu anspielt und damit ein Code für Jüdinnen und Juden ist. Und die Auseinandersetzung, dieses Ringen zwischen diesen zwei Gruppen, kann quasi nur auf einen apokalyptischen Endzeitkampf hinauslaufen.
7: Das heißt, wir sind wieder einmal im Millenarismus angekommen, bei der Apokalypse und dem Kampf zwischen Gut und Böse. Aber die Rebellinnen mit strahlenden Augen gegen die vulgären EmotionalistInnen, das ist ja erstmal recht abstrakt. Hat er da noch ein wenig konkretere Vorwürfe?
6: Ja, Maupin hat, genau wie LaRouche, auch ein Auge auf die Rockefellers geworfen, die quasi für die Ostküstenfinanz, das heißt die ZOG, stehen und laut Maupin Abtreibungen, Verhütungsmittel, experimentelle Kunst und die Legalisierung von Pornografie fördern, mit dem Ziel, traditionelle Werte und die Familie zu zerstören. Die soziale Degenerierung ist laut Maupin die Hauptwaffe der finanziellen Eliten, Hollywood und natürlich der CIA. Mit dieser Degenerierung wollen sie die Anstandsregeln verschieben und so Sex, Drogen, Homosexualität und andere Sakrilegien fördern, welche dann die WählerInnen Mittelamerikas abschrecken. Also Sexualität sollte laut Maupin kontrolliert werden, da außerehelicher Sex zu Depressionen und Geisteskrankheiten führe. Auch das, was er wahhabistischen Terrorismus nennt, also Terrorismus aus dem salafistischen Kontext, ist laut Maupin von der Wall Street erschaffen und kontrolliert. Genauso wie die CPUSA vom FBI kontrolliert wird. Multikulturalismus durch erhöhte Einwanderung führt laut Maupin zu ideologischer Unsicherheit und Konfusion, in der die Menschen nicht mehr wissen, was richtig und was falsch ist und infolgedessen zu rechten Ideologien überlaufen. Das heißt, MigrantInnen und Jüdinnen und Juden haben sich den gesellschaftlichen Rechtsruck quasi selbst eingebrockt. Aber der eigentliche Feind, der findet sich bei LaRouches Vorwürfen gegen die CPUSA, genauso wie bei Maupin synthetischer Linken, nicht maßgeblich in einem Äußeren, das es zu bekämpfen gilt. Also ein oft obsessiver Fokus liegt stattdessen auf einer parasitären Infiltrierung des Inneren durch das Äußere. Dieser imaginierte Feind im Inneren agiert verdeckt und bedroht die Organisation nicht durch Verrat, sondern durch eine kulturelle Verseuchung und Zersetzung. Dies ähnelt dem Verschwörungsnarrativ der Dolchstoßlegende. Das heißt, die eigene zivilisierte Gruppe wird dabei als homogene Masse dargestellt, die für das Natürliche, Ursprüngliche und Authentische steht, wohingegen das infiltrierende, unzivilisierte Andere künstlich, pervertiert und nomadisch erscheint. Und innerhalb von Verschwörungsnarrativen und Moralpaniken dient ein solches Othering der Entmenschlichung des Feindes und der Rechtfertigung der Zivilisierten als eine Art Notwehr gegen den Zerfall der Zivilisation, ausnahmsweise Gewalt auszuüben, welche eigentlich als unzivilisiert gilt.
7: Vorhin hattest du mal erwähnt, dass Maupin und das CBI behauptet, Maupin steht auf der ukrainischen Kill-Liste. Das klingt jetzt auf jeden Fall nicht so, als ob er im aktuellen Konflikt unbedingt auf der Seite der Ukraine steht.
6: Genau, also bei Maupins wilden Mischmasch aus rechter Ideologie und Sowjetästhetik ist es jetzt nicht so überraschend, dass Maupin als Korrespondent für den russischen Staatssender RT gearbeitet hatte, bis die amerikanischen RT-Außenstellen nach Kriegsbeginn geschlossen wurden. Auf einer Konferenz in Chicago im August 2022 standen dann auch so CPI-Mitglieder auf der Bühne und hielten so strahlend einen Banner mit dem Z-Symbol sowie die Flagge der sogenannten Volksrepublik Donetsk in die Höhe. Und Jackson Hinkle, einer der RednerInnen, schrieb zudem, dass in Mariupol Russland sein Volk befreit hat. Und auch diese Allianzen sind jetzt nicht so neu. Also schon 2018 kritisierte Maupin auf einer Konferenz den Sturz der ukrainischen Janukowitsch-Regierung im Zuge des Euromaidan. Und dabei sitzt neben Maupin der von ihm verehrte Gründer der russischen nationalbolschewistischen Partei Alexander Dugin, über den wir in der nächsten Woche noch sehr ausführlich sprechen werden.
7: Das heißt, das CBI hat nicht nur so ein Sowjetfimmel, sondern ist auch Fan des aktuellen russischen Angriffskriegs auf die Ukraine und dann auch vom aktuellen russischen Regime?
6: Schon, ja. Also Jackson Hinkle zum Beispiel ist so ein LaRouche-Troll, der auch zum CPI gehört. Und der ist schwerst Russland-affin, macht aber auch ansonsten eine Menge wirklich rechte Sachen. Im Dezember letzten Jahres hat er zum Beispiel so gemeinsame Live-Veranstaltungen auf Twitter mit Elon Musk, Alex Jones, Michael Flynn, Andrew Tate, Jake Posobiec, Laura Loomer, Matt Wallace, Dominic McGee alias Dom Lucre und anderen rechten Knalltüten gemacht. Und der war zum Beispiel auch bei der Rage Against the War Machine Demo in Washington im Februar letzten Jahres. Das war so eine Antikriegsdemo, auf der dann auch ein paar Russlandflaggen am Start waren, mitgebracht vom CPI. Dort hatte eine ganze Reihe kruder Leute gesprochen, etliche davon sehr verschwörungsnarrativaffin. Also zum Beispiel Jimmy Dore und Tulsi Gabbard, oftmals auch sehr rechts, also zum Beispiel Leute von der Militia Oath Keepers, die ja auch beim Kapitolsturm dabei waren. Und auch andere Leute vom Kapitolsturm, aber auch Nazis von der Unite the Right Rally in Charlottesville und Helga Zeb LaRouche, die Frau des verstorbenen Lyndon LaRouche, die war auch da, aber auch so Anti-Impf-Leute, Covid-LeugnerInnen, Bitcoin-Leute und eine Menge Antisemitismus war in den Reden ganz oft dabei. Das heißt, das war so der ungefähre Vibe. Die Journalistin Amanda Moore war selber auch da und hatte recht viel darüber berichtet und sie schrieb dann auch, ich bin mir sicher, dass ich in der Hölle bin. Und die CPI hat das mitgesponsert, aber organisiert wurde das eigentlich von der Libertarian Party, also den Neoliberalen, und Ron Paul, so ein ganz strammer Neoliberaler, der hat da auch eine Rede gehalten. Manche erinnern sich vielleicht noch an den, weil der 2008 und 2012 als Republikaner versucht hat, Präsidentschaftskandidat zu werden. Und sein Sohn, Rand Paul, der sitzt immer noch im Senat für die Republikaner und ist ziemlich großer Trump-Fan und auch ansonsten ein ziemliches Scheusal. Diese Veranstaltung wurde unter anderem massiv von der CPUSA kritisiert, wobei das sicherlich keine Überraschung ist, denn die CPUSA wurde ja schon von LaRouche massiv angegriffen. Das heißt, die waren sich noch nie grün. Aber selbst die Leute der trotzkistischen Partei SGP, die den Krieg in der Ukraine inzwischen als einen Krieg der NATO gegen Russland beschreiben und auch ansonsten ganz schön anti-Impf drauf sind, distanzieren sich von Rage Against the War Machine und kotzen seitenlang im Strahl auf diese Veranstaltung. Also das will schon was heißen.
7: Gibt es in Deutschland neben der BÜSO noch andere Gruppen, die ähnlich wie das CPI anderen Linken direkt vorwerfen, für das CIA oder das FBI zu arbeiten? Das ist ja schon ein ziemlich harter Vorwurf. Und dieses Suchen nach dem Feind im Inneren, der da irgendwas verdreht und pervertiert, das klingt schon auch recht paranoid und ist damit potenziell ein fruchtbarer Boden für Verschwörungsnarrative. Unser Thema.
6: Also so sektiererisch wie das CPI muss man gar nicht drauf sein, um auf ähnliche Ideen zu kommen. Maupin unterstellt ja quasi die Existenz einer synthetischen Linken, die von Geheimdiensten gesandt wurde, um die Linke mit Identitätspolitik und Cancel Culture zu spalten und zu zerstören. Und eine abgeschwächte Version dieses Narrativs findet sich zum Beispiel in der Broschüre gegen die neoliberalen Ideologien der Nürnberger Autonomen Gruppe Prolos. Und soweit ich das überblicken kann, ist es kein offizieller Böse-Ableger, aber etliche Punkte kommen mir, wenn auch in wesentlich milderer Form, sehr bekannt vor. Also in dieser Broschüre behaupten die eine ganze Menge Unfug, Also neben tausend anderen Sachen, sowas wie Zweigeschlechtlichkeit hat in der Entwicklung der Erde für Artenvielfalt gesorgt und weil das eine feine Sache ist, gibt es keine Transmenschen. Das ist teilweise wirklich zum Schreien. Aber mal ab von dem ganzen queerfeindlichen, frauenfeindlichen, rassistischen Unfug, den die da so schwafeln, behaupten sie halt auch, dass ominöse Thinktanks Identitätspolitik als Form der Aufstandsbekämpfung in die Linke eingeschleust haben. Und das macht für solche Gruppen ja schon auch irgendwie Sinn. Denn wenn die sich wundern, warum die sich andauernd mit so Vorwürfen rumschlagen müssen und wenn Leute ihnen mit denen, was sie so abfällig als Identitätspolitik beschreiben, immer wieder Leute auf die Nerven gehen oder ihnen halt wie bei Prolos geschehen, irgendwann haufenweise Flinters, Queers und POCs weglaufen, weil die eben keinen Bock mehr auf sowas haben, dann kann man sich entweder mal selbst so ein bisschen reflektieren oder man kann halt auch einfach sagen, aha, ne, wir sind eine antikapitalistische, antistaatliche Gruppe und wenn jetzt hier was schief läuft, dann liegt das nicht an uns, sondern da hat wer was eingeschleust, einen inneren Feind, der uns zersetzen will. Auch wenn Prolos dabei nicht so offensichtlich strukturell antisemitisch argumentiert wie Maupin, handelt es sich dennoch um ein Verschwörungsnarrativ, das sich gegen POCs, Queers und FeministInnen sowie deren Befreiungskämpfe richtet. Solchen Inhalten und Gruppen muss meiner Meinung nach die Stirn geboten werden und man darf sich dabei von potenziellen Spaltungsvorwürfen nicht irritieren lassen.
7: Na gut, aber Prolos, das ist ja doch eine recht kleine Gruppe, in der so problematische Narrative unterwegs sind, die dann auch in Verbindung stehen mit reaktionären Positionen wie Rassismus, Sexismus, Queerfeindlichkeit und so weiter. Wir haben ja letzte Woche viel über verschiedene Definitionen von Querfront gesprochen und wenn ich jetzt auch noch so diese Russlandschwärmerei von Maupin und dem CPI sehe, dann denke ich erstmal nicht an Prolos, sondern eher an die FRICO, also die Friedenskooperative.
6: Ja, das ist so eine Diskussion, ob die FRICO jetzt rechtsoffen oder Querfront ist oder nicht. Die antiverschwurbelte Aktion, die wir letzte Woche schon erwähnt haben, die spricht schon auch über die FRICO, wenn sie über Querfront sprechen. Gerade weil das nicht nur so ein Ding ist von, da ist jemand mitgelaufen, hat eine Fahne ausgepackt und wir haben es nicht auf die Reihe bekommen, den rauszuschmeißen, sondern bei der FRICO ist halt schon nochmal mehr los. Dort verabreden sich Leute schon zusammen, dort bauen problematische Leute Stände auf, sprechen auf der Bühne und so weiter. Gleichzeitig habe ich Probleme damit, das auf die Definition von der Bundeszentrale für politische Bildung anzupassen, über die wir letzte Woche gesprochen haben. Also Typ 3 war ja einfach nur Kopieren von Ästhetik, von Schlagwörtern und so weiter. Das trifft hier nicht zu. Typ 2 war quasi das Handausstrecken von rechts nach links, was aber von links abgelehnt wird. Das heißt, ein Scheitern ist sehr implizit. Das trifft auch nicht wirklich zu. Immerhin füßeln die Leute seit jetzt schon gut 10 Jahren miteinander rum. Aber auch der Typ 1 will irgendwie nicht so richtig passen, also finde ich zumindest, denn da ging es ja um eine strategische Zusammenarbeit zwischen der extrem Linken und der extrem Rechten für ein gemeinsames Projekt, zum Beispiel Sturz des Staates. Nach dem erfolgreichen Ende des Projekts gehen dann die Verbündeten wieder aufeinander los. Und dann frage ich mich, okay, sind die Leute, die sich zum Beispiel in der FRICO als Linke sehen, notwendigerweise linksextrem oder linke Autonome? Denn die kommen auf jeden Fall nicht so rüber. Auch frage ich mich, was das strategische Projekt ist, was die vorhaben. Also irgendwie Frieden schaffen, das ist immer recht schwammig und oft auch wenig praktisch. Was ja auch zum Beispiel daran liegen könnte, dass da Leute gegen den Krieg sind und gleichzeitig den Präsidenten abfeiern, der diesen Krieg angezettelt hat. Das heißt, es muss halt auch schwammig bleiben oder man muss halt in totalen Hirngespinsten leben. Aber praktisch kann da nicht so wirklich was bei rauskommen, wenn man so weit an der Realität vorbeisegelt. Und auch das spätere Aufeinander-Losgehen nach Erreichen des gemeinsamen Ziels passt irgendwie nicht so richtig, weil die Leute ja teilweise nun schon seit 10 Jahren miteinander rumhängen und alles immer noch recht flauschig ist. Das heißt, die Definition von Querfront, mit denen wir bisher gearbeitet haben, müsste man schon sehr verbiegen, um sie auf diese Situation anzupassen. Das heißt nicht notwendigerweise, dass es sich hierbei nicht um irgendeine Form von einem querfrontartigen Gebilde handeln könnte, sondern es kann genauso gut heißen, dass unsere Definitionen unvollständig sind.
7: Ja, vor allem, weil es ja eine tatsächlich organisierte Zusammenarbeit von jeweils den OrganisatorInnen der verschiedenen Gruppen gab. Also sowohl der FRICO als auch dann den Rechten, die sie da mit ins Boot geholt haben. Aber dieser Russland-Fimmel, den hat die FRICO ja auf jeden Fall, genauso wie die AfD, genauso wie viele SchwurblerInnen, die da auftauchen.
6: Klar, also Leute aus dem deutschen verschwörungsideologischen Milieu haben sich schon lange vor 2020 mehr mit dem Konflikt in der Ukraine als mit anderen Konflikten beschäftigt. Ich glaube, der Einzige, der da mitkommt, ist vielleicht noch der Nahostkonflikt. Aber die Forderung nach Frieden ist auf jeden Fall sehr punktuell und daher meiner Meinung nach oftmals eher strategisch gewählt. Das heißt, diese vage Idee von Frieden ist dann bei anderen kriegerischen Auseinandersetzungen auf der Welt nicht mehr so interessant. wenn man sich auch nicht für einen oder für beide Kontrahenten interessiert. Die Amadeo-Antonio-Stiftung schreibt ja zum Beispiel, dass schon 2014 zu Beginn des Ukraine-Konflikts bei deutschlandweiten Friedensmahnwachen viele InfluencerInnen der späteren Corona-Proteste politisiert wurden. Dass OrganisatorInnen der damaligen Proteste später auf den Bühnen der Corona-Proteste standen. Auch beschreibt die Stiftung, dass antisemitische Verschwörungsnarrative von Anfang an die Inhalte der Friedensmahnwachen durchzogen und dass Neonazis und rechtsextreme Kader durchaus auf deren Bühne und bei deren Publikum willkommen waren. Das heißt, die Nähe der SchwurblerInnen, vor allem zu Putin, lässt sich dabei sicherlich mit diesen Kontinuitäten erklären, aber auch damit, dass der russische Staatssender RT die Corona-Proteste mit der massenhaften Verbreitung von Falschinformationen zu Corona und Impfung begleitete. Und die dort entstandene Bewegung bedankte sich umgehend, indem sie sich seit Kriegsbeginn fast geschlossen auf Putins Seite gestellt hat und unermüdlich ein Ende der Sanktionen gegen Russland sowie einen Stopp der militärischen Unterstützung der Ukraine durch Deutschland fordert.
7: Über die Rolle der Mahnwachen haben wir schon in der vierten Staffel gesprochen, als es um Monetarisierung von Verschwörungsnarrativen ging. Unser Beispiel war damals Ken Jebsen, bei dem es in der Finanzierung so ein paar Unklarheiten gab und wo in dem Podcast Qui Bono auch potenzielle GeldgeberInnen aus Russland impliziert wurden.
6: Ja, Jebsen war laut Qui Bono wohl vor anderem 2018 auf der Krim, um da Solarenergie und Immobilien anzupreisen, was natürlich das Image der Krim unter russischer Besatzung aufwerten würde. Die Rolle von Jebsen als Journalist, Unternehmer und nützlichem Idioten für russische Propaganda vermischt sich dort. Das heißt, sowohl Jebsen als auch Alex Jones werden von dem Podcast Cui Bono als nützliche Idioten bezeichnet, die quasi instrumentalisiert werden, um falsche Informationen im Interesse anderer Akteure zu verbreiten. Das heißt, man kann sich nun darum streiten, wer hier aktiv ist und wer passiv, ob Leute da wissentlich mitmachen oder unwissentlich, ob sie Bauernopfer sind oder nicht. Aber für die Verbreitung der Narrative ist das erstmal zweitrangig. Auch bei der inzwischen gesperrten deutschen Version des russischen Staatskanals RT schien er eine wichtige Rolle zu spielen, auch wenn er dort selber nicht offiziell gearbeitet hat. Jebsen hatte auch Kontakte zu russischen Medienleuten, die teilweise auf Sanktionslisten stehen, zum Beispiel Alexander Malkovich. Und er war wohl auch mal in Moskau, aber das ist teilweise alles ein bisschen schwammig. Trotz aller Unklarheiten ist Jebsen aber auf jeden Fall für die Verbreitung von russischer Fehlinformation und Verschwörungsnarrativen zentral. Er gilt als am besten vernetzt und dadurch auch am einflussreichsten, laut Einschätzungen von Journalistis und Sicherheitskreisen. Was aber recht eindeutig ist, ist die Rolle von RT Deutsch. Die Leute, die das betrieben haben, haben das ja als Waffe bezeichnet. Also ähnlich wie das, was Michael Flynn ja auch mal gesagt hat. Und RT verbreitet halt nicht nur russische Staatspropaganda, sondern oftmals auch gezielt Fehlinformationen. Also zum Beispiel zur Pandemie, aber auch zu sowas wie demokratische Wahlen und so weiter. Das heißt, da sind sie teilweise ähnlich wie die Internet Research Agency, so eine Trollfarm aus Russland, die ja zum Beispiel auch im amerikanischen Wahlkampf eine Rolle spielte, indem sie zum Beispiel Fake-Konten in den sozialen Medien hatte, die dann zum Beispiel schon existierende gesellschaftliche Spaltungen und Spannungen vergrößern wollten. Diese IRA wird als Herz des russischen Informationskampfes 2015 und 2016 bezeichnet.
7: Dabei sollte Menschen nicht vergessen, dass die USA natürlich auch eine lange Geschichte haben, in anderen Ländern die Wahlen zu beeinflussen, teilweise auch mit viel drastischeren Maßnahmen als die Verbreitung von Fehlinformationen. Hat sich die USA da nicht auch schuldig gemacht?
6: Ja, das fällt manchmal in der Diskussion so ein bisschen hinten runter, aber das sollte man sich immer wieder in Erinnerung rufen, wenn man über diese Gruppen und diese Methoden spricht. Denn spätestens, wenn sich zum Beispiel Russland zu diesen Vorwürfen äußert, kommt genau das als Argument. Und auch in Diskussionen über den russischen Angriffskrieg gegen die Ukraine habe ich bisher kaum eine Diskussion erlebt, in der nicht irgendwann alle Kriege der USA und die Verbrechen der NATO auf den Tisch kamen. Nichtsdestotrotz hat die IRA sicherlich ihren Teil zu dem gesellschaftlichen Klima beigetragen, mit dem wir uns aktuell so rumschlagen. Und bei manchen Methoden haben sie sicherlich auch Standards gesetzt. Wenn man zum Beispiel sagt, okay, damals gab es von der IRA diesen ganzen Fake-Konten auf den sozialen Medien. Das hört sich aus heutiger Sicht ja geradezu putzig an. Denn also Twitter ist zum Beispiel ist ja heute voller Bots. Und das Problem ist ja unter Musk nicht besser, sondern nur schlimmer geworden, wie wir ja auch schon in der vierten Staffel besprochen haben. Das heißt aber nicht, dass man die Rolle der IRA unterschätzen kann, sondern eher, dass wir uns an solche Phänomene schon längst gewöhnt haben, dass wir davon ausgehen, dass sehr viel Fake ist und dass wir in gewisser Weise abgestumpft sind. Also Pizzagate zum Beispiel hatte ja als Ursprung die geleakten E-Mails der Demokratischen Partei und diese wurden ja über WikiLeaks verbreitet. Aber die Quelle des Hacks, die wird ja auch in Russland vermutet. Und Gruppen wie die IRA haben ja auch Pizzagate gepusht, genauso wie viele andere. Auch das heißt also nicht, dass Russland für QAnon zum Beispiel vollkommen alleine verantwortlich ist, denn diese Narrative, zum Beispiel um den Clinton-Bodycount, die ja alle auch Pizzagate und damit auch schon QAnon beeinflusst haben, die gab es ja laut Bellingcat schon lange vor diesem E-Mail-Hack. Aber Russland befördert sicherlich aktiv das kultische Milieu, in welchem dann diese Geschichten wachsen.

0: Du.
1: Ihr hört Kabale, eine Sendereihe zu Verschwörungsnarrativen und Faschismus. In der 5. Staffel, Retro, sprechen wir über Verschwörungsnarrative in der Linken, Russland und das Universum. In der Sendung spreche ich mit Juliette Schnabel von der Berliner VVN BDA. Als am 20. August 2022 in einem Moskauer Vorort eine Autobombe explodierte, gab es viele Spekulationen, wer hinter dem Attentat steckte. Wem es jedoch galt, schien den meisten schnell klar. Vermutlich sollte nicht nur die 29-jährige Daria Dugina sterben, sondern vor allem ihr Vater Alexander Dugin. Russischer Faschist und prominentes Mitglied der inzwischen verbotenen nationalbolschewistischen Partei Russlands, NBP, der in einem Video vom Attentat fassungslos vor dem brennenden Auto steht, in dem er eigentlich hätte mitfahren sollen. Sowohl Dugin als auch seine Tochter haben den russischen Angriffskrieg auf die Ukraine unterstützt. Aber über seine Rolle im russischen Staatsapparat herrscht Uneinigkeit. Manche vermuten, Dugin stelle sich selbst als wichtiger dar, als er letzten Endes ist. Anderen gilt er als Einflüsterer Putins und als einer der wichtigsten Ideologen in Putins Dunstkreis. Für die letztere Vermutung spricht, dass sich vor allem seit Kriegsbeginn in Putins Reden oft Kerninhalte aus Dugins Werk wiederfinden. Dugins Bücher heißen unter anderem »Ukraine, mein Krieg« und »Russlands eurasische Rache«. Dugin hat nicht nur Verbindungen zu Putins Partei Einiges Russland, sondern auch zu anderen rechten Bewegungen in Europa. Zum Beispiel der französischen Front National um Marine Le Pen, der italienischen Liga um Matteo Salvini, der ungarischen Jobbik-Partei und natürlich auch der AfD. Auch füßelt er gerne mit Steve Bannon oder mit Caleb Maupin von der CPI. Über die beiden Letztgenannten haben wir vorige Woche gesprochen. Dabei sieht er sich selber als weder rechts noch links. Mehr Freiheiten und Bürgerrechte für Frauen und Queers sind für ihn jedoch Perversion. Atlantizistische Ideologien, die zur atlantizistischen Zivilisation gehören, das heißt dem liberalen Westen oder den USA, die seien schuld am Elend der Welt, an der Zerstörung unseres kulturellen Erbes und hätten daher auch keinen Platz neben den anderen Zivilisationen verdient. Und im Endkampf gegen diesen Feind steht er auf jeden Fall an Putins Seite, wie er selbst sagt, inbrünstig, radikal, bis zum Ende. Ja, in Russland ist ja in den letzten Jahrzehnten eine Menge passiert und gerade der ökonomische Schock, der nach dem Fall der Sowjetunion das ganze Land bis heute massiv prägt, sowie die gescheiterte Modernisierung der Wirtschaft, des Nachwirkens des Misstrauens zwischen Ost und West, weit über den Kalten Krieg hinaus, der Versuch durch nationalistische Außenpolitik von der gescheiterten Innenpolitik abzulenken und das ökonomische, militärische und ideologische Gerangel um die internationale Vormachtstellung haben alle dazu beigetragen, dass wir nun vor diesem Scherbenhaufen stehen. Und der Westen trägt mit seiner jahrelang problematischen Russlandpolitik seine Mitschuld an diesem Schlamassel, zum Beispiel was die Fokussierung auf fossile Brennstoffe angeht, aber auch das häufige Ignorieren von Menschenrechtsverstößen und so weiter. Daneben gibt es aber auch ideologische Verwerfungen, Narrative und Weltanschauungen, die wir ebenfalls berücksichtigen müssen, und zwar gar nicht, um die materiellen Bedingungen gegen die ideologischen zu diskutieren, sondern um vielleicht sogar zu schauen, wo es dort Andockpunkte gibt, wo ein Narrativ oder eine Ideologie dieses Aufmucken gegen die teils echte, teils imaginierte weltpolitische Erniedrigung Russlands durch den Westen widerspiegelt.
2: Also eine recht zentrale Figur ist bei der Frage nach Narrativen und Ideologien sicherlich Dugin. Denn er ist nicht nur aufgrund seiner vielen internationalen Verbindungen interessant, sondern eben auch, weil er recht viel von seiner Weltanschauung recht offen bespricht. Also das Verhältnis von Putin und Dugin erinnert mich immer sehr an das Verhältnis von Trump und Bannon, den ja die Journalistin Jennifer Senior als Amerikas Rasputin bezeichnet hatte. Also Dugin tritt quasi als Putins Rasputin auf. Das ist zumindest der Part, den er will. Und daher passt es ja auch ganz gut, dass Bannon und Dugin eine Menge ähnliche Ideen haben. Bannon ist ja zum Beispiel ein Vertreter der Idee des Fourth Turning, über das wir vor allen Dingen in der zweiten Staffel gesprochen haben, nach der Zivilisationen immer wieder in so einem Zyklus von Aufstieg und Zerfall gefangen sind. Und das ist quasi ein Naturgesetz, dem man sich nicht in den Weg stellen kann. Und bei Bannon führt das dann zu diesem hämischen Akzelerationismus, das heißt, er kann die Apokalypse gar nicht abwarten und trägt mit seiner Form von epistemologischer Kriegsführung auch dazu bei. Dugin gilt auch als ein Anhänger dieser zyklischen Idee, wobei er das quasi paart mit der sogenannten Passionanos, was so viel heißt wie Leidenschaftlichkeit. Diese Idee beruht auf dem Werk von Lev Gumilev, der schon in den frühen 90ern verstorben ist. Und darin findet sich diese zyklische Entwicklung von Zivilisation auch wieder, aber sie wird nochmal anders aufgewickelt. Gumilev treibt die Frage um, warum verschiedene Zivilisationen manchmal stark expandieren und vor allem, warum dieser Expansionsdrang irgendwann nachlässt und die späteren als selbstgefällig und träge dargestellten Generationen den Vorvätern quasi kaum noch ähneln. Und diese unsichtbare Kraft, das ist die Leidenschaftlichkeit, also eine schöpferische Aktivität und expansive Energie. Die können Gruppen, aber auch Einzelpersonen haben, wobei die Gruppen hier meist völkisch gedacht sind. Das heißt, es sind nicht einfach irgendwelche Gruppen.
1: Das ähnelt ja schon auch dieser Idee, die wir zu Beginn der dritten Staffel besprochen haben, mit den starken und harten Männern, die dann eine gute Zeit schaffen, das heißt eine bequeme Gesellschaftsform, in der dann wiederum die kommenden Generationen in gewisser Weise verweichlichen, verweiblichen, verqueren oder in irgendeiner Form degenerieren und damit den Fall des Imperiums herbeiführen.
2: Genau, und wie bei dem Imperium der harten Männer gibt es auch bei Passionanos diese Spiegelung von Volk und Individuum, die wir zum Beispiel auch in dem Begriff des Volkskörpers wiederfinden, der dann ja auch bei den Nazis im Zusammenhang mit Euthanasie, Eugenik, sogenannter Rassenhygiene, Antisemitismus und so weiter verwendet wurde. Das heißt, analog zum Körper eines Individuums, das sich vor Krankheiten, Parasiten und Ähnlichem schützen muss, wird auch das Volk als ein Körper verstanden, der unliebsame Bevölkerungsgruppen quasi bekämpfen, ausscheiden oder vernichten muss, um zu heilen, um zu genesen. Und diese Heilung, die läuft immer gleichzeitig auf der Ebene des Individualkörpers und des Volkskörpers ab. Das heißt, Leute werden aus dem Volkskörper rausgeschnitten und gleichzeitig müssen zum Beispiel Deutsche keine Beziehung zu Leuten von außerhalb des Volkskörpers pflegen. Das ist dann ja zum Beispiel die sogenannte Rassenschande. Und Passionanos ist dann nicht so explizit, das heißt, anstatt von Krankheit und Parasiten geht es da eher um das Gegenstück, also die Gegenkraft, die schöpferische Energie, die diese Leidenschaftlichkeit, die den späteren Generationen dann abhanden kommt. Ganz wichtig ist aber, dass der Grad der Leidenschaftlichkeit, der Intensität und Vitalität, das heißt der Lebenskraft, anhand des Herrschaftswillens und dem Expansionsdrang gemessen wird. Das heißt, ähnlich wie bei den starken Männern und der Idee der Frontier, über die wir auch in der dritten Staffel gesprochen haben, muss diese Kraft um sich greifen, sich im Kampf beweisen, Land einverleiben und herrschen. Also es braucht diesen Konflikt, dieses Reiben an einem zu unterwerfenden, oftmals auch zu vernichtenden Außen. Sonst können ja zum Beispiel bei der Frontier die Jungen nicht zu Männern werden. Und das Ausbleiben einer gewaltvollen Expansion nach außen bedeutet auch immer automatisch einen Zerfall, eine Degeneration im Inneren, also Expansion oder Zerfall, Krieg gegen andere oder Tod durch den Verlust der Kriegeridentität. Es gibt hier keine anderen Optionen.
1: Die sich immer wieder zwanghaft perpetuierende Kriegeridentität haben wir auch schon bei den Charakteristika des Urfaschismus von Umberto Eco kennengelernt. Im postsowjetischen Russland haben wir dann also die schwindende Rolle als Weltmacht, die ökonomischen Verwerfungen und so weiter. Und da passt dann ja so eine Idee ganz super rein, denn sie spricht von diesem Zerfall, den viele im Alltag spüren, nur halt in so okkultem, emotional aufgebauschten Metaphern. Also zum Beispiel nicht die vermurkste Wirtschaftspolitik ist schuld, sondern das Schwinden der Passionanos, der völkischen Lebenskraft. Und um die wiederzubekommen oder um der Welt und wahrscheinlich auch sich selbst zu beweisen, dass Mensch sie doch noch hat, dafür braucht es Expansion und ja, das bedeutet Krieg.
2: Genau, laut Dugin besteht Russlands Mission darin, den Kampf gegen die USA bzw. den Westen bis zum endgültigen Sieg zu kämpfen, und zwar zunächst auf ukrainischem Boden. Dugin gilt neben seiner Nähe zur Idee des Fourth Turning und der Passionanos natürlich auch noch als Anhänger der Ideologie Russkij Mir, das heißt russische Welt, aber auch russisches All oder Universum. laut der sämtliche Gebiete zum russischen Staat gehören, in denen sowohl heute als auch in grauer Vorzeit bis zurück in die Antike Russinnen leben oder gelebt haben. Diese Ideologie ist eng verbunden mit dem Verschwörungsnarrativ der neuen Chronologie. Das ist eine Art alternativer pro-russischer Geschichtsschreibung, die auf den Werken Anatoli Formenkos beruht und ähnlich wie Ruskemir in Russland sehr populär ist, in Westeuropa jedoch nahezu unbekannt. Formenko lebt noch, der ist eigentlich Mathematiker und er arbeitet aktuell auch immer noch als Prof an der Lomonossow-Uni in Moskau. Und Formenko kommt interessanterweise ursprünglich aus Donetsk. Das heißt, er wurde dort geboren, aber als er 5 Jahre alt war, zog die Familie nach Russland, nur um dann 9 Jahre später in die Ukraine zurückzukehren, diesmal nach Lugansk. Das heißt, Formenko hat schon beachtliche Teile seiner Kindheit im jetzt ja so umkämpften Donbass verbracht. Und sein Werk zur neuen Chronologie, das ist lang. Also die ersten Artikel dazu gab es schon in den 80ern und die Bücher dazu gibt es dann seit den 90ern. Erst war das so eine 7-bändige Reihe, aber jeder Band hat mehrere Bücher. Und dann gab es ab 2011 nochmal eine stark veränderte Neuauflage und unendlich viele zusätzliche Bücher und ergänzende Buchreihen. Also die Bibliografieliste ist grotesk. Also man ertrinkt in diesem Wust von Veröffentlichungen. Daher versuchen wir mal, das nur in ganz groben Zügen hier darzustellen. Aber es gab einen Artikel dazu in Lettre vor circa 2 Jahren von Jelena Kostiukovic, der das alles nochmal mit sehr vielen Beispielen beleuchtet, den wir auch als Quelle benutzt haben. Bei der neuen Chronologie handelt es sich um eine Art Pseudogeschichte. Also angefangen hat das mit astronomischen Beobachtungen und so falschen Berechnungen von Mondfinsternissen und so weiter. Und er sagt dann, okay, die komplette globale Chronologie ist falsch. Das heißt, er kommt zu dem Schluss, dass die letzten 200 Jahre in Wirklichkeit eher 1000 Jahre lang waren.
1: Das ist ein bisschen wie das Verschwörungsnarrativ der Phantomzeit, also des erfundenen Mittelalters von Heribert Illig. Der sagt auch, dass ca. 300 Jahre des Mittelalters erfunden sind und dass so Leute wie Karl der Große nicht existiert haben oder vielleicht auch falsch datiert wurden.
2: Genau, und Illig hat ja dann diesen Betrug dann auch verschiedenen Leuten angehangen, also Kaisern oder Päpsten oder so. Und deren Motiv sei laut Illig gewesen, selber im Jahr 1000 leben zu wollen, um nämlich die Rückkehr des Messias mitzuerleben. Also das, was wir ja eher aus dem Millenarismus oder Akzelerationismus kennen. Und das hat Illig dann den Zeitfälschern unterstellt. Also ist mal eine interessante Abwechslung, dass hier jemand ausnahmsweise mal nicht selber die Apokalypse anstrebt. Und neue Chronologie, das ist quasi Phantomzeit auf Speed mal 100. Also das heißt, Formenko schließt aus geringfügigen Ähnlichkeiten von historischen Namen, Daten oder Ereignissen, dass dies dieselben Personen oder Orte gewesen sein müssen. Also so verortet er unter anderem das biblische Palästina in Italien und Konstantinopel an der Wolga. Er behauptet auch, dass Alexander der Große in Wirklichkeit der Prophet Mohammed gewesen sei und im 15. Jahrhundert war Ivan III. Gleichzeitig der britische König Heinrich VIII., was dann unter anderem impliziert, dass das heutige Großbritannien vermutlich ebenfalls ein Teil der Ruskemir wäre. Und von Fomenkos Idee gibt es dann nochmal so einen Spin-off, das ist dann das Tartaria-Narrativ. Das Ganze ist, wie auch Fomenkos Werk, recht ausufernd, daher breche ich das mal hier ganz kurz runter. Aber Mia Mulder hat dazu ein ganz gutes Video gemacht, das findet ihr auch in unseren Quellen. Also, so ein Faschokkultist namens Nikolai Lewaschow hat quasi Fomenkos Idee weiterentwickelt und er sagt, Russland ist gar nicht das richtige Imperium, sondern das echte war eigentlich Tartaria, was mit dem mongolischen Reich zusammenhängt und nicht mit der heutigen Bevölkerungsgruppe der Tataren. Es ist also ein bisschen verwirrend. Aber die Idee ist quasi, Tartaria war als erstes da und die Russen haben quasi Tartaria von dem Thron gestoßen. Die Russen sind quasi Heuchler, die sind nicht echt, das sind nicht die rechtmäßigen Herrscher. Und dann redet der so eine Menge über den Mond und tektonische Platten und über Religion und über jüdisches Geld, die Israeliten und die Parasiten und so weiter. Das heißt, an dem Fall von Tartaria sind quasi die Juden schuld. Und diese Idee von Lewaschow, die wurde dann von anderen Leuten weiterentwickelt. Dieser starke Russlandbezug fiel dann irgendwann auch weg, aber so Reste von Antisemitismus sind auf jeden Fall häufig noch am Start. Und jetzt war Tartaria auf einmal eine Art Weltreich. Also Tartaria war überall. Also ich habe sogar einen Artikel über Tartaria in Neuseeland gefunden. Also Tartaria, diese bessere Zivilisation, hatte eine uns weit überlegene Technologie, mit der sie freie Energie, das heißt Strom, aus der Luft, aus dem Äther ziehen konnten. Das heißt, wenn es Tartarien noch gäbe, hätten wir auch keine hohen Strompreise und keine Klimakrise. Aber diese Zivilisation wurde ausgerottet, und zwar durch eine Schlammflut, die alle Häuser auf der ganzen Welt verschluckte. Und nur von den großen Gebäuden guckt heute noch die Spitze raus. Und die benutzen wir quasi. Das sind dann so Kirchen oder alte Wohnhäuser. Also alles, was irgendwie alt und verschnörkelt ist, geht laut Tartaria noch viel weiter in die Tiefe, aber das ist alles verschüttet. Ganz viel davon hat sicherlich mit so einer Nostalgie zu tun, nach der guten alten Zeit und so, weshalb gerade diese Art Architekturfimmel oft bei Rechten zu finden ist. Also Mulder nennt das ästhetischen Moralismus. Das heißt, wenn etwas ästhetisch ansprechend ist, dann ist es automatisch moralisch gut. Also diese alte verschnörkelte Kirchen, das war die gute Zeit, aber heutige Glas- und Betonbauten sind hässlich, daher geht jetzt gerade die Zivilisation zugrunde. Hinzu kommt quasi die Voreingenommenheit der Überlebenden. Das heißt, nur die teuren, verschnörkelten Gebäude haben überlebt, weil die ganzen schäbigen Häuser, in denen die meisten Leute damals gewohnt haben, einfach alle abgerissen wurden und daher heute nicht mehr sichtbar sind. Es ist quasi die Sehnsucht nach einer Vergangenheit, nach einem goldenen Zeitalter, das so niemals existiert hat.
1: Das heißt, das wäre ja alles erstmal vor allem unterhaltsam oder so klassische Nostalgie oder so. Ob nun Fomenkos Idee zur Ausdehnung Russlands oder die Idee von Tartaria und Schlammfluten und so. Aber in Kombination mit dem Wiedererlangen der völkischen Lebenskraft, der Passionalnost durch Expansion und dem Anspruch

0: Jens Linsky über dessen jüdische Familie und Wurzellosigkeit der ehemalige russische Präsident Medvedev schon 2021 in einem Zeitungsartikel so schwadronierte. Zelensky und sein Kabinett werden als ein vom Westen gesteuertes Regime dargestellt, das die ukrainische Bevölkerung mit westlichen Ideen verseucht habe. Ähnlich wie bei der Diffamierung russischer Menschenrechtsorganisationen und staatskritischer Aktivistinnen als ausländische AgentInnen gibt es also auch in diesem Narrativ einen Kampf gegen den inneren Feind, der aber natürlich von außen geleitet wird und der durch eine kulturelle Verseuchung das echte Volk pervertiert hat und daher vernichtet werden muss. Auf dem Schlachtfeld stehen sich somit nicht zwei Fronten gegenüber, sondern ein homogenes, künstlich zweigeteiltes Volk, von dem die eine Seite lediglich von einer Art Fluch befreit werden muss. Und das ist ein Fluch, der dezidiert jüdisch konnotiert ist. Und auch dieser antisemitische Aspekt ist keineswegs neu. Also schon 2019 gewannen antisemitische Narrative im Zusammenhang mit der Ukraine an Boden, und zwar im ersten Amtenthebungsverfahren gegen Trump. Also Trump wurde ja damals beschuldigt, vom Kongress bewilligte Militärhilfe, die für die Ukraine bestimmt war, zurückzuhalten, um Zelensky zu erpressen. Und Zelensky sollte dann als Gegenleistung für die Freigabe der Militärhilfe Korruptionsermittlungen gegen das ukrainische Erdgasunternehmen Burisma einleiten, um damit den heutigen US-Präsidenten Joe Biden politisch zu schaden, da dessen Sohn Hunter vor Bidens Kandidatur im Aufsichtsrat von Burisma saß. Laut eines Artikels in Mother Jones war jedoch der Hauptfeind von Trump nicht Adam Schiff, der damalige Abgeordnete und führender Manager des Amtenthebungsverfahrens, oder die Biden-Familie, sondern George Soros, den wir schon in der ersten Staffel beim Narrativbaustein ZOG-NWO kennengelernt haben. Lev Parnas, der vorher mit Trumps Anwalt Rudy Giuliani zusammenarbeitete, bestätigte auch diese Obsession mit Soros und er beschreibt in einem Interview, dass Soros Trumps Feind Nummer eins gewesen sei und dass Trump und sein Umfeld davon überzeugt waren, dass Soros die US-Regierung und das amerikanische Außenministerium infiltriert hätte. Laut diesem Narrativ würden Soros und die Demokratische Partei bestimmte osteuropäische US-Botschaften kontrollieren, vor allem in der Ukraine. Dieses Narrativ um Soros war in Trumps inneren Kreisen so massiv vertreten, dass dies laut Parnas sektenähnliche Formen annahm.
1: Und dieses Narrativ um Hunter, Biden und Burisma und so, das ist ja auch nicht totzukriegen, wenn ich es auch richtig verstanden habe. Es läuft zumindest zu dem Zeitpunkt jetzt, wenn wir das aufnehmen, immer noch ein ziemlich fragwürdiges Amtenthebungsverfahren gegen Biden, was einerseits einfach nur eine Art Rache der Republikanischen Partei für die beiden Amtsenthebungsverfahren gegen Trump ist. Aber warum es in diesem Verfahren dann geht, ist unter anderem wieder diese alte Geschichte, dass Joe Biden und Hunter Biden korrupt seien und im Zusammenhang mit Burisma bestochen wurden. Und das Verfahren läuft trotzdem noch weiter, obwohl der wichtigste Zeuge der Republikanischen Partei im Februar dieses Jahres wegen Falschaussagen festgenommen wurde. Diese von ihm behaupteten belastenden Informationen hatte er anscheinend direkt von russischen Sicherheitsdiensten bekommen.
0: Genau, also Alexander Smirnov war quasi der Hauptzeuge und der hatte erzählt, dass Biden und sein Sohn 5 Millionen für dieses Burisma-Ding bekommen hätten, was einfach gelogen ist. Gleichzeitig hält ja zum Beispiel Jasinski bis heute die Position, dass dieses ganze Trump-Russland-Ding einfach so ein Nothing-Burger ist, dass es da keine Verbindung gibt, dass es alles Verschwörungsnarrative sind, dass alle total hysterisch sind, die darüber berichten, selbst nachdem zum Beispiel allein diese Mueller-Ermittlungen laut der New York Times mehr als 100 Strafbestände gegen 32 Leute und 3 Firmen herausgefunden hat, inklusive 3 Leute aus Trumps Umfeld, die sich auch inzwischen als schuldig bekannt haben, sowie 14 andere russische StaatsbürgerInnen. Das ist eine Menge dafür, dass es da angeblich nichts zu sehen gibt. Und auch wenn man guckt, wer da wem Geld gibt, ist es absurd zu behaupten, es gebe da keine Verbindungen. Also die Trump-Söhne selber haben in Interviews zugegeben, dass viel Geld aus Russland in ihrer Firma steckt und allein das Amteinführungskomitee Trumps hat 2017, als es schon viele dieser Gerüchte gab, nochmal 1 Million von Schusterowitsch genommen, der natürlich sehr gute Beziehungen zu Putin und Medvedev hat, nur mal so als ein Beispiel von vielen. Das heißt, wir haben eine Situation, in der es echte, fragwürdige und teilweise strafbare Zusammenarbeit zwischen Trump und Russland gab, die aber als Hysterie und Verschwörungsnarrative abgetan werden und gleichzeitig ein wiederholt widerlegtes Verschwörungsnarrativ des Biden vorwirft, von der Ukraine bestochen zu werden. Aber auch schon vor 2022 spielt die Ukraine innerhalb von Verschwörungsnarrativen eine spezielle Rolle, vor allem in Narrativen mit antisemitischem Unterton und oft mit Soros als Hauptfigur. Sowohl in den USA als auch in Deutschland, zum Beispiel auf den Mahnwachen,

0: die ja unter anderem mit Ken Jebsen und auch Teilen der Friedensbewegung in Verbindung standen, über die wir ja schon in den vorherigen Folgen gesprochen haben.
1: Ich erahne, dass sich dann zu Kriegsbeginn im Februar 2022 die Dynamik noch einmal verschärft hat.
0: Genau, da explodierten dann wirklich Inhalte mit Ukraine-Bezug innerhalb des verschwörungsideologischen Milieus, oft lediglich als Reiteration schon bekannter Narrative, nur diesmal in die Ukraine verlagert. Also dieses Wuhan-Covid-Narrativ, das gibt es jetzt dann quasi auch als ukrainische Version, laut der die USA in der Ukraine Biolabore betreibt und dort eine neue Pandemie entwickelt. Auch wird das QAnon-Ursprungsnarrativ des pädophilen Rings jetzt in die Ukraine verlegt, genauso wie Zelensky die gezielte Homo- bzw. Transsexualisierung von Kindern vorgeworfen wird, ähnlich dieser aktuellen Groomer-Moralpanik in den USA bzw. der queerfeindlichen Hetze wegen angeblicher Frühsexualisierung in Deutschland. In allen Narrativen wird Putin als Held gefeiert, der wahlweise die nächste Pandemie verhindert, Kinder aus den unterirdischen Bunkern befreit und der sexuellen Degenerierung der Jugend Einhalt gebietet.
1: Ha, der Zwilling von Trump. Aber Zelensky tritt ja schon recht maskulin auf. Also ich meine, er trägt seit Kriegsbeginn keine Anzüge mehr, sondern Armeekleidung. Er hat sich einen Bart wachsen lassen. Er hat eine sehr tiefe Stimme und er gibt sich auch sehr kämpferisch.
0: Ja, also sollte man meinen, aber das ist nicht das, was damals massiv durch die sozialen Medien ging. Also ein Begriff, der immer wieder in so Tiraden gegen Zelensky auftauchte, war, wie schon gesagt, der Groomer- bzw. Frühsexualisierungs- und Verquerungsvorwurf, gepaart mit der Bezeichnung Zelenskys als schwul oder bisexuell und als Boy, das heißt nicht als Mann, sondern als Junge. Und Zelensky war ja vor seiner Wahl zum Präsidenten so Comedian und Schauspieler und es gab so ein Satirevideo von 2014 auf ein damals in der Ukraine recht bekanntes Musikvideo von 2011 von so einer Boyband namens Kazaki für ihren Song Love. Und Zelenskys Comedy-Gruppe hat es quasi umgetextet. Und die haben dann auch so ein Video gemacht, das als das schwule Kosaken-Video die Runde machte. Und in den Kommentaren 2022 war die Angst vor der Entmannung wirklich spürbar. Also, denn die tanzen im Video in so Stöckelschuhen, in so engen Leder-Plastik-Fetischklamotten, eben als Satire auf dieses andere Musikvideo dieser anderen Boyband Kaziki, die in ihrem Video quasi genau dasselbe machen, die aber hier natürlich niemand kennt. Und von diesem Video haben dann so VerschwörungstheoretikerInnen wie Laura Logan zum Beispiel abgeleitet, dass Zelensky nicht nur queer und damit ein Groomer ist, sondern auch gleich noch ein Satanist und Okkultist und so weiter. Das Video ist inzwischen recht schwer zu finden, das heißt, der alte Link von damals ist tot. Das heißt, auch die Kommentare sind nicht mehr da, aber es war alles voll von neuer Weltordnung, Ukraine, Soros und so weiter. Ganz oft kam auch dieses Teilnarrativ, dass quasi die Kabale, die Elite, die ZOG von den neuen Mitgliedern ein Demütigungsritual verlangt, um völlige Loyalität zu garantieren. Und das für Männer oftmals eine Feminisierung beinhaltet. Das heißt, jedes Mal, wenn eine öffentlich bekannte Person, also zum Beispiel Schauspieler oder Sänger oder so, in Frauenkleidern auftritt oder weiblich konnotiertes Make-up trägt, dann sehen Leute darin nicht eine Performance oder ein Schauspiel, sondern eine Art Initiationsritual der Kabale. Das heißt, wir haben wieder eine Vermischung aus Queerfeindlichkeit, Frauenfeindlichkeit, vermischt mit Kinder als Köder und ZOGNWO und dann oftmals in Gegenüberstellung zu Putin, der dann so muskelbepackt ohne T-Shirt auf so einem Pferd reitet. So, das ist der echte Mann, der muss gegen den kleinen, verweiblichten, queeren Juden gewinnen, sonst geht die Welt unter.
1: Gab es neben diesem Männlichkeitswahn auch noch andere bekannte Narrative als Zelensky-Version? Und beschäftigen wir uns hier eigentlich noch mit der Linken oder Teile der Linken?
0: Wir beschäftigen uns insofern noch mit Teilen der Linken, weil diese Russland-Affinität in Teilen der Linken einfach so massiv war, dass dann auch gerade diese Verbindung von Zelensky ist ja quasi nur die Marionette der USA, dort immer wieder auftauchte. Und dort tritt halt immer auch dieses Ding auf von Zelensky ist quasi verweiblicht, verweichlicht. Der ist quasi auch nur so ein Baby und in Wirklichkeit ist der Westen dann der große Papa. Das heißt, die Zusammenarbeit der NATO wird dort so ein Marionettenspiel halt irgendwie dargestellt und Zelensky ist da drin halt entweder korrupt oder halt ein Kind oder halt verquert. Und ich glaube, auch diese Bilder wurden teilweise dann auch in der Linken sehr massiv geteilt. Also dieses Einhaten auf Zelensky habe ich auch auf jeden Fall in sehr vielen linken Quellen gesehen. Genauso wie dieser Spruch von, ja, Zelensky ist ja quasi nur der bisexuelle Nazi-Jude und so weiter, das kam auch ziemlich viel in linken Kanälen vor. Und ja, also klar, es kursierten auch etliche Memes mit Zelensky als Eidechsenmensch und in Foren und Kommentarspalten wurde halt mit diesem Portmanteau, also Jewcrane, also quasi die Jüdin-Juden-Ukraine geflutet. Und das ist quasi so ein bisschen ähnlich wie dieses antisemitische Portmanteau Jew-USA, also Jüdinnen-Juden-USA oder United States, also Jüdinnen-Juden-Vereinigte Staaten. Das erinnert so ein bisschen daran. Was ja dann teilweise auch in der Linken unterstellt wird, dass auch die USA unter dem Einfluss der jüdischen Kabale stehen. Die Hervorhebung von Zelenskys jüdischer Herkunft ist dann auch Kern des Narrativs, dass Zelensky und Soros trotz eines Altersunterschieds von 48 Jahren ja Cousins seien. Um Soros rankt sich neben den schon genannten Narrativen vor allen Dingen der Mythos, er sei ein jüdischer Nazi-Kollaborateur gewesen. Als Beweis dafür wird angeführt, dass er als 14-jähriger Junge im Budapester Ghetto Laufburschenaufgaben für den dortigen Judenrat ausführte. Zudem besorgte sein wohlhabender Vater gegen Kriegsende falsche Papiere für seine Familie, um dem Holocaust zu entgehen. Also zu behaupten, dass ein minderjähriger jüdischer Junge, dessen Familie nur mit Hilfe anderer der Vernichtung entkam, ein Nazi-Kollaborateur sei, das entbehrt jeglicher Grundlage. Und trotzdem ist auch dieses Narrativ seit Jahrzehnten ziemlich virulent. Nun werfen im Zusammenhang mit dem Ukraine-Konflikt also alle Seiten, inklusive auch Zelensky, mit Nazi-Vorwürfen und Holocaust-Relativierung recht wild um sich. Also es gibt diesen Begriff Putler, ja, also eine Mischung aus Putin und Hitler. Das ist natürlich alles sehr problematisch. Dieses Bild aber des Nazi-Juden oder Juden-Nazis ist meiner Meinung nach jedoch perfider, da hierbei das Jüdischsein explizit mit dem Nazi-Sein verschmolzen wird. Und diese Phrasen, also drogenabhängig, schmutziges Geld und Nazi-Jude oder Juden-Nazi, die regelmäßig in einem Atemzug mit Soros genannt werden, sind spätestens seit Kriegsbeginn 1:1 auf Zelensky übertragen worden. So dass Soros und Zelensky im Wahn des Verschwörungsmilieus nicht mehr nur Cousins sind, sondern immer mehr zu einer Person verschwimmen. Es gab zum Beispiel Videos, gerade in den ersten Monaten des Krieges, in denen ein sichtbar erschöpfter Zelensky sich auf einer Pressekonferenz so Augen und Nase reibt. Und das wurde dann als Beweis dafür gesehen, dass er die ganze Zeit Kokain konsumiert. Und davon gab und gibt es bis heute unzählige Variationen. Also so Bild- und Videomanipulationen, Karikaturen und so weiter, auf denen Zelensky quasi die ausländische Militärhilfe für riesige Berge Koks verprasst. Eine Umkehrung dieses Nazi-Juden-Juden-Nazi-Bildes findet sich nicht nur bei Soros, sondern zum Beispiel auch in der Behauptung des russischen Außenministers Sergei Lavrov, der im Sommer 2022 in Bezug auf die jüdische Abstammung Zelenskys behauptete, Hitler sei ebenfalls jüdischer Abstammung gewesen. Also das ist ein weiteres längst widerlegtes Verschwörungsnarrativ. Diese drei Gleichsetzungen von Opfern und TäterInnen, also Soros und Zelensky als Juden, die in Wirklichkeit Nazis sind, und Hitler als Nazi, der in Wirklichkeit Jude war, sind nicht mit Fakten aus der Welt zu schaffen. Also es geht hier nicht um die wirkliche Herkunft oder um wirkliche politische Einstellung konkreter Personen, also auch nicht um die Verherrlichung Banderas oder um das Azov-Regiment, sondern um eine Verallgemeinerung auf alle Jüdinnen und Juden, die im narrativen Kern darauf hinausläuft, dass die Jüdinnen und Juden den Holocaust in Wirklichkeit selber verbrochen hätten.
1: Das heißt, sowohl die neue Chronologie und Ruski Mir als auch das Bild des Juden-Nazi-Nazi-Juden zielt darauf ab, historische Ereignisse umzudeuten und neu zu verhandeln, um daraus politische Rechtfertigungen für heutige Geschehen abzuleiten.
0: Genau, also imaginiertes vergangenes Unrecht soll mit neuen Kriegen gerecht und historische Fehlentwicklungen korrigiert werden. Und dabei ist der Blick in den Osten gar nicht so nötig, um solche Ideologien und ihre Folgen zu beobachten. Also schon der Zweite Weltkrieg wurde von etlichen Nazis als der Versuch dargestellt, die Schmach des Ersten Weltkriegs zu tilgen. Also eine Schmach, die ihnen angeblich eh nur von der jüdischen Weltverschwörung und deren Lakaien eingebrockt wurde. Entweder weil sie von den anderen Weltmächten zum Krieg verführt oder provoziert wurden, oder weil Jüdinnen und Juden laut der Dolchstoßlegende zusammen mit SozialdemokratInnen die militärische Niederlage herbeiführten. Das finden wir bei Reichsbürgern, wieder bei der Patriotischen Union und halt auch bei Dugin und Putin.
1: Und nächste Woche sprechen wir über die Rothschilds und Antisemitismus als Fetisch im Kapitalismus.

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0: Hallo, ihr hört Kabale, eine Sendereihe zu Verschwörungsnarrativen und Faschismus. In der 5. Staffel, Retro, sprechen wir über Verschwörungsnarrative in der Linken, Russland und das Universum. In der Sendung spreche ich mit Juliette Schnabel von der Berliner VVN BDA. Ach, das ist Ihnen sicherlich auch schon mal passiert. Sie gründen ein Unternehmen, ich meinte einen Staat, und verpachten Ihnen dann eine Familie mit prägnanten Namen, der Ihnen irgendwie bekannt vorkommt. Aber Sie wissen nicht genau, woher. Und dass diese Familie den Pachtvertrag lediglich im Namen unlauterer zionistischer Juden unterschrieben hat, das konnte ja niemand ahnen. Und dann läuft der Pachtvertrag aus und auf einmal existiert Ihr Staat nicht mehr. Und alles, was Ihr Staat von nun an tun will, ist illegal. Und die Kriegsschiffe der anderen Länder, die haben Ihren Staat schon umzingelt. Das ist wirklich ärgerlich. Wer glaubt, es gehe, wie so oft mal wieder der BRD GmbH in den Kragen, der liegt hier völlig falsch. Denn wenn schon Deutschland und die USA für ReichsbürgerInnen, Sovereign Citizens und VerschwörungstheoretikerInnen aller Art nur illegitime Fake-Papierstaaten sind, dann ist es Israel allemal. 3 Wochen nach dem 7. Oktober 2023 bestreiten sie, wie viele andere auch, das Existenzrecht Israels und vermischen dabei ihren Glauben an magische Bürokratie mit einem der berühmtesten Namen innerhalb des ZOG-NWO-Bausteins. Die Rothschilds sind natürlich schuld. Von den jüdischen Weltraumlasern, die laut Marjorie Taylor Greene die kalifornischen Waldbrände auslösten, bis hin zum QAnon-Anhänger, der 2016 die Pizzeria Comet Ping Pong stürmte, um die Kinder aus dem nicht vorhandenen Keller zu befreien. Vom Untergang der Titanic über Kriege, Weltwirtschaftskrisen, Pandemie, die Sklaverei, Attentate auf Präsidenten bis hin zum Sturz Napoleons. Irgendwie stecken immer die Rothschilds dahinter. Sie kontrollieren jede Zentralbank, jagen Menschen als Sport, sind geheime Eidechsen, Menschen und zaubern können sie natürlich auch. Sie sind die sichtbarste, wohlhabende jüdische Familie und wenn die mächtigen jüdischen Familien alles kontrollieren, dann müssen die Rothschilds die Kontrolleure der Kontrolleure sein, die Puppenspieler der Puppenspieler. Doch nicht nur die Rothschilds sind wohlhabend, sondern auch die Leute, die Bücher, Pamphlete, Filme und andere Medien mit Narrativen über die Rothschilds verbreiten. Ein Pamphlet aus dem Jahr 1846, das die Rothschilds mit Satan in Verbindung brachte, verkaufte nicht nur 60.000 Exemplare, sondern wurde auch dutzende Male nachgedruckt. Der 1200 Seiten dicke Schinken Jüdisches Frankreich aus dem Jahr 1890 schaffte es schon auf 500.000 Exemplare. Der Film The House of Rothschild von 1934, der klassische antisemitische Stereotype von geldgierigen Juden benutzt, wird für den Oscar nominiert. 6 Jahre später taucht dieses Filmmaterial im Nazi-Propagandafilm Der ewige Jude auf. Und auch das Buch None Dare Call It Conspiracy aus dem Jahr 1971 befasst sich mit den angeblichen Machenschaften der Rothschilds. Es wurde von Gary Allen geschrieben, einem Mitglied der einflussreichen rechtskonservativen Organisation John Birch Society. Alex Jones fand das Buch als Teenager im Bücherregal seines Vaters und war nach der Lektüre zutiefst radikalisiert. Mit mindestens 5 Millionen verkauften Exemplaren gilt es als erfolgreichstes Buch des gesamten Genres. Der Schriftsteller und Philosoph Umberto Eco hat ja einiges zum Faschismus gesagt und wir haben ihn auch schon mehrfach in der 2. Staffel zitiert. Er hat auch Romane über Verschwörungsnarrative geschrieben und er meint irgendwann mal, ein Geheimnis ist mächtig, wenn es leer ist. Man spricht oft vom Freimaurergeheimnis. Was in aller Welt ist das freimaurerische Geheimnis? Das kann niemand sagen. Solange es leer bleibt, kann es mit allen möglichen Vorstellungen gefüllt werden. Und es hat Macht.
1: Ja, also wenn ich Eco richtig verstehe, dann funktioniert das mächtigste Geheimnis, das heißt die in unserer Vorstellung mächtigste Kabale, ein bisschen so wie unsichtbare oder versteckte Monster in Horrorfilmen, was manche auch als Lovecraftschen Horror bezeichnen. Das heißt, man zeigt das Monster gar nicht oder nur Schatten davon, nur Andeutungen, nur winzige Teile und diese Leerstelle, die wird dann von unserer Fantasie gefüllt. und wir können alle aus diesem Monster das machen, wovor wir uns am meisten fürchten. Wenn es um die Kabale geht, die ZOG-NWO, dann gibt es dort oft dieses Kippbild. Also einerseits ist die Liste der Vorwürfe unendlich, nie erschöpfend und jederzeit erweiterbar. Und gleichzeitig sind diese Beschreibungen oft voller vager Andeutungen. Und alles umgibt so ein ominöses Raunen, welches immer noch auf ein größeres, unaussprechliches Verbrechen verweist, es aber nie wirklich benennt. Und obwohl dieses Volle und gleichzeitig Leere erstmal wie ein Widerspruch erscheint, denke ich, dass es eigentlich keiner ist, denn die Funktion ist dieselbe. Im Hinblick auf das leere Geheimnis von Echo denke ich, dass die unfassbare, jegliche Vorstellungskraft sprengende Fülle von Vorwürfen dafür sorgt, dass die Vorwürfe beliebig werden, dass sie zu allem und jedem werden, also unspezifisch, semantisch ausgeglichen und damit in gewisser Weise zu einer Leere, zu einer Hülle ohne Inhalt, die wir alle wie mit Lovecrafts Monstern mit unserem eigenen Horror füllen können.
0: Ja, ähnlich wie George Soros, der gerade in den letzten Folgen immer wieder auftauchte, sind auch die Rothschilds Namen, die als Code zu verstehen sind. Es geht dabei nicht um die Leute selbst, sie stehen für alles nur erdenklich super böse. Das heißt, sie spielen eine sehr wichtige Rolle, sobald Verschwörungsnarrative und Antisemitismus zusammenwirken. Und wie vielleicht schon einigen Leuten aufgefallen ist, haben wir schon mehrfach Mike Rothschild zitiert, der auch ein Buch über QAnon geschrieben hat und der auch auf diese Tweets hingewiesen hatte, in denen die Existenz Israels mit dem auslaufenden Pachtvertrag in Frage gestellt wurde. Mike Rothschild gehört aber nicht zu der Rothschild-Familie, oder?
1: Nee, also Mike Rothschild gehört explizit nicht zu der Bankiersfamilie und sowohl in seinem Twitter-Namen als auch auf dem Cover von seinem neuen Buch Jewish Space Lasers schreibt er immer keine Verwandtschaft, eben weil in seiner Arbeit über Verschwörungsnarrative immer wieder Leute auf seinen Nachnamen gucken und sagen, naja, ist ja klar, dass jemand mit dem Nachnamen die Kabale verteidigt. Und diese Auseinandersetzung um seinen Namen sowie das Stolpern über diese Rothschild-Legenden bei seinen Recherchen zu QAnon haben dann unter anderem dazu geführt, dass er eben dieses neue Buch geschrieben hat, um dort eben nicht die Geschichte der Rothschild-Familie zu schreiben, sondern, wie er sagt, den interessanteren Teil, nämlich diese Narrative, die eben nicht wahr sind. Und für ihn ist das Buch über die Rothschilds in gewisser Weise eine Fortsetzung des Buchs über QAnon, denn er sagt, fast alle Verschwörungstheorien sind im Antisemitismus verwurzelt und fast der gesamte Antisemitismus ist in Verschwörungstheorien verwurzelt. Jüdische Menschen werden für manche immer Sündenböcke sein und die Rothschilds sind einige der bekanntesten Juden der modernen Geschichte. In vielerlei Hinsicht ist die Geschichte der Rothschild-Verschwörungstheorien die Geschichte des modernen Antisemitismus. So untrennbar sind sie miteinander verbunden.
0: Naja, die Superreichen in einer Welt voller Armut zu kritisieren, das ist erstmal ja nicht problematisch. Und die Rothschilds waren ja eine Zeit lang auch zugegebenermaßen ziemlich reich.
1: Ja, wobei es natürlich schon auffällt, wer da wie kritisiert wird. Also Barris, Ramsky und Walker beobachten in ihrem Buch Conspirituality sehr richtig, dass halt nur bestimmte Leute kritisiert werden. Also Bill Gates oder George Soros, manchmal auch Jeff Bezos, also der frühere Chef von Amazon. Aber Trump ist ja auch geradezu grotesk reich, zumindest in seinem Image. Also ich meine, einen goldenen Turm in der Mitte von New York, ne, goldene Toiletten, das ist wie eine Karikatur. Und auch Musk, der einfach viel zu viel scheiß Geld hat, ist ja für diese Leute ein Held. Geld scheint also erstmal nicht das Problem zu sein oder zumindest nicht das einzige Problem. Abgesehen davon stellt Mike Rothschild in seinem Buch auch sehr eindrücklich dar, dass das frühere Rothschild-Imperium so nicht mehr existiert. Das heißt, die haben schon noch Geld und Einfluss, aber nicht ansatzweise so viel wie früher. Gerade in der Zeit im 20. Jahrhundert, wo sie an Einfluss verlieren, explodieren gleichzeitig diese Narrative über sie. Es gab zwar vorher schon Karikaturen und so weiter, sie waren halt sehr sichtbar, sehr präsent. Ihr Name war auch so Teil des öffentlichen Lebens, aber es gab noch nicht so viele Verschwörungsnarrative.
0: Heißt es vielleicht umgekehrt, dass wenn wir nur ein Jahrhundert warten, kommen die Leute vielleicht auf die Idee, alles auf Elon Musks Kindeskinder zu schieben?
1: Ja, weil der hat ja irgendwie 10 Kinder mit mehreren Frauen und einige von ihnen heißen so X und Y und so ein Scheiß. Also da kommt sicherlich noch was auf uns zu. Ob er eines Tages der neue Soros sein wird, mal schauen. Vielleicht kann jemand jüdische Vorfahren ausgraben oder einfach welche erfinden. Da lässt sich dann sicherlich was drehen. Wie gesagt, also das Wichtige ist ja immer, dass die Narrative auch eine gute Erzählstruktur haben. Und Mike Rothschild beschreibt diese Narrative über die Rothschilds auch als cineastisch. Das heißt, diese Geschichte mit Waterloo, die nicht wahr ist, die klingt wie aus einem Film. Also dieses Ding, das Nathan Rothschild, der im Jahr 1836 zugegebenermaßen der reichste Mann der Welt war, der erfährt quasi 1815 von der Schlacht um Waterloo vor allen anderen, dass Napoleon verloren hat, was ja gut für die Briten ist. Und er rennt durch die Stadt zur Börse und kommt dann da total außer Puste an. Die Leute sehen ihn total fertig und denken, oh scheiße, Napoleon hat gewonnen. Und die britischen Aktienkurse stürzen ins Bodenlose. Und Nathan sagt dann seinen eigenen Leuten, hey, kauf mal diese quasi wertlosen Aktien auf. Dann kommt kurze Zeit später die Nachricht, dass Napoleon in Wirklichkeit verloren hat. Die Aktien steigen natürlich wieder und Nathan Rothschild ist plötzlich der reichste Mann Englands. Das heißt, es ist eine Art Marktmanipulation, die ihm vorgeworfen wird. Das Problem ist nur, die Geschichte stimmt nicht. Das heißt, es gibt keine Beweise dafür, dass das jemals so spektakulär abgelaufen ist. Aber es ist eine gute Story. Und trotzdem hält sich diese Idee hartnäckig, dass die Rothschilds in Wirklichkeit nicht nur die Bank von England besitzen, sondern fast jede Staatsbank und dass sie damit die heimlichen Herrscher der Welt sind. Und diese Idee, also diese Verstrickung von Geld und Krieg, darüber haben wir ja schon mehrfach gesprochen. Also Michael Butter nennt dies das Marx-Rothschild-Theorem, nachdem alle politischen und oder ideologischen Konflikte in Wirklichkeit nur Oberflächenphänomene sind, zum Beispiel irgendwelche Kriege. Und dahinter stecken dann immer die Juden, die mit beiden Seiten Geschäfte machen. Also quasi das, was den Rothschilds vorgeworfen wird, was aber, wie Mike Rothschild sehr anschaulich beschreibt, nicht stimmt, sondern nur eine Legende ist. Beziehungsweise bei Leuten, wo es dann teilweise stimmt, zum Beispiel beim Vater der Kochbrüder, über die wir letzte Staffel gesprochen haben und der sowohl mit den Sowjets als auch mit den Nazis Geschäfte gemacht hat. Da wird dann halt nicht wirklich ein Verschwörungsnarrativ draus. Auf jeden Fall nicht in dem Sinne, wie wir es kennen, also mit dem Anwachsen des Narrativs, dem Clustern einer Gemeinschaft um das Narrativ und so weiter. Und das Marx-Rothschild-Theorem, das gilt nicht nur für geopolitische Konflikte, wie zum Beispiel Kriege, sondern auch für ideologische Auseinandersetzungen, zum Beispiel zwischen Kapitalismus und Kommunismus. Das heißt, es geht nicht nur darum, zum Beispiel bei einem Krieg auf beiden Seiten an der Waffenproduktion zu verdienen, sondern es geht auch um abstraktere Konflikte. Denn von der ideologischen Auseinandersetzung zwischen Kapitalismus und Kommunismus kann man ja erstmal nicht so direkt profitieren. Das heißt, es geht auch darum, Discord zu shiften, also die Gesellschaft zu spalten und dann eventuell auf Umwegen davon zu profitieren oder auch einfach nur, weil diese Zerstörung, dieses Zersetzende in gewisser Weise schon im Wesen dieser fiktiven Bösewichte angelegt ist.
0: Und diese Geschichte mit Waterloo, also diese Ursprungsgeschichte des raffinierten Bösewichts, der an einem Tag an der Londoner Börse in gewisser Weise mit unlauteren Mitteln unglaublich viel Geld macht und dann damit die Welt beherrscht, das wird später auch für Soros relevant sein, oder? Denn auch er hat einen Großteil seines Geldes an der Börse verdient. Er ist ja bekannt geworden dafür, dass er 1992 während der britischen Währungskrise mit Leerverkäufen 1 Milliarde Dollar macht, also als der Mann, der die Bank von England zerbrach.
1: Genau, Mike Rothschild zeigt dann auch sehr eindrucksvoll, dass viele Aspekte des Rothschild-Narrativs heute oft einfach auf Soros umgemünzt werden. Also er nennt Soros den Rothschild des 21. Jahrhunderts. Und dann im Rahmen des russischen Angriffskriegs auf die Ukraine wurde da ja teilweise das auch auf Selenskyj angepasst, der angeblich auch überall irgendwelche Yachten und Paläste hat und so. Selbst diese Vermischung des Bösartigen und Hinterhältigen mit dem Unmännlichen findet sich bei Selenskyj wieder, der ja als drogensüchtiger, verweiblichter, bisexueller Judennazi bezeichnet wird. Und Darstellungen der Rothschilds haben auch oft etwas explizit Effeminiertes oder Linkisches. Das heißt, selbst wenn Narrative um Soros und Selenskyj relativ neu sind, knüpfen sie an Bilder an, die wir wiedererkennen. Und früher oder später kommt in solchen Diskursen immer jemand dazu und fängt an, über die Rothschilds zu reden. Das ist nur eine Frage der Zeit. Also der Journalist Keith Ken Harris zeigt, dass diese Form von Antisemitismus im konspirativen Milieu dem Narrativ durch die angebliche historische Tiefe Gewicht und Kohärenz verleiht und gleichzeitig die konkreten Beispiele eine plausible Bestreitbarkeit von Antisemitismusvorwürfen anbieten. Denn wenn ich nur über konkrete Juden spreche, aber nicht über die Juden, dann kann ich ja immer noch sagen, ach so, ich wusste gar nicht, dass die Rothschilds jetzt irgendwie Juden sind. Also im besten Fall wendet man das dann sogar gegen die Leute, die Antisemitismusvorwürfe erheben. Dann sagt man, hä, also warum ist es dir denn jetzt so wichtig, dass die jüdisch sind? Und Khan Harris beschreibt auch das, was wir bei Soros schon in der Folge in der letzten Woche gesehen haben, nämlich, dass dann eben sein Überleben des Holocaust selber zu einer Verschwörung umgedeutet wird, nach welcher er, obwohl er damals lediglich ein Jugendlicher war, in Wirklichkeit mit den Nazis kollaboriert und seine eigenen Leute verraten hat.
0: Das heißt, laut dieser unsäglichen Verdrehung ist Soros der wirkliche Nazi, der wirkliche Antisemit und an seinen Händen klebt das Blut der Ermordeten des Holocaust nicht an unserem. Uns ist aber ja schon vorher ein jüdischer Mensch über den Weg gelaufen, dem gleichzeitig vorgeworfen wird, ein Nazi zu sein. Und zwar war das in der Folge von Jusinski, dem Professor aus Miami, der Bücher über Verschwörungsnarrative geschrieben hat und der ja immer so flapsig sagt, dass Verschwörungstheorien etwas für Verlierer sei.
1: Genau, wir haben ja damals schon kurz erwähnt, dass Jusinski Bernie Sanders mit Adolf Hitler vergleicht, aber wir sind da nicht so genau drauf eingegangen, wie er das macht. Das holen wir an dieser Stelle quasi nach. Also wir haben ja schon erklärt, dass Jusinski quasi argumentiert, okay, also wenn man den Kapitalismus als eine alles durchdringende Struktur beschreibt, in der zum Beispiel die Reichen immer reicher und die Armen immer ärmer werden, dann ist das ein Verschwörungsnarrativ, denn allein die US-Wirtschaft ist ja so riesig und so komplex, dass es keine Kabale gibt, die das alles beherrschen kann. Und das stimmt ja auch, es gibt keine Kabale, aber es gibt halt eine Struktur, also ein wirtschaftliches System, das sich Kapitalismus nennt, das die Spielregeln für die gesamte Wirtschaft vorschreibt. Also so weit, so bescheuert. Und beim Hitler-Vergleich, da greift Jusinski das quasi wieder auf und schreibt, okay, also Sanders sagt, dass die Reichen den freien Markt sowohl systematisch manipulieren, als auch ihn wie ein Casino behandeln. Und das ist ein Widerspruch, denn der Markt kann ja nicht gleichzeitig geordnet und ungeordnet sein. Und Hitler und die Nazis, die haben ja den Jüdinnen und Juden auch vorgeworfen, gierige KapitalistInnen und gleichzeitig subversive KommunistInnen zu sein. Und das ist ja auch ein Widerspruch. Und deshalb Sanders gleich Hitler. Denn beides dient einfach nur dazu, einen Sündenbock für die wirtschaftlichen Probleme zu finden. Und bei den Nazis waren es halt Jüdinnen und Juden und bei Sanders sind es die Reichen. Also das sagt Jusinski. Okay, also mal abgesehen davon, dass es schon nochmal einen Unterschied macht, ob man jetzt die Reichen oder die Jüdinnen und Juden zum Sündenbock erklärt, sind die Widersprüche, die er hier aufmacht, beide nicht so wirklich Widersprüche, aber auf verschiedene Art und Weise. Also der Kapitalismus ist gleichzeitig geordnet und ungeordnet, je nachdem, welchen Aspekt man sich anschaut. Das heißt, alles orientiert sich am Profit und wird dahingehend geordnet. Und da alle anderen Strukturen, auch nun Tradition, Moral, Standeswesen, Menschenrechte, alte Herrschaftssysteme, Gesetze, Recht und Ordnung, Regeln der Etikette und des Anstands, Religion und ganze Staaten werden dementsprechend niedergewalzt, wenn sie sich dem Profit in den Weg stellen. Also wenn Marx im Kommunistischen Manifest sagt, alles Ständische, alles Althergebrachte, alles Verknöcherte und Verkrustete verdampft, dann meint er damit genau diese Unordnung des Alten, die einhergeht mit der neuen Ordnung des Kapitalismus und die beide heute gleichzeitig existieren. Genauso ist auch die antisemitische Idee des gierigen Kapitalisten, der gleichzeitig der subversive Kommunist ist, streng genommen kein Widerspruch, zumindest nicht innerhalb des antisemitischen Weltbildes der Nazis, denn dort haben wir es ja wieder nur mit dem Marx-Rothschild-Komplex von Michael Butter zu tun, den wir ja nun schon mehrfach beschrieben haben. Aber selbst wenn beides Widersprüche wären, was sie so nicht sind, wäre der Vergleich immer noch völlig an den Haaren herbeigezogen, denn die Widersprüche ähneln sich nicht wirklich. Das heißt, wenn ich Sanders vorwerfen will, widersprüchlich zu sein, dann hätte ich ihn mit so ziemlich jeder anderen Person vergleichen können, die sich auch irgendwann mal widersprochen hat. Aber es musste halt unbedingt Hitler sein, um Sanders möglichst tief durch den Dreck zu ziehen.
0: Okay, aber den Widerspruch, den er bei den Nazis aufmacht, den können wir uns vielleicht nochmal genauer anschauen. Denn die Nazis haben ja eine eigene Kapitalismusanalyse, die unterscheidet zwischen sowas wie Industriekapital und Finanzkapital. Ja, aber das ist ja nicht nur eine strukturelle Analyse, um die verschiedenen Abläufe innerhalb der beiden und auch Verbindungen zwischen den beiden besser darstellen zu können, sondern ist ja eine moralische Unterscheidung. Das heißt, das eine ist gut, das andere ist böse. Daher nennen sie das dann ja auch schaffendes und raffendes Kapital, von dem das eine erhalten und das andere vernichtet werden muss. Das heißt, wenn die Nazis vom gierigen Kapitalisten sprechen, dann meinen sie damit explizit nicht das Industriekapital, das Unternehmertum, irgendwelche großen Firmen, EinzelkapitalistInnen oder die Bourgeoisie als Klasse, sondern halt nur die internationalen Banken, das wurzellose Geld und die schmutzigen Hände, in denen dieses Geld liegt.
1: Genau, und diese Auftrennung ist natürlich Bullshit, denn das Industriekapital braucht immer auch das Finanzkapital, um weiterhin halbwegs flüssig und effizient produzieren zu können. Und das Finanzkapital braucht ja auch das Industriekapital, denn Zinsen fallen ja nicht vom Himmel, sondern kommen über Umwege aus der Mehrarbeit und dann dem Mehrwert, der in der Produktion den Arbeitenden abgezweckt wird. Das heißt, beide sind nicht nur faktisch, sondern auch notwendigerweise, also logischerweise unauflöslich miteinander verflochten. Wenn Leute also gegen Banken abkotzen, aber die Bourgeoisie stehen lassen wollen, dann nennt man sowas verkürzte Kapitalismuskritik, die leider nicht nur bei den Faschos, sondern auch in manchen linken Kreisen immer mal wieder die Runde macht. Das Problem dabei ist nämlich nicht nur, dass die Analyse falsch ist, sondern dass sie, also zumindest laut dem inzwischen leider verstorbenen Historiker und Philosophen Moishe Postone, geradezu zwangsläufig zu so etwas führen muss wie dem Holocaust. Und das hat er in seinem Aufsatz Antisemitismus und Nationalsozialismus beschrieben, der 1979 das erste Mal auf Deutsch erschien. Und er analysiert quasi diese Abspaltung eines Teils des Kapitals als eine Art Variante des Fetischbegriffs, wie Marx diesen Begriff benutzt. Das heißt, bei Marx heißt der Fetisch zum Beispiel, dass ein Ding, eine Ware, mit einer sozialen Bedeutung aufgeladen wird. Das heißt, der ansonsten nicht greifbaren gesellschaftlichen Struktur des Kapitalismus, genau wie in Religion zum Beispiel Wasser gesegnet wird und dann als heiliges Wasser mit magischen Fähigkeiten gilt und so weiter. Und entlang dieses Fetischbegriffs erläutert Postone, wie das abgespaltene Finanzkapital halt nicht abstrakt bleibt, sondern zu einer Personifizierung der gesellschaftlichen Form wird. Das heißt, der Probleme, Konflikte und Widersprüche, die der Kapitalismus halt so generiert. Und durch diese Personifizierung wird all dieses Abstrakte fassbar. Genau wie der Kapitalismus oder eine Religion in einer Ware oder im Wasser oder in einem heiligen Stein oder sowas fassbar werden. Nur ist es hier kein Ding, sondern es sind Jüdinnen und Juden, die zum Fetisch werden und die damit angreifbar werden für das ganze Elend des Kapitalismus. Aber der Kapitalismus als alles durchdringende Struktur, der bleibt bestehen.
0: Okay, und wenn der bestehen bleibt, dann heißt es ja nicht nur, dass Personen, die mit dem Finanzkapital assoziiert werden, angegriffen und vernichtet werden, sondern auch, dass sich vor allem in Krisenzeiten dieser Vorgang immer wiederholt, denn die Widersprüche des Kapitalismus sind ja nicht aufgelöst worden.
1: Also ja und nein. Also jedes Mal, wenn man quasi versucht, den alles umfassenden Kapitalismus auf die Ausnahme des Finanzkapitals und damit des stereotypen, gierigen, parasitären Judens runterzubrechen und den dann zu vernichten, ist natürlich eine Wiederholung schon im Kern darin angelegt, dass ja das eigentliche Problem nicht gelöst ist. Und diese Verdrehung zwischen dem Generellen und der Ausnahme, also zwischen dem Normalen und der Krise, die ist ja gesamtgesellschaftlicher Standard einer verblendeten Analyse, die das eigene Wirtschaftssystem einfach partout nicht verstehen kann oder will. Also dieser Kreislauf, dieses Auf und Ab, was die Menschen spüren, das sind zyklische Krisen im Kapitalismus, nicht eine Krise der Moral und auch nicht die Krisenzyklen des Fourth Turning von Bannon oder Dugin oder die Zyklen der harten und weichen Männer wie Tucker Carlson und die Manusphäres beschreiben. Also es handelt sich nicht um eine Krise des Kapitalismus, das heißt, der geht nicht kaputt oder zu Ende, sondern die Krise ist ein normaler Teil im kapitalistischen Zyklus selbst. In guten Zeiten vergessen alle ganz gerne, wohin die Reise geht. Und in der Krise fragen die Leute, oh mein Gott, wohin soll das alles führen? Naja, es führt von der einen Krise in die nächste, mit immer kleineren Verschnaufspausen dazwischen, in denen wir alle so tun, als ob das normal wäre. Und der einzige Ausweg aus diesem Kreislauf, wenn man denn den so liebgewonnenen Kapitalismus nicht kaputt machen will, ist dann halt der Imperialismus, ist der Krieg, ist die Vernichtung. Aber selbst das wird irgendwann an seine Grenzen stoßen. Das ist nicht bis in alle Ewigkeit wiederholbar. Und damit meine ich gar nicht mal die Grenzen der Ethik oder der Moral oder des menschlich Aushaltbaren, sondern ich meine das ganz eiskalt materiell. Also denn dem Imperialismus geht irgendwann der Planet aus, den er noch erobern kann, und dem Faschismus gehen irgendwann die Leute aus, also das Äußere, das andere, das er noch ermorden kann. Und Klimakrise ist ja auch noch, so mal ganz nebenbei.
0: Das bedeutet, dass für Postone der Antisemitismus im NS nicht nur eine spezielle Form des Rassismus oder des Vorurteils, der Diskriminierung oder sonst was ist, sondern quasi ein Ventil einer Gesellschaft, die sich der abstrakten Analyse der eigenen Gesellschaftsform verweigert und gleichzeitig ihre Konflikte irgendwohin loswerden muss. Und durch die historisch gewachsenen Positionen dieser Bevölkerungsgruppe, die dann das Konkrete wird, was Mensch anfassen und damit auch vernichten kann.
1: Genau, und Postone rechnet damit sowohl mit der Geschichtsdarstellung der BRD-Mehrheitsgesellschaft nach 1945 ab, die sich mit ihrer Vorstellung der Stunde Null weigerte, einen Zusammenhang zwischen dem immer noch kapitalistischen System in der BRD und dem NS-Kapitalismus zu ziehen. Aber er kritisiert auch die Linke dafür, dass sie den NS-Antisemitismus lediglich als ein Randphänomen begreift und den eigenen Fokus auf die kapitalismusfreundliche Politik der Nazis legte. Denn auch dort begreifen Leute nicht, dass der Holocaust einer der logischen Endpunkte des NS ist. Das heißt, es gibt quasi kein Verstehen, keine adäquate Analyse des NS ohne die Analyse des Holocaust. Und wenn ich das richtig verstehe, endet der NS und damit ja gewisserweise auch Faschismus im Allgemeinen früher oder später immer notwendigerweise in so etwas wie dem Holocaust, wenn er nicht vorher gestoppt wird.
0: Das heißt dann auch, dass es eben nicht einfach irgendeine willkürliche Gruppe war, die die Nazis vernichten wollten, sondern dass sich aus der Nazi-Ideologie heraus erklärt, warum es diese Gruppe sein musste.
1: Ja, wobei hier die Ideologie der Nazis nicht im luftleeren Raum hängt, sondern im historischen, ökonomischen, kulturellen Kontext und so weiter verstanden werden muss. Also in gewisser Weise ist ja Faschismus im Allgemeinen immer eine recht schwammige und teilweise auch wirklich inhaltsleere Angelegenheit, womit wir uns ja auch schon noch in der vierten Staffel herumgeschlagen haben. Aber konkrete Erscheinungsformen des Faschismus, wie zum Beispiel der NS, die sind dann natürlich an die konkreten Umstände gebunden und entwickeln sich dann auch dementsprechend. Das heißt auch, dass wir bei der AfD nicht darauf warten müssen, dass sie sich Hakenkreuze auf den Ärmel und Totenköpfe auf die Mütze malen, auch wenn das manche von denen ja durchaus tun. Aber aktuelle Erscheinungsformen des Faschismus werden in einem aktuellen Gewand auftreten und trotzdem nicht weniger faschistisch sein. Und auch der Holocaust muss laut Postone eben spezifisch analysiert werden, um ihn zu begreifen. Also Postone beschreibt den Holocaust als eine ideologische Mission, die, im Gegensatz zu anderen Pogromen, recht emotionslos ablief und eine Funktionalität vermissen ließ. Das heißt, die Vernichtungen waren nicht Mittel zu irgendeinem anderen Zweck. Es ergab sich kein militärischer Vorteil daraus, kein Landgewinn oder ähnliches. Und es wurden auch nicht nur die widerständigen Teile der Bevölkerung gezielt verfolgt, um dann den Rest der Bevölkerung gefügig zu machen, wie es ja oft in Osteuropa zum Beispiel der Fall war, sondern die Vernichtung der Jüdinnen und Juden musste vollständig sein. Und es hatte oberste Priorität. Das heißt, selbst wenn Ressourcen an der Front nötiger waren, wurden sie oft trotzdem stattdessen für die Durchführung des Holocaust eingesetzt. Also zum Beispiel Züge, die dem Transport in die Gaskammern dienten.
0: Okay, das heißt, Postone sieht in dieser untypischen Form einen Schlüssel zum Verhältnis zwischen NS und Antisemitismus. Wir haben ja vorhin viel über die Rothschilds gesprochen und über das leere Geheimnis bei Umberto Eco als so machtvoll, weil es beliebig füllbar ist. Und diese Leerstelle, die lässt sich ja, auch wenn das vielleicht erstmal paradox klingt, ebenso mit einer unerschöpflichen Masse generieren, die auf ein immer noch größeres Geheimnis, eine immer noch größere Macht verweist. Also diese Fülle an Vorwürfen, die bläht in gewisser Weise den Rahmen der Vorstellungskraft auf, so dass dann alle Verbrechen möglich sind. Wie beschreibt Postone jetzt die Macht, die in diesem Zusammenhang den Jüdinnen und Juden unterstellt wird?
1: Also die ist natürlich massiv und etliche Beispiele davon ähneln dem, was wir schon über die Rothschilds gehört haben. Also sowohl der Kommunismus als auch der Kapitalismus gehen auf deren Konto, Pandemien wie Beulenpest und so weiter. Aber letzten Endes sind solche Aufzählungen niemals vollständig, denn es ist ja gerade die Grenzenlosigkeit der Macht, die so furchteinflößend ist. Und Postone sagt, dass durchaus auch in anderen Formen von Rassismus dem anderen, dem Äußeren, eine gewisse Macht unterstellt wird. Aber diese Macht ist immer konkret, materiell oder sexuell. Die unterstellte Macht der Jüdinnen und Juden ist jedoch laut Postone ungreifbar, abstrakt und universell. Mehr noch, sie ist nicht nur ein Machtpotenzial, sondern immer eine tatsächliche Macht, die gleichzeitig aber ungebunden und wurzellos ist und sich immer in einer anderen Form durch einen anderen Träger ausdrückt. Das heißt, die Macht selber ist nie konkret identifizierbar, sondern wirkt durch alle anderen Dinge hindurch. Sie steht immer hinter den Dingen, sie ist der unsichtbare Strippenzieher im Schatten. Sie ist nicht nur nicht fassbar und versteckt und damit automatisch wie gemacht für Verschwörungsnarrative aller Art, sondern sie gewinnt gerade durch dieses Versteckspiel noch einmal an Schlagkraft, weil ihr letzten Endes kaum jemand Herr werden kann. Und Postone führt das natürlich alles noch viel weiter aus. Das heißt, wir haben uns jetzt vor allem mal so Teile rausgesucht, in denen hoffentlich noch mal klarer wird, warum eben der Antisemitismus diese spezielle Rolle in Verschwörungsnarrativen spielt, aber auch, was seine Verbindungen zum Kapitalismus und zum Faschismus sind und warum eine radikale, quasi unverkürzte, alles umfassende antikapitalistische Analyse notwendig ist. Also eben nicht nur, weil sie sonst falsch ist, sondern auch, weil man sonst im Antisemitismus, im Faschismus und in der Vernichtung von Millionen Menschenleben endet. Aber ich empfehle auf jeden Fall allen, den Aufsatz auch nochmal selber zu lesen. Da steckt noch sehr viel mehr drin. Und die Leute von QAnon Anonymous haben auch im Juni letzten Jahres eine ziemlich gute Folge rausgebracht, wo die das auch nochmal ausführlicher aufdröseln.
0: Aber es scheint ja schon so, dass nicht nur Antisemitismus, sondern auch Verschwörungsnarrative zwangsläufig aus einem Gesellschaftssystem erwachsen müssen, in dem Leute eben dieses System nicht verstehen können oder wollen, weil sie es ansonsten moralisch nicht länger dulden könnten. In einfachen Worten, es ist unmenschlich, denn es dient dem Profit, nicht dem Menschen.
1: Ja, und Anna Teixeira Pinto sagt etwas ganz Ähnliches. Also sie beschreibt Verschwörungsnarrative als den krampfhaften Versuch, sich damit auseinanderzusetzen, dass die Macht nicht dort ist, wo sie angeblich ist, und zwar mit ungeeigneten Mitteln. Aber diese Enthüllung, das Aufdecken der Kabale, was sie als die Einnahme der roten Pille beschreibt, diese Enthüllungen sind trivial, denn sie lassen sich laut Pinto auf die Erhaltung des Status quo runterbrechen. Also Zitat, Macht hat Recht. Und was ist, muss sein. Und anstatt einer Analyse oder einer Kritik des Bestehenden finden wir in diesen Pseudo-Enthüllungen wieder dieses Cineastische von Mike Rothschild, das leere Geheimnis von Umberto Eco und das unverstandene Abstrakte von Moishe Postol. Wenn sie schreibt, der philosophische Horror verweilt in morbiden Sezierungen und Lovecraftscher Erhabenheit und staunt über den Schrecken des Unbekannten. Soziale Institutionen, so wird uns gesagt, sind eine bloße Illusion, aber die Realität der tiefen Zeit und des Raums ist so abstrakt und fremd, so absolut sinnentleert und gleichgültig gegenüber der Menschheit, dass jeder Blick auf diese erkenntnistheoretische Lehre ausreicht, um den normalen Menschen in den Wahnsinn zu treiben.

0: Morgen, Bernd.
1: Morgen.
0: Ja, hui, hui. Wo ist Dietrich? Dietrich fehlt, wa?
2: Zeig mir da.
1: Komm, fahren wir.
0: Sag mal, heizst du oder fährst du?
1: Ich heize.
0: Gut, fahren.
1: Ich lasse ihn fahren.
0: Ja, dann mach mal.
1: Was sind noch zwei Schüttel?
0: Ja, fahr hin hier.
1: Warte,

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You're Gonna Miss Me, The 13th Floor Elevators waren eine Psychedelic Rockband aus Austin, Texas. Gitarrist und Sänger war der 2019 verstorbene Roky Erickson. Ich hatte schon mal eine Little Boxes mit genau diesem Elevators-Stück begonnen. Das Stück war ja eine Mischung aus 1965-66 sehr angesagten US Garage Rock und dem nur wenig später florierenden Psychedelic Sound. Beim letzten Mal, da hatte ich mich dazu entschlossen, für den Rest der Sendung Psychedelic-Scheiben aufzulegen. Diesmal aber soll es nun in die Garage-Richtung gehen. Willkommen also bei Little Boxes, Musik aus der Schublade. Ich bin Wolle vom Live in Reitwein e.V. 1963 bis 65, es war ja die Zeit, als der britische Beat-Boom mit den Beatles, den Stones und der ganzen innovativen Gefolgschaft so langsam aber sicher überall hinschwappte. Aber überall, so auch vor allem in den USA, da fanden sich Teenager zusammen, um eine Beatband zu gründen und zum Tanz in Bars und kleinen Sälen aufzutreten. Oft war das Equipment schlecht, genauso wie die Bedingungen, um was Brauchbares aufzunehmen. Man übte und nahm in Garagen auf, daher der heutige Begriff Garage Rock. Aber es muss wohl seinerzeit in jedem kleinen Kaff ein Plattenlabel inklusive Presswerk gegeben haben. Anders ist es nicht zu erklären, dass es aus jener Zeit haufenweise Single-Veröffentlichungen gibt, auf tausenden von völlig unbekannten Labels. Nur ganz wenige dieser Garagenbands wurden erfolgreich, die meisten nur kurzzeitig. Von denen werden heute unzählige Sampler veröffentlicht. Die Musikindustrie versucht da im Nachhinein noch ein bisschen abzusahnen. Interessant aus heutiger Sicht sind aber diejenigen Bands, die nicht das große finanzielle Glück fanden. Von denen gibt es oft nur eine einzige Single. Und die aber, die ist dann unter Kennern und Liebhabern mal schon einen dreistelligen Betrag wert. Hier in der Little Boxes soll es diesmal mehr oder weniger die Hits des Genres geben. Den, aber auch nur den einen Hit, den hatte eine Band aus Michigan. Mehrere Wochen Nummer 1 in den Billboard- und Cashbox-Charts. Question Mark and the Mysterians. 96 Tears.

Question Mark and the Mysterians, 96 Tears. Die nächste Band aus Boise, Idaho, war ziemlich erfolgreich. Paul Revere and the Raiders. Die hatten von 65 bis 67 gleich 4 Hits. Kicks und Good Thing, die gingen bis auf Platz 4. Him or Me auf 5 und Hungry auf Platz 6. Kicks und Hungry landeten auch in meinen persönlichen Hitlisten. Hier sind sie, Paul Revere and the Raiders.

Paul Revere and the Raiders, Kicks und Hungry hießen die Stücke. Irgendwann verließ Paul Revere die Band, der Rest machte weiter und hatte ganz plötzlich 1970 sogar einen Nummer-1-Hit, den kritischen Song über die Vertreibung von Indianern aus Georgia, Indian Reservation. Mit dem gleichen, von John D. Loudermilk geschriebenen Song hatte übrigens ein gewisser Don Faden in England gleichzeitig Erfolg. 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Next one aus San Jose, California kamen The Syndicate of Sound. Bis auf Platz 8 kletterte ihr einziger großer Hit, der hieß Little Girl, The Syndicate of Sound.

Little Girl, das war The Syndicate of Sound. Little Boxes Musik aus der Schublade. Was, liebe Little Boxes Freunde, ist wohl einer der am meisten gecoverte Hit der Rockgeschichte? Na, mit etwa 1500 Versionen. Richard Berry hat ihn geschrieben 1955, aber erst 1963 mit The Kingsman aus Portland, Oregon, wurde er zum Klassiker. Louie Louie, The Kingsman.

The King's Man, Louie Louie. Es folgt nun Garage Rock aus Los Angeles. Als die vier Teenies überlegten, wie sie ihre Band nennen sollten, da merkten sie, dass sie einfach so in der Gegend rumstanden. Fortan gab's The Standells. 1966 standen sie plötzlich auf Platz 11 in den Charts. Dirty Water

The Standards, Dirty Water. Heute gibt es Garage Rock hier bei Little Boxes, Musik aus der Schublade. Ganz verrückt und bei den Alten regelrecht gefürchtet, das war eine Band aus dem Nordwesten der USA. Pioniere des Garage Rocks, The Sonics. In den 70ern, als der Punk entstand, hat man sie nochmal so richtig vermarktet. Seitdem wird dieser US-Beat der 60s, den wir heute Garage Rock nennen, hin und wieder auch 60s Punk genannt. Ich glaube, die Sonics gibt's immer noch in 50% der Originalbesetzung. Vor einigen Jahren tauchten die Sonics sogar in Berlin im Lido auf. Ich hab's leider verpasst. Hier sind ihre beiden absoluten Reißer, Psycho und Strychnine, The Sonics.

Miss Onyx, aus heutiger Sicht möglicherweise Punk. Little Boxes, US Garage Rock der Mid-60s. Aus Boston, Massachusetts kam die Band The Remains. Und ich geb's zu, die kannte ich bis jetzt noch nicht. Wie gesagt, es gibt ja heute einen Haufen Sampler mit obskurem Zeug aus den 60s. Über den Sampler Nuggets, Original Artifacts from the First Psychedelic Era, bin ich auf diese Band gestoßen, The Remains. Mit Don't Look Back hatten sie wohl einen kleinen Hit. Den soll Robert Plant mal in den 90ern gecovert haben. Immer wieder aufs Neue verwunderlich, wo diese Burschen von Led Zeppelin auch überall ihre Quellen gehabt haben. The Remains aber hier mit Diddy War Diddy, den finde ich besser.

Diddy war Diddy, The Remains. So, wen haben wir nun? Ah ja, die Geschichte mit dem Song Psychotic Reaction. Ja, Psychotic Reaction ist von der Band Count 5. Das Stück fängt an mit einem stark verzerrten Gitarrenriff. Das war vor 1965 durchaus was Neues. Ab da aber haben das viele Beatbands aufgegriffen und mehr oder weniger variabel angewendet. Berühmtestes Beispiel: Satisfaction von den Rolling Stones. Psychotic Reaction wurde sehr oft gecovert. Unter anderem hat Tom Petty das Stück in seinen Konzerten gespielt. Etwas psychedelisch kommt eine Version der Band The Fire Escape rüber. Klar, Fire Escape waren aus San Francisco und haben erst ab 67 musiziert. Genau wie Count 5 haben auch The Fire Escape ein ganzes Album so genannt, Psychotic Reaction. Auf dem Fire Escape Album ist übrigens auch das 96 Tears drauf, was vorhin am Anfang der Sendung kam, hier bei Little Boxes. Ab geht's, Psychotic Reaction, erst Count 5 und dann The Fire Escape.

Was jetzt hier zuletzt so alles zu hören war, das war seinerzeit nicht allzu hoch in den Hitlisten vertreten. Jetzt aber kommt mal wieder eine Nummer 5. Klingt im Vergleich zu dem bisher Gehörten nicht ganz so garagemäßig. Ein bisschen sanfter halt, vielleicht deshalb Platz 5. Die Band war aus Cleveland, Ohio und heißt The Outsiders. Ihr braver Garage-Rocket war Time Won't Let Me. Der kommt gleich. Aber hinterher, da gibt's dann wieder Psych Garage Rock auf höchstem 60s Level. Die Rede ist von The Seeds aus Los Angeles und ihrem verrückten Sänger Sky Saxon. Kritiker meinten ja, Sky Saxon wäre eine Mick Jagger-Karikatur. Die Smashing Pumpkins aus den 90ern haben Sky Saxon sehr verehrt. Little Boxes Garage Rock of the 60s. The Outsiders, Time Won't Let Me und anschließend The Seeds, Pushing Too Hard.

Pushing Too Hard, The Seeds, Garage Rock at its best. We the People, so nannte sich eine Band aus Orlando, Florida. Sie hatten keinen richtigen überregionalen Hit. Mirror of Your Mind ging aber regional unheimlich ab. Ist trotzdem auf nahezu jeder Garage- oder Psychedelic-Rock-Compilation-CD drauf. Und zu Recht. We the People, Mirror of Your Mind.

We the People, Mirror of Your Mind. Little Boxes, Musik aus der Schublade, US Garage Rock der 60s. The Artworks waren eine Garage Rock Band aus Michigan. 1966 und 67 produzierten The Artworks 3 Singles. Auch für diese Band gilt das, was bei vielen Garage Rock Bands die Regel ist. Man meint, dass sie kein Mensch kennt. In der Internetplattenbörse Discogs, da sind ihre Singles jedenfalls äußerst begehrt und entsprechend teuer. Und das, obwohl man fast alles auch auf diversen CD-Garage-Rock-Compilations findet, also man die Songs an sich hören oder kaufen kann. The Artworks, hier mit der A-Seite ihrer allerersten Single, I'm Higher Than I'm Down.

The Artworks, I'm Higher Than I'm Down, Garage Rock from the 60s. So, nun gleich drei Reißer, die wieder mal eins gemeinsam haben. Sie verbinden nämlich so genial den Garage Rock Sound mit leichten Psych-Elementen. Ich amüsiere mich immer selbst über derlei sinnlose Formulierungen, nur um Sound beschreiben zu können. Muss man doch gar nicht, hat damals auch niemand gemacht. Es kam einfach so zustande, es war halt der Zeitgeist. Ach richtig, und alle drei Bands kamen aus Kalifornien. Also, wir werden hören. Erstens The Music Machine. Als Folk-Rock-Trio sind sie zusammengekommen und irgendwann 1966, da gab es den Hit Talk Talk. Zweitens The Misunderstood. Eine Single aus 1969 wurde ein kleiner Hit. Sie heißt Children of the Sun. Und schließlich als drittes The Other Half. Die waren aus San Francisco und machten dort vor allem Chet Helms berühmten Ballsaal, den Avalon Ballroom, unsicher. Der hübsche Avalon Ballroom, heute ein Großraumbüro, mehrere Firmen. Aber die Leute dort haben wenigstens alte Poster aus den 60s aufgehängt. Ein Hauch von 60s-Aura schwebt da also noch. Leadgitarrist von The Other Half war übrigens Randy Holden, der später mit der Band Blue Cheer den guten alten Summertime Blues von Eddie Cochran neu interpretiert hatte. Little Boxes Garage Rock. Nun also hintereinander weg die drei West Coast Bands The Music Machine, The Misunderstood und The Other Half.

The Music Machine, The Misunderstood und The Other Half. So, nun zum Schluss der Little Boxes mit Garage Rock der 60s noch eine kleine Überraschung. Wir kennen ja alle Bob Seger, den aus den 70s und 80s mit seiner Silver Bullet Band und den Hits Night Moves oder Main Street oder vielleicht besser noch Rock'n'Roll Never Forgets oder Still the Same. Noch einen vergessen? Hollywood Nights, Old Time Rock'n'Roll. Alles klar, ja, Bob Seger. Der hatte wirklich in seinen Anfangsjahren, sprich 1966, ganz Detroit, Michigan, verrückt gemacht mit Garage Rock. Und damit sagt Wolle tschüss, das war Little Boxes, Musik aus der Schublade, US Garage Rock. Hier ist aus dem schmutzigen Detroit der 60er Bob Seger and the Last Heard, East Side Story.

0: Instagram. Wir werden heute über Regretting Motherhood reden. Für alle, die noch nicht wissen, was das ist, wird uns die liebe Wiebke wahrscheinlich Einblicke in ihren Mama-Alltag geben. Sie ist zweifach Mama und ich glaube schon fast seit der Geburt deiner Tochter bis zu Influencerin oder Mama-Bloggerin, wie es damals noch hieß. Mama-Bloggerin war es damals noch. Genau. Herzlich willkommen bei mir im Studio, liebe Wiebke.
1: Hallo, danke, dass ich da sein darf.
0: Ja, sehr gerne. Ich freue mich, dass du heute mit mir über dieses Thema redest, weil es in meinem Bekanntenkreis, wenn man darüber redet, nur sehr unbekannt ist.
1: Ja, tatsächlich.
0: Und ich glaube, du leistest jetzt seit der Corona-Pandemie da richtig viel Aufklärungsarbeit.
1: Ich hoffe, ja. Das ist zumindest mein Bestreben, da immer mehr Menschen abzuholen, sowohl Mütter, die vielleicht ähnlich empfinden, als eben auch die Gesellschaft, die das Thema einfach sehr tabuisiert weiterhin.
0: Genau, und du gibst ja viele Einblicke, also viele Ausschnitte aus deinem Leben und kriegst da, glaube ich, viel Gegenwind.
1: Ja, weil mit der Thematik Regretting Motherhood ist einfach sehr stark verbunden, dass man natürlich nun nicht Mutter ist und Kinder hat und viele das nicht differenzieren können, was das bedeutet, dass man eben die Mutterschaft ablehnt, aber die eigenen Kinder eben nicht. Und ja, dafür bin ich ja da, um das aufzuzeigen und darüber zu sprechen und dem Ganzen auch ein bisschen so das Drama dahinter zu nehmen, ja.
0: Ja, also ich muss persönlich gestehen, ich folge dir schon ewig. Also A, wie du
1: sehr gut
0: in der bindungsorientierten Bubble unterwegs warst und wie du dann angefangen hast, mehr über diesen Mental Load und so weiter zu reden, habe ich mir sehr oft getriggert gefühlt und selber dann reflektiert und mir Gedanken gemacht und mir gedacht, ah, na, eigentlich sprichst du mir da ein bisschen auch aus der Seele und aus dem Herzen, weil so geht es mir dann auch wieder mit den ambivalenten Gefühlen zu gewissen Themen in Bezug auf Mutterschaft.
1: Ja, Mutterschaft in unserer Gesellschaft und für uns Frauen ist einfach ein sehr glorifiziertes Thema so generell. Und die Thematik, die ich anspreche, ist irgendwie das Gegenstück dazu, so wie schwarz und weiß. Und ich glaube einfach, dass ist auch sehr schmerzhaft ist, also war es für mich genauso am Anfang, festzustellen, dass das eben nicht so rosarot ist, wie man es in der Pampers-Werbung gesehen hat oder in irgendwelchen Fernsehserien und Filmen und was es eigentlich bedeutet, Mutter zu sein in dieser Gesellschaft, was es mit einem selber macht, wie krass die psychischen Belastungen auch sein können für einen individuell, je nachdem, mit was für einem eigenen Rucksack eben man in die Mutterschaft startet. Welche Ressourcen man dann hat, also hat man einen liebevollen Partner, der sich ebenfalls kümmert oder steht man alleine da? Hat man einen Job, in den man zurückkehren kann oder hat man plötzlich keinen mehr? Kann man überhaupt noch die Miete zahlen, weil man nur noch Teilzeit arbeiten kann? Ist man abhängig, in Abhängigkeit zum Vater? Also das ist ja super individuell und ja, nennt uns naiv, aber wir werden da halt so reingeschmissen als kleines Mädchen mit der Puppe in der Hand. Und es hört sich auch einfach alles zu schön an, die eigene Familie zu gründen. Und es ist dann eben sehr schmerzhaft, wenn man drauf kommt, ey, so, das ist kein Märchen, das ist das Leben.
0: Ja, und war das Mutterwerden für dich so ein Moment im Leben, wo du wirklich, also wo du gemerkt hast, das prägt mich jetzt enorm oder das haut mich komplett aus dem Leben hinaus, was ich vorher gelebt habe?
1: Ja, also vor allem das erste Mal Mutter werden, ich glaube, das kann jede Frau nachvollziehen. Also es gibt einfach, ich finde, ein krasses Vorher und ein krasses Nachher. Und das ist überhaupt gar nicht zu bewerten. Also das krasse Nachher kann auch wunderschön sein, aber es ist einfach überhaupt nicht mehr zu vergleichen mit dem Leben, was man davor hat. Man lebt einfach dann nur noch für diesen anderen Menschen, den man geboren hat oder die anderen Menschlein, die man geboren hat. Und es passiert alles, was man tut, ob man einkaufen geht, die Wäsche wäscht, ob man ein Wochenende wegfahren kann, wieder arbeiten geht, wie lange man arbeiten geht, passiert alles durch einen Kinderfilter. Also man schaut erst, wie geht es den Kindern damit? Ist es okay für die Kinder? Geht es den Kindern damit gut? Und erst wenn man das möglichst bejahen kann, da kann man eine Entscheidung erst für sich treffen. Und das ist etwas, was man, glaube ich, sich einfach gar nicht in dem Umfang vorstellen kann, was das bedeutet. Und das nehme ich quasi gefühlt bis ans Lebensende, also mein Lebensende.
0: Ja. Ja. Ah, wenn die Kinder groß werden, sind sie ja doch immer noch deine Kinder.
1: Es sind immer noch die Kinder und die Sorgen und Gedanken, die du dir machst. Ich war ja auch diesen Sommer mit meiner großen Tochter wieder bei meiner Mama. Und wie wir dann gefahren sind nach einer Woche und sie einfach auch geweint hat, weil wir gegangen sind. Und ich lebe seit über 20 Jahren nicht mehr zu Hause. Und sie weint trotzdem, weil ich gegangen bin. Und ich denke mir so, Mama, es hört einfach nie auf. Diese Liebe, so wunderschön sie ist, tut halt auch weh. Ja.
0: Und kannst du jetzt nochmal für alle, die das jetzt nicht wissen, was Regretting Motherhood bedeutet, das kurz und knapp erklären?
1: Nein, das kann ich nicht kurz und knapp erklären.
0: Aber gerne allein und ausführlich.
1: Ja. Das ist quasi nicht möglich. Das kläre ich ja schon seit Jahren auf und habe ja jetzt auch das Buch dazu geschrieben.
0: Genau, das, was vor 2 Tagen rausgekommen ist.
1: Weil es eben sehr schwierig ist, das kurz und knapp zu umreißen. Aber es ist eigentlich ist das Ablehnen der Mutterschaft, der sozialen Rolle Mutter und hat kaum was mit den Kindern zu tun. Das Einzige, was die Kinder damit zu tun haben, ist, dass sie einen zur Mutter machen. Aber die Kinder, die Menschen, die bei mir wohnen, haben damit gar nichts zu tun. Die sind wundervoll, so wie sie sind. Und ich bin froh, dass sie da sind. Trotzdem möchte ich eigentlich keine Mama sein. Nein.
0: Genau, das ist einfach der Unterschied. Also weil viele, glaube ich, kritisieren das einfach, beziehungsweise interpretieren das so, dass du deine Kinder nicht willst.
1: Ja.
0: Aber es geht ja eigentlich um diese Rolle, die du hast, des Mutterseins und diesen ganzen Zusammenspiel, was das alles sich hinten, also ja, der Rattenschwanz eigentlich, was das hinterherzieht.
1: Genau, und es ist ja auch, man ist ja auch quasi ganz alleine Mutter in unserer westlichen Gesellschaft. Diesen kleinen Familien, wenn nicht sogar beschränkt auf nur Mama und Kind, wenn man sogar ganz alleine sein muss. Und also ich weiß nicht, was uns da Unmenschliches abverlangt wird, was wir zu leisten haben, dass wir uns darüber dann gleichzeitig nicht beschweren dürfen, weil wir es das natürlich so ausgesucht haben. Und das ist, also es ist einfach nicht frei zu denken, das Leben als Frau ist nicht unabhängig zu sehen vom Leben als Mutter. Selbst wenn du keine Kinder kriegst, bist du halt die Frau, die keine Mutter geworden bist, ist. Und es hat Auswirkungen auf alles, auf deine Gesundheit, aber dein Gehirn strukturiert sich neu, deine Hormone werden anders. Dein Körper verändert sich, deine Beziehung verändert sich, deine Freundschaften verändern sich, dein Arbeitsleben verändert sich. Also es ist, man ist ja nicht, man kriegt ja nicht einfach nur ein Kind.
0: Genau.
1: Also das ist ja einfach absurd, wie das dargestellt wird und das nimmt man dann einfach überall hin mit, wie so eine kleine Handtasche. Und sonst läuft alles weiter, das stimmt ja nicht.
0: Na, es verändert sich das ganze Leben.
1: Ja, alles.
0: Und es bleibt kein Stein auf den anderen.
1: Nein.
0: Und bei dir war ja, glaube ich, auch deine erste Tochter, die ersten 3 Jahre waren sehr herausfordernd für die.
1: Ja, also damals hat man dann, glaube ich, diesen Begriff High-Need-Baby eingeführt. Und ich habe mich damit sehr stark identifizieren können, oder sie, oder wir uns. Es ist nicht dieses klassische Schreibaby, von dem man ja, was man ja auch schon so kennt, das einfach, sondern das ist so ein Grundunzufriedenheit und Abhängigkeit von mir, 3 Jahre lang durchgehend. Also wir waren sehr symbiotisch unterwegs. Also jetzt also im Nachhinein, nach über 10 Jahren, weiß ich jetzt auch nicht, inwiefern mein Verhalten vielleicht auch dazu geführt hat, dass sie die Symbiose so lange nicht lösen konnten. Aber ich habe halt geglaubt, dass ich die Mutter bin und für das Kind da sein muss. Und es hat jedenfalls dazu geführt, dass ich zu den ersten Zweifeln gekommen bin, ob dieses Muttersein was für mich ist, weil offensichtlich ich nicht in der Lage dazu bin, dieses Kind so zu betreuen, dass es irgendwann mal zufrieden ist. Wir reden noch nicht mal von glücklich, sondern einfach mal wenigstens zufrieden und nicht nur am Herumkrakeelen. Und ja, also ich habe mich dann dahingehend eben, weil alles, was ich gemacht habe, von dem ich geglaubt habe, dass mir das ja in den Genen liegt, nicht geholfen hat, mich immer mehr da rein versteift und bin noch mehr in diese Mutterschaft reingekippt, um es irgendwie besser zu machen und noch, also es war ja offensichtlich meine Schuld und deswegen habe ich mir alles gegeben, was ich konnte und noch mehr und ja, sie bei ihr hat sich einfach irgendwann ausgewachsen, auch gut zu hören, irgendwann wird es wahrscheinlich besser werden, aber bei mir waren halt die Zweifel gesät, ob ich das kann, Mutter sein.
0: Und war das für dich so eine Phase in deinem Leben, wo du das Gefühl gehabt hast, es bricht eigentlich alles zusammen, weil es war ja ein Wunschkind, es war ja auch das, was du da gewünscht hast, Mutter zu werden?
1: Ja, also es sind so auch Gefühle in einen hochgekommen, wenn ich da mit diesem Kind alleine war den ganzen Tag, was ich natürlich wollte ja, damit das Kind 3 Jahre zu Hause bleibt bei mir und ich dann die Mama bin. Und mein Mann ist dann wieder arbeiten gegangen und diese Wut auf ihn, dass er sein Leben noch hatte, dass er arbeiten gehen konnte, dass er einfach angerufen hat, gesagt, der Termin dauert noch länger, ich komme erst und ich sage, das gibt's doch nicht. Also wie kann es eigentlich sein, dass das... Ich hänge hier, habe immer noch einen Schlafanzug an und es ist 17 Uhr und ich war nicht mal mehr alleine auf dem Klo, weil ich sie währenddessen im Arm halten muss und stille gleichzeitig. Und also das hat mich wirklich überrascht, was für gemeine Gedanken da in einem schlummern können, wenn man da so gefangen ist in dieser Mutterschaft.
0: Genau, weil früher war das ja, es heißt ja immer, es braucht ein ganzes Dorf, um ein Kind großzuziehen. Und gerade in der Großstadt und da in dieser Kleinfamilie, wie es uns immer jetzt suggeriert wird, ist es ja nicht mehr möglich. Da ist man alleine.
1: Es ist auch, es wird zwar gesagt, aber also ich habe eher so die, natürlich ist alles nur persönliche Erfahrung, aber durch viele Frauen, mit denen ich halt zu tun habe, eher habe das Gefühl, dass das nicht geschätzt wird, wenn Frauen sich dieses Dorf organisieren. Es wird trotzdem immer gesagt, warum gibst du dein Kind ab? Und es ist eigentlich relativ egal, ob es die Oma ist, die Tante ist oder eine Kindergartenpädagogin. Oder ich meine, du musst dir dein Dorf ja zusammenbauen und zur Not zusammen kaufen.
0: Ja.
1: Und darfst dir dann trotzdem mal anhören, warum nicht du als Mutter bei dem Kind bist, weil du wolltest dieses Kind doch. Und warum schiebst du es jetzt ab?
0: Ich glaube, das ist genau der Fehler, oder? In diesem ganzen System, dass es nur auf die Mutter aufgebaut ist und dass es eigentlich ja auch Väter gibt normalerweise in diesem System, die Kinder ja auch wollten.
1: Ja, man meint das ja. Also ja, natürlich, also ich bin natürlich, also Gott sei Dank, auch das wird mir oft suggeriert oder vorgeworfen, dass ich ja offensichtlich einen Loser als Mann gewählt hätte, sonst würde es mir ja nicht so gehen. Und ich muss sagen, nee, also ganz ehrlich, ich habe einen ganz tollen Ehemann und Vater auch abbekommen, also auch einen, der mehr in der Vaterrolle aufgeht, als ich in der Mutterrolle. Also das von dahin ging, das hat damit auch nichts zu tun. Ganz im Gegenteil, ich habe eher ein schlechtes Gewissen, weil es eigentlich alles so gut ist und ich mich da so privilegiert fühle und trotzdem unter Anführungsstrichen nicht glücklich bin. Ne? Also was will ich denn noch alles? Ja, also das hat nicht unbedingt was miteinander zu tun. Und ja, Väter sollten sich mehr einbringen.
0: Und
1: ja. Ich weiß gar nicht, was ich dazu noch sagen soll.
0: Das stimmt.
1: Also das ist tatsächlich wieder ein anderes Fass, was wir dann aufmachen würden. Und ich glaube, da können wir dann nochmal eine Stunde reden.
0: Ja, das glaube ich auch, dass wir da noch mehr wahrscheinlich reden können. Und in dieser Phase, in diesen ersten 3 Jahren, was hat denn dir da geholfen, weiterzumachen? Also weil du warst ja echt, glaube ich, psychisch dann auch einfach am Ende, weil du das einfach nicht mehr konntest.
1: Ja, ich habe nichts, muss man fast ganz ehrlicherweise sagen. Also ich habe da meine Grenzen vollkommen ignoriert und bin immer wieder drüber hinweggegangen, weil ich eben so an mir selber gezweifelt habe und geglaubt habe, ich muss eben mehr geben und irgendwann wird es mir schon gefallen. Und ich habe es einfach ausgehalten, auch sehr viel mit mir alleine ausgemacht. Also ich habe mich das damals, hätte ich mich auch nicht so wie heutzutage getraut zu sagen, dass ich unglücklich bin in der Mutterrolle. Da habe ich erst noch ein bisschen selber gefestigt werden müssen. Und dass ich das jetzt so offen sagen kann, das hätte ich mich damals nicht getraut. Also da habe ich die Schuld bei mir gesucht und habe einfach weitergemacht. Ich bin die Mutter, ich muss da durch, so wie alle anderen auch.
0: Ja, diese Mutterrolle, die einem überall suggeriert und vorgelebt wird, auch in den Hollywood-Filmen, ist es ja immer das Beste, die Mutter zu sein, die dann wascht, kocht, putzt, die Kinder bespaßt, alles im Griff hat.
1: Das ist halt, also jedes Märchen, jede Geschichte endet mit dem Happy End, dass sie heiraten und ein Baby kriegen.
0: Genau, und dann geht's Leben erst eigentlich richtig
1: eigentlich,
0: los.
1: Und eigentlich geht's dann erst los und der Teil wird uns mal verschwiegen, aber das ist so das Endziel, was wir so alle haben.
0: Und keiner spricht darüber.
1: Ja.
0: Und warst du noch, wie du damals zu Regretting Motherhood, also zu diesem Begriff, gekommen bist?
1: Also ich, da war meine Tochter gerade so ein halbes Jahr alt, kam mir die Studie raus 2015 von der Orna Donat. Ich habe die gelesen und habe auch genauso wie alle, die mich jetzt kritisieren, gesagt, was sind das für Frauen? Wie können die denn sagen, dass die ihre Mutterschaft bereuen, die armen Kinder? Und habe das natürlich wahrscheinlich, weil es bei mir nachgeklungen hat, erst recht scharf kritisiert und abgelehnt. Und ja, habe einfach wachsen müssen, so generell mit diesen ganzen Care-Arbeit, Mental Load, Feminismus-Themen, um die Zusammenhänge zu sehen in meinem Leben, auch selber zu mir mehr zu stehen und zu dem, wer ich bin und wer ich sein will und was ich eigentlich noch vom Leben möchte. Also Fragen, so essentielle Fragen, die man sich ja auch dann stellt, wenn man dann Mutter ist. Und bin dann eigentlich genauso, wie ich meine Followerinnen dann ja auch mitgenommen habe, eher mehr so über die Ambivalenzenschiene dann letzten Endes zu dem Begriff gekommen, dass ich gesagt habe, nee, also dieser ganze Scheiß hier, dafür habe ich nicht unterschrieben. Tut mir leid, ich möchte das eigentlich alles nicht. Ja.
0: Eben, weil es schaut immer alles so rosig aus, oder? Ja. Wenn man ein neugeborenes Baby, es riecht so gut und alles ist super und diese kleinen Füße und kleinen Fingerchen und wenn
1: die
0: sie
1: sind
0: dann
1: ja auch zuckersüß,
0: zum also ersten Mal anlächeln, dann könnte man dahin schmilzen.
1: Ja, natürlich. Es hat ja auch nichts mit den Kindern zu tun, das ist es ja. Also ich liebe die wie verrückt. Ja? Also das ist ja, wenn es nicht so wäre, könnte ich ja gehen. Dann würde ich es machen wie all die Väter, die keinen Bock haben.
0: Genau,
1: dann
0: die
1: würde ich
0: gehen.
1: Dann würde ich einfach gehen und sagen, hier, mach deinen Scheiß alleine. Du wolltest die Kinder.
0: Ich bin weg auf die Malediven, wenn du mich suchst.
1: Ja, das ist es eben nicht. Es hat eben nichts mit den Kindern zu tun, sondern es ist einfach nur diese ganze drumherum. Ja.
0: Eben, und ich glaube, das ist wichtig, das, was so viele einfach triggert, auch, oder? Dass jeder glaubt, du willst deine Kinder nicht, du liebst deine Kinder nicht, du behandelst deine Kinder schlecht.
1: Ja.
0: Aber ich glaube, genau das Gegenteil ist der Fall.
1: Ja, also ich glaube, Regretting Motherhood hin oder her, Ambivalenz hin oder her. Also ich glaube generell, dass es für unsere Kinder nur gut sein kann, wenn man sich selber reflektiert und wenn man selber darüber nachdenkt, wer man eigentlich sein möchte, wer man eigentlich ist und eben nicht einfach so tut, weil irgendetwas erwartet wird. Also prinzipiell und generell. Also da ist es eigentlich, kann man nicht frei von diesem Begriff eigentlich sagen. Und wenn du natürlich mit der Schwierigkeit von Regretting Motherhood mit deinen Kindern zusammen lebst und eigentlich so tagtäglich eigentlich ein Leben leben musst, das nicht zu dir passt, dann ist die Herausforderung vielleicht größer als bei jemandem, der sich da total wohlfühlt in dieser Rolle. Und ich kann das für mich aber rebranden und eigentlich sagen, dass das eigentlich positiv ist für meine Kinder, dass ich sie anders aufziehe dadurch, weil ich halt zu mir selber auch ehrlich bin.
0: Genau, und du bist ja offen mit deinen Kindern, natürlich ja. Kindgerecht, in ja. kindgerechter Sprache.
1: Ja, also, ja, das finde ich auch mal so lustig, dass die Leute glauben, dass ich dann sage, hey Leute, ich bereue euch übrigens. Also nein.
0: Eben, also das ist ja eben genau wieder der Punkt, dass ja. das nicht so ist.
1: Ja.
0: Und weil du gesagt hast, dein Mann geht in der Vaterrolle ja. viel mehr auf als du als Mutter. Wie ist denn er damals mit dem Thema umgegangen? Oder wie ist es euch in der Ehe gegangen damit?
1: Wirklich, deswegen habe ich am Anfang gesagt, ich möchte ein bisschen das Drama rausnehmen, weil es tatsächlich so viel weniger dramatisch ist, weil ich zu Hause eine ganz normale Mama bin mit meinen Kindern und sie lieb habe und sie umsorge und mit ihnen spiele, ihnen vorlese, sie ins Bett bringe, also ganz normal, ja, also man sieht es von außen nicht. Und mein Mann war eher so überrascht, wie kommst du darauf, das zu sagen? Mutter sein war für dich immer dein Wunsch und du warst auch so ein bisschen die treibende Kraft damals. Und dann, aber also ich meine, er folgt mir natürlich auch auf Instagram und wir reden miteinander tatsächlich.
0: Wow.
1: Ja, und es ist auch da, wenn man erstmal verstanden hat, dass es um zwei verschiedene Dinge geht, und einmal die Kinder, die man hat, und einmal die soziale Rolle, ist es super, also ist es überhaupt gar kein Drama. Ich habe das eigentlich überhaupt bei allen erlebt, wo ich mit dem Freundeskreis angefangen habe zu outen, wie sich das schon anhört, ja, aber darüber halt offen zu sprechen, habe ich das ganz oft erlebt, dass vor allem auch Menschen, die noch keine Kinder haben, auch Männer vor allem, die noch keine Kinder haben, das einfach so, ach so, ja klar, dass du das sagst, na, wir hatten da schon Lust drauf. Und also das ist so, es wurde bei mir alles super gut angenommen. Ja, also ich weiß auch von anderen Frauen, es kann ganz anders sein, die trauen sich noch nicht mal mir zu folgen aus Angst, dass sie damit in Verbindung gebracht werden. Aber ich habe da wirklich nur positive Erfahrungen machen dürfen. Und es liegt wahrscheinlich auch einfach daran, dass die Leute mich ja eben sehen in meinem Privatleben mit den Kindern. Und ja, da sieht man, dass es eben nichts mit ihnen zu tun hat, sondern dass ich die einfach gerne mag.
0: Aber waren die dann auch überrascht? Also wie sind vor allem Frauen umgegangen mit diesem Statement von dir, dass du jetzt nicht gerne Mutter bist?
1: Gut, auch da muss ich sagen, also ich meine, ich weiß auch nicht, also über die ganzen 10 Jahre Mutterschaft und wenn man sich dann im Feminismus bewegt so ein bisschen, denke ich, hätte ich meine Freundschaften über die Zeit auch ein bisschen aussortiert.
0: Das stimmt
1: wahrscheinlich. Ja, und deswegen sind das alles sehr offene, selbstbewusste Frauen, Mütter und auch keine Mütter. Ich kenne tatsächlich jetzt auch Frauen in meinem Alter, die keine Mütter sind. Kannte ich früher halt auch nicht. Und das kann man schon nachvollziehen. Also viele, die meisten, muss ich sagen, die sagen alle so, sie würden sich nochmal für Kinder entscheiden, aber sie können das total nachvollziehen, weil die ganzen Struggles haben sie halt auch, aber sie nehmen das als Preis, um Mutter zu sein. Aber es ist, wie gesagt, das ist ja auch alles super individuell. Also mich hat die Mutterschaft ja dann auch krank gemacht zum Teil. Also ich habe durch Erschöpfungsdepression und die Angststörung entwickelt dann auch. Ja, wenn du das halt jetzt nicht hast, dann ist es natürlich nochmal leichter. Also das, wie gesagt, das haben wir, die Ressourcen haben wir am Anfang angesprochen, was da alles mit reinspielt.
0: Eben, also ich glaube, das ist schon, wie du sagst, das ist alles sehr individuell und dieses Regretting Motherhood, das lässt sich ja nicht auf einem Teil sagen, so okay,
1: es gibt keinen 10-Punkte-Plan und dann hast du Regretting Motherhood oder nicht. Ist nicht so. Manche haben es auch erst, keine Ahnung, nach dem 4. Kind oder so. Oder manche merken es sofort beim 1. Und also das... Ich finde, das ist so ein generelles Ding. Wir müssen einfach diese Mutterschaft endlich mal aufbrechen. Es gibt eben nicht die Mutterschaft und es gibt nicht die Mama. Es ist einfach jede Frau eine andere Mutter und anders lebt ihre Mutterschaft anders. Und wenn wir das so individuell nehmen könnten, dann gäbe es auch dieses Drama nicht darum, dass ich die Mutterschaft ablehne, sondern dann passt Wiebke einfach nicht in dieses starre Korsett, was uns auferlegt wird. Also darum geht es ja.
0: Eben, und ich glaube, wenn du jetzt die Rolle als Papa hättest, dann wird das wieder ganz anders aussehen.
1: Ja, easy.
0: Also,
1: ja.
0: Easy, cheesy.
1: Ja, also wir haben das ja auch das ist ja so ein Punkt, wo eigentlich Regretting Motherhood unserer Beziehung, unserer Ehe eigentlich nur geholfen hat, weil ich einfach endlich, als ich endlich ehrlich sein konnte zu mir und auch zu ihm, dass wir dann da Konzepte entwickeln konnten für uns, die es mir ermöglichen, ich meine, dass es mir gut geht. Ich meine, mein Partner möchte tatsächlich, dass es mir gut geht. Und da haben wir Dinge herausgefunden, was ich brauche und was mir wichtig ist, was er braucht, was ihm wichtig ist und wie wir das eben zusammen leben können. Anstatt davon auszugehen, dass ich eh happy bin, wenn ich mit den Kindern zu Hause bin, weil ich halt die Frau bin und die Mutter bin. Nein, turns out bin ich nicht. Ich war am glücklichsten die Tage, wo ich von 9 bis 18 Uhr im Büro war. Ja, und dann hat er natürlich dann am Nachmittag das Kind aus dem Kindergarten geholt und er war happy, dass er auf dem Spielplatz sein konnte. Aber das, weißt du, das kannst du halt, das, sowas musst du halt aussprechen.
0: Genau.
1: Ja?
0: Und ich glaube, das trauen sich einfach ganz viele Frauen nicht, weil eben dieses Bild ist, die Mama ist beim Kind daheim, die Mama kümmert sich um den Haushalt, die kümmert sich um alles, was mit dem Kind zu tun hat.
1: Und es wird, also abgesehen davon, dass uns das in den Genen liegt angeblich, wird ja auch suggeriert, dass wir dem Kind schaden, wenn nicht wir bei ihm sind. Ja, also dass nur die Mutter die Person ist, die sich wirklich um das Kind kümmern kann. Alles andere ist jedenfalls zweite Wahl und das ist einfach Schwachsinn.
0: Das ist total Schwachsinn. Also ich bin selber alleinerziehende Mama und gerade in den ersten Monaten waren einfach meine Eltern eine Bezugsperson von meinem Sohn. Und die haben einfach heute noch eine ganz andere Beziehung zueinander, viel eine innigere. Also
1: es ist auch nicht jeder, sonst würden ja auch Adoptionen oder so gar nicht funktionieren.
0: Genau.
1: Jeder, der sich ums Kind kümmert, wird zur Bezugsperson werden. Und das hat einfach gar nichts mit dem Geschlechts- oder mit dem Verwandtheitsgrad zu tun. Und trotzdem herrscht halt dieses Bild vor.
0: Ja, das ist also das ist so ein richtiges, wie sagt man denn, Stigmata. Die Mutter ist für das zuständig.
1: Ja, Mythos auch, Muttermythos.
0: Genau.
1: Also das ist wirklich, und also dieses Zusammenspiel aus, dass nur wir das können, so, das kommt, also ich verbinde das auch immer gerne so ein bisschen so mit der Heiligen Maria und der Mutter Gottes und wie hoch das idealisiert wird. Die hat ja auch das Kind bekommen ohne Mann und dazugehörig. Und
0: durch den Heiligen Geist.
1: Ja, und also das ist einfach Mutter sein, ist heilig. Und also das kriegst du gar nicht, also das ist, und das ist wird ja Jahrtausenden erzählt, also das kriegst du kaum raus. Wenn du dich dagegen wehrst, dann bist du halt seltsam und egoistisch und selbstbezogen und egozentrisch, narzisstisch, also ich kann die Begriffe, die mir da vorgeworfen werden, Wahnsinn,
0: Eben, und es ist ja auch, wenn man selber seine Bedürfnisse äußert, dann ist ja das auch was Neues, weil uns Frauen ist ja antrainiert worden, wir müssen lieb sein, wir müssen brav sein, wir dürfen keine Probleme machen, wir dürfen nicht laut sein, wir dürfen das nicht. Und bei den Jungs ist das so, ah, okay, ist ein Junge, der darf sie dreckig machen.
1: Ich habe es auch jetzt gerade erst wieder gelesen, wo ja die Schulzeit jetzt wieder losgeht, dass ja schlimme Jungs neben brave Mädchen gesetzt werden. Ich mache hier alles mit Anführungsstrichen, das kann man übrigens nicht sehen. damit schon die kleinste Schulkinder, weibliche Schulkinder, sich schon die Sorgearbeit leisten, dass der Junge sich benimmt. Also das ist einfach ein Wahnsinn. Wir werden dazu angehalten von Anfang an. Und es beginnt erst jetzt so langsam und auch nur in gewissen Bubble, dass das aufbricht. Ja.
0: Eben, weil es ist ja lore, wenn man sich zum Beispiel Duschgele von Kindern zum Beispiel anschaut. Mädchen, Einhörner, Prinzessinnen, Jungs haben die Abenteuer, die Drachen, Piraten. Die Tiger, die Piraten. Mhm. Und ich finde es so schlimm, also wie ich 7 Jahre war, habe ich in ein Tagebuch geschrieben, so hey, ich will Piratin werden, aber das darf keiner wissen. Weil es ist halt so, Männer werden Piraten, aber kleine Mädchen, na, die müssen doch lieb und nett sein.
1: Ja, also ich finde auch, dass wir einfach, es ist super wichtig, dass wir uns dessen bewusst werden. Und ich weiß auch aus dem Internet, mehr von den Menschen, die mir schreiben, dass es tatsächlich Frauen gibt, die schon super reflektiert ihr ganzes Leben lang sind, die vielleicht auch ganz anders aufgewachsen sind, manche so ein bisschen mehr kommunenmäßig oder so, und die ganz sicher diese Problematiken, die wir gerade besprechen, sagen, hey, auf mich trifft das überhaupt nicht zu. Und ich möchte diesen Frauen auch überhaupt nicht dieses Empfinden absprechen, dass sie das nicht so wahrnehmen, diesen gesellschaftlichen Druck. Was ich aber gerne möchte, ist, das ist so ein Ding auch, ja, dass wir endlich anfangen zu verstehen, dass eben wir Frauen das halt unterschiedlich empfinden. Ja? Also es kann ja nicht so schwer sein, gerade wenn du sagst, okay, ich empfinde diesen Druck nicht, dann kannst du doch erst recht schwesterlich sein und sagen, hey, komm, ich helfe dir, dass es dir auch besser geht. Das wünsche ich mir. Das wünsche ich mir generell auch unter Müttern. Hey, wir sitzen wirklich alle in einem scheiß Boot, ja, das wirklich durchlöchert ist und uns das will, dass wir sinkt. Und da hilft es überhaupt nicht zu sagen, ja.
0: Ich bin besser als du, weil ich mache ja alles selber und brauche gar keine Hilfe.
1: Ja, das ist so furchtbar, ja.
0: Ja. Ja, aber ich glaube, das ist ja, also ich kenne das auch von meiner Mama, da wird selten um Hilfe gebeten. Ich tue mir selber schwer, um Hilfe zu bitten, wenn ich einfach nicht mehr kann. Ich muss einfach weitermachen, weil ich dieses Paradigma in mir habe, ich muss stark sein. Ich bin die Mama, ich kann nicht wegfallen.
1: Es ist aber auch so, also bei mir ist das ja auch drin und bei mir auch in der Therapie ganz oft Thema, diese absolute, die Letztverantwortung, ja, und auch wenn mein Mann wirklich sich super einbringt und wir wirklich das so möglichst, wie es halt geht mit unseren jeweiligen Jobs, fair aufgeteilt haben alles, habe ich dennoch diesen Druck in mir, dass wenn es brennt, dann muss ich.
0: Bist du die,
1: dann muss ich. Also immer. Mhm. Wenn alle wegfallen, ich darf nicht. Mhm. Und da kann ich noch so reflektiert seit über 10 Jahren Mutter sein. Ich kriege das einfach nicht aus mir raus. Und das ist ein Ohnmachtsgefühl, das halt bei meiner Mutterschaft stark dazu beiträgt, dass ich sage, ich möchte das alles nicht mehr.
0: Und was hat dir die letzten Jahre jetzt geholfen? Weil du hast gesagt, du hast ja dann auch diese Angststörung dazu bekommen durch die Kinder, weil du immer ständig um sie auch Angst gehabt hast. Und du hast gesagt, du bist mittlerweile auch in Therapie und
1: schön.
0: Sprichst offen darüber, was ich voll super finde und voll wertvoll, weil man darf um Hilfe bitten. Und würdest du sagen, das war auch so ein Punkt, dass dir das geholfen hat, weiterzumachen und ohne dem du eigentlich weggebrochen wärst?
1: Ich glaube schon. Also ich hätte viel früher Hilfe suchen müssen. Es waren letztendlich meine beste Freundin und mein Mann, die gesagt haben, nee, du wartest jetzt nicht mehr, bis der Kleine noch so und so alt ist, weil es war immer so, erst die Kinder. Und wenn die Kinder aus dem Gröbsten raus sind, dann gehe ich zur Therapie, mache ich dann schon. Aber ich habe jetzt keine Zeit. Die brauchen mich. Ich kann nicht. Wann soll ich denn das noch machen? Ich kann doch jetzt nicht irgendwelche, das ist jetzt alles schön in der Büchse der Pandora verschlossen, ich kann das doch jetzt nicht aufreißen, das geht nicht. Und die haben dann gesagt, nee, aus, das, du brichst sonst ganz komplett zusammen, wir müssen dich dann einweisen lassen, es geht nicht mehr. Und dann hab ich Gott sei Dank auch schnell einen Platz bekommen, das ist ja auch nicht so sicher. Mhm. Ja, und dann, Gott sei Dank, also das war wirklich kurz vor knapp und ich bin jetzt aber auch schon also im dritten Jahr in Therapie, also ich bin schon lange dabei, habe lange alles aufgearbeitet. ist jetzt immer noch für mich faszinierend, dass ich, wenn ich jetzt Therapie habe, einfach dorthin gehe und wieder weggehe. Und sonst habe ich einfach nur geweint. Ich konnte den ganzen Tag gar nichts mehr machen und nur noch weinen. Also es hat sich sehr, sehr viel getan. Ich habe eine sehr gute Therapeutin, auch eine gute Medikamentation, also muss man auch sagen. Ich habe es nicht alleine geschafft.
0: Ja, aber muss man
1: nein, muss,
0: nicht.
1: Muss man nicht. Ja, das ist das hat einfach, das hat sich alles so zugespitzt, diese Anforderungen, die ich auch an mich selber hatte und die, dass ich das unbedingt gut machen möchte, alles, obwohl es für mich so anstrengend ist. Und vor allem dann auch diese Angst um die Kinder, um mich, also je nachdem, wie es gerade ausgeprägt war. Es war wirklich im letzten Jahr dann, bevor es mir besser gegangen ist, dann auch so schlimm, dass mein Mann auch mich gar nicht mehr alleine lassen konnte. Also es musste immer jemand zusätzlich
0: da sein.
1: Also entweder die Oma, Freundin, unsere Babysitterin, dass ich nicht alleine bin mit den Kindern. Also mal eine Stunde oder so schon, aber zum Beispiel abends oder so wäre gar nicht gegangen. Mein Mann konnte nicht mehr auf Geschäftsreisen fahren. Also es war schon eine wilde Zeit, ja. Und hat eigentlich nur gezeigt, was passiert, wenn man nicht auf sich achtet, was passiert, wenn man seine eigenen Bedürfnisse unterdrückt, wenn man nicht ehrlich ist mit dem, wie man empfindet und was man so wirklich braucht. Ja? Also es hilft halt uns allen überhaupt nicht, wenn wir sagen, ja, die Kinder brauchen ihre Mutter, aber wenn die Mutter einfach Zeit braucht, wo ihr Nervensystem sich beruhigen kann und das passiert, weil sie 100% alleine ist und dass sie das aber nie kriegt. Also das funktioniert einige Jahre, aber irgendwann dann halt nicht mehr. Und ich weiß nicht, wenn ich komplett weggebrochen wäre, das hätten meine Kinder dann von mir gehabt. Dann
0: na eben, das ist ja nur schlimmer.
1: Ja.
0: Und man sagt ja immer, wie im Flugzeug. Oder
1: ja,
0: man muss
1: ja natürlich sagt man das. Retten. Und wie oft habe ich das zitiert und ich habe mich trotzdem selber nicht dran gehalten. Und ist ja auch nicht so, dass man aufwacht und denkt so, ach ja, ich habe jetzt eine Angststörung. Stimmt, ich sollte in Therapie. Also so ist es ja nun wieder auch nicht. auch das ignoriert man ja gerne weg. Ne? Man muss ja stark bleiben. Man muss ja dann muss durchziehen. Und jetzt hat man die Kinder. Man hat sich ja dafür entschieden. Und früher haben die Leute auch nicht so viel gejammert. Ja.
0: Und wie hast du dann für die das geschafft, dass du sagst, so, okay, ich kann das jetzt nicht mehr wegdenken? Es ist jetzt so, ich bin mental nicht gesund und ich bin nicht mehr imstande, mir Hilfe zu holen.
1: Naja, also ich ja wie gesagt gar nicht. Also es war mein Mann und meine beste Freundin, die dann gesagt haben, es reicht nicht mehr. Und ich war dann selber aber letzten Endes auch überrascht, als ich dann von meiner Therapeutin bzw. Psychiaterin dann eine richtige Diagnose bekommen habe, war ich auch so like, sicher?
0: Ich?
1: Ja, mir geht's doch gut. Ich habe doch alles. Ich habe einen tollen Job, ich habe einen tollen Mann, meine Kinder sind süß, alle sind gesund, ich habe doch alles. Ja, und das war dann einfach mal so, nein, es kann auch dann, sogar dann passieren.
0: Sogar dann.
1: Und dann denke ich an all die Frauen, die all das nicht haben und da trotzdem durch müssen und den man dann einfach in den Magen schlägt, wenn man sagt, hey, du hast es doch so ausgesucht. Du wolltest die Kinder doch. Sind doch süß.
0: Sie lachen doch.
1: Ja.
0: Ist doch Bezahlung genug.
1: Ja.
0: So. Und ja, wir haben jetzt eigentlich eh schon viel abgehakt, sage ich jetzt einmal, von dem ganzen Thema. Aber wenn du jetzt deinem jüngeren Ich begegnen würdest, was würdest du ihr denn sagen oder raten?
1: Ja, dass sie keine Kinder kriegen soll. Tatsächlich. Ich glaube, das würde ihr zu ihr eigentlich nicht so gut passen und dass sie sich da in was verrennt, in eine Vorstellung von, die sich so nicht erfüllen wird. Und dass sie dann Kapazitäten frei hätte, also um Dinge zu tun, die sie halt wirklich gerne möchte. Also das ist gar nicht, also ich sage zum Beispiel immer gerne, ich mag ja Kinder wirklich gerne, sogar andere Kinder auch. Also selbst da sind die Eltern sich ja nicht einig, die mögen ja immer nur ihre eigenen Kinder. Ich mag tatsächlich so Kinder generell. Und ich könnte mir auch so vorstellen, so eine Notfallpflege zu übernehmen oder sowas, aber die Kapazitäten hätte ich halt jetzt nicht. Aber so Familien in Not, Kindern in Not zu helfen oder sowas, das finde ich. Ich meine, vielleicht später, wenn die Kinder aus dem Haus sind oder sowas, das finde ich immer sehr schön. Also damit hat das ja wirklich, wie gesagt, überhaupt nichts zu tun. Aber ja, ich würde mir ein freieres Leben wünschen.
0: Hättest du damals gewusst, wer du bist, sage ich jetzt einmal, als Wiebke ohne Kinder?
1: Nein.
0: Weil in deiner Vorstellung warst du ja immer Mutter, oder?
1: Ja, immer. Also es war nie die Frage, ob ich Kinder kriege, sondern immer nur wann und vielleicht noch mit wem. Ja, immer. Also zu keinem Zeitpunkt.
0: Und wie war das damals für dich, dieses Bild, Mutter zu sein? Für was ist das bei dir gestanden damals? bevor du Mutter geworden bist? Also mit was hast du das in Zusammenhang gebracht?
1: Naja, überhaupt dieses Familie haben, diese eigene kleine Familie, das fand ich schon immer sehr romantisch. So mit dem Mann, den man liebt. Die wahr gewordene Liebe, lebendig gewordene Liebe, keine Ahnung, gibt es auch so einen komischen Spruch. So allwissend, immer kümmernd, sanft. Ja, so eigentlich so ein bisschen das Gegenteil von dem, was ich eigentlich bin. Ich war ziemlich wütend.
0: Ja, das ist eben so spannend, weil ich glaube, man lernt sie ja selber auch dann wieder ganz neu kennen, wenn man plötzlich Mutter ist.
1: Ja, also natürlich, es ist ja heutzutage auch belegt, dass man sich ja, dass das ganze Gehirn sich umstrukturiert und dass man tatsächlich ein anderer Mensch wird durch die Mutterschaft, durch die Schwangerschaft schon. Aber natürlich muss man auch fairerweise sagen, dass so mit Mitte 20 einfach so ein richtiges Naivchen war. So eine, die einfach gedacht hat, ja, der Mann geht dann arbeiten und ich kann mir selber nicht zuhören dabei. Ja. Also das ist halt auch so mit einem Punkt, warum ich jetzt sehr ehrlich bin mit meinen Kindern, um da möglichst aufzuräumen mit diesen Bildern. Und ich bin sehr froh, dass eigentlich die neue Generation da schon ein bisschen anders unterwegs ist auch tatsächlich. Und dass wir, ich hatte das nicht. Ich hatte keine weiblichen Vorbilder, die kinderlos waren. Ich kannte nur ein paar Männer, die so Junggesellen, ewige Junggesellen waren. Und tatsächlich Frauen, die keine Kinder hatten, aber die unfreiwillig keine Kinder hatten. Und
0: eben, da hat man ja dann gemerkt, dass die eigentlich total unglücklich sind, weil sie keine Kinder haben.
1: Ja, und alle haben darüber geredet und die Arme und das war ganz, also damals am Dorf.
0: Ja, eben, das kommt nur dazu, gell, weil am Land ist das halt echt so.
1: Ja, das waren so meine Dinge von Leuten, die keine Kinder hatten. Mhm. Und und ich hatte natürlich auch gedacht, also Leute, die keine Kinder kriegen, also Frauen, die keine Kinder kriegen, dass das halt dann so super, so karrieregeile Frauen wären, irgendwelche Emanzen, also oh Gott, ich kann mir nicht. und auch natürlich, die dann so schrullige alte Katzenladies werden und die da alleine alt sind und
0: eben, und total unglücklich, weil sie eben keine Kinder
1: ganz,
0: haben.
1: Ja, ganz niemand, der sie im Altenheim besuchen kommt. Und ich denke mir so, wow. Nee, also es tut mir echt alles sehr leid, was ich damals gedacht habe. Für mich selber auch, ja. Wie gesagt, man muss das auch ein bisschen, auch ich, fairer und milder sein mit mir. Das ist einfach, wenn ich Mitte 20 war, ich vor über 15 Jahren. Also das hat sich tatsächlich ein bisschen was getan. Ja, also es ist halt so ein bisschen ähnlich wie mit der Heteronormativität, die hier aufkommt, oder Homosexualität und sowas. Also ich muss sagen, in den 80ern geboren, da gab es auch keine homosexuellen Menschen. Die gab es einfach nicht, okay?
0: Mhm, eben.
1: auch das ist fast ohne wertfrei die Entwicklung gleich zu sehen, also bis wir dazu gekommen sind, dass es gleichgeschlechtliche Ehen gibt. Immer noch alles gepaart mit diesen furchtbaren gesellschaftlichen Stigmata dahinter. So ist es halt irgendwie gefühlt für mich mit Mutterschaft halt auch. Ist alles so, es gab halt damals keine unglücklichen Mütter. Es wird ja auch weiterhin so propagiert. Damals haben die Frauen das alles geschafft. Wie haben die das nur geschafft? Und die haben auch nicht so viel gejammert. Bis halt, dass wir heute endlich anfangen, das aufzubrechen und zu sagen, wie es wirklich ist. Ja, und da sind halt 10, 15 Jahre, ist halt eine Menge. Deswegen sieht man ja, dass Gen Z viral geht mit Videos, wo Frauen sich freiwillig für ein kinderfreies Leben entscheiden.
0: Und wie sehr das einen dann doch wieder triggert, oder?
1: Ich feiere sie alle
0: was
1: so
0: trauen
1: sehr.
0: Sie ja, sich
1: ja, ich finde das so
0: sagen.
1: Mega. Ich bin wirklich sehr stolz auf all die Frauen, die jetzt da vorangehen.
0: Ja, da gibt es viele.
1: In meiner Bubble gibt es wirklich schon einige, viele, genau, finde ich. Und ich bin schwer begeistert.
0: Ja, weil das ist was ihr selber noch kennt. Also kinderlose Frauen sind ja nichts wert.
1: Ja, natürlich nicht.
0: Also was haben die eine Daseinsberechtigung, wenn die keine Kinder haben?
1: Ja.
0: Also das ist ja Irrsinn. Überlegt es einmal, jeder Mann, der keine Kinder hat, ist wertlos, habe ich noch nie gehört.
1: Nein, das ist der ewige Junggeselle. Das ist ja
0: was man dann irgendwann will, wenn man sie dann scheiden lässt, oder?
1: Genau.
0: Also dann warten wir auf diesen ewigen kinderlosen Junggesellen.
1: Ja, auf den Playboy.
0: Genau, auf seiner Yacht da vor Monaco, der ihn dann rauszieht aus dem Alltag.
1: Ja, genau. Nein, als Frau hast du Kinder zu kriegen, natürlich. Das ist unser unser Wert, wie du es genau richtig gesagt hast. Und deswegen sind ja auch Frauen, die keine Kinder haben, nichts wert, weniger wert.
0: Eben, und dann solche, die sich zu sagen trauen, sie, wie sagt man jetzt, jetzt kann ich es auf Deutsch nicht mehr sagen.
1: Bereuen,
0: genau, ihre Mutterschaft, sind ja dann ein Wahnsinn, die werden ja dann als Hexen verbrannt.
1: Ja, wollte ich auch gerade sagen, sind wie die Hexen früher, ja.
0: Genau.
1: Ja, es ist wirklich, diese Muttersein ist sehr identitätsstiftend, jetzt habe ich es, für uns Frauen. Und ich kann das nachvollziehen, dass sich öfter Frauen angegriffen fühlen, wenn ich daran herumschraube und so ein bisschen uns den Sockel nehmen, den wir haben, den einzigen Sockel, genau. Das Einzige, was wir können, was wirklich uns gehört.
0: Mhm.
1: Und wenn wir das aufhören zu glorifizieren, dann haben wir nicht mal mehr das. Und das ist tatsächlich so, dann haben wir nicht mehr das. Dann sind wir, weil wir immer leben ja im Patriarchat, ne?
0: Nein, das gibt es doch schon lange nicht mehr. So.
1: Ja, und das kann ich schon nachvollziehen, wenn du da sitzt im Dorf, um dazu bei dem Bild zu bleiben, Entschuldigung, alle, die am Land leben. Und du bist vielleicht Kindergartenpädagogin, aber am Land haben die ja sowieso nur bis mittags um 12 auf. Mhm. Und dann arbeitest du nur 3 Tage die Woche, weil du ja selber Kinder hast. Und dein Mann arbeitet natürlich 100% in der Stadt, fährt aber also morgens noch 1 Stunde hin und abends 1 Stunde zurück. Ist also 12 bis 14 Stunden aus dem Haus. Ihr habt ein Haus gebaut, der Kredit muss abbezahlt werden. Ja.
0: Ja, du verdienst nichts, du bist nur bei den Kindern zu Hause.
1: Was? Und wenn ich dir jetzt auch noch sage, dass Mutterschaft scheiße ist,
0: eben, dann
1: was bleibt
0: dein
1: dir? Was bleibt
0: zusammen?
1: Dir dann? Ja, I feel it. Und das tut mir so leid. Und ich wünschte, dass Frauen, die in solchen Situationen gefangen sind, dass das wirklich eine freie Wahl war. Also das ist halt so ein Ding. Weil ich finde, wenn du die Alternativen nicht kennst, dann ist es keine freie Wahl. Dann gehst du den Weg, den andere vor dir gegangen sind. Und das ist nicht keine freie Wahl. Und naja, also ich meine, es ist ja nicht so, dass die Ehen heutzutage so lange halten würden. Also es ist, wir rennen uns da fest.
0: Eben, genau.
1: Wir rennen uns da in diesem Märchen fest. Und wenn ich das nicht, ich weiß nicht, wenn, also ich meine, meine Krankheit auch ein bisschen, hat mir ein bisschen geholfen, muss man fast sagen, aber wenn ich mich da nicht getraut hätte, wenn ich nicht dazu gestanden hätte, das hätte ich ja alles projiziert und auf meinen Mann, wie ich am Anfang gesagt habe, wie ich wütend auf ihn war, dass er sein Leben normal weiterführen kann und ich stecke da fest und dann kriegen wir noch ein Kind und dann stecke ich noch mehr fest. Und ich weiß nicht, also ich kann mir nicht, also vielleicht hätte unsere Ehe das auch nicht geschafft. Und einfach nur, weil wir da diesem Bild hinterherrennen, also wir Frauen vor allem, ich weiß nicht, der Mann, der profitiert ja davon. Also.
0: Ja, eben, also der, glaube ich, hinterfragt das
1: weniger,
0: sehr oft.
1: Weniger. Also ich glaube, da habe ich auch so einen super Text gelesen. Also ich glaube, dass Männer, die ihre Frauen mögen, so simpel sich das anhört, die wollen, dass es ihrer Partnerin gut geht. Und die möchten vielleicht auch mitreflektieren, wenn die Frau anfängt zu reflektieren oder wenn die Frau anfängt, unglücklich zu sein in der Situation, in der sie ist. Aber ganz viele Männer mögen ihre Frauen nicht.
0: Ja, das ist eben, glaube ich, das Problem, wenn sie die Frauen anfangen, wirklich mit Themen auseinanderzusetzen,
1: ja.
0: Sich weiterentwickeln, reflektieren, haben, glaube ich, aber ganz oft viele einfach die Angst und tun nichts und verharren in dieser Situation, weil sie denken, ich kann sowieso nichts ändern. Mein Mann interessiert es ja sowieso nicht, dass ich unglücklich bin oder das ist halt so.
1: Ja.
0: Und verharren dann weiterhin in dieser Situation.
1: Das ist so traurig. Wirklich, das sind so ein bisschen die Frauen, die ich gerne bei mir versammle, also so, die ich auch gerne in meiner Community hätte, weil wenn du sonst schon niemanden hast, dann hast du hast halt, also mich, ich höre dir zu und ich bestärke dich, also das ist mein Anspruch so ein bisschen und halt auch die anderen Frauen, die bei mir drunter kommentieren, wir sind so viele, es sind so viele und das ist nicht jeder, der sagt, oh ja, ich bereue meine Kinder, sowieso nicht in meiner Mutterschaft. Sondern es ist halt, wie gesagt, jede Frau empfindet da anders. Und ganz viele sind einfach nicht glücklich in diesen goldenen Käfig, in dem sie sind. Und es ist so schwer, also sowohl individuell in der Partnerschaft und im eigenen Arbeitsleben, als auch gesellschaftlich braucht man gar nicht erst anfangen, da irgendwie groß was dran zu schrauben. Also der Käfig ist da und das wird Generationen brauchen, bis wir das auflösen können, wenn überhaupt. Wir sind ja über Jahrtausende da reingeritten. Und das Einzige, was wir tun können, ist, dass wir zueinander halten.
0: Und ich glaube, das ist der Punkt, weil es darf ja beides sein. Es darf ja die Mütter sein, die total gerne Mütter sind und da volle aufgehen. Aber es darf halt auch die geben, so wie die, die sagen so, hey, dieser ganze Rattenschwanz, den diese Mutterschaft hinter sich herzieht, das ist nichts für mich. Damit kann ich nicht umgehen.
1: Ganz im Gegenteil. Ich glaube, wir brauchen uns sogar gegenseitig. Also ich brauche diese Mütter, die gerne Mütter sind, um auch deren Leichtigkeit, dass das ein bisschen, das schwappt ja auch über. Also ich hab Freundinnen, die haben 4 Kinder und ich sitze daneben und kann eigentlich nur die ganze Zeit den Kopf schütteln, wie die das einfach wuppt. Was für mich so viel mehr Anstrengung kostet. Also ich brauche diese Leichtigkeit, die halt damit einhergeht, wenn man etwas gerne macht. Genauso wie Frauen, die dann in der Mutterschaft komplett aufgehen und deren Ressourcen da dann ja auch gebunden werden. Frauen wie mich brauchen, die halt dann kämpfen für Anerkennung. Ich kämpfe ja auch für, keine Ahnung, für die Anerkennung von Care-Arbeit. Und zwar gerade für diese Mütter eigentlich, weil die, was die leisten, ist ein Wahnsinn, ja. Also bei uns zu Hause, ja, ich mache es natürlich auch irgendwie, aber ich würde sagen, kriegt der Orden eher meinen Mann, ja. Und ich finde, dass gerade für die möchte ich, dass es anerkannt wird. Und da nehme ich doch gerne, dann gehe ich halt gerne da in den Kampf, weil ich da die Kapazitäten habe. Und so werden wir werden alle zusammen so viel stärker.
0: Genau. Und ich glaube, das ist halt einfach, was viele noch nicht checken. So, hey, es geht nur zusammen. Ja. Egal, ob du jetzt die Meinung bist oder in der Fraktion, aber es geht nur zusammen. Wir können nur zusammen laut sein und uns gegenseitig als Frauen vor allem unterstützen. Ja. Weil durch diese Jahrtausende Patriarchat uns das halt abtrainiert worden ist. Weil da sind Frauen Konkurrentinnen. Na, oder kann man nicht jemandem helfen? Wir sind Erzrivalen. Und dabei stimmt das gar nicht. Wir brauchen diese Schwesternschaft einfach. Und uns gegenseitig zu unterstützen, weiterzubringen, Themen sichtbar zu machen, die einfach unsichtbar sind oder viel zu lange unsichtbar sind. Und deswegen danke dir auch für deinen Mut, dass du da einfach aufklärst, auch auf diese Shitstorms, die du, glaube ich, kriegst und diese Hasskommentare auf die nimmst, weil ich glaube, das ist auch gerade, wenn man psychisch angeschlagen ist, nur viel schwieriger dann damit umzugehen.
1: Ja, ich glaube, das ist auch so ein Ding. Also das kannst du oder kannst du auch nicht. Also ich bin da von meiner Persönlichkeit her schon eher so, dass bei mir ein so jetzt erst recht ausgelöst wird. Deswegen kann ich das ganz gut ab, tatsächlich. Ja, also seh ich, das ist weniger belastend als die Mutterschaft.
0: Aber das ist dann auch gut, weil sonst könnte ja das nur zusätzlich fertig machen.
1: Nein, das kann ich, also für mich, also dieser ganze Hate oder Kritik, die da immer wieder kommt, ist eigentlich für mich immer nur so ein Beweis dafür, wie wichtig es ist, darüber zu sprechen, weil es immer noch so viele gibt, die es falsch verstehen, die nicht richtig zuhören möchten, die zwar wirklich stark getriggert sind, aber eben noch nicht ganz das aufbrechen können. Und dafür bin ich ja da.
0: Ja, das ist
1: voll cool. I'm here to help.
0: Und ich habe dein Buch gelesen und ich finde, das ist voll cool, dass du deine Strategien einfach weitergibst, wie du damit umgehst, wie das dann einfacher wird für dich. Und du hast ja mal so eine Aktion, sage ich jetzt mal so, statt schlafen einfach ins Leben gerufen, wo einfach voll viele mitgemacht haben.
1: Ja, das war auch lustig. Auf Instagram ist das einfach entstanden, weil meine jetzt beiden Kinder, damals nur meine große Tochter, sind sogenannte Eulenkinder, die halt einfach spät schlafen und dafür, wenn es dann möglich ist, am nächsten Tag dafür auch lange schlafen. Aber ich auch da wirklich am Anfang meiner Mutterschaft total verklärt war und gedacht habe, also das Kind muss doch spätestens um 20 Uhr im Bett liegen, also sind wir spätestens um 20 Uhr im Bett gelegen, naja, bis 23 Uhr halt wach. Mhm. Ja. Und das kannst du schon ein Jahr machen, maybe auch 2, je nachdem, wie ausdauernd deine Geduld da ist. Aber irgendwann drehst du ja ab. Also ich meine, ich bin ja jahrelang im Dunkeln gelegen und habe gedacht, was ist denn da? Das kann es ja wohl nicht sein. Und dann habe ich damit aufgehört.
0: Ein mutiger Schritt, nämlich was? So wie da suggeriert wird, so, Herr Kinder brauchen ihren Schlaf.
1: Und auch am Abend ist Erwachsenenzeit und Kinder gehören ins Bett. Und wann hast du denn eine Zeit mit deinem Mann? Also das ist ja, ich meine, egal. Ja, es gibt so tausende Dinge, warum Kinder angeblich da ins Bett gehören. Und wir haben das dann ich will nicht sagen, dass es von Anfang an leicht war, aber das war, als meine Tochter so 3,5 war oder so, haben wir damit angefangen, 4, 3,5, so, dass wir es beim zweiten Kind erst gar nicht machen. Gar nicht, also ich meine natürlich, solange es geht mit Stillen am Anfang, ja, aber als ich dann gemerkt habe, wir liegen im Bett und wir stillen und danach setzt er sich aber wieder auf und fängt wieder an. Aufgehört. Einfach gar nicht erst angefangen mit dieser, mit den, also ich bringe die Kinder dann ins Bett, wenn sie ins Bett wollen. Also mein Kleiner, der ja nie eine Schlafenszeit hatte, sagt von sich aus, dass er schlafen gehen will. Mal um 7:30, mal um 11:30.
0: Das ist der Preis.
1: Ja, aber und dann fängt man, ich meine, das sind jetzt wie viele Jahre? 7 Jahre oder was? Und wir haben uns einfach da als Familie wirklich arrangiert und machen und können das jetzt auch dann tatsächlich genießen, auch wenn sich das für viele seltsam anhört. Aber ja, es ist möglich und es letzten Endes entlastet es auch ein bisschen, weil ja meine Kinder super lange fremdbetreut werden. So bis 4:30, 5.
0: Und der war ja nur auf der Couch und in der Sonne liegt.
1: Nur. Ich bin ja Infaulenzerin. Und dann ist es einfach kein Stress, weil sie ja nicht um 7 schlafen. Ja? Also ich habe mit denen von 4 Uhr bis 22 Uhr massig Zeit für Quality Time. Ja? Und es ist alles gut. Man muss halt anfangen, da wirklich das neu für sich zu leben und dann auch zu sagen, okay, wenn die halt so lange wach sind, dann die Vorteile nutzen, dass man halt abends ins Essen geht oder lange auf dem Spielplatz ist oder im Urlaub erst abends an den Strand fährt, weil dann ist sowieso weniger los und nicht mehr so heiß. Also man muss da ein bisschen loslassen von diesen Glaubenssätzen, die man halt so tief innen drin hat, was das Kind nicht wann, wie, wo, können, soll, muss und wie es sich gehört. Und ja, da sind halt diese paar Strategien drin in meinem Buch, die gar nicht so leicht waren herauszufiltern. Also ich wollte die gern drin haben. Der Verlag hat gesagt, wäre eine coole Idee, weil es ja auch ein Ratgeberverlag ist, der Geo-Verlag. Ein paar Ratschläge von mir drin. Weil das ja so letzten Endes so in Fleisch und Blut übergeht, was man so anders macht, wenn man halt mal anfängt, Dinge einfach anders zu machen.
0: Und zu hinterfragen.
1: Ja, und wie es einem gut geht und plötzlich einfach... Also das hört sich so simpel an, ne? Aber einfach das macht, was man mag. So. Und ich muss es halt deutlich anders machen vielleicht als andere, einfach weil ich sonst so ätzend finde. Aber ich möchte eine schöne Zeit haben mit meinen Kindern, also mache ich halt mit, bin halt mit Kind. Ich bin halt so der Good Cop bei uns zu Hause.
0: Aber ja. Gibt's denn da den Bad Cop?
1: Ja, mein Mann ist da schon, wir müssen schon Hausaufgaben machen. Und ich so, dann müssen wir Hausaufgaben machen. Aber können wir auch noch später machen. Also ich bin wirklich, manchmal bin ich das dritte Kind zu Hause. wir machen uns schon eine schöne Zeit. Und ich finde es gut, wenn die Eltern auch ein bisschen unterschiedlich sind und die Kinder das sehen und erleben dürfen und damit groß werden, dass wir alle individuell sind. Und
0: es ist ja schön, dass ihr euch das als Familie einfach so macht, wie ihr das braucht.
1: Ja, bitte, macht das bitte unbedingt alle.
0: Eben, weil es gibt ja kein Patentrezept, so geht das und jedes Kind ist das mit den Jahren, sondern jeder ist ja individuell und jede Familie ist anders.
1: Ja.
0: Und das ist ja das Coole, einfach zu aufzuzeigen, so hey, es muss nicht so sein, wie anscheinend jeder tut, sondern man kann sie anpassen an dem, wie die Kinder sind.
1: Wie die Kinder sind, ja, oder ganz wichtig, auch wie man selber ist.
0: Genau, weil es die eigenen Bedürfnisse, das dürfen ja sein.
1: Voll, also auch müssen die, auch sein. die Frauen, die mir schreiben, die gerne Mutter werden wollen, trotz meines Contents.
0: Wow, gibt's die denn?
1: Ja, die gibt's auch. Die fragen mich auch gerne um Rat. Also man kann man natürlich so den Rat geben, dass man sich vorher da zusammensetzen soll und diese ganzen... Care-Arbeit und Erwerbsarbeit und Mental-Load-Geschichten, dass man das wirklich bespricht, bevor. Also wirklich, ich meine, man muss sich ja nicht dran halten. Wenn du jetzt da reinschreibst, du willst nach einem halben Jahr wieder arbeiten gehen und du kannst es nicht, wird dich ja hoffentlich keiner zwingen. Ja? Mhm. Aber wenn du das jetzt so spürst, schreib's hin. Ja? Und sag's deinem Mann auch. Und sag, das möchte ich eigentlich. Weil das ist wirklich, es hängt da so ein Rattenschwanz wieder dran, ja, wie das organisiert wird, auch finanziell und welche Formulare wann, wo eingereicht werden müssen. Also man sollte über diese ganzen Dinge sprechen vorher und dann aber, was noch viel wichtiger ist, schreib dir auf, wer du bist, ja, was sind deine Hobbys, was sind deine Interessen, was sind deine Ziele, was sind deine Träume, was sind deine Wünsche und das behältst du dir. Weil die Hormone werden dich so umhauen. Die knallen dich so weg, du weißt überhaupt nicht mehr, wo oben und unten ist. Und du wirst verliebt sein in dieses Baby wahrscheinlich. Und du willst es niemals mehr aus der Hand geben. Und dann wird aber der Moment kommen, wo, keine Ahnung, der Kindergarten losgeht oder es mal bei Oma ist oder der Papa sich mal kümmert. Und dann sitzt du da auf dem Sofa und denkst so, was mach ich denn jetzt? Was habe ich eigentlich noch mal gerne gemacht vor dem Kind? Also das hatte ich auch. Was mache ich jetzt? Was habe ich gemacht? Fotos angeschaut vom Kind. Ja, oder jetzt kann ich mein rohes Bart putzen.
0: Ja, genau.
1: Ne? Hm. Nee, da muss drinstehen, wenn ich das erste Mal eine Stunde für mich habe, dann gehe ich 5 Kugeln Pistazieneis essen. Oder was auch immer. Oder eine Stunde zum Yoga. Oder auf ein Rockkonzert. Oder keine Ahnung, wer bist du? Wer willst du sein? Und behalt dir das. Ja? Es wird sich eh ändern. Und vielleicht magst du keine Rockmusik mehr, sondern Britney Spears dann oder so. Ja? Das ist ja vollkommen wurscht. Aber so, dass du so deinen Kern bewahrst. Den zu verlieren und wiederzufinden, ist so ein Krampf, wenn man dann Mutter ist.
0: Eben, und ich glaube, gerade in unserer Generation, wir haben ja vorher fast gar nicht gewusst, wer wir sind.
1: Ja.
0: Weil es ist halt einfach alles so passiert und man geht darauf hin, Mutter zu werden und denkt sich gar nicht drüber nach.
1: Ja, ich habe meinen Job danach gewählt, ob ich damit gut Mama werden kann oder nicht. Würde ich mich auch am liebsten schütteln für. Also ich würde im selben Unternehmen anfangen, aber dann nicht als Assistentin, sondern als Unternehmensberaterin. Würde ich jetzt machen.
0: Mhm.
1: Ja. Aber der Zug ist halt abgefahren.
0: Naja, kannst ja vielleicht immer nur, wenn dann.
1: Nee, jetzt.
0: Alles
1: jetzt bin ich Autorin,
0: geht.
1: Okay?
0: Das stimmt, jetzt bist du Autorin von einem Buch in einem wirklich großen Verlag. Und eben, ich finde, das Buch war sehr gut zu lesen. Und
1: danke.
0: Diese Ratschläge mit Ministudien eben von Müttern, die einfach wieder zeigt, so, hey, du bist jetzt nicht allein mit
1: Nein.
0: diesen Gefühlen, sondern es
1: ist nicht nur die komische Piepmadam.
0: Genau, es gibt einfach viele. Und ich finde, das ist so wichtig, als Frau dann zu wissen, so, man ist nicht falsch, weil man seine Mutterschaft bereut. Da gibt es viele andere, die das auch tun. Und dann einfach so eine Community zu haben, so, hey, was, da gibt es mehrere. Und ich kann mich an diese wenden und man ist gemeinsam. Man kann sie unterstützen.
1: Und eben so ein bisschen, weil ich weiß ja, wie es ist, wenn man da drauf kommt, dass man da irgendwie in eine Falle getappt ist und dass es alles nicht so schön ist. Also ich wollte so ein bisschen, hoffentlich ist mir das gelungen, in dem Buch auch so ein bisschen Hoffnung geben, dass das nicht das Ende ist. Es ist eigentlich nur ein sehr schöner, reflektierter Neuanfang für deine individuelle Mutterschaft, für dein individuelles Leben und dass man das als Chance begreifen kann, sehr, sehr offen, ehrlich und authentisch mit den Kindern zu leben. Und ich glaube, das ist das Beste, was wir tun können für unsere Kleinen.
0: Ja, und ich glaube, das ist eine schöne Abschlussbotschaft von unserer Sendung, weil wir sind leider schon am Ende. Also danke, liebe Wiebke, dass du so offen warst.
1: Sehr gerne.
0: Auf deinem Profil geht es ja immer weiter mit richtig guten Content, der triggert. Also Leute, wenn Sie mal richtig getriggert werden wollen, dann schaut da drauf. Es ist ja immer amüsant, finde ich.
1: Danke, danke.
0: Also, ja. Ja, das war Gesprächsfunken, Facetten vieler Leben. Uns gibt es jeden zweiten und vierten Mittwoch auf der Radiofabrik oder dann zum Nachhören und Weiterverteilen. Vielen Dank fürs Dabeisein und ich freue mich schon auf das nächste Mal.

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1: Der Tausendsakrament schlagt ihn tot, den Hund. Er ist ein Rezensent.
2: Neues vom lesewütigen Kaffeekränzchen. Schriftstellerinnen in Algerien haben es schwer, vor allem wenn sie sich politisch artikulieren. Ein bekanntes Beispiel ist Boualem Sansal. In einem französischen Medium hat er es sich etwas kritischer zu den Grenzen zwischen Algerien und Marokko geäußert. Daraufhin warfen ihm die Algerier vor,

0: Bücher ein bisschen in die algerische Geschichte eintauchen mussten. Deshalb für euch auch zur Orientierung ein ganz kurzer Überblick. Also, 1962 wird Algerien nach einem mehrjährigen und sehr gewaltvollen Krieg gegen die Kolonialmacht Frankreich unabhängig. Die FLN, die Nationale Befreiungsfront, übernimmt die Macht. Ben Bella wird erster gewählter Präsident und verfolgt einen sozialistisch geprägten Kurs. Schon bald wird er von Houari Boumediene gestürzt, unter dem sich ein langjähriges autoritäres Einparteiensystem verfestigt. Es kommt zu Verstaatlichungen unter anderem des Erdöl- und Erdgassektors. Nach Boumedienes Tod übernimmt Tchadli Bentchedi 1979 die Präsidentschaft. Er lockert die Wirtschaft schrittweise. Nicht zuletzt durch sinkende Ölpreise und Arbeitslosigkeit wachsen allerdings in den 80er Jahren die sozialen Spannungen. Es kommt zu Unruhen, die Führung zu Reformen und einer begrenzten politischen Öffnung zwingt. 1989 wird erstmals ein Mehrparteiensystem zugelassen. Davon profitiert jedoch insbesondere die Islamische Heilsfront, die FIS. Als die FIS 1991 die Parlamentswahl zu gewinnen droht, greift das Militär ein und stoppt den Wahlprozess. Das führt zum algerischen Bürgerkrieg, einem der dunkelsten Kapitel der algerischen Geschichte. Militärregierung und islamistische Gruppen tragen über fast 10 Jahre einen blutigen Konflikt aus. Er kostet zwischen 100.000 und 200.000 Menschen das Leben und prägt die algerische Politik und Gesellschaft bis heute. So viel erstmal zur Geschichte. Ich glaube, das reicht zum Verständnis der Romane. Und also wieder zurück zu unserem Thema, aktuelle Romane aus Algerien. Bei mir im Studio sind heute Moni, Birgit und Tommy. Hallo.
1: Hallo.
0: Welche Romane habt ihr denn für die Sendung gelesen?
1: Also ich habe mitgebracht Utopia Algeria von Yasmina Liassin. Das Buch handelt von der neueren Geschichte, nach dem Kolonialismus in Algerien. Algerien in Algerien, aber wer gehört dazu? Wer verkörpert die neue Nation? Ausgehend von der Befreiung aus der Kolonialherrschaft Anfang der 1960er Jahre nähert sich Yasmin Liassin dem Labyrinth der jüngeren Geschichte Algeriens. Das Buch setzt ein Mosaik der algerischen Gesellschaft von den Rändern her zusammen, den Lebensgeschichten von Frauen, die zwar unmittelbar Teil der Geschehnisse sind, aber doch außen vor bleiben.
2: Ich stelle den Roman Rue Darwin von Boualem Sansal vor, übersetzt von Christiane Kaiser. Boualem Sansal ist eben dieser Autor, von dem Siki auch gerade in der Anmoderation gesprochen hat, der erst in diesem Frühjahr durch Vermittlung von Frank-Walter Steinmeier aus algerischer Haft befreit werden konnte. Sein Roman Rue Darwin ist schon 2012 erschienen und in dem Roman ist sein alter Ego Yazid auf der Suche nach Wahrheit, sowohl über seine eigene Herkunft als auch über die Geschichte Algeriens.
3: Und ich habe Kamel Daouds Roman Hürriz gelesen, ein Roman, der mich so gefesselt hat wie kein zweiter in diesem Jahr und der im vergangenen Jahr den Prix Goncourt in Frankreich gewonnen hat. Eine durch den algerischen Bürgerkrieg schwer versehrte und traumatisierte junge Frau lebt in einem Algerien, in dem das Vergessen staatlich verordnet wurde. Der Roman ist eine wütende Abrechnung mit der Auslöschung der Erinnerung an das grausame schwarze Jahrzehnt und gleichzeitig auch eine beißende Kritik an der fortdauernden Frauenfeindlichkeit der algerischen Gesellschaft.
0: Danke, das hört sich spannend an. Und bevor wir zu euren ausführlichen Besprechungen kommen, hören wir erstmal Musik, und zwar von einer franco-algerischen Musikerin. Sie heißt Nesrin und sie wird uns heute musikalisch durch die Sendung begleiten.

0: Moni stellt uns jetzt den Roman Utopia Algeria vor. Autorin ist Yasmina Liasin.
1: Die Utopie, den kurzen Traum von einer Gesellschaft, in der Akzeptanz, Solidarität und der Wunsch, gemeinsam eine bessere Zukunft zu schaffen, verortet Yasmina Liasin im Algerien der beginnenden 1960er Jahre. Kurz nach der Befreiung von den Fesseln der Kolonialherrschaft und bevor sich für die meisten neue Abgründe auftun. Abgründe für diejenigen, die feststellen müssen, nicht dazu zu gehören. Exemplarisch skizziert Yasmina Liasin kollektive Erfahrungen durch subjektive Lebensgeschichten aus ihrem engeren Umfeld. Und so reiht sich das Buch nicht ein in die Vielzahl autobiografischer Herkunftsromane und individueller Spurensuche. Im Gegenteil. Der eigene Anteil der Autorin bildet hier nur den erzählerischen Rahmen. Sie ordnet reflektierend die Mosaikstücke verschiedener, vorwiegend weiblicher Perspektiven über die Jahrzehnte seit dem Ende der Kolonialzeit. Yasmina Liasin, Tochter einer Französin und eines Algeriers, ist in die Aufbruchszeit dieser 60er Jahre hineingeboren. Ihre Eltern ziehen aus Frankreich in die neue sozialistische Republik und gehören somit nicht zu den Pieds Noirs, also den französischen Kolonialistinnen und deren Nachkommen. Als Kind aus einer sogenannten Mischehe aber passt sie qua Geburt und kultureller Prägung nicht wirklich in das immer unversöhnlicher umkämpfte Idealbild einer algerischen Identität. In der Schule und ihrem Alltag begegnet das sogenannte Mischehenkind allen möglichen Kreisen. Den wenigen nach dem großen Exodus verbliebenen Pieds Noirs, der muslimischen Verwandtschaft, ehemaligen Befreiungskämpfern, einer jüdischen Nachbarin oder idealistischen französischen Kombattantinnen des Befreiungskampfes. Aus diesem Fundus schöpft die Autorin. Eine der Erzählungen handelt von Safia, die im Haushalt der Familie Liasin arbeitet. Sie hatte als Kind bereits während der Kolonialherrschaft in französischen Haushalten gearbeitet. Späterhin, während des Algerienkrieges, erfuhr sie einerseits die Verachtung und andererseits das tiefe Misstrauen, das ihr die Befreiungskämpfer entgegenbrachten. Nach der Vertreibung der Franzosen bleibt sie arbeitslos und verarmt zurück. Bis sie dann erneut Arbeit fand bei den neuen Franzosen, die aus linkem Christentum oder getragen von revolutionärem Eifer kamen, um die neue Republik mit aufzubauen. Hier ein Ausschnitt aus dem Buch. Zitat: Die Kontinuität des Landes, die mir fehlte, ohne dass ich es überhaupt wusste, das waren die Putzfrauen, die sie verkörpert hatten. Man sagte Putzfrau, aber mir kommt diese Bezeichnung unangebracht vor. Sagen wir lieber Haushälterin, Hüterin der Stoffe, der Lebensmittel und der Erinnerungen. Safia kam in den 70er Jahren zu uns. Seit ihrem 14. Lebensjahr arbeitete sie bei den Franzosen in den großen Häusern der Bourgeoisie. Das Haus, in dem sie gewohnt hatte, dieses Haus wurde beschlagnahmt, um die offizielle Residenz eines höhergestellten Beamten des neuen algerischen Staates zu werden. Sie blieb verwirrt und ohne Arbeit in einer aus der Fassung geratenen Stadt zurück, inmitten von Koffern und Tränen. Was sollte aus ihnen werden, aus all den Frauen wie ihr, deren Status als Hausangestellte sie in den Augen all jener Leute suspekt machte, die auf der Seite der Unabhängigkeit standen. Diese manchmal späten Revolutionäre, die Frauen wie sie vage verachteten. Ganz zu schweigen von dem Verdacht auf mögliche erlittene Vergewaltigungen oder Verhältnisse mit den Franzosen. In jedem Fall war sie für die Ehe untauglich geworden, fast vergleichbar mit Prostituierten, unanständig, wie man es nannte, auch wenn all das nicht deutlich ausgesprochen wurde. Soweit das Zitat aus dem Buch. In der Folge verfällt Safia dem Wahn. Nachts imaginiert sie einen Franzosen, der in der Küche sitzt und ihre Kekse aufisst. Monate verbringt sie in einer psychiatrischen Klinik. Sie spricht nicht mehr darüber, aber die Visionen begleiten sie fortan. Die Franzosen haben sich in den Körpern eingenistet, konstatiert Yasmina Liasin Und so wie der Körper der algerischen Frauen durch alle wechselhaften Regime bis hin zu der vollständigen Unterdrückung durch die Schrecken der islamistischen Macht ein politisch regulierter Raum ist, so gilt dieser Befund auch für die europäischen Frauen, die zunächst als Projektionsfläche für eine offene Gesellschaft dienten und späterhin als Spiegelbild der moralischen Verwerfung. Aus ihrer eigenen binationalen Erfahrung entwickelt sie feine Sensoren für die jeweiligen Diskriminierungen und Diffamierungen innerhalb der heterogenen Gesellschaft. Als dreckig und unwürdig beschimpften sich alle gegenseitig. Von Anfang an war der Wurm drin, schreibt Yasmin Al-Yassin, aber niemand sah ihn, denn Algerien war jung, brüderlich und neu. In kürzester Zeit zerbröselte das Ideal von einem jungen Staat, in dem es möglich ist, algerisch zu sein, ohne dass unentwegt die eigene Herkunft mit Argwohn und repressiven Gesetzen unter die Lupe genommen wird. Und Liasin schreibt weiter, bis zu dem Moment, in dem es nur noch eine Herkunft gab, und die ist muslimisch. In all den aufgeregten aktuellen Debatten um Postkolonialismus, Nation, Wurzeln und Herkunft seziert Yasmin Al-Yassin in ihrem Buch die Identitätskonzepte, die letztlich verengen, Ideologien Vorschub leisten, neue Unterdrückungsformen kreieren und der Utopie einer offenen, pluralen Gesellschaft entgegenstehen. In dem schmalen Band mit nur 144 Seiten gelingt es Yasmin Al-Yassin ganz ohne Lamoyanz und ohne kämpferischen Impetus, die Absurdität einer nationalen Identität zu entlarven, die bereits seit dem Gründungsmythos der pluralistischen Gesellschaft, der Utopie Algeria, ein nicht einlösbares Versprechen bleibt. Ich habe den Roman Utopie Algeria von Yasmin Al-Yassin gelesen, mit großem Gewinn und der tröstlichen Aussicht, dass Zugehörigkeit etwas anderes sein muss als Herkunft, Religion und der Absolutheitsanspruch kultureller Einheit und Identität.

0: Rue Darwin heißt das Buch von Boalem Sansal, das die Birgit jetzt vorstellt.
1: Aus jedem Wort in diesem Buch schillert die Hassliebe des Autoren Boalem Sansal für sein Land Algerien. Er hat alles Recht dazu, hat ausgeharrt in einem Klima von Gewalt und religiösem Irrsinn, obwohl seine Bücher dort verboten sind. Erst nach einem Jahr Gefängnishaft musste er das Land dieses Jahr nun doch verlassen. Auch in seinem Roman Rue Darwin von 2012 ist der Ich-Erzähler Yazid der einzige der Familie, der noch in Algerien ausharrt. Er pflegt die alte Mutter und reist zu Beginn des Buchs mit ihr nach Paris, damit sie würdig im Kreis der Geschwister sterben kann. Seine Geschwister eilen aus aller Welt heran, doch die Mutter ist bereits ins Koma gefallen und stirbt bald darauf. Am Sterbebett durchfährt es Yazid wie ein Blitz. Geh zurück in die Rue Darwin, finde die Wahrheit. Die Wahrheit ist ein fortlaufendes Motiv Sansals. Kapiteln sind Zitate vorangestellt, die ihre Manipulierbarkeit und Subjektivität beklagen. Vor allem aber die Angst vor der Wahrheit plagt Yazid und seinem Eindruck nach auch ganz Algerien. Nicht nur seine Familie, das ganze Land lebt mehr recht, schlecht als recht mit Lebenslügen. In der Rue Darwin im Armenviertel Belcourt in Algier verbringen Yazid und seine Geschwister ihre Kindheit, das ist so etwa 57 bis in die 70er Jahre. Als er nun dahin zurückkehrt, erkennt er das Viertel kaum wieder. Und da lese ich was vor. Für uns Kinder war die Armut ein Paradies. Keine Hindernisse, keine Schranken, keine Verstellung, keine unnützen Vorsichtsmaßnahmen, wahre Freiheit jederzeit. Belcourt war unser Königreich. Wir kannten es bis in die letzten Winkel und wurden nie müde, es auszukundschaften, immer voller Freude und Aufregung. Seither hat sich viel getan. Heute liegt Belcourt in einer anderen Welt. Nicht ein einziges dieser ehemaligen Kinder würde es wiedererkennen. Heute ist die Freiheit, die den damaligen Bewohnern so wesentlich war, eine unverzeihliche Sünde. Der Islam, der als eifersüchtiger und rachsüchtiger Gebieter herrscht, will es so. Der Mensch kann nur frei sein, wenn er sich Allah unterwirft, halt es von morgens bis abends und von Sonnenuntergang bis zum Morgengrauen. Das Glück liegt im Märtyrertod, erwidert das Echo im gleichen höllischen Rhythmus. Barmherziger Gott, warum das denn? Ohne freie, erwachsene Menschen, die sie lieben, sind Kinder keine Kinder, sondern Klone von angsterfüllten und verantwortungsvollen, losen Monstern. Aus deinem schneeweißen, sehr ehrwürdigen und festlichen Islam haben sie ein Gebräu aus Blut und Verbitterung gefiltert, um sich daran zu berauschen, wie es noch nie ein Ungläubiger in seiner Gottlosigkeit getan hat. Doch nun gut, diese Welt ist deine, du hast sie erschaffen. Und weißt sicher, warum. Zitat Ende. Aber nicht nur die schleichende Islamisierung hat der Rue Darwin die Freiheit genommen. Auch die Sozialistische Einheitspartei hat nach erreichter Unabhängigkeit große Ziele und braucht dafür den neuen Menschen. Die Bitterarmen werden in die Wüste umgesiedelt. Operation Slumreinigung. Todesschwadrone durchkämmen die Viertel. Sansal beschreibt nicht nur den Niedergang der städtischen Freiheiten. Seine ersten 8 Lebensjahre hat seine Romanfigur Yazid in einer archaischen Welt zugebracht, die nun ebenfalls verschwunden ist. Wie aus 1001 Nacht schildert Sansal den märchenhaften Reichtum der Großmutter Djeda, Anführerin eines mächtigen säkularen Stammes. Zentrum ihrer Macht ist ein Bordell. Die dort arbeitenden Frauen werden zur Abtreibung gezwungen. Kommen dennoch Kinder zur Welt, werden sie ihnen weggenommen. Djeda ist eine grausame und doch sorgende Herrscherin. Der kleine Yazid lebt geborgen in einer undurchschaubar geordneten Welt, in der ein Frauenleben nichts wert ist. Der erwachsene Yazid bewegt sich nun auf den Spuren dieser Kindheit und versucht zu ergründen, woher er eigentlich kommt. Warum wurde er mit 8 Jahren aus dem Reich seiner Großmutter entführt und nach Algier in die Rue Darwin zu seiner Ziehmutter gebracht? Wer sind seine wahren Eltern? Das klärt sich erst auf den letzten Seiten des Buches. Dazwischen erleben wir in assoziativen Erinnerungen, in Sprüngen durch Raum und Zeit, den Unabhängigkeitskrieg, den Bürgerkrieg, die Islamisierung und die Unberechenbarkeit einer angeblichen Demokratie. Boualem Sansal erzählt mit sarkasmusgedrängtem Humor. Es ist zu befürchten, dass einige Doppeldeutigkeiten in der Übersetzung verloren gingen. Die Gedanken seiner Figur Yazid über Religion, Terror, Krieg, Freiheit und deren Verlust dürften seinen eigenen nicht unähnlich sein und vervollständigen klug das Bild eines verlorenen Landes. Einziger Hoffnungsschimmer im Roman sind die starken und liebevollen Frauen. Für Yazid und für Algerien. Ich habe vorgestellt den Roman Rue Darwin von Boualem Sansal. Er ist 2012 erschienen und aus dem Französischen übersetzt von Christiane Kaiser und hat 260 Seiten.

0: Tommy bespricht jetzt den Roman Huris von Kamel Daoud.
1: Ja, Kamel Daouds Roman Huris ist ein großartig geschriebener, hervorragend konstruierter, spannender Roman. Für mich ein Page-Turner, obwohl dem Stoff realer Begebenheiten zugrunde liegen, die wirklich schwer zu ertragen sind. Obe, eine junge Frau von 26 Jahren, lebt mit ihrer Mutter in Oran, der zweitgrößten Stadt des Landes. Vor über 20 Jahren, am 31.12.1999, wurde sie zum zweiten Mal geboren, als ihr von radikalen Islamisten die Kehle durchgeschnitten wurde und sie knapp überlebte. Zitat: Siehst du es? Ich grinse ununterbrochen und ich bin stumm oder nahezu stumm. Zitat Ende. Das Grinsen ist die riesige Narbe, die quer über ihren Kehlkopf geht, die Stimmbänder sind durchtrennt und sie atmet seitdem durch eine Kanüle. Auch wegen ihres Aussehens ist sie eine stumme Zeugin der Verbrechen des schwarzen Jahrzehnts. In dem 10-jährigen Bürgerkrieg zwischen der Militärregierung und radikalen Islamisten, der 1990 ausbrach, kam es zu unzähligen Gräueltaten. Siehst du es? Ich grinse ununterbrochen und ich bin stumm oder nahezu stumm. Mit wem sie da spricht, das ist ihre ungeborene Tochter, die gerade in ihrem Leib heranwächst. Sie ist der Adressat eines stillen Monologs, der das ganze Buch durchzieht und dem Obe immer wieder auf den Tag zurückkommt, an dem sie für das ganze Leben gezeichnet wurde. Ihre Schwester und die gesamte Familie fielen einem islamistischen Massaker an Dorfbewohnerinnen zum Opfer. Khadisha, eine erfolgreiche Rechtsanwältin, hat sie damals halbtot geborgen und in ein Krankenhaus gebracht, hat sie adoptiert und kümmert sich seitdem mit übergroßer Fürsorge um sie. Obe ist mittlerweile Besitzerin eines Friseursalons. Dieser ist eine Mischung aus Schönheitssalon und Frauentreff, ein Ort, an dem Frauen ihren Schleier ablegen und ungezwungen miteinander Zeit verbringen können. Ein Ort der Freiheit und gerade deswegen dem Imam und seinem Gefolge ein Dorn im Auge. Zuerst wird gegen den Salon gehetzt, schließlich wird er demoliert und geplündert. Ein Grund mehr für Obe, die geplante Abtreibung bald zu vollziehen. In dieser frauenfeindlichen Männergesellschaft, will sie keine Tochter gebären. Zitat: Ich soll dich behalten. Spinnst du? Sie haben bewiesen, dass sie imstande sind, einen ganzen Krieg zu beerdigen. 200.000 Tote und 10 Jahre, in denen sie sich für Schafe und Propheten hielten. Aber sie würden nie vergessen, dass du vaterlos, namenlos geboren wurdest. Dass du ihnen von einer monströsen Mutter aufgebürdet wurdest, die sie daran erinnert, wie viele Kinder, Frauen, Männer und Tiere sie zum Ruhm ihres Gottes massakriert haben. Sie werden dich bei den Behörden, auf der Straße, in der Nacht, in der Schule daran erinnern. Überall, wo du hingehst. Du wirst in einer Scharte leben, die tiefer ist als die, aus der du mich jetzt mit deinen großen Augen anstarrst. Deren geheimnisvolle Schönheit ein Erbe von mir ist. Du bist dir nicht im Klaren darüber, durch welche Hölle man gehen muss, wenn man in diesem Land als Frau geboren wird und keinen Vater hat, der sich den Männern entgegenstellt, wenn man ein verlassenes Kind ist. Zitat Ende. Aber noch schiebt Obe die Abtreibung auf, setzt ihren stummen Monolog fort und nutzt die Abwesenheit ihrer Mutter, um eine Reise in die Geschichte, in ihr altes Dorf, an den Ort des Massakers zu unternehmen. Auf dem Weg dahin macht ihr altes Auto schlapp. Alleine auf der Straße wird sie von zwei Männern überfallen, misshandelt und ausgeplündert. Sie hat großes Glück, dass Aisa sie aufliest, dem sofort schwant, was es mit Obes Narbe auf sich hat. In ihr erkennt er eine Leidensgenossin. Während der Fahrt beginnt er ihr, seine eigene Geschichte zu erzählen. Aisas Vater, ein Gelehrter, betrieb eine Buchhandlung. Eines Tages stehen die Bärtigen in seinem Laden. Zitat: Und als mein Vater El Hadj nach dem Sonnenuntergangsgebet in seiner Buchhandlung zurück war, hatten sie ihm erklärt, er könne nicht Muslim und ein frommer Mann in Batna sein und zugleich weiterhin Romane, unkeusche Zeitschriften mit unverschleierten und geschminkten Frauen auf den Titelseiten, staatliche Schulbücher und Bücher verkaufen, in denen an Gott gezweifelt werde, Bücher mit heretischem Gedankengut oder zweifelhafte, schlüpfrige oder aus dem Ausland stammende Bücher. Und was stattdessen? Zitat Ende. Die Antwort auf die Frage, was stattdessen, waren Kochbücher. Und die liefen erstaunlich gut. Als Isas Eltern sterben, führt er die Buchhandlung weiter. Bei einer Auslieferungsfahrt wird er der Zeuge eines Massakers an über 20 Regierungssoldaten. Die Islamisten zertrümmern ihm ein Bein, lassen ihn aber am Leben, damit er den Militärs von den Gräueltaten berichten kann. Isa ist seitdem schwer verwundet und schwer traumatisiert. Das äußert sich so, dass er nicht aufhören kann, immer wieder seine Geschichte zu erzählen, bis ihm mit der Amnestie des Jahres 2005 das öffentliche Erinnern de facto verboten wurde. In Obe sieht er nun eine weitere Zeugin, um das Schweigen zu durchbrechen. Doch Obe hat andere Pläne. Sie nutzt eine Pause während der Fahrt, haut ab und fährt allein in ihr Heimatdorf. Dort trifft sie auf Hamra, eine Frau, die während des Schwarzen Jahrzehnts entführt, zwangsverheiratet und geschwängert wurde und die seitdem quasi im Verborgenen leben muss. Gegen Ende von Kamel Daouds Roman überschlagen sich die Ereignisse. Doch vielleicht solltet ihr das Ende besser selber lesen. Huris ist großartig geschrieben, hervorragend übersetzt und ganz besonders interessant konstruiert. Vielleicht noch eines. In Huris wird harter Stoff verhandelt, aber der Roman entlässt uns mit einem Lächeln. Und das ist gut so. Kamel Daoud, Huris, erschienen im Verlag Mattes und Seitz 2025. Der Roman wurde von Holger Fock und Sabine Müller übersetzt.

0: Ja, nach diesem besonders schönen Stück von Nesrin beginnen wir nun unser Gespräch über aktuelle Romane aus bzw. über Algerien. Moni hat das Buch Utopia Algeria von Yasmina Liasin vorgestellt, Birgit den Roman Rüda Wien von Boalem Sansal und Tommy hat uns eintauchen lassen in Huris von Kamel Daoud. Alle Romane, die ihr gerade vorgestellt habt, reflektieren auch die Geschichte Algeriens. Was daran für euch war besonders interessant oder auch besonders oder auch neu?
1: Ich habe bei dem Lesen von dem Buch festgestellt, dass ich ganz viel vergessen habe beziehungsweise noch nie wusste über Algerien und das Buch trotzdem einfach so, man kann es einfach so lesen ohne Hintergrundrecherche, aber es hat mich dazu angeregt, da nochmal genauer nachzuforschen und ich habe mindestens genauso viele Seiten, glaube ich, über die Geschichte Algeriens dann nochmal gelesen. Besonders überrascht hat mich, wie schnell diese und wie kurz diese sozialistische Ära nach dem Algerienkrieg gewesen ist und welche Komplikationen damit eingesetzt haben, relativ früh, also der muslimische Einfluss und der Machtanspruch oder auch dieses komplette Auslöschen von allen europäischen und vorwiegend natürlich französischen Einflüssen. Und das fand ich sehr eindrücklich geschildert da drin auch. Hm. Ich könnte noch ein kurzes Beispiel nennen, die FLN, die Nationale Befreiungsfront, die hat sehr schnell ein Gesetz erlassen, wonach man nur algerisch sein konnte, wenn man zwei muslimische Vorfahren männlicherseits nachweisen konnte und sowas, was, wo man sich überhaupt, also ich hatte es noch nie gehört vorher, war mir völlig unklar.
2: Also ich kann mich da nur anschließen, also für mich war eigentlich praktisch alles neu, muss ich gestehen und ich musste auch viel nachschlagen, also tatsächlich habe ich viel nachrecherchiert, auch um das zu verstehen, weil Boalem Sansal in seinem Buch ganz stark hin und her springt. Ja? Und dann ist mal nur eine Jahreszahl und ich muss dann immer gucken, was war denn da jetzt eigentlich, von was redet er jetzt. Mich hat besonders überrascht, das hat Moni auch gerade schon angesprochen, dass quasi mit der Unabhängigkeit die Islamisierung schon eingesetzt hat, ja, dass es nicht gereicht hat, Freiheit als Ziel zu haben, sondern eine Identität dem Westen entgegengesetzt werden musste und die war halt muslimisch. Ja, und das, weil ich hatte irgendwie immer die FLN im Kopf, die ja eigentlich ein sozialistisches Ziel hatte, ne? Und was mich in dem Buch noch überrascht hat, auch in dem Zusammenhang mit dem Unabhängigkeitskrieg war, also der Yazid, die Hauptperson, mit 8 Jahren wird er da in der Rue d'Arvin schon zu Botengängen und so für die FLN eingesetzt, ja, alle Kinder. Und er beschreibt das sehr eindrücklich, wie dann Parolen, islamische, sonstige, sozialistische und so auf sie einstürmen und wie politisiert eigentlich die Kinder da schon waren. Und wie schwer es ihm gefallen ist, dann mit, ich glaube, 14 oder 12 oder so in ein normales Kinderleben zurückzugehen, das war ihm gar nicht möglich. Mhm.
3: Mhm. Also ich musste auch recherchieren, muss ich zugeben. Aber es liegt auch ein bisschen daran, dass bei Daoud nun die Vorgeschichte eigentlich von dem schwarzen Jahrzehnt, also zwischen 1990 und diesem schrecklichen Bürgerkrieg, den wir hier gar nicht mitgekriegt haben, das muss man auch mal so sagen, also das spielte hier in den Medien, soweit ich mich erinnere, keine große Rolle. Also diese Vorgeschichte musste ich mir noch mal reintun, weil der Rest schreibt da eigentlich sehr gut und was mich überrascht hat, war halt hauptsächlich auch, dass zum einen, dass es heute ähnlich, dass die Islamisten nach diesen schrecklichen Gräueltaten dass es heute praktisch immer noch so eine Gesellschaft ist, die stark islamisch geprägt ist, ja, und wo die und vor allem, was besonders schrecklich ist, mit 2005 mit dieser Amnestie, da kamen die schlimmsten Massakrierer, ja, kamen dann als Köche. Witzigerweise haben die alle behauptet, sie wären Köche und hätten da oben niemand irgendwas angetan, hätten keine Waffen gehabt. Und dann ist ihnen nichts passiert und deswegen gab es so viele Köche in einem Land. Also Daoud sagt in einem Interview, es gab mehr Köche, als Frankreich je gesehen hat. Und in einem Land, was man nicht vergessen darf, wo Männer überhaupt nicht kochen. Ja? Mhm. Das ist ja, also, mhm. Oder vielleicht in der Spitzengastronomie, aber sonst eigentlich nicht. Aber solche Arbeiten machen alles die Frauen. Was mich noch überrascht hat, war natürlich auch, das wusste ich auch nicht, dass Dawood 2014 schon ausreisen musste und dass tatsächlich 2014 die Fatwa gegen ihn verhängt wurde. Mhm. Mhm.
0: Algerien hat ja nie eine islamistische Regierung. Der Verfassungstext, der beansprucht einen demokratischen Charakter. Dennoch sind Politik und Gesellschaft und Islam und Islamismus durchdrungen. Das kam jetzt ja teilweise ja auch schon in dem zum Ausdruck, was ihr gerade gesagt habt. Aber was erfahren wir denn darüber hinaus, über den Islamismus in der algerischen Gesellschaft, in den Romanen?
2: Also bei Boualem Sansal, was ich interessant fand, also in Mitte der 50er Jahre, da ist ja Yazid noch in diesem komischen Dorf da, in diesem Reich der Großmutter oder des Stamms der Kadri. Und da kommen eines Tages Männer aus dem Wald runter und er sagt dann, wir haben uns alle gewundert und dann hieß es Mucha, Mucha, niemand konnte das Wort aussprechen, Mujahedin, weil wo er schreibt, dass heute kann das jedes Kindergartenkind in Norwegen sagen, ja, aber damals, also es war völlig neu und die kommen dann aus dem Wald runter und bringen alle möglichen Menschen um, unter anderem seinen Vater. Ne? Das fand ich interessant auch, um zu sehen, man denkt ja immer, dieser Islamismus oder dieser strenge Islam ist sozusagen die Genetik mhm. dieser arabischen Länder, ja, dass das einfach überhaupt gar nicht stimmt, ne? Dass das auch eben so eine neuere Erscheinung ist. Ja? Und das andere, muss man sagen, in Rue Darwin, also Boualem Sansal ist ein Hasser der Religion. Er ist wirklich ein, er beschreibt den Islamismus als so menschenfeindlicher, als so jede Freiheit und vor allem die Freiheit der Frauen zerstörend. Und darf ich noch ein kleines Stück vorlesen?
0: Ja, gerne.
2: Also er ist im Krankenhaus und der Arzt sagt, er holt jetzt einen islamischen Seelsorger. Ich fuhr hoch. Wie bitte? Ein Imam? Hier? Habe ich es schon gesagt, ich habe eine Phobie gegen dieses Wort. Mein Magengeschwür blutet beim ersten Buchstaben. Es erinnert mich an furchterregende Pläne, zum Beispiel die Ausrottung der Rassen und der Arten, reißend strömende Menschenmassen, unerbittliche Verwünschungen, grenzenlose Grausamkeit, endloses Leiden, kurz und gut eine obsessive Welt, radikal offen für den ganz und gar nicht sanften Wahnsinn. Ich vergehe vor Scham, wenn ich dran denke. Ich fühle mich wie ein Fascho, wenn ich das sage. Doch sich der Angst zu unterwerfen, ist genauso schlimm wie Terror auszuüben. Diese Gemeinheiten gehören zusammen. Die eine unterstützt die andere wie die Scheiße und ihr Geruch. Ich sage mir, dass man Phobien behandeln kann, doch ich sage mir auch, dass eine Welt ohne Imame eindeutig sicherer wäre. Wenn es sie dann doch geben muss, sollte man sie von den Moscheen fernhalten. Das ist zu gefährlich. Ein Mann, der einen Turm besetzt hält und vor dort oben die anderen zur Heiligkeit aufruft. Denn in Wahrheit gibt es nichts Leichtgläubigeres als die Gläubigen und niemand hat es so eilig wie sie. Sie denken, sie würden aufgerufen, wenn sie noch gar nicht dran sind. Und so schimpft er eigentlich in einem Fort.
1: Ich würde ganz gern, ich mache es ganz kurz und würde ganz gern aber anschließen an deine Geschichte, dass man so davon ausgeht, das wäre schon, also eigentlich würde das zu dem arabischen Raum dazugehören. Ja. Aber das wird bei meinem Buch auch relativ deutlich, dass dass das überhaupt nicht erstmal so bekannt ist mit diesen ganzen muslimischen Gesetzen und so weiter. Also da geht es relativ häufig drum, dass die Kinder sich untereinander fragen, ist das jetzt eigentlich Haram? Und was war jetzt nochmal Haram? Ist es Haram, eine Pute zu essen oder nicht? Aber ich glaube, ja, das darf man gar nicht. Und dann, also so, lauter solche völlig absurden Geschichten auf der Suche, aber ganz schnell auf der Suche nach diesem, was darf man, was darf man nicht, ohne zu wissen. Also man, und vielleicht sogar noch schlimmer, weil man das antizipiert aus lauter Angst, dass man was falsch macht, dass es noch stärkere Auswirkungen hat. Ich lasse es mal damit, weil wahrscheinlich hat Tommy noch mehr zu
3: erzählen. Genau, da habe ich auch gleich was dazu zu sagen, weil im Buch von Dawood, Hürriz, taucht am Ende auch ein Imam auf, der Eselfleisch verkauft, ja, was nicht halal ist. Eselfleisch darf, geht einfach nicht, und der stürzt im Endeffekt darüber. Also das einzige Mal, wo man so einen Eindruck hat, ja, es gibt da auch sowas wie Widerstand in der Gemeinde gegen die Islamisten. Sonst haben sie eigentlich alles im... Sonst hat man den Eindruck, es spielt ja auf zwei Zeitebenen, die parallel verhandelt werden. Das ist ja das Schöne an dieser Konstruktion, dass so ein innerer Monolog, sie kann gleichzeitig, blendet sie zurück und gleichzeitig schreibt sie aber auch die Jetztzeit, und beides sind nicht schön, und vor allem für Frauen ist es nicht schön. Es ist ganz schrecklich eigentlich auch. Und ja, also Frauen, die jetzt zum Beispiel wie die Hamra, die jetzt ohne Not auf diese Berge versteppt wurde, versklavt wird, geschwängert wird, auch die kommt wieder zurück. Die Männer fahren nicht in den Knast, sie kommt 3 Jahre in den Knast und kommt dann in eine Gesellschaft zurück, wo sie erstmal verstoßen wird, und nur durch das Glück, dass ihr Onkel und ihre Tante sie aufnehmen, schafft sie es überhaupt mit ihrer Tochter zu überleben, und aber im Verborgenen. Das muss man auch sagen. Mhm. Also es ist, ich denke, da stimmt ganz viel dran, dass es auch heute nicht sehr schön ist für Frauen in dieser Gesellschaft.
0: Ja, glaube ich auch. Ich möchte jetzt nochmal auf einen Punkt zurückkommen, den habt ihr jetzt alle auch schon erwähnt. Und zwar, es ging um diesen schrecklichen Bürgerkrieg, der ja mit unvorstellbarer Gewalt und Terror einherging. Und dennoch gibt es seit 2006 ja diese Charta für den Frieden und die nationale Versöhnung. Und damit wurde ja quasi die Erinnerung an diese Zeit vom algerischen Staat zum Tabu erklärt. Also wer vom Bürgerkrieg spricht, macht sich strafbar oder kann sich auf jeden Fall potenziell strafbar machen. Und für mich steht es in dem Gegensatz ein bisschen zu dem, worum es in euren Romanen eigentlich geht. Weil das sind ja alles so Spurensuchen nach der Geschichte, so eine Suche nach der Wahrheit, was ist da jemals passiert. Wie seht ihr das, dieses Spannungsverhältnis?
3: Ja, ich kann da gleich was dazu sagen. Also bei Hürriz ist es sicher so, dass es, da geht es natürlich auch, dass das Verdrängte immer wieder nach vorne dringt, nach außen dringt, weil diese Menschen leben ja noch, die das Ganze erlebt haben, und sie müssen es immer wieder erinnern, dass es in dieser Eiserfigur zum Beispiel besonders überdeutlich, der immer wieder davon erzählen muss oder das so obsessiv macht praktisch, und auch Ob ist ja immer wieder reflektiert, wird sie zurückgeworfen, auch durch ihre schreckliche Narbe, auf dieses Massaker, was an ihrer Familie verübt wird. Also sie wird es nicht los, auch wenn der Staat kann es 100-mal verbieten, aber sie wird es nicht los.
0: Und die Spuren sind sichtbar.
3: Genau, die Spuren sind sichtbar, und im Grunde genommen, was Dawood beschreibt, ist im Grunde genommen eine traumatisierte Gesellschaft, die nie damit fertig werden wird.
2: Mhm. Ja, ich glaube auch, dass unsere drei Autorinnen und Autoren im Grunde dagegen anschreiben, ja, gegen diesen Verbot des Erinnerns. Und in der Rue d'Avine, in dem Roman, wird das gar nicht angesprochen mit dieser, dass man das nicht mehr darf. Das habe ich durch euch gelernt. Aber er hat ja diese Suche nach Wahrheit seinem Buch vorangestellt, und es wird immer wieder thematisiert, und insbesondere die Angst vor der Wahrheit. Das ist sein Thema eigentlich in diesem Buch, ne? Und das verklausuliert er immer so ein bisschen in Zitaten und allem Möglichen. Aber ich glaube, da geht es genau um das, was du gesagt hast, ne? Eigentlich dagegen anzuschreiben, dass man irgendwas nicht aussprechen darf oder irgendwas nicht mehr erinnern darf.
1: Mhm. Also in meinem Buch, das ist eigentlich durchzogen von lauter Suche nach dem Tabu, was da aufgestellt worden ist. Und das ist lustig, weil das betrifft eben nicht nur diese neuere Zeit, sondern auch französische Kolonialherrschaft selbst. Da wurde zum Beispiel erst 1999 erlaubt, dass man das überhaupt Algerienkrieg nennt. Vorher wurde das, wie wurde es genannt? Ich habe irgendwo aufgeschrieben, ich weiß es jetzt gerade nicht mehr. Auf jeden Fall irgendwie so verklausuliert die Ereignisse in Algerien. Ja. Und das erinnert natürlich jetzt an Ukraine-Krieg. Und solche Sprechverbote und Tabus und sowas, die betreffen eben nicht nur die jetzige Zeit in Algerien, sondern auch die französische Kolonialherrschaft. Und in Algerien auf der anderen Seite war das dann auch so, dass ganz die eigentlich alle Spuren der reichen kulturellen Geschichte total verdrängt worden sind. Also die osmanische Geschichte, die christliche Geschichte, die römische Geschichte und auch die jüdische Geschichte, alles wurde total zur Seite gedrängt und es gab nur noch diese muslimische Erzählung dann als erlaubtes, nicht tabuisierte Erinnerung.
2: Man muss vielleicht sagen, dass dazu natürlich beigetragen hat die unglaubliche Grausamkeit des Kolonialkriegs der Franzosen, die ja heute geradezu sprichwortlich ist für einen Krieg gegen die Unabhängigkeitsbewegung.
3: Ja, und vielleicht sieht man auch daran, dass die Gewalt dann auf eine andere Art und Weise wiederkehrt.
2: Genau.
3: Ich glaube, in einer gewaltförmigen Gesellschaft, die du brauchst auch sehr lange, um zu heilen. Und das waren gerade 20 Jahre, die da dazwischen liegen.
0: Okay, mögt ihr vielleicht noch was zur literarischen Gestaltung von euren Büchern sagen? Ein bisschen was hat man ja davon schon mitbekommen durch die längeren Zitate, die ihr vorgelesen habt. Aber was hat euch denn da noch besonders dran gefallen?
1: Also mich hat besonders beeindruckt, dass dieses Bild von einem Labyrinth, was Jasmin Niasin am Anfang entwirft, dass der sich durch die gesamte Erzählung durchzieht. Also ein Labyrinth, in dem man sich sowohl in der Zeitebene befindet, es gibt überhaupt keine Linearität, nichts ist folgerichtig, es ist eine Endlosschleife, man weiß nicht, wo man rauskommt. Und es ist in der Erzählung, es macht es manchmal ein bisschen mühsam zu lesen, genauso wie auch, man weiß nicht richtig, wer jetzt gerade eigentlich erzählt. Es sind so viele verschiedene Figuren, die auftauchen, ihre Geschichte erzählen und dann aber wieder verschwinden. Man ist in so einem Labyrinth drin, aber es ist die Mühe auf jeden Fall absolut wert, diesen Spuren da zu folgen. Und es passt auch sehr, sehr gut zusammen. Also das fand ich wirklich ganz außergewöhnlich, diese ganzen Sackgassen, die da so dargestellt werden, die dann die Geschichte reflektieren quasi.
0: Du hast in deiner Rezension auch erwähnt, dass sie ihre Geschichten von den Rändern her erzählt. Mhm. Meinst du auch sowas
1: damit? Genau. Dieses Labyrinth baut sie eigentlich aus so einem Mosaik zusammen, was immer von den Rändern her ist. Da gibt es noch ein eigenes Bild dazu.
0: Magst du es noch kurz erzählen?
1: Nee, ich glaube, das ist dann zu lang. Müssen noch andere was dazu sagen. Aber also es geht um, es passt auf keine Kuhhaut, Diderot, die Geschichte aus Karthago, die eine Kuhhaut aufschneidet, um dann von den Rändern her sich ihr Reich zu schaffen und die Größe zu schaffen, dieser die Offenheit und Größe. Mhm. Und nicht eben sich klein beschränkt auf diese Kuhhaut bezieht. Also du meintest das wahrscheinlich. Ne? Genau. Das fand ich auch ein sehr, sehr schönes Bild für diese Geschichte von den Rändern, dem Labyrinth. Das hat mir wirklich sehr, sehr gut gefallen.
3: Ja, also ich habe schon lange keinen so toll konstruierten Roman mehr gelesen, wo ich finde, wo Gegenstand, Inhalt, Gegenstand und Form auf so eine perfekte Art miteinander verwoben sind. Also ich kann nur jedem raten, dieses Buch zu lesen. Natürlich geht es da auch hart zur Sache. Es sind manchmal schwer zu ertragende Grausamkeiten, auch so, jetzt nicht voyeuristisch, aber sie sind einfach Gegenstand von diesem Roman. Aber es ist wirklich fantastisch, wie er das hinkriegt. Und ich finde genau das, was wir in der vorherigen Frage angesprochen, dieses Erinnern, ja, wird durch diesen inneren Monolog und die Gegenwart, dieses Verwobenheit und dann noch die anderen Monologe, die mit reingenommen werden in dieses Buch, das ist perfekt.
0: Es sind ja auch drei verschiedene Perspektiven, die er einbaut, durch diese drei verschiedenen Erzählstimmen.
3: Genau, ja. Also es ist einfach drei verschiedene Sichtweisen auf genau dieses schwarze Jahrzehnt. Und auf die Gegenwart.
2: Also Rue Darwin von Boualem Sansal ist nicht ganz einfach zu lesen, weil er eben sehr viel springt an Orte und Zeiten und es gibt auch viele Personen. Aber diesen Sarkasmus und diese Ironie, die habt ihr ja auch aus dem, was ich vorgelesen habe, schon ganz gut mit rausgekriegt. Viele Schimpfwörter hat er auch. Was mich aber auch wirklich begeistert hat, ist, wenn er in der Sicht des Kindes schreibt und dieses archaische Reich der Großmutter beschreibt. Wie, das liest sich wie ein Märchen aus Tausend einer Nacht, wie es halt für das Kind sich darstellt. Und man muss sich ein Stück weit selbst dieses unglaubliche Elend der Frauen, die dort anschaffen müssen, zusammenreimen, weil das Kind sieht das natürlich alles mit anderen Augen. Mhm. Und das finde ich toll. Mhm.
0: Gut, jetzt müssen wir leider zum Ende kommen. Vielen Dank für eure Romanvorstellungen und das Gespräch. Ich finde, man hat wirklich jetzt was mitbekommen von der Vielfalt der algerischen Literatur und auch davon, wie komplex die gesellschaftlichen Verhältnisse in Algerien sind, wie schwierig auch. Bleibt zu wünschen und zu hoffen, dass Algerien bald ein Land sein wird, in dem SchriftstellerInnen, die solche Romane schreiben, auch in ihrem eigenen Land leben können und vielleicht etwas verwirklichen können oder erleben können von der Utopia Algeria, der es ja auch der Yasemina Liasin geht. Aktuell müssen ja alle drei der von euch vorgestellten Autorin im Exil leben. Zu Hause sind sie mit ihren Werken vom Gefängnis bedroht. Ja, könnt ihr bitte noch mal für die Zuhörerin zum Mitschreiben kurz Titel, Verfasser etc. eure Romane durchgeben?
1: Okay, dann fange ich mal an. Ich habe Utopia Algeria gelesen von Yasemina Liasin, erschienen 2024 in der deutschen Übersetzung von Katharina Triebner-Kabal, seit 2025 im Austenberg Verlag auf Deutsch. 144 Seiten, Preis 20 Euro.
2: Der Roman Rue Darwin von Boualem Sansal ist 2012 im Merlin Verlag erschienen auf Deutsch, aus dem Französischen übersetzt von Christiane Kaiser. 260 Seiten kosten 24 Euro und antiquarisch gibt es ihn auch schon günstiger.
3: Ich habe den Roman Huris von Kamel Daoud vorgestellt, der ist bei Matthes und Zeit 2025 erschienen. Er hat 398 Seiten. Kostet 28 Euro im schönen Hardcover, übersetzt aus dem Französischen von Holger Fock und Sabine Müller.
0: Wir verabschieden uns jetzt mit einem letzten Stück von Nesrin. Viel Spaß beim Hören, noch einen schönen Tag und auf bald wieder beim lesewütigen Kaffeekränzchen.
2: Tschüss.
1: Ciao.

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1: Sehr geehrte Hörerinnen und Hörer, wir begrüßen Sie ganz herzlich zur Sendung Langsamfahrt, das Magazin rund um die Eisenbahn. Durch die Sendung führt sie Gregor Börner.
2: Und der begrüßt ganz herzlich zu Langsamfahrt. Wir als Gesellschaft wollen doch so irgendwie gerne eine Verkehrswende schaffen. Der VDV, der Verband Deutscher Verkehrsunternehmen, hat ein Positionspapier veröffentlicht, in dem er einige Änderungen in der Straßenverkehrsordnung anregt, die dann als Baustein für eine Mobilitäts- und Verkehrswende gedacht sind. Darüber reden wir später in der Sendung. Wir beginnen heute mit einem ganz anderen Thema. Am 10. Juni 2023 sollte eine Dampflok-Sonderfahrt von Mönchengladbach über Aachen nach Krefeld stattfinden. Der Zug rollte in Mönchengladbach los und kam nur etwa 50 Kilometer weit. Dann folgte eine Streckensperrung nach der nächsten. Ausgelöst wurden die Streckensperrungen durch Trainspotter im Gleis. Also unbefugte Personen im Gleis, die eigentlich nur den Zug fotografieren wollten. Personen, die zu dicht am Gleis, im Gleis oder sogar auf den Oberleitungsmasten herumkletterten. Durch das Fehlverhalten der Trainspotter musste die restliche Sonderfahrt abgesagt werden. Immer wieder kam es in der Vergangenheit vor, dass Streckensperrungen durch Personen im Gleis ausgelöst wurden. Nicht waren das auch Trainspotter,

0: Interviews dann in voller Länge. Ich begrüße an der Stelle auch noch unsere Hörerinnen und Hörer im Radio, bei Radio Darmstadt, bei Radio Unerhört Marburg, bei Radio RFM, bei Radio Swupfurt und recht neu bei Radio Z in Zittau. Schöne Grüße auch dorthin. Ich spreche heute mit Tim Janotta, bekannt von Twitter als Lokführer Tim. Hi, grüß dich.
1: Hi, sei gegrüßt.
0: Du twitterst sehr, sehr viel aus dem Bahnbetrieb, was du so erlebst und manchmal auch, was es mal so Interessantes so noch zu sehen gibt. Und Anfang, Mitte Juni ist eine Dampflok-Sonderfahrt ein bisschen eskaliert. Jetzt hatten die eine große Runde geplant. Du kennst dich da ein bisschen besser aus. Wie weit sind sie ungefähr gekommen? Wie viele Kilometer?
1: Also Mönchengladbach gestartet, bis Herzogenrath sind es 48 Kilometer, die sie gekommen sind.
0: Und dann wär's diese Rampe hochgegangen und ja, da muss die Dampflok dann natürlich auch richtig arbeiten und da kommt eine ordentliche Dampfwolke raus und das wollten halt viele fotografieren und ja, sind dann da, ja.
1: Sicherlich wollten es auch einige filmen, weil ich gehe auch davon aus, dass natürlich die Geräuschkulisse, gerade für die filmenden Trainspotter, ist ja auch eine größer werdende Community, dass das natürlich sehr attraktiv ist, keine Frage.
0: Ja, das sehe ich ähnlich. Aber ja, die Leute standen am Gleis, im Gleis, in den Oberleitungsmasten hingen sie drin. Also ein paar Dinge zu viel, die dann dazu geführt haben, dass die Strecke gesperrt war und ja, keine Zugfahrten stattfinden konnten, über mehrere Stunden auch.
1: Genau, das muss wohl eine Regionalbahn, die dort regulär verkehrt, gemeldet haben, dass also die Personen nicht nur am Gleis oder in Gleisnähe standen. Das ist dort auch ein bisschen schwierig durch Bewuchs, durch die Bebauung. Ja, also es gibt nicht sehr viele Stellen, wo man tatsächlich gefahrenfrei fotografieren könnte, ohne die Strecke zu betreten. Das haben dann also infolgedessen scheinbar ein paar übertrieben und hat dann auch noch gemeldet, dass also der eine oder andere auf die Oberleitungsmasten geklettert ist, um nochmal irgendwie eine bessere Position zu haben. Also völlig verrückt. Also es ist völlig eskaliert.
0: Ja, Oberleitungsmasten kommt natürlich noch eine weitere Gefahr dazu. Nicht nur die fahrenden Züge, sondern auch der Strom, der da in Masse vorhanden ist. Gerade hier Langsamfahrt, letzte Sendung, da ging es hier um den Bahnstrom. 15.000 Volt sind da drin. Das macht, wie lernt man es bei der Eisenbahn, macht klein, schwarz und hässlich.
1: Ja, so ist das genau. Ich weiß jetzt natürlich nicht, wie hoch die geklettert sind. Die sind ja auch bis zu einem gewissen Punkt isoliert. Allerdings, wenn ich schon auf die Idee komme, einen Masten hochzuklettern, frage ich mich natürlich schon, ob diejenige noch daran denkt, nicht zu hoch zu klettern, um da tatsächlich an spannungsgebundene Teile zu kommen.
0: Da habe ich auch immer eine schöne Geschichte, die mir mal passiert ist. Ich fuhr mit meiner Regionalbahn, also viele wissen es gar nicht, ich bin ja auch Lokführer, fuhr mit meiner Regionalbahn von Gießen nach Wetzlar. Ich glaube, die Strecke kennst du auch. Und ja, wenn es vom Wetzlarer Güterbahnhof in den Personenbahnhof übergeht, ist eine Brücke über die Lahn. Und linke Hand ist noch etwas erhöht, ein Ausziehgleis, über dem aber auch eine Oberleitung hängt. Also ein Ausziehgleis ist quasi, da kann die Lok mit ein paar Wagen rausfahren, um dann wieder zurückfahren in ein anderes Gleis. Da ist dann auch ein Prellbock und kurz vor dem Prellbock stand jemand auf so einer handelsüblichen Alu-Stehleiter obendrauf und war am Fotografieren. Bis zur Oberleitung fehlte da auch nicht mehr viel. Also es sind wirklich immer wieder so Geschichten, die passieren.
1: Ja, also das Thema mit den Alu-Leitern kennt man ja inzwischen. Ich bin da immer wieder belustigt drüber, wenn die dann mitten im Feld stehen auf irgendwelchen Leitern. Und ich hatte es auch mal vor langer Zeit getwittert, auf der Umleitungsstrecke zwischen Fendo und Viersen. Umleiterverkehre ist natürlich viel los, auch viele besondere Loks, die man durch das fotografieren kann. Und die stehen dann wirklich immer links und rechts, teilweise aufgereiht wie die Orgelpfeifen. Und das ist dann schon mit den ganzen Leitern, also da stehen manchmal mehr Leitern als im Obi-Markt. Das ist schon manchmal sehr, sehr witzig.
0: Ja, sieht auf jeden Fall lustig aus und machen sich bestimmt auch zum Gespött einiger, die das vielleicht auch aus dem Personenzug so sehen. Aber wenn sie im Feldweg stehen, warum nicht, ne? Können sie ja machen, solange sie damit halt nicht auf dem Bahngelände stehen. Da fängt es dann ja irgendwann wieder an, dass es gefährlich wird.
1: Also grundsätzlich muss man ja auch sagen, jedem sein Hobby. Und wenn jemand das für Hobby gewählt hat, Züge zu fotografieren, sei es ihm gegönnt, kann ja jeder machen.

0: Und ich behaupte auch, nicht, dass das jetzt hier irgendwie in die falsche Richtung geht, ich behaupte auch, dass die meisten Trainspotter wirklich Abstand halten, da auch Respekt vor haben. Auch wenn es manchmal lustig aussieht, ja, ich sei es ihnen gegönnt, ich sage auch gar nichts gegen und ist ja in Ordnung. Ne? Es ist halt nur, manche übertreiben es leider und ziehen dann die anderen wieder mit runter. Und so wie es ja dann auch auf dieser Rampe passiert ist, auf dieser Sonderfahrt, haben es ein paar wenige so arg übertrieben, dass sie es letztendlich für alle kaputt gemacht hatten. Nicht nur für alle Transporter, die vielleicht noch da standen und auch wirklich Abstand gewahrt haben, sondern auch im weiteren Streckenverlauf. Ich meine, von Herzogenrath über Köln zurück nach Mönchengladbach sind ja immer ein paar hundert Kilometer.
1: Ja.
0: Auch die haben natürlich in die Röhre geguckt. Und das muss man auch sagen, letztendlich der Verein, der dahinter steht, die also viel investiert haben, die mit dieser Sonderfahrt natürlich auch Geld einnehmen wollten, und zwar von denen, die mitgefahren sind. Auch die, ja, die, auch denen hat man quasi ins Knie geschossen. Das finde ich schon sehr, sehr ärgerlich.
1: Ja, jetzt haben wir aber eine ganze Menge Leute, die machen das einfach gerne. Und es gibt auch, ich sage jetzt auch einfach mal, die meisten, die wollen sich an die Regeln halten und wollen nicht nachher noch eine Streckensperrung auslösen, denn auch das wird mit Sicherheit teurer werden, wie nur 500 € für ein falsch eingeschaltetes Spitzenlicht. Was kann man für Tipps geben, wer fotografieren will? Welchen Abstand zur Bahnstrecke sollte man einhalten? Es gibt ja manchmal gerade auch so die Grenzfälle, direkt daneben geht ein Weg entlang.
0: Also wenn direkt ein Weg daneben entlang geht, dann kann man ja sagen, dass dieser Weg nicht ohne Grund da ist. Er ist genehmigt in irgendeiner Form und Weise. Das sind ja meistens solche Wirtschaftswege, Feldwege, wie man so schön sagt. Und wenn da jemand draufsteht, ist das sicherlich kein Problem, denn man kann es ja keinem verbieten, einen öffentlichen Weg zu nutzen. Und diese Wege sind ja dann auch tatsächlich in dem regelkonformen Abstand zu den Gleisen angelegt. Ja, die sind ja nicht sehr nah dran. Und da kann man auch sagen, also wenn man sich, ich sag vom Gleis rund 10 Meter entfernt aufhält, das ist nicht viel, es ist aber auch nicht wenig, dann ist man schon auf der sicheren Seite. Also spätestens da, wo das Schotterbett anfängt, ist die letzte Grenze, sage ich jetzt mal auf gut Deutsch, ne?
1: Ja, es gibt ja gerade auch so beengtere Stellen. Man mag mal nur an so Strecken wie das Mittelrheintal denken, wo einfach der Platz teilweise auch gar nicht da ist. Also Schotterbett sollte dann schon so die allerletzte Grenze sein, aber kommt natürlich auf die Situation drauf an.
0: Ja, genau. Also wenn es zu eng ist, wenn ich schon keinen Platz habe oder es eine Stelle ist, die ich gar nicht über öffentliche Wege erreichen kann, ja, dann ist das einfach ein No-Go und da muss man sagen, so schön die Stelle vielleicht sein mag, aber das geht einfach nicht. Weil, wie du schon gesagt hast, damit provoziert man Streckensperrungen, dass die Landes- oder Bundespolizei auftaucht und das muss dann auch nicht sein.
1: Jetzt haben einige auch eine Warnweste an, so wie es die Eisenbahner auch haben. Ne? Es ist ja vorgeschrieben, im Gleisbereich eine Warnweste zu tragen. Und auch nicht wenige Trainspotter haben sich aus irgendwelchen Bekanntschaftskreisen auch noch eine Warnweste mit DB-Logo oder was auch immer organisieren können. Wie sieht es mit Warnweste aus? Kann man sich dann etwas, ich sag jetzt mal, näher stellen, solange man noch nicht in Gefahr ist oder besser auch nicht?
0: Ich sage ganz klar nein. Also näher stellen als, wie ich ja gerade schon gesagt habe, Schotterbett ist nicht drin, auf gar keinen Fall, auch nicht mit Warnweste. Das Thema Warnweste ist auch unter den Kollegen ein sehr zwiespältiges Thema. Das hat man auch unter dem Tweet gesehen. Da gab es auch Diskussionen zu. Ich sag mal so, wenn man auf gerader Strecke, auf freiem Feld steht, ist eine Warnweste natürlich völlig unnötig. Ja, und man erkennt sofort, wer da ist. Ich finde persönlich eine Warnweste recht charmant, wenn es sich um, ich sag mal, sehr kurvenreiche Strecken handelt. Ja, also wo man auch vielleicht als Lokführer von den Transportern so ein bisschen, ich sag mal, vorsichtig überrascht wird. Ja, man fährt eine lange Rechtskurve, ein Transporter steht in dieser Kurve mit Abstand und da ist man. Also ich persönlich bin da immer ein bisschen beruhigter, wenn diejenige eine Warnweste trägt, weil dann weiß man auch so ein bisschen, okay, da diese Person hat nichts Schlimmeres vor, ja. Also da ist man so ein bisschen beruhigter in dem Moment, ne? Man muss aber immer auch dabei sagen, wie gesagt, es berechtigt nicht dazu, irgendwie näher an die Gleise zu kommen oder diese sogar zu betreten. Ja, das scheint dann auch so der eine oder andere, wie dann auch in den Kommentaren geschrieben wurde, zu verwechseln. Ich habe eine Warnweste an, jetzt darf ich alles. Ne? Also das auch natürlich auf keinen Fall. Aber wie gesagt, an sehr schwierigen Stellen, an unübersichtlichen Stellen macht es nicht unbedingt wenig Sinn. Das beruhigt so ein bisschen.
1: Also so der Überraschungseffekt, der ist dann da noch so ein bisschen raus. Hin und wieder sieht man sie auch noch winken und dann die Kamera hochnehmen. So meine Erfahrung. Beruhigt auf jeden Fall, wie es kommt auf einmal einer aus dem Gebüsch raus, wo man dann halt auch nicht weiß, ob der sich jetzt da vorwerfen will oder nicht.
0: Genau, manche haben ja dann auch noch, weil sie länger da sind, irgendwie noch einen Stuhl da stehen, dann sieht man sie nicht, ja, und dann springen die wirklich auf. Natürlich ohne böse Absicht, aber da kommt dann doch mal so ein Schreckmoment. Also ich nehme da immer ganz gerne den Bahnhof Lindorf. Und da gibt es zwei beliebte Spotterpunkte. Das ist einmal in Richtung Ratingen. Da ist so ein Entsorgungsunternehmen, da ist Freifläche. Da stehen immer viele Fotografen von mir aus. Es gibt aber auch noch in die andere Richtung, unterhalb einer Brücke sind die schon mal, um ist mal die andere Richtung zu nutzen. Und da passiert, ist es mir schon mal passiert, das eine oder andere Mal, dass die halt dort auf ihrem Campingstuhl gesessen haben, so ein bisschen im Schatten, und dann plötzlich aufgesprungen sind. Und ja, doch, also man ist da schon mal ganz kurz und hat Achtstellung.
1: Ja, denn hin und wieder passiert es ja dann leider doch mal, dass Leute dann Dummheiten machen. Wie sieht es mit Bahnsteigen aus? Es gibt ja auch hin und wieder Leute, die stehen an Bahnsteigen. Ich frage mich persönlich, dann ist das Bild dann unbedingt so schön, aber auch da gibt es welche, die dann meinetwegen auch mit Warnweste auch noch die weiße Linie übertreten, um da noch Bilder zu machen, sich regelrecht ins Gleisbett reinragen.
0: Also an Bahnsteigen sehe ich auch schon mal, ja, vor allem im Kölner Bereich sieht man das, Köln-West, Köln-Süd. Weil man dann natürlich erstmal sicher steht und denen geht es ja dann tatsächlich eher um die Güterzüge, die man dann da sehr entspannt fotografieren kann. Aber auch nochmal, natürlich das Überschreiten der weißen Linie ist natürlich ein absolutes No-Go, auch mit Warnweste, gar keine Frage, weil der Personenverkehr fährt dort teilweise relativ zügig und wenn sie sich gerade aufs Bildermachen konzentrieren, konzentrieren sie sich ja nicht unbedingt auf den Personenverkehr und das geht ja gar nicht. Also nochmal, das muss man ganz klar sagen, die Warnweste zu tragen berechtigt einen nicht grundsätzlich dann überall dorthin zu gehen, wo man nichts zu suchen hat. Egal ob jetzt auf Bahnanlagen oder auf Bahnsteigen selber. Ja? Also da ist natürlich die eigene Sicherheit muss natürlich an erster Stelle stehen. Ansonsten ja, macht es auch keinen Sinn. Also für ein Bild von irgendeiner, ich sag jetzt mal, schnöden 185er, die man jetzt schon 300 Mal fotografiert hat, dafür seine Gesundheit riskieren. Oder natürlich wieder dann irgendwelche Ordnungsbehörden aufs Tapet zu rufen. Das ist einfach unsinnig, sowas.
1: Ja. Wollen wir das Prozedere doch mal durchgehen, was eigentlich passiert, wenn ein Trainspotter zu blöd ist? Also du hast gerade beschrieben, der ist wenige 100 Meter vor deinem Zug rüber, du hast die Schnellbremsung eingeleitet. Wie gehst du damit um, wenn das passiert?
0: Also ich bin auch einer derjenigen in diesem Falle, ja, der auch reflexartig, habe ich mir tatsächlich antrainiert, über die Jahre einen sogenannten Nothaltauftrag absetzt, also auch für andere Fahrten, eben aus dem Grunde, jetzt jumpt der 100 Meter vor mir rüber, natürlich auch sehr, sehr zügig. Das Gleisbett ist nicht einfach zu durchqueren, ja, man kann also da, wenn man zügig ist, leicht stolpern. Heißt, ich halte den Verkehr an, weil ich nicht weiß, in dem Moment stolpert er. Bleibt er liegen im Gegengleis und so ist das dann. Das heißt, es wird erstmal das Gleis gesperrt. Das ruft natürlich dann die Bundespolizei auf den Plan. Die wollen erstmal klären, was ist da jetzt. Das heißt, die kommen erstmal raus und die sitzen ja nicht alle 5 Meter irgendwo an der Strecke und sind sofort parat. Die Anfahrwege sind also teilweise auch relativ lang. Und in dem Moment bleibt die Strecke gesperrt.
1: Und dann kommt auch nicht die nächste Polizeidienststelle, sondern die Bundespolizei, die weitaus weniger Dienststellen haben.
0: Genau, also es sei denn, also ich habe es auch schon erlebt, dass die Bundespolizei die Landespolizei um Amtshilfe bittet, wenn es wirklich zu weit weg ist. Wir haben ja teilweise, hat die Bundespolizei doch recht große Lücken in ihrem, ich sage jetzt mal, Versorgungsnetz, ja, in ihrem Einsatzgebiet. Das kommt schon mal vor, aber auch das dauert, weil auch die Landespolizei ist gerade in ländlichen Räumen nicht besonders gut aufgestellt und das dauert dann. So, das heißt, der Zugverkehr steht erstmal. Dann wird geklärt, was ist oder was ist nicht passiert. Es kann auch passieren, das ist mir in einem anderen Fall mit spielenden Kindern passiert, dass der Schreck so tief sitzt, dass man danach nicht mehr weiterfahren kann. Also ich hab's, ich glaube, das ist jetzt 2 oder 3 Jahre her, ich bin nicht mehr sicher. Das war dann auch so meine letzte Schicht vor dem Urlaub, dass spielende Kinder im Gleis mich überrascht haben. Die haben auch noch Gegenstände reingestellt. Blöde Konstellation, also tiefstehende Sonne, Kurvenbereich. Es ging auch noch über eine Kuppe drüber. Und ich habe da noch Gegenstände überfahren, die sie aufgestellt hatten. Ich habe sie noch im letzten Moment wegspringen sehen. Also es war auch wirklich nicht mehr viel Platz. Und das in Summe hatte mir einen solchen Schock versetzt, dass ich wirklich nicht mehr weiterfahren konnte. Also das ging von starkem Zittern über Herzrasen, über alles. Und auch das dauert natürlich dann, bis das alles abgearbeitet ist. Ja, also es können da auch im Nachgang wirkliche, ja, Krankheitsfälle bei den Lokführern entstehen, ja, dass die also erstmal eine Zeit lang nicht mehr fahren können. All das in Summe hat schon echt weitreichende Folgen.
1: Ja, gerade das mit Kindern hört man häufig, dass sich Kollegen danach mal abgelöst haben. Also ich habe vollstes Verständnis hier an meiner Stelle auch. Ich habe mich auch mal ablösen lassen, nachdem ich fast ein Kind überfahren habe. Das ist nicht ohne. So, jetzt haben wir in unserem Beispiel Strecke gesperrt, der Lokführer nicht mehr dienstfähig. Irgendwann stellt die Polizei fest, okay, es ist niemand überfahren worden. Theoretisch könnte der Zug weiterfahren, der Lokführer ist nicht mehr dienstfähig. Jo. Die Sperrung wird noch länger, weil der Zug steht ja erstmal im Weg.
0: Genau, der Zug steht erstmal da, eine dauerhafte Rotausleuchtung, wie man so schön sagt. Und das heißt, es muss erstmal der Notdienst des EVU kommen, ja, also bei uns ja Cargo-Notdienst. Der muss sich natürlich wieder irgendwoher einen Lokführer organisieren, der dann meistens auch wieder von einem anderen Zug abgezogen wird, wenn keine Bereitschaft da ist. Der muss mit dem dort an die Stelle fahren, die vielleicht auch noch schwer zugänglich ist. Und dann wird erstmal abgelöst, ja. Also er übernimmt, man wird selbst wieder, man wird nach Hause gefahren. Und auch das kann dauern. Also ich glaube, ich habe damals, das war in Krefeld mit den Kindern, das hat rund 2 Stunden gedauert. 2 Stunden stand ich da, bis dann mal der Notdienst da war. War das auch noch abends war, der musste aus Köln nach Krefeld kommen, ja, und da einen mitbringen, den er erstmal organisieren musste. Und das dauert eine ganze Weile. Und in der Zeit kann dann meistens auch nichts mehr fahren. Oder halt nur noch sehr, sehr eingeschränkt im Gegengleis, ja. Aber wir kennen das ja, dass das alles sehr betriebs- und zeitaufwendend ist.
1: Ja, also weil ein Mensch Scheiße baut, kann man ja mal so sagen, hat man unter Umständen eine mehrstündige Sperrung ausgelöst und eventuell noch dem Lokführer einen Schaden zugefügt, wenn es geistig ist.
0: Genau, wenn es richtig hart läuft, ist das tatsächlich so. Und da muss man dann wirklich sagen, oder das müssen dann auch diese Leute, die sich selbst mal hinterfragen, wenn sie es denn noch schaffen, geistig sich das zu hinterfragen, ob es das wirklich wert ist. Und da gibt es eigentlich nur eine Antwort drauf: Nein.
1: Ja, du bist im Güterverkehr tätig. Du bist auch häufiger mal in so größeren Rangierbahnhöfen, um da einen Zug zu holen oder einen hinzubringen. Wie sieht's denn da aus? Trifft man da auch hin und wieder mal Trainspotter an, die dann im Zweifel da mal spazieren gehen mit der Kamera?
0: Also bei uns in Gremberg sage ich jetzt mal eher selten. Es kommt schon mal vor, da muss man sagen, da sind sie auch vorbildlich. Wir haben ja auch das Bahnbetriebswerk dort, was über eine ja, Straße zugänglich ist. Es ist zwar schon Werksgelände, aber es ist nicht abgeschlossen. Und natürlich stehen da viele Lokomotiven, auch häufiger schon mal Werbelokomotiven, die natürlich ganz besonders solche Transporter anziehen. Sind ja auch schön anzusehen, gar keine Frage. Und ich habe es bisher immer erlebt, dass sie tatsächlich sich bei der Lokleitung, also die kennen die dann auch irgendwie, also die wissen, wo die ist, tatsächlich fragen, ob sie denn aus sicherem Abstand, also von den Verkehrswegen her, diese mal fotografieren dürfen. Vor vielen Jahren bin ich auch mal mitgegangen. Da hatte ich Bereitschaft, ich hatte nichts zu tun. Und da hatte der Lokleiter gesagt: Pass mal auf, hier, ich gebe dir einen mit, der passt auf dich auf. Und dann kannst du da auch fotografieren. Was ja dann auch vollkommen okay ist. Ne? Also in den Rangierbahnhöfen erlebe ich das zum Glück seltener, dass dort wirklich Leute frei rumlaufen. Das ist dann eher so am Rand des Rangierbahnhofs. Also ich sag mal, Gremberg Nord, ganz beliebter Trainspotter-Punkt, die stehen dann dort. Aber auch dort habe ich es in letzter Zeit immer wieder erlebt, dass die dort an diesem Punkt dem Gleis sehr nahe kommen. Also auch da musste ich teilweise schon den Veranstalter informieren, dass er mal die Bundespolizei hinschickt, dass die da mal etwas zur Raison rufen. Es war zwar noch nicht sehr gefährlich, aber man erkannte schon, na, der eine oder der eine andere Namensgeber mit dem Abstand nicht so ganz genau.
1: Das ist dann aber das kleine Programm, wenn man dem Fahrdienstleiter Bescheid sagt, schick doch mal die Polizei hin, geh mal bitte gucken.
0: Genau, also das ist dann auch so, da ist also eher so ein Ausziehgleis, wo dann eine Rangierlok fährt. Das weiß, also ich weiß das und dann kann man auch, ich sag mal, das kleine Programm fahren. Und bevor man da jetzt wirklich eine Streckensperrung veranlasst und dann mit allem drum und dran, wählt man den Weg und das ist dann auch in Ordnung. An dem Punkt natürlich, ne?
1: Gerade jetzt vor kurzem kam eine Nachrichtenmeldung, dass man politisch jetzt schon am Überlegen ist, ob wirklich jede Streckensperrung in dem vollen Programm gemacht werden muss, wenn irgendwo mal Personen gemeldet worden sind. Wie stehst du dazu?
0: Ich finde es gut, dass diese Diskussion jetzt aufgemacht wird, weil ja, manchmal dauert es sehr lange und man muss auch sagen, häufig, also das ist zumindest mein Eindruck, sind diese Personen, die da in diesem Gleis rumrennen, die einfach nur die Gleise als Abkürzung nehmen und dann quasi auf der anderen Seite in der Siedlung verschwinden. Die bekommt man nie wieder. Also die findet die Polizei auch nicht mehr. Wir haben in Köln-Mülheim. Da ist ein Supermarkt. Wenn die jetzt also zurück in die Siedlung wollen, müssen die eine 200 Meter lange Auffahrt runter, unter der Eisenbahnüberführung drunter her. Und manche sparen sich also diesen Weg und rennen rüber. So. Ich sage jetzt mal ganz vorsichtig, wie soll ich das am besten formulieren? Viele Lokführer, die das sehen, die sehen, okay, die verschwinden jetzt im Moment wieder von den Gleisen, weil die in der Siedlung verschwinden. Und dann ist das so. Da passiert auch nichts mehr. Es gibt natürlich andere, die dann die Vorschriften sehr genau befolgen und halt, ne, das eben beschriebene Prozedere durchziehen. Und dann kommt natürlich die Bundespolizei und dann dauert es. Wie gesagt, ich finde es richtig, dass man situationsbedingt da jetzt mal diese Diskussion aufmacht und sagt, okay, wir müssen da je nachdem anders mit umgehen. Das heißt, nicht grundsätzlich sperren, sondern das Instrument benutzen, Fahren auf Sicht. Fahren auf Sicht ist ja dann eine Möglichkeit, uns schriftlich über einen gerichtswirksam diktierten Befehl zu ermöglichen, mit höchstens 40 Stundenkilometern zu fahren. Aber natürlich nur so schnell, dass ich vor einem Hindernis zum Stehen komme. Und dann selbstständig erkunden kann, ist jetzt wirklich noch eine Person da oder ist sie wirklich weg? War da überhaupt mal eine oder nicht? Ja. Und das führt natürlich dazu, dass so eine Strecke, dass oder andersrum, dass die Geschwindigkeit natürlich mal kurz herabgesetzt wird. Das kommt mal kurz zur Verzögerung, ja, aber natürlich nicht so arg wie bei einer Streckensperrung. Habe ich letztens tatsächlich gehabt, dass der Fahrdienstleiter mir auf einer Güterzugstrecke zwischen Recklinghausen und Datteln einen solchen Befehl diktiert hat. Er sagte, es könnten dort eventuell welche sein, aber es könnte sich auch tatsächlich um Kleingärten handeln, die da nur ihre Hecke machen. Wir wissen es nicht. Wir würden dir einen Befehl diktieren, fährst auf Sicht und dann guckst du mal und dann meldest du hinterher. Habe ich gemacht, bin also mit 40 km/h gefahren, 3 Kilometer. Es war keine Person mehr da, habe ich gemeldet, fertig. Wir konnten alle wieder weitermachen. Und ich denke, das muss auch in Zukunft nochmal situationsbedingt natürlich durchaus möglich sein, sowas zu machen.
1: Also könnte das auch dann die Betriebsabläufe auf jeden Fall wieder vereinfachen, indem es dann erstmal nicht so lang gesperrt ist, nämlich nur für die Zeit des Befehlsschreibens, Dann fahren vielleicht ein oder zwei Züge, je nachdem, vielleicht von jeder Richtung einer auf Sicht und danach ist alles wieder gut.
0: Genau. Und das wäre ja wesentlich schneller in Summe abgehandelt, als wenn wir wirklich auf die Polizei warten, wie eben schon gesagt, bis die dann mal da sind und natürlich auch die Strecke kontrolliert haben. Ja, die fahren ja nicht nur an einen Punkt und sagen, okay, wir gucken jetzt mal links, gucken mal rechts und damit ist der Trotz gelutscht, sondern die gehen ja teilweise dann auch die Strecke zu Fuß ab. Und das dauert Ewigkeiten. Ich kann mir auch vorstellen, dass auch die Bundespolizei, respektive Landespolizei, auch Besseres zu tun haben an manchen Tagen.
1: Ja, gerade wenn das am Wochenende, da häuft sich es natürlich auch eher mal, da haben die Trainspotter dann auch Zeit. Da kann das durchaus schon mal vorkommen. Hast du Trainspotter mal auf ihr Fehlverhalten mal angesprochen? Wie reagieren die so?
0: Ich habe es mal gemacht, ja. Meine Erfahrung war leider, also wenn ich es dann mache, oder wenn man wirklich erkannt hat, vielleicht an den Bildern selbst, dass sie da nichts zu suchen haben, weil so können sie ja gar nicht ansprechen, also ich kann ja nicht anhalten und sagen, hör mal, Leute, habt ihr brennt euch der Helm, also was macht ihr hier, ja? Das geht
1: Je
0: ja
1: nach
0: wirklich nur, wenn wir.
1: Situation kriegt man das auch noch. Okay, ich fahre Personenzüge, die
0: Wollte
1: bremsen
0: gerade
1: besser und da
0: sagen.
1: ist man dann gerade in Bahnhofsbereichen vielleicht eh noch ein bisschen langsamer. Ich habe das auch schon gemacht.
0: Genau, also bei dir ist es vielleicht eher möglich. Ich fahre ja in der Regel nur durch. Da werde ich denen eigentlich nicht habhaft. Das sehe ich wirklich nur so im Nachgang. Wie gesagt, Instagram und TikTok sind da auch so beliebte Kanäle inzwischen, wo sowas auftaucht. Und da muss ich sagen, ich habe auch hier und da die Leute schon angesprochen, wo ich gesagt habe, Leute, pass auf, da wo du standest, kannst du nicht hingekommen sein, ohne die Gleise zu überschreiten. Oder gesagt habe immer, das ist aber schon sehr nah an den Gleisen. Also da sollst du vielleicht doch mal mehr Abstand halten. Und da kommen schon sehr aggressive Reaktionen drauf. Ne? Also von wegen, ja, es ist doch gar kein Zug gekommen, ich soll mich da raushalten, was geht mich das an und. Also Kritik wird nicht gern gehört, wenn es darum geht.
1: Ja, gerade der Ton ist mit diesem Metier durchaus auch schwieriger geworden. Das merkt man auch immer wieder, wenn ja irgendwo, ich sag mal, ein Eisenbahnfest ist und da vielleicht nebendran auch noch irgendwie eine Hauptstrecke geht und der Verein dann vielleicht auch schon ein bisschen mehr abgesperrt hat und dann wird trotzdem irgendwie versucht, das dann noch zu umgehen. Also der Ton, der ist da schon ziemlich rau geworden und das, meine Erfahrung ist, das ist nicht unbedingt nur die Fraktion Instagram und TikTok, so die ganz Alten, die können auch ganz schön garstig sein.
0: Auf jeden Fall. Also es gibt auch bei solchen Dampflok-Sonderfahrten, wenn die an ich sag mal, besonders schönen Bahnhöfen stehen, ja, vielleicht mit alten Bahnsteighallen, gibt es tatsächlich auch immer wieder Situationen, dass die ganz plötzlich in den Gleisen drin stehen, um ein noch besseres Foto zu haben, vor der Lokomotive stehen, was natürlich, da ist nichts abgesperrt und nichts. Und ja, das habe ich auch schon mitbekommen, dass sie also völlig beratungsresistent sind. In der Regel haben die dann ihr Foto gemacht, lassen dann vielleicht die Schimpftiraden über sich ergehen, drücken selbst noch einen dummen Spruch ab und gehen ihres Weges. Also das ist dann völlig ein Lerneffekt. Ja, das gibt es. Gibt auch einige Filmaufnahmen auf YouTube, meistens von professionellen Fernsehkameras, von Nachrichtensendern, wo man dann wirklich sieht, wie die da in den Gleisen rumampeln an so einer Dampflokomotive. Und ja, also die sind dann wirklich häufig sehr beratungsresistent. Auch die Älteren, auf jeden Fall.
1: Ich denke, da haben wir das Thema Trainspotter mal ein bisschen ja, hier mal so durchgekaut. Ich glaube, es ist deutlich bei rübergekommen, wir Eisenbahner sind nicht gegen Trainspotter per se. Wir wollen bitte nur, dass man sich an die Regeln hält. Dann können wir fahren und ihr könnt Fotos machen.
0: Das würde ich unterschreiben, ja.
1: Ja, zieht eine Warnweste an, wenn er dann doch mal irgendwie etwas kritischer steht, kann man sagen, haltet Abstand, nutzt vielleicht die Fotostellen, die man ja auch so nehmen kann, die einen gewissen Abstand haben und wenn er alle mit einer Leiter im Feld steht, dann haben wir auch noch was zu lachen.
0: Genau, so ist es.
1: Ja, dann danke ich dir, Tim Janotta bei Twitter zu finden als Lokführer Tim. Vielen Dank.
0: Ich denke auch, ein nettes Gespräch und man hört, man sieht sich.

0: Ihr hört Langsamfahrt, das Magazin rund um die Eisenbahn. Wir schweifen jetzt etwas von der Eisenbahn ab und beschäftigen uns mit der Straßenverkehrsordnung. Keine Sorge, das wird jetzt keine Autosendung, denn die Straßenverkehrsordnung hat ja auch Überschneidungen mit Schienenwegen, insbesondere in größeren Städten. Stichwort Straßenbahn. Der VDV, der Verband Deutscher Verkehrsunternehmen, hat ein Positionspapier veröffentlicht, in dem er einige Änderungen der Straßenverkehrsordnung anregt, die als Baustein für eine Mobilitätswende gedacht sind. Das Positionspapier habe ich übrigens auch verlinkt auf langsamfahrt.de. Und auf langsamfahrt.de findet ihr alle Beiträge ungekürzt, auch in voller Länge als Podcast. Ich spreche mit Dr. Thomas Hilpert-Jansen vom VDV und mit Daniel Brandt, ebenfalls vom VDV. Guten Tag.
1: Ja, guten Tag, Herr Börner.
2: Schönen guten Tag, Herr Börner.
0: Was ist denn der VDV, der Verband der Verkehrsunternehmen?
1: Ja, der Verband Deutscher Verkehrsunternehmen, VDV, ist ein Zusammenschluss der ÖPNV-Unternehmen und der Schienengüterunternehmen. Das heißt also, alle Unternehmen, die auf der Schiene entweder Güter transportieren oder Personen transportieren, und der Unternehmen, die auf der Straße Personen transportieren. Das heißt also insbesondere in Bussen.
0: Und die repräsentiert ihr quasi so unter einem Dach?
1: Genau, genau. Wir sind also der Branchenverband für diese Verkehrsunternehmen. Und unsere Aufgabe ist es, sich für deren Interessen einzusetzen, diese Unternehmen über Neuerungen zu informieren, Themen, die diese Unternehmen bewegen, dann in die Politik, in die Öffentlichkeit zu tragen. Das heißt also, im Wesentlichen ist es ein Kommunikationsverband, ein Bindeglied zwischen den Unternehmen und der Öffentlichkeit und der Politik.
0: Und hin und wieder kommt ihr auch mal in die Medien, indem ihr irgendetwas fordert oder mal klarstellen wollt. Und das ist ja auch so das Thema, warum wir heute uns quasi digital zusammengesetzt haben. Ihr habt nämlich ein Positionspapier veröffentlicht mit Änderungsvorschlägen zur Straßenverkehrsordnung.
1: Ganz genau, ganz genau. Es geht sogar noch ein klein bisschen weiter als nur die Straßenverkehrsordnung. Es geht auch um Bußgelder, es geht auch um Verwaltungsvorschriften. Aber der Kern ist, so wie richtig beschrieben, eine Änderung der Straßenverkehrsordnung.
0: Ja, aber auch mit Bußgeldern und Verwaltung hängt ja alles irgendwie so ein bisschen zusammen. Denn wenn man das sich mal anschaut, dann steht da zum Beispiel auch drin, dass verschiedene Dinge bisher immer ungeahndet blieben, obwohl sie eigentlich auch ein Verkehrsverstoß waren. Und da muss natürlich dann auch das Bußgeld angepasst werden, wenn man sowas irgendwie verändern will. Also das spielt hier alles miteinander zusammen.
1: Ja, genau.
0: Warum habt ihr denn dieses Positionspapier mit diesen Änderungsvorschlägen veröffentlicht? Warum muss was geändert werden?
1: Ja, es muss vor allem deswegen etwas geändert werden, weil es ein Hauptziel der Straßenverkehrsordnung ist, dass die Sicherheit eingehalten wird. Und hier haben wir zum Beispiel die Frage Ausstieg auf die Fahrbahn, wenn man aus der Straßenbahn aussteigt. Wie wird das im Moment geahndet bzw. gehalten? Oder ein anderes Thema bei der Sicherheit ist, dass wir gesagt haben, wir brauchen ein neues Verkehrsschild zum Verbot des Linksabbiegens. Aber die Sicherheit ist nicht das einzige Thema. Es geht auch um Korrekturen, weil bisher in der Straßenverkehrsordnung so ein paar kleine Fehler drin sind. Es geht um Beschleunigung. Also es geht zum Beispiel darum, dass der Bus häufiger auch eine eigene Busspur bekommen kann, dass auf der Busspur nicht noch ganz viele andere Verkehrsteilnehmer sich bewegen, sondern der Bus wirklich dort auch schnell fahren kann, weil das ist ja das Wesen und der Grundgedanke einer Busspur, dass man eben schneller sich dort fortbewegen kann, damit ein Fahrplan auch pünktlich eingehalten werden kann. Ja, und dann gibt es noch so ein paar Änderungen, die einfach, wo die STVO modernisiert werden muss. Also ich sag mal, Beispiel, früher waren Omnibusse einfach ein bisschen kürzer. Heute hat man Gelenk-Omnibusse. Und das bedeutet natürlich auch, dass die Haltestellen länger sein müssen. Oder früher musste man in einen Bus oder in eine Straßenbahn hochklettern. Da gab es keinen Niederflur. Jetzt gibt es Niederflurbusse, Niederflurbahnen und Bahnsteige sind auch höher als nur die Bordsteinkante. Und dieses Niederflurige, dieses ebenerdige Einsteigen, das hat ja vor allem den Sinn, dass die Menschen schneller und leichter in die Fahrzeuge kommen können. Das heißt also, wenn man einen Kinderwagen hat, wenn man auf einen Rollstuhl angewiesen ist und so weiter, dass man dann besser in die Fahrzeuge des öffentlichen Nahverkehrs kommen kann. Und dafür ist es aber wichtig, dass man wirklich plan an die Haltestelle heranfahren kann. Also nicht in einem spitzen Winkel und dann hat man wieder eine Lücke zwischen dem Boden des Fahrzeugs und der Haltestelle. Dann kann man natürlich mit dem Rollstuhl nicht einsteigen. Wenn ich aber den Anfahrtswinkel so gestalten will, dass man wirklich plan an die Haltestelle heranfahren kann, dann brauche ich Platz. Und deswegen reicht es nicht aus, das bisherige Parkverbot nur auf wenige Meter zu beschränken.
0: Also Sie haben viele Änderungsvorschläge, die eigentlich gar nicht so viel mit dem Straßenverkehr, also den Autoverkehr zu tun haben, sondern die eigentlich für die Mobilitätswende gebraucht werden, sei es für Busse und sei es für Straßenbahnen.
1: Ganz genau, ganz genau. Es bedeutet, die Förderung des öffentlichen Verkehrs bedeutet natürlich ein Aspekt in der Mobilitätswende. Und zur Förderung des öffentlichen Verkehrs heißt, muss man eben zusehen, dass der öffentliche Verkehr pünktlich ist. Und das bedeutet eben, dass er nicht durch andere Verkehrsteilnehmerinnen und Verkehrsteilnehmer behindert wird.
0: Ja, man kennt das vielleicht aus Städten, die gerade zur Feierabendzeit im Berufsverkehr ersticken. Der Bus steht dann mit im Stau drin, kommt nicht voran. Man bräuchte eine Busspur. Und da ist ja auch zum Beispiel eine Forderung von euch, die Grundlage für eine Busspur zu vereinfachen. Vorher mussten nämlich 20 Busse pro Stunde fahren, um eine Busspur überhaupt bauen zu dürfen. Das fordern Sie zum Beispiel, das zu ändern.
1: Ganz genau. Also das muss eben in der Hoheit der Kommune sein, dass sie das auch organisieren kann, dass sie eben schauen kann, wie sind die Notwendigkeiten hier bei uns in der Stadt, was wollen wir und was benötigen wir, damit der Bus pünktlich kommen kann. Nämlich, es ist ja klar, wenn der Bus im Stau steht und unpünktlich ankommt an den Haltestellen, dann sind die Kundinnen und Kunden verärgert. Und es hat aber auch noch eine wirtschaftliche Konsequenz. Das muss man natürlich auch sehen. Je länger die Fahrzeit der Busse und der Straßenbahnen ist, desto mehr Fahrzeuge und damit auch Fahrpersonal muss man einsetzen. Und das führt wieder zu einer Erhöhung der Defizite. Das heißt also, es ist natürlich auch im ureigenen Interesse der öffentlichen Hand, wenn sie eben Defizite ausgleicht, dass eben hier der öffentliche Nahverkehr beschleunigt wird, dass er reibungslos funktioniert und dass die Kundinnen und Kunden zufrieden sind.
0: Um gerade noch bei dem Bus zu bleiben, ihr fordert zum Beispiel auch ein Zusatzzeichen, was an Andreaskreuze mit angebracht werden kann. Es gibt manche Städte, da verläuft auf der Straße die Straßenbahn und gleichzeitig auf dem Gleiskörper noch eine Busspur. Ist dann zu asphaltiert, dass der Bus da auch fahren kann. Und jetzt habt ihr zum Beispiel die Forderung nach einem Zusatzzeichen, dass unter einem Andreaskreuz dann auch ein Linienbus noch mit eingeschlossen wird, der dann auch Vorfahrt genießen soll.
1: Ganz genau. Das ist eben auch wichtig, weil es nutzt ja nichts, wenn die Straßenbahn an der Stelle dann den Vorrang genießt, aber der muss warten. Weil Es geht ja um eine Förderung des öffentlichen Personennahverkehrs insgesamt. Und ob jetzt die Menschen dann im Bus oder in der Straßenbahn sitzen, das kann ja nicht das Kriterium sein.
2: Wobei ich, darf ich da vielleicht noch ergänzen, dass es hier nur um den Sonderfall geht, dass es sich um Straßenbahnstrecken handelt, die einen sogenannten eigenen Bahnkörper haben, also quasi die nicht für den übrigen Verkehr zugänglich sind. Also es, sozusagen, da kann außer der Schienenbahn normalerweise keiner drauf fahren, aber es gibt halt in verschiedenen Städten die Lösung, dass man eben sagt, man lässt auch Busse auf diesem Bereich fahren, weil die da eben am behinderungsfreisten vom übrigen Verkehr entkoppelt sozusagen fahren können. Und dann wäre es eigentlich unschlüssig, wenn man sagt, man räumt der Schienenbahn einen Vorrang ein und an derselben Kreuzung mit einer Straße müssten dann die Busse sich an die normalen Verkehrsregeln halten, dass man da einen Gleichklang hinkriegt, der auch der Beschleunigung des Busverkehrs auf diesen sogenannten besonderen Bahnkörper dient.
0: Natürlich, das geht auch nur an gewissen Städten, in denen dann eben auch asphaltiert an der Stelle ist, sonst kann der Bus ja auch gar nicht fahren. In Darmstadt, genau, Erinnere ich mich, gibt es zum Beispiel den Fall, da gibt es eine lange Straße, die in die Stadt reinführt, die Rheinstraße, und da hat man eben zwei Spuren auf jeder Seite für die Autos und in der Mitte ist asphaltiert und da drinnen liegen dann die Schienen für die Straßenbahn und dann halten die Busse an derselben Haltestelle wie die Straßenbahnen und haben quasi ihre eigene Fahrspur, wo sonst auch keiner was zu suchen hat, außer eben die Busse und die Straßenbahnen.
2: Das wäre genau der Fall, ja, genau.
0: Um bei Straßenbahnen zu bleiben, Ausstieg auf die Fahrbahn. Ich war vor einer Weile in Erfurt und da ist mir hin und wieder aufgefallen, an Stellen, an denen es ein bisschen eng ist, dass die Straßenbahn dann quasi anhält, die Straße an der Stelle ein bisschen angehoben ist und die Fahrgäste auf die Straße aussteigen. Davor war dann eine Ampel, die dann rot war, damit keine weiteren Autos kamen. Und da fordern sie auch, dass das eigentlich zur Definition werden soll, dass dann ein Vorbeifahrverbot ist, wenn eine Straßenbahn da steht, sodass es theoretisch gar keine Ampel mehr bräuchte.
1: Ganz genau. Es ist ja das vordringliche Ziel der Straßenverkehrsordnung, dass Gefährdungen vermieden werden. Und wenn man ganz grundsätzlich sagt, dass an Haltestellen, wo man aus einer Straßenbahn auf die Fahrbahn hinaustritt, nicht vorbeigefahren werden kann, dann ist das für die Sicherheit dienlich. Denn eins ist ja auch klar, wenn man so eine Ampel hat, ist das ja schon mal ein Fortschritt. Das existiert aber nicht überall. Und wenn diese Ampel dann ausfällt, dann hat man auch hier an dieser Stelle keine Regelung. Und wir kennen es ja aus anderen Bereichen, dass immer, wenn man irgendwo Ausnahmen schafft und hier es kompliziert macht und dort es kompliziert macht, dass dann Regelungen nicht funktionieren. Und Regelungen werden am besten dann eingehalten, wenn man eine grundsätzliche Regelung hat. Ja, bei Rot bleibt man stehen, bei Grün kann man gehen. Ne? Oder ich erinnere mich an die Diskussionen über den Nichtraucherschutz vor Jahren, als in Restaurants dann in manchen Bundesländern Regelungen eingeführt wurden. Ja, aber es gibt dann eine Ausnahme, dann kann man wiederum rauchen. Und wenn aber das Restaurant so groß ist und wenn da ein Raum ist und wenn dies ist und jenes ist, und das hat nie funktioniert.
0: Und hatten wir doch jetzt, vor kurzem mit den Corona-Regeln. War ja auch genau. Überall anders und keiner wusste mehr wie und was.
1: Ja, also es geht mir noch nicht mal um diese regionalen Unterschiede. Es geht auch innerhalb eben einer Stadt, innerhalb eines Landes, alles irgendwie ganz kompliziert und keiner weiß, was er machen soll. Und so ist es gerade im Straßenverkehrsrecht wichtig, einfache Regelungen zu finden. Denn ich sag mal, wenn wir in andere Bereiche gehen, wo die mit diesen Gesetzen nur Spezialisten zu tun haben, dann darf es auch mal ein bisschen komplizierter sein. Aber im Straßenverkehrsrecht, da bewegt sich jedermann. Jedermann, auch Kinder, bewegen sich im Straßenverkehrsrecht. Und deswegen benötigt man gerade im Straßenverkehrsrecht sehr einfache und klare Regelungen. Und das ist eben hier ein Aspekt, den wir da fördern wollen.
2: Vielleicht noch zur Ergänzung dazu, zu dem Punkt. Es gibt ja auch schon eine Regelung dazu in der StVO, die dann wieder aus drei Sätzen besteht, die sozusagen ein, dass man aussteigende Fahrgäste nicht gefährden darf, auch nicht behindern darf und wenn nötig, muss das Fahrzeug warten. Das ist natürlich auch wieder so in dem Sinne keine so besonders klare Regelung. Und sage ich mal, Sie haben natürlich auch häufiger den Fall, dass Sie möglicherweise schon eine ampelgeregelte Kreuzung haben, wo die Haltestelle eingebunden ist. Dann steigen die Leute aus, aber wenn die Autofahrer dann trotzdem bis zur roten Ampel vorziehen wollen neben der Straßenbahn, haben sie das gleiche Problem. Da ist es einfach am sinnvollsten, wenn man einfach sagt, an den darf einfach nicht vorbeigefahren werden, wenn an der Haltestelle Fahrgäste auf die Fahrbahn aussteigen.
0: Ja, das schafft auf jeden Fall Klarheit, wenn dann doch einer langsam vorzuppelt und versucht dann noch an der Straßenbahn vorbeizufahren. Nur nicht behindern ist halt dann auch wieder sehr schwammig. Stehen bleiben ist da einfacher definiert.
1: Genau. Und manchmal kommt es ja vor, dass eben einer sehr spät aussteigt. Ja, dann ist die Tür offen, es sind schon manche ausgestiegen und dann kommt ein Nachzügler. Und der Autofahrer, der denkt, okay, es sind jetzt alle Leute draußen und dann kommt einer. Ja? Oder die Tür öffnet sich sehr spät. Oder. Also es gibt viele Fälle, wo dann eben Gefährdungen passieren und das muss verhindert werden. Das ist zuvörderst, ja, die Regelungsmaterie des Straßenverkehrsrechts, dass eben Gefährdungen verhindert werden.
0: Was auch immer wieder zu Verzögerungen führt bei Bussen, wenn ein Bus an einer Haltestelle steht und der Fahrgastwechsel ist beendet, das wieder ja reinkommen in den Verkehr. Normal, wenn der Bus blinkt, muss man ihn vorlassen. Das ist aber gerade an vielen Stellen beobachtet man das ein bisschen anders. Der Bus blinkt und die Autos fahren noch vorbei oder lassen ihn nicht raus.
1: Ja, genau. Das ist auch ein großes Problem. Also theoretisch besteht natürlich die Verpflichtung für jeden, einen Bus rauszulassen aus der Haltestelle. Aber rein faktisch wird dagegen oft verstoßen. Und warum wird dagegen oft verstoßen? Weil es zum einen kaum kontrolliert wird. Und warum wird es kaum kontrolliert? Weil es gerade mal 5 Euro kostet. Und das bedeutet, 5 Euro Strafe bedeutet, dass das Verwaltungsverfahren für die Behörde teurer ist als eben die Sanktion. Und das ist ja an sich schon widersinnig. Dann kann man auch die Sanktion abschaffen. Und wir wollen aber natürlich nicht die Sanktion abschaffen, weil wir ja hier möchten, dass die Busse wirklich aus den Haltestellen rauskommen. Und deswegen haben wir hier angeregt, dass wir dann adäquate Sanktionen auch einführen. Insbesondere auch, wenn dadurch eben Menschen gefährdet werden, dann ist es natürlich überhaupt nicht verständlich, wie da im Moment die Bußgelder ausgestaltet sind.
0: Was müsste denn adäquates Bußgeld sein? Also 5 Euro ist natürlich zu wenig, da sind wir uns ja alle einig.
1: Ja, ich will da nicht dem Verordnungsgeber vorgreifen, nur ich würde dem Verordnungsgeber sehr raten, sich einfach mal an anderen Bußgeldern zu orientieren. Und wir sehen da ja, ich sag mal Stichwort Handybenutzungsverbot, dass der Gesetzgeber da schon manchmal sehr in die Vollen geht. Und wenn wir bei der Benutzung also eines Handys, nur weil man das in der Hand hält, dann doch sehr deutliche Sanktionen hat, dann stellt sich die Frage der Unverhältnismäßigkeit, wenn man einen Bus behindert, der aus der Haltestelle abfahren will.
0: Ja, da an dem Beispiel merkt man, dass sich auch Strafen steigern können. Das war ja am Anfang auch nicht sehr viel. Irgendwann kam dann noch ein Punkt dazu, bis es dann auch wehtut.
1: Und ganz genau, ganz genau.
0: Einfach funktioniert. Man hat die Befürchtung, das kann passieren. Und wäre dann hier notwendig. Genauso wie in einem anderen Fall, Halten und Parken im Schienenbereich. Ich kriege das in Frankfurt hin und wieder mal mit, dass Straßenbahnen nicht weiterfahren können, weil Autos entweder zu dicht oder sogar noch auf den Schienen wirklich parken. Und dann muss erstmal ein Abschleppwagen kommen und das dauert und die Linie ist unterbrochen und natürlich die Leute, die einfach nur zur Arbeit wollen, die kommen nicht da an. Und das ist auch eigentlich viel zu billig, Parken
1: ja,
0: auf Schienen.
1: 20 bis 70 Euro bei Parken mit Behinderung. Also das ist ja wirklich ein Treppenwitz, muss man sehen. Weil die Straßenbahn, die kann ja nicht ausweichen. Also wenn man Parken mit Behinderungen irgendwo sanktioniert mit 70 Euro, dann mag das bei einem Kfz ja nachvollziehbar sein. Aber bei der Straßenbahn, die ist dann eingeschlossen. Also die kommt nicht weiter. Und nicht nur die kommen nicht weiter, auch die Straßenbahn, die dahinter kommt, kommt nicht weiter. Und das hat dann eben nicht nur die Konsequenz, dass die ganzen Fahrgäste in den Fahrzeugen warten müssen, sondern ich habe vorhin auf die große Bedeutung des Taktverkehrs verwiesen. Die Fahrgäste erreichen ihre Anschlüsse nicht. Die Fahrgäste an den nachfolgenden Haltestellen, die müssen warten und es wirkt sich dann auch wieder auf den ganzen Umlauf aus. Das heißt also, selbst wenn die Bahn dann an der Endhaltestelle ankommt, dann fährt sie auch zu spät wieder los, nur weil da eben jemand auf den Gleisen steht. Und hinzu kommt natürlich auch, dass das eine Riesengefahr im Sinne der Sicherheit ist, der Gefahr, dass ein Unfall dort passiert. Denn eine Straßenbahn, und das machen sich viele gar nicht so klar, die hat natürlich einen anderen Bremsweg als ein Kraftfahrzeug. Weil Eisen auf Eisen, das wirkt einfach rein physikalisch etwas anders als Gummi auf Teer.
0: Ja, das machen sich auch viele nicht so ganz vor Augen. Insbesondere, wenn man vor einer Straßenbahn noch schnell versucht, rüberzukommen, ob zu Fuß oder eben mit dem Auto. Ihr fordert nämlich auch noch ein Verbot des Linksabbiegens über Straßenbahnschienen. Da passieren nämlich auch relativ häufig Unfälle, denn der Autofahrer hat vielleicht sogar die Straßenbahn noch im toten Winkel oder sie gar nicht wahrgenommen. Er fährt rüber, die Straßenbahn kann nicht mehr rechtzeitig bremsen und ja, schon passiert ein Unfall, wo auch häufig Menschen bei ums Leben kommen.
1: Ganz genau. Vor allem, wenn man sich dann auch vor Augen führt, dass ja die Straßenbahnen in der Regel in zwei Richtungen verkehren. Und dann wird vielleicht eine Straßenbahn vorbeigelassen und die Straßenbahn aus der Gegenrichtung wird dann übersehen. Also es macht in den Städten, in denen Straßenbahnen verkehren, macht das einen ganz erheblichen Anteil der Unfälle aus. Und das bedeutet, dass natürlich insbesondere Menschenleben gefährdet werden. Und da muss man sagen, das sind auch vor allem die Menschenleben dann der Autoinsassen. Die Menschen, die in der Straßenbahn sind, die sind da weniger gefährdet, weil die Straßenbahn da das stärkere Verkehrsmittel ist. Aber wir wollen natürlich auch, dass die Menschen in den Autos nicht zu Schaden kommen. Aber darüber hinaus hat das dann auch alles erhebliche Sachschäden und wieder die Behinderung des gesamten Linienverkehrs, des gesamten Taktverkehrs, weil bis dann der Linienverkehr wieder normal läuft, sind in der Regel nicht nur Minuten, sondern eher Stunden wieder zu verzeichnen, je nachdem, was passiert ist und ob Menschen zu Schaden gekommen sind oder ob vielleicht dann von den Gleisen noch etwas geräumt werden muss.
0: Das gibt es auch in manchen Städten, dass eben auch das Verbot da ist, vielleicht sogar mit einem Zaun verhindert ist, dass man über die Schienen fahren kann. Und an gewissen Kreuzungen gibt es dann so U-Turn-Möglichkeiten, die dann aber auch signaltechnisch damit eingebunden sind, die dann mit einer Ampel gesichert sind. Das ist dann so lange rot, wie da noch Straßenbahnen fahren. Und erst wenn sie grün ist, ist auch wirklich die Straßenbahn hat ein Haltesignal haben oder es kommt nichts, wo man dann eben sicher überqueren kann und dafür dann ein paar Punkte hat, an denen das funktioniert. Das wäre ja dann so die Alternative.
1: Ja, ja. Also klar, es gibt natürlich Alternativen im Einzelfall, die gegebenenfalls aber auch komplizierter und teurer sind. Und so ein linksabbiege Verbotsschild. Das ist zunächst mal eine Maßnahme, die man eben doch auch an vielen Stellen und sehr schnell einführen kann, ohne dass man hier irgendwelche langen Planungsprozesse braucht, Genehmigungsprozesse und baulichen Änderungen, sondern da kann man sehr schnell den Menschen in den Kraftfahrzeugen verdeutlichen, an der Stelle bitte nicht. Und das dient sowohl dem ÖPNV als auch eurem eigenen Schutz.
0: Ja, da ist die einfache Regelung wieder so, das, was machbar ist. Oder in dem Fall ein Verkehrsschild, was nochmal eben dazugehangen werden kann. Die sind ja nicht so teuer. Ja, das ist nur eine kleine Änderung. Viele andere Änderungen, die sind größer, sind wir jetzt mal durchgegangen. Das ganze Papier mit den Vorschlägen verlinke ich auch auf langsamfahrt.de zum Eintrag der heutigen Sendung. Vielen Dank an Dr. Thomas Hilpert-Jansen und Daniel Brandt, beide vom VDV. Vielen Dank.
1: Ja, wir danken Ihnen.
2: Herzlichen Dank, sehr gern geschehen.
0: Das war's für heute wieder mit Langsamfahrt. Habt ihr Themenvorschläge, Kritik oder Anregungen? Auf langsamfahrt.de gibt es ein Kontaktformular oder ihr schreibt mir einfach über Facebook, Twitter oder Instagram. Dort findet ihr diesen Podcast unter @langsamfahrt. Ich verabschiede mich nun von allen Hörerinnen und Hörern am Radio bei Radio Darmstadt, Radio Unerhört Marburg, Radio Swupfurt, Radio RFM und ganz neu bei Radio Z in Sachsen. Damit die Sendung immer genau eine Stunde lang geht, muss ich die Interviews kürzen. 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Damit verabschiede ich mich. Mein Name ist Gregor Börner. Bis zum nächsten Mal.

0: Vorbereitungsmeldung wird jetzt bearbeitet.
1: Sehr geehrte Hörerinnen und Hörer, wir begrüßen Sie ganz herzlich zur Sendung Langsamfahrt, das Magazin rund um die Eisenbahn. Durch die Sendung führt Sie Gregor Börner.
2: Und der begrüßt ganz herzlich zu Langsamfahrt. Wir als Gesellschaft wollen doch so irgendwie gerne eine Verkehrswende schaffen. Der VDV, der Verband Deutscher Verkehrsunternehmen, hat ein Positionspapier veröffentlicht, in dem er einige Änderungen in der Straßenverkehrsordnung anregt, die dann als Baustein für eine Mobilitäts- und Verkehrswende gedacht sind. Darüber reden wir später in der Sendung. Wir beginnen heute mit einem ganz anderen Thema. Am 10. Juni 2023 sollte eine Dampflok-Sonderfahrt von Mönchengladbach über Aachen nach Krefeld stattfinden. Der Zug rollte in Mönchengladbach los und kam nur etwa 50 Kilometer weit. Dann folgte eine Streckensperrung nach der nächsten. Ausgelöst wurden die Streckensperrungen durch Trainspotter im Gleis. Also unbefugte Personen im Gleis, die eigentlich nur den Zug fotografieren wollten. Personen, die zu dicht am Gleis, im Gleis oder sogar auf den Oberleitungsmasten herumkletterten. Durch das Fehlverhalten der Trainspotter musste die restliche Sonderfahrt abgesagt werden. Immer wieder kam es in der Vergangenheit vor, dass Streckensperrungen durch Personen im Gleis ausgelöst wurden. Nicht selten waren das auch Trainspotter, die sich entweder keiner Gefahr bewusst sind oder die Sperrungen und Gefährdungen fahrlässig in Kauf nehmen. In der heutigen Sendung geht es um Personen im Gleis und wir stellen uns die Frage, wie kann man eigentlich verantwortungsvoll Züge fotografieren? Ein Hinweis noch zu Beginn der Sendung. 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Ich muss hin und wieder die Interviews kürzen, damit sie überhaupt in die Radiosendung mit reinpassen. Und auf langsamfahrt.de, da gibt es die Interview in voller Länge.

0: noch zu sehen gibt. Und Anfang Mitte Juni ist eine Dampflok-Sonderfahrt ein bisschen eskaliert. Jetzt hatten die eine große Runde geplant. Du kennst dich da ein bisschen besser aus. Wie weit sind sie ungefähr gekommen? Wie viele Kilometer?
1: Also Mönchengladbach gestartet, bis Herzogenrath sind es 48 Kilometer, die sie gekommen sind.
0: Und dann wäre es diese Rampe hochgegangen und ja, da muss die Dampflok dann natürlich auch richtig arbeiten und da kommt eine ordentliche Dampfwolke raus und das wollten halt viele fotografieren und ja, sind dann da, ja.
1: Sicherlich wollten es auch einige filmen, weil ich gehe auch davon aus, dass natürlich die Geräuschkulisse, gerade für die filmenden Trainspotter, ist ja auch eine größer werdende Community, dass das natürlich sehr attraktiv ist, keine Frage.
0: Ja, das sehe ich ähnlich. Aber ja, die Leute standen am Gleis, im Gleis, in den Oberleitungsmasten hingen sie drin. Also ein paar Dinge zu viel, die dann dazu geführt haben, dass ja, die Strecke gesperrt war und ja, keine Zugfahrten stattfinden konnten. Über mehrere Stunden auch.
1: Genau, das muss wohl eine Regionalbahn, die dort regulär verkehrt, gemeldet haben, dass also die Personen nicht nur am Gleis oder in Gleisnähe standen. Das ist dort auch ein bisschen schwierig durch Bewuchs, durch die Bebauung. Ja, also es gibt nicht sehr viele Stellen, wo man tatsächlich gefahrenfrei fotografieren könnte, ohne die Strecke zu betreten. Das haben dann also infolgedessen scheinbar ein paar übertrieben. Und hat dann auch noch gemeldet, dass also der eine oder andere auf die Oberleitungsmasten geklettert ist, um nochmal irgendwie eine bessere Position zu haben. Also völlig verrückt. Also es ist völlig eskaliert.
0: Ja, Oberleitungsmasten kommt natürlich noch eine weitere Gefahr dazu. Nicht nur die fahrenden Züge, sondern auch der Strom, der da in Masse vorhanden ist. Gerade hier Langsamfahrt, letzte Sendung, da ging es hier um den Bahnstrom. 15.000 Volt sind da drin. Das macht, wie lernt man es bei der Eisenbahn, macht klein, schwarz und hässlich.
1: Ja, so ist das genau. Ich weiß jetzt natürlich nicht, wie hoch die geklettert sind. Die sind ja auch bis zu einem gewissen Punkt isoliert. Allerdings, wenn ich schon auf die Idee komme, einen Masten hochzuklettern, frage ich mich natürlich schon, ob diejenige noch daran denkt, nicht zu hoch zu klettern, um da tatsächlich an spannungsgebundene Teile zu kommen.
0: Da habe ich auch immer eine schöne Geschichte, die mir mal passiert ist. Ich fuhr mit meiner Regionalbahn, also viele wissen es gar nicht, ich bin ja auch Lokführer, fuhr mit meiner Regionalbahn von Gießen nach Wetzlar. Ich glaube, die Strecke kennst du auch. Und wenn
1: Ja,
0: es vom
1: kenne ich.
0: Wetzlarer Güterbahnhof in den Personenbahnhof übergeht, ist eine Brücke über die Lahn. Und linke
1: Ja.
0: Hand ist noch etwas erhöht, ein Ausziehgleis, über dem aber auch eine Oberleitung hängt. Also
1: Ja, kenne ich.
0: ein Ausziehgleis ist quasi, da kann die Lok mit ein paar Wagen rausfahren, um dann wieder zurückfahren in ein anderes Gleis. Da ist dann auch ein Prellbock und kurz vor dem Prellbock stand jemand auf so einer handelsüblichen Alu-Stehleiter obendrauf und war am Fotografieren. Bis zur Oberleitung fehlte da auch nicht mehr viel. Also es sind wirklich immer wieder so Geschichten, die passieren.
1: Ja, also das Thema mit den Aluleitern kennt man ja inzwischen. Ich bin da immer wieder belustigt drüber, wenn die dann mitten im Feld stehen auf irgendwelchen Leitern. Und ich hatte es auch mal vor langer Zeit getwittert. Auf der Umleitungsstrecke zwischen Venlo und Viersen. Umleiterverkehre ist natürlich viel los, auch viele besondere Loks, die man durch das Fotografieren kann. Und die stehen dann wirklich immer links und rechts, teilweise aufgereiht wie die Orgelpfeifen. Und das ist dann schon mit den ganzen Leitern, also da stehen manchmal le mehr Leitern als im Obi-Markt. Das ist schon manchmal sehr, sehr witzig.
0: Ja, sieht auf jeden Fall lustig aus und machen sich bestimmt auch zum Gespött einiger, die das vielleicht auch aus dem Personenzug so sehen. Aber wenn sie im Feldweg stehen, warum nicht, ne? Können sie ja machen, solange sie damit halt nicht auf dem Bahngelände stehen. Da fängt es dann ja irgendwann wieder an, dass es gefährlich wird.
1: Also grundsätzlich muss man ja auch sagen, jedem sein Hobby und wenn jemand das für Hobby gewählt hat, Züge zu fotografieren, sei es ihm gegönnt, kann ja jeder machen. Und ich behaupte auch, nicht, dass das jetzt hier irgendwie in die falsche Richtung geht, ich behaupte auch, dass die meisten Trainspotter wirklich Abstand halten, da auch Respekt vor haben. Auch wenn es manchmal lustig aussieht, ja, sei es ihm gegönnt, ich sage auch gar nichts gegen und ist ja in Ordnung, ne? Es ist halt nur, manche übertreiben es leider und ziehen dann die anderen wieder mit runter. Und so wie es ja dann auch auf dieser Rampe passiert ist, auf dieser Sonderfahrt, haben es ein paar wenige so arg übertrieben, dass sie es

0: letztendlich für alle kaputt gemacht hat. Nicht nur für alle Transporter, die vielleicht noch da standen und auch wirklich Abstand gewahrt haben, sondern auch im weiteren Streckenverlauf. Ich meine, von Herzogenrath über Köln zurück nach Mönchengladbach sind ja immer ein paar hundert Kilometer.
1: Jo.
0: Auch die haben natürlich in die Röhre geguckt. Und das muss man auch sagen, letztendlich der Verein, der dahinter steht, die also viel investiert haben, die mit dieser Sonderfahrt natürlich auch Geld einnehmen wollten, und zwar von denen, die mitgefahren sind. Auch die, ja, die, auch denen hat man quasi ins Knie geschossen. Das finde ich schon sehr, sehr ärgerlich.
1: Ja, jetzt haben wir aber eine ganze Menge Leute, die machen das einfach gerne. Und es gibt auch, ich sage jetzt auch einfach mal, die meisten, die wollen sich an die Regeln halten und wollen nicht nachher noch eine Streckensperrung auslösen, denn auch das wird mit Sicherheit teurer werden, wie nur 500 € für ein falsch eingeschaltetes Spitzenlicht. Was kann man für Tipps geben, wer fotografieren will? Welchen Abstand zur Bahnstrecke sollte man einhalten? Es gibt ja manchmal gerade auch so die Grenzfälle, direkt daneben geht ein Weg entlang.
0: Also wenn direkt ein Weg daneben entlang geht, dann kann man ja sagen, dass dieser Weg nicht ohne Grund da ist. Er ist genehmigt in irgendeiner Form und Weise. Das sind ja meistens solche Wirtschaftswege, Feldwege, wie man so schön sagt. Und wenn da jemand draufsteht, ist das sicherlich kein Problem, denn man kann es ja keinem verbieten, einen öffentlichen Weg zu nutzen. Und diese Wege sind ja dann auch tatsächlich in dem regelkonformen Abstand zu den Gleisen angelegt. Ja, die sind ja nicht sehr nah dran. Und da kann man auch sagen, also wenn man sich, ich sag vom Gleis rund 10 Meter entfernt aufhält, das ist nicht viel, es ist aber auch nicht wenig, dann ist man schon auf der sicheren Seite. Also spätestens da, wo das Schotterbett anfängt, ist die letzte Grenze, sage ich jetzt mal auf gut Deutsch, ne?
1: Ja, es gibt ja gerade auch so beengtere Stellen. Man mag mal nur an so Strecken wie das Mittelrheintal denken, wo einfach der Platz teilweise auch gar nicht da ist. Also Schotterbett sollte dann schon so die allerletzte Grenze sein, aber kommt natürlich auf die Situation drauf an.
0: Ja, genau. Also wenn es zu eng ist, wenn ich schon keinen Platz habe oder es eine Stelle ist, die ich gar nicht über öffentliche Wege erreichen kann, ja, dann ist das einfach ein No-Go und da muss man sagen, so schön die Stelle vielleicht sein mag, aber das geht einfach nicht. Weil, wie du schon gesagt hast, damit provoziert man Streckensperrungen, dass die Landes- oder Bundespolizei auftaucht und das muss dann auch nicht sein.
1: Jetzt haben einige auch eine Warnweste an, so wie es die Eisenbahner auch haben. Ne? Es ist ja vorgeschrieben, im Gleisbereich eine Warnweste zu tragen. Und auch nicht wenige Trainspotter haben sich aus irgendwelchen Bekanntschaftskreisen auch noch eine Warnweste mit DB-Logo oder was auch immer organisieren können. Wie sieht es mit Warnweste aus? Kann man sich dann etwas, ich sag jetzt mal, näher stellen, solange man noch nicht in Gefahr ist oder besser auch nicht?
0: Ich sage ganz klar nein. Also näher stellen als, wie ich ja gerade schon gesagt habe, Schotterbett ist nicht drin, auf gar keinen Fall, auch nicht mit Warnweste. Das Thema Warnweste ist auch unter den Kollegen ein sehr zwiespältiges Thema. Das hat man auch unter dem Tweet gesehen. Da gab es auch Diskussionen zu. Ich sag mal so, wenn man auf gerader Strecke, auf freiem Feld steht, ist eine Warnweste natürlich völlig unnötig. Ja, und man erkennt sofort, wer da ist. Ich finde persönlich eine Warnweste recht charmant, wenn es sich um, ich sag mal, sehr kurvenreiche Strecken handelt. Ja, also wo man auch vielleicht als Lokführer von den Transportern so ein bisschen, ich sag mal, vorsichtig überrascht wird. Ja, man fährt eine lange Rechtskurve, ein Transporter steht in dieser Kurve mit Abstand und da ist man. Also ich persönlich bin da immer ein bisschen beruhigter, wenn diejenige eine Warnweste trägt, weil dann weiß man auch so ein bisschen, okay, da diese Person hat nichts Schlimmeres vor, ja. Also da ist man so ein bisschen beruhigter in dem Moment, ne? Man muss aber immer auch dabei sagen, das berechtigt nicht dazu, irgendwie näher an die Gleise zu kommen oder diese sogar zu betreten. Ja, das scheint dann auch so der eine oder andere, wie dann auch in den Kommentaren geschrieben wurde, zu verwechseln. Ich habe eine Warnweste an, jetzt darf ich alles. Ne? Also das auch natürlich auf keinen Fall. Aber wie gesagt, an sehr schwierigen Stellen, an unübersichtlichen Stellen macht es nicht unbedingt wenig Sinn. Das beruhigt so ein bisschen.
1: Also so der Überraschungseffekt, der ist dann da noch so ein bisschen raus, hin und wieder sieht man sie auch noch winken und dann die Kamera hochnehmen. So meine Erfahrung beruhigt auf jeden Fall, wie es kommt auf einmal einer aus dem Gebüsch raus, wo man dann halt auch nicht weiß, ob der sich jetzt da vorwerfen will oder nicht.
0: Genau, manche haben ja dann auch noch, weil sie länger da sind, irgendwie noch einen Stuhl da stehen, dann sieht man sie nicht, ja, und dann springen die wirklich auf. Natürlich ohne böse Absicht, aber da kommt dann doch mal so ein Schreckmoment. Also, ich nehme da immer ganz gerne den Bahnhof Lindorf. Und da gibt es zwei beliebte Spotterpunkte. Das ist einmal in Richtung Ratingen. Da ist so ein Entsorgungsunternehmen, da ist Freifläche. Da stehen immer viele Fotografen von mir aus. Es gibt aber auch noch in die andere Richtung, unterhalb einer Brücke sind die schon mal, um ist mal die andere Richtung zu nutzen. Und da passiert, ist es mir schon mal passiert, das eine oder andere Mal, dass die halt dort auf ihrem Campingstuhl gesessen haben, so ein bisschen im Schatten und da plötzlich aufgesprungen sind. Und ja, doch, also man ist da schon mal ganz kurz und hat Achtstellung.
1: Ja, denn hin und wieder passiert es ja dann leider doch mal, dass Leute dann Dummheiten machen. Wie sieht es mit Bahnsteigen aus? Es gibt ja auch hin und wieder Leute, die stehen an Bahnsteigen. Ich frage mich persönlich dann, ist das Bild dann unbedingt so schön? Aber auch da gibt es welche, die dann meinetwegen auch mit Warnweste auch noch die weiße Linie übertreten, um da noch Bilder zu machen, sich regelrecht ins Gleisbett reinragen.
0: Also an Bahnsteigen sehe ich auch schon mal, ja, vor allem im Kölner Bereich sieht man das, Köln-West, Köln-Süd, weil man dann natürlich erstmal sicher steht und denen geht es ja dann tatsächlich eher um die Güterzüge, die man dann da sehr entspannt fotografieren kann. Aber auch nochmal, natürlich das Überschreiten der weißen Linie ist natürlich ein absolutes No-Go, auch mit Warnweste, gar keine Frage, weil der Personenverkehr fährt dort teilweise relativ zügig. Und wenn sie sich gerade aufs Bildermachen konzentrieren, konzentrieren sie sich ja nicht unbedingt auf den Personenverkehr und das geht ja gar nicht. Also nochmal, das muss man ganz klar sagen, die Warnweste zu tragen berechtigt einen nicht grundsätzlich dann überall dorthin zu gehen, wo man nichts zu suchen hat. Egal ob jetzt auf Bahnanlagen oder auf Bahnsteigen selber. Ja? Also da ist natürlich die eigene Sicherheit muss natürlich an erster Stelle stehen. Ansonsten, ja, macht auch keinen Sinn. Also für ein Bild von irgendeiner, ich sag jetzt mal, schnöden 185er, die man jetzt schon 300 Mal fotografiert hat, dafür seine Gesundheit riskieren. Oder natürlich wieder dann irgendwelche Ordnungsbehörden aufs Tapet zu rufen. Das ist einfach unsinnig, sowas.
1: Ja. Wollen wir das Prozedere doch mal durchgehen, was eigentlich passiert, wenn ein Trainspotter zu blöd ist? Also du hast gerade beschrieben, der ist wenige hundert Meter vor deinem Zug rüber, du hast die Schnellbremsung eingeleitet. Wie gehst du damit um, wenn das passiert?
0: Also ich bin auch einer derjenigen in diesem Falle, ja, der auch reflexartig, das ist auch, habe ich mir tatsächlich antrainiert, über die Jahre einen sogenannten Nothaltauftrag absetzt, also auch für andere Fahrten, eben aus dem Grunde, jetzt jumpt der 100 Meter vor mir rüber, natürlich auch sehr, sehr zügig. Das Gleisbett ist nicht einfach zu durchqueren. Ja, man kann also da, wenn man zügig ist, leicht stolpern. Heißt, ich halte den Verkehr an, weil ich nicht weiß, in dem Moment stolpert er. Bleibt er liegen im Gegengleis und so ist das dann. Das heißt, es wird erstmal das Gleis gesperrt. Das ruft natürlich dann die Bundespolizei auf den Plan. Die wollen erstmal klären, was ist da jetzt? Das heißt, die kommen erstmal raus und die sitzen ja nicht alle 5 Meter irgendwo an der Strecke und sind sofort parat. Die Anfahrwege sind also teilweise auch relativ lang und in dem Moment bleibt die Strecke gesperrt.
1: Und dann kommt
0: Da
1: auch
0: muss
1: nicht
0: erst
1: die nächste Polizeidienststelle, sondern die Bundespolizei, die
0: wirklich.
1: weitaus weniger Dienststellen haben.
0: Genau, also es sei denn, also ich habe es auch schon erlebt, dass die Bundespolizei die Landespolizei um Amtshilfe bittet, wenn es wirklich zu weit weg ist. Wir haben ja teilweise, hat die Bundespolizei doch recht große Lücken in ihrem, ich sage jetzt mal Versorgungsnetz, ja, in ihrem Einsatzgebiet. Das kommt schon mal vor, aber auch das dauert, weil auch die Landespolizei ist gerade in ländlichen Räumen nicht besonders gut aufgestellt und das dauert dann. So, das heißt, der Zugverkehr steht erstmal. Dann wird geklärt, was ist oder was ist nicht passiert. Es kann auch passieren, das ist mir in einem anderen Fall mit spielenden Kindern passiert, dass der Schreck so tief sitzt, dass man danach nicht mehr weiterfahren kann. Also ich glaube, das ist jetzt 2 oder 3 Jahre her, ich bin nicht mehr sicher. Das war dann auch so meine letzte Schicht vor dem Urlaub, dass spielende Kinder im Gleis mich überrascht haben. Die haben mir auch noch Gegenstände reingestellt. Blöde Konstellation, also tiefstehende Sonne, Kurvenbereich. Es ging auch noch über eine Kuppe drüber. Und ich habe da noch Gegenstände überfahren, die sie aufgestellt hatten. Ich habe sie noch im letzten Moment wegspringen sehen. Also es war auch wirklich nicht mehr viel Platz. Und das in Summe hatte mir einen solchen Schock versetzt, dass ich wirklich nicht mehr weiterfahren konnte. Also das ging von starkem Zittern über Herzrasen, über alles. Und auch das dauert natürlich dann, bis das alles abgearbeitet ist. Ja, also es können da auch im Nachgang wirkliche Krankheitsfälle bei den Lokführern entstehen, ja, dass die also erstmal eine Zeit lang nicht mehr fahren können. All das in Summe hat schon echt weitreichende Folgen.
1: Ja, gerade das mit Kindern hört man häufig, dass sich Kollegen danach mal abgelöst haben. Also ich vollstes Verständnis hier an meiner Stelle auch. Ich habe mich auch mal ablösen lassen, nachdem ich fast ein Kind überfahren habe. Das ist nicht ohne. So, jetzt haben wir in unserem Beispiel Strecke gesperrt, der Lokführer nicht mehr dienstfähig. Irgendwann stellt die Polizei fest, okay, es ist niemand überfahren worden. Theoretisch könnte der Zug weiterfahren, der Lokführer ist nicht mehr dienstfähig. Jo, die Sperrung wird noch länger, weil der Zug steht ja erstmal im Weg.
0: Genau, der Zug steht erstmal da, eine dauerhafte Rotausleuchtung, wie man so schön sagt. Und das heißt, es muss erstmal der Notdienst des EVU kommen, ja, also bei uns der Cargo-Notdienst. Der muss sich natürlich wieder irgendwoher einen Lokführer organisieren, der dann meistens auch wieder von einem anderen Zug abgezogen wird, wenn keine Bereitschaft da ist. Der muss mit dem dort an die Stelle fahren, die vielleicht auch noch schwer zugänglich ist. Und dann wird erstmal abgelöst, ja. Also er übernimmt, man wird selbst wieder, man wird nach Hause gefahren. Und auch das kann dauern. Also ich glaube, ich habe damals, das war in Krefeld mit den Kindern, das hat rund 2 Stunden gedauert. 2 Stunden stand ich da, bis dann mal der Notdienst da war. War das auch noch abends war, der musste aus Köln nach Krefeld kommen, ja, und da einen mitbringen, den er erstmal organisieren musste. Und das dauert eine ganze Weile. Und in der Zeit kann dann meistens auch nichts mehr fahren. Oder halt nur noch sehr, sehr eingeschränkt im Gegengleis, ja. Aber wir kennen das ja, dass das alles sehr betriebs- und zeitaufwendig ist.
1: Ja, also weil ein Mensch Scheiße baut, kann man ja mal so sagen, hat man unter Umständen eine mehrstündige Sperrung ausgelöst und eventuell noch dem Lokführer einen Schaden zugefügt, wenn es geistig ist.
0: Genau, wenn es richtig hart läuft, ist das tatsächlich so. Und das, da muss man wirklich sagen, oder das müssen dann auch diese Leute, die sich selbst mal hinterfragen, wenn sie es denn noch schaffen, geistig sich das zu hinterfragen, ob es das wirklich wert ist. Und da gibt es eigentlich nur eine Antwort drauf: Nein.
1: Ja. Du bist im Güterverkehr tätig. Du bist auch häufiger mal in so größeren Rangierbahnhöfen, um da einen Zug zu holen oder einen hinzubringen. Wie sieht's denn da aus? Trifft man da auch hin und wieder mal Trainspotter an, die dann im Zweifel da mal spazieren gehen mit der Kamera?
0: Also bei uns in Gremberg sage ich jetzt mal eher selten. Es kommt schon mal vor, da muss man sagen, da sind sie auch vorbildlich. Wir haben ja auch das Warenbetriebswerk dort, was über eine Straße zugänglich ist. Es ist zwar schon Werksgelände, aber es ist nicht abgeschlossen. Und natürlich stehen da viele Lokomotiven. Auch häufiger schon mal Werbelokomotiven, die natürlich ganz besonders solche Transporter anziehen, sind ja auch schön anzusehen, gar keine Frage. Und ich habe es bisher immer erlebt, dass sie tatsächlich sich bei der Lokleitung, also die kennen die dann noch irgendwie, also die wissen, wo die ist, tatsächlich fragen, ob sie denn aus sicherem Abstand, also von den Verkehrswegen her, diese mal fotografieren dürfen. Vor vielen Jahren bin ich auch mal mitgegangen, da hatte ich Bereitschaft, ich hatte nichts zu tun und da hatte der Lokleiter gesagt, pass mal auf, hier, ich gebe dir einen mit, der passt auf dich auf und dann kannst du da auch fotografieren, was ja dann auch vollkommen okay ist. Ne? Also in den Rangierbahnhöfen erlebe ich das zum Glück seltener, dass dort wirklich Leute frei rumlaufen. Das ist dann eher so am Rand des Rangierbahnhofs. Also ich sag mal Gremberg Nord, ganz beliebter Trainspotter-Punkt, die stehen dann dort. Aber auch dort habe ich es in letzter Zeit immer wieder erlebt, dass die dort an diesem Punkt dem Gleis sehr nahe kommen. Also auch da musste ich teilweise schon den Vereinsleiter informieren, dass er mal die Bundespolizei hinschickt, dass die da mal etwas zur Raison rufen. Es war zwar noch nicht sehr gefährlich, aber man erkannte schon, na, der eine oder der eine andere Namens mit dem Abstand nicht so ganz genau.
1: Das ist dann aber das kleine Programm, wenn man dem Fahrdienstleiter Bescheid sagt, schick doch mal die Polizei hin, geh mal bitte gucken.
0: Genau, also das ist dann auch so, da ist also eher so ein Ausziehgleis, wo dann eine Rangierlok fährt. Das weiß, also ich weiß das, und dann kann man auch, ich sag mal, das kleine Programm fahren. Und bevor man da jetzt wirklich eine Streckensperrung veranlasst und dann mit allem drum und dran, wählt man den Weg, und das ist dann auch in Ordnung. An dem Punkt natürlich, ne?
1: Gerade jetzt vor kurzem kam eine Nachrichtenmeldung, dass man politisch jetzt schon am Überlegen ist, ob wirklich jede Streckensperrung in dem vollen Programm gemacht werden muss, wenn irgendwo mal Personen gemeldet worden sind. Wie stehst du dazu?
0: Ich finde es gut, dass diese Diskussion jetzt aufgemacht wird, weil ja, manchmal dauert es sehr lange, und man muss auch sagen, häufig, also das ist zumindest mein Eindruck, sind diese Personen, die da in diesem Gleis rumrennen, die einfach nur die Gleise als Abkürzung nehmen und dann quasi auf der anderen Seite in der Siedlung verschwinden. Die bekommt man nie wieder. Also die findet die Polizei auch nicht mehr. Wir haben in Köln-Mülheim, da ist ein Supermarkt. Wenn die jetzt also zurück in die Siedlung wollen, müssen die eine 200 Meter lange Auffahrt runter, unter der Eisenbahnüberführung drunter her. Und manche sparen sich also diesen Weg und rennen rüber. So. Ich sage jetzt mal ganz vorsichtig, wie soll ich das am besten formulieren? Viele Lokführer, die das sehen, die sehen, okay, die verschwinden jetzt im Moment wieder von den Gleisen, weil die in der Siedlung verschwinden. Und dann ist das so. Da passiert auch nichts mehr. Es gibt natürlich andere, die dann die Vorschriften sehr genau befolgen und halt, ne, das eben beschriebene Prozedere durchziehen. Und dann kommt natürlich die Bundespolizei, und dann dauert es. Wie gesagt, ich finde es richtig, dass man situationsbedingt da jetzt mal diese Diskussion aufmacht und sagt, okay, wir müssen da je nachdem anders mit umgehen. Das heißt, nicht grundsätzlich sperren, sondern das Instrument benutzen, Fahren auf Sicht. Fahren auf Sicht ist ja dann eine Möglichkeit, uns schriftlich über einen gerichtswirksam diktierten Befehl zu ermöglichen, mit höchstens 40 Stundenkilometern zu fahren, aber natürlich nur so schnell, dass ich vor einem Hindernis zum Stehen komme und dann selbstständig erkunden kann, ist jetzt wirklich noch eine Person da, oder ist sie wirklich weg? War da überhaupt mal eine oder nicht? Ja. Und das führt natürlich dazu, dass so eine Strecke, dass oder andersrum, dass die Geschwindigkeit natürlich mal kurz herabgesetzt wird. Es kommt mal kurz zur Verzögerung, ja, aber natürlich nicht so arg wie bei einer Streckensperrung. Habe ich letztens tatsächlich gehabt, dass der Fahrdienstleiter mir auf einer Güterzugstrecke zwischen Recklinghausen und Datteln einen solchen Befehl diktiert hat. Er sagte, es könnten dort eventuell welche sein, aber es könnte sich auch tatsächlich um Kleingärten handeln, die da nur ihre Hecke machen. Wir wissen es nicht. Wir würden dir einen Befehl diktieren, fährst auf Sicht, und dann guckst du mal und dann meldest du hinterher. Habe ich gemacht, bin da also mit 40 km/h gefahren. 3 Kilometer, es war keine Person mehr da, habe ich gemeldet, fertig. Wir konnten alle wieder weitermachen. Und ich denke, das muss auch in Zukunft nochmal situationsbedingt natürlich durchaus möglich sein, sowas zu machen.
1: Also könnte das auch dann die Betriebsabläufe auf jeden Fall wieder vereinfachen, indem es dann erstmal nicht so lang gesperrt ist, nämlich nur für die Zeit des Befehlsschreibens. Dann fahren vielleicht ein oder zwei Züge, je nachdem, vielleicht von jeder Richtung eine auf Sicht und danach ist alles wieder gut.
0: Genau. Und das wäre ja wesentlich schneller in Summe abgehandelt, als wenn wir wirklich auf die Polizei warten, wie eben schon gesagt, bis die dann mal da sind und natürlich auch die Strecke kontrolliert haben. Ja, die fahren ja nicht nur an einen Punkt und sagen, okay, wir gucken jetzt mal links, gucken mal rechts, und damit ist der Trotz gelutscht, sondern die gehen ja teilweise dann auch die Strecke zu Fuß ab. Und das dauert Ewigkeiten. Ich kann mir auch vorstellen, dass auch die Bundespolizei, respektive Landespolizei, auch Besseres zu tun haben an manchen Tagen.
1: Ja, gerade wenn das am Wochenende, da häuft sich's natürlich auch eher mal, da haben die Trainspotter dann auch Zeit. Da kann das durchaus schon mal vorkommen. Hast du Trainspotter mal auf ihr Fehlverhalten mal angesprochen? Wie reagieren die so?
0: Ich habe es mal gemacht, ja. Meine Erfahrung war leider, also wenn ich es dann mache oder wenn man wirklich erkannt hat, vielleicht an den Bildern selbst, dass sie da nichts zu suchen haben, weil so können sie ja gar nicht ansprechen, also ich kann ja nicht anhalten und sagen, hör mal, Leute, habt ihr brennt euch der Helm, also was macht ihr hier, ja? Das geht
1: Je
0: ja
1: nach
0: wirklich nur, wenn wir.
1: Situation kriegt man das auch noch. Okay, ich fahre Personenzüge, die bremsen
0: Wollte
1: besser und da
0: gerade
1: ist man
0: sagen.
1: dann gerade in Bahnhofsbereichen vielleicht eh noch ein bisschen langsamer. Ich habe das auch schon gemacht.
0: Genau, also bei dir ist es vielleicht eher möglich. Ich fahre ja in der Regel nur durch. Da werde ich denen eigentlich nicht habhaft. Das sehe ich wirklich nur so im Nachgang. Wie gesagt, Instagram und TikTok sind da auch so beliebte Kanäle inzwischen, wo sowas auftaucht. Und da muss ich sagen, ich habe auch hier und da die Leute schon angesprochen, wo ich gesagt habe, Leute, pass auf, da wo du standest, kannst du nicht hingekommen sein, ohne die Gleise zu überschreiten. Oder gesagt habe immer, das ist aber schon sehr nah an den Gleisen. Also da sollst du vielleicht doch mal mehr Abstand halten. Und da kommen schon sehr aggressive Reaktionen drauf. Ne? Also von wegen, ja, es ist doch gar kein Zug gekommen, ich soll mich da raushalten, was geht mich das an und. Also Kritik wird nicht gern gehört, wenn es darum geht.
1: Ja, gerade der Ton ist mit diesem Metier durchaus auch schwieriger geworden. Das merkt man auch immer wieder, wenn ja irgendwo, ich sag mal, ein Eisenbahnfest ist und da vielleicht nebendran auch noch irgendwie eine Hauptstrecke geht und der Verein dann vielleicht auch schon ein bisschen mehr abgesperrt hat und dann wird trotzdem irgendwie versucht, das dann noch zu umgehen. Also der Ton, der ist da schon ziemlich rau geworden und das, meine Erfahrung ist, das ist nicht unbedingt nur die Fraktion Instagram und TikTok, so die ganz Alten, die können auch ganz schön garstig sein.
0: Auf jeden Fall. Also es gibt auch bei solchen Dampflok-Sonderfahrten, wenn die an ich sag mal, besonders schönen Bahnhöfen stehen, ja, vielleicht mit alten Bahnsteighallen, gibt es tatsächlich auch immer wieder Situationen, dass die ganz plötzlich in den Gleisen drin stehen, um ein noch besseres Foto zu haben, vor der Lokomotive stehen, was natürlich, da ist nichts abgesperrt und nichts. Und ja, das habe ich auch schon mitbekommen, dass sie also völlig beratungsresistent sind. In der Regel haben die dann ihr Foto gemacht, lassen dann vielleicht die Schimpftiraden über sich ergehen, drücken selbst noch einen dummen Spruch ab und gehen ihres Weges. Also das ist dann völlig ein Lerneffekt. Ja, das gibt. Es gibt auch einige Filmaufnahmen auf YouTube, meistens von professionellen Fernsehkameras, von Nachrichtensendern, wo man dann wirklich sieht, wie die da in den Gleisen rumhampeln an so einer Dampflokomotive. Und ja, also die sind dann wirklich häufig sehr beratungsresistent. Auch die Älteren, auf jeden Fall.
1: Ich denke, da haben wir das Thema Trainspotter mal ein bisschen ja, hier mal so durchgekaut. Ich glaube, es ist deutlich bei rübergekommen, wir Eisenbahner sind nicht gegen Trainspotter per se. Wir wollen bitte nur, dass man sich an die Regeln hält. Dann können wir fahren und ihr könnt Fotos machen.
0: Das würde ich unterschreiben, ja.
1: Ja, zieht eine Warnweste an, wenn er dann doch mal irgendwie etwas kritischer steht, kann man sagen, haltet Abstand, nutzt vielleicht die Fotostellen, die man ja, auch so nehmen kann, die einen gewissen Abstand haben. Und wenn er alle mit einer Leiter im Feld steht, dann haben wir auch noch was zu lachen.
0: Genau, so ist es.
1: Ja, dann danke ich dir. Tim Janotta bei Twitter zu finden als Lokführer Tim. Vielen Dank.
0: Ich denke auch, ein nettes Gespräch und man hört, man sieht sich.

0: Ihr hört Langsamfahrt, das Magazin rund um die Eisenbahn. Wir schweifen jetzt etwas von der Eisenbahn ab und beschäftigen uns mit der Straßenverkehrsordnung. Keine Sorge, das wird jetzt keine Autosendung, denn die Straßenverkehrsordnung hat ja auch Überschneidungen mit Schienenwegen, insbesondere in größeren Städten. Stichwort Straßenbahn. Der VDV, der Verband Deutscher Verkehrsunternehmen, hat ein Positionspapier veröffentlicht, in dem er einige Änderungen der Straßenverkehrsordnung anregt, die als Baustein für eine Mobilitätswende gedacht sind. Das Positionspapier habe ich übrigens auch verlinkt auf langsamfahrt.de. 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Ich spreche mit Dr. Thomas Hilpert-Jansen vom VDV und mit Daniel Brandt, ebenfalls vom VDV. Guten Tag.
1: Ja, guten Tag, Herr Börner.
2: Schönen guten Tag, Herr Börner.
0: Was ist denn der VDV, der Verband der Verkehrsunternehmen?
1: Ja, der Verband Deutscher Verkehrsunternehmen, VDV, ist ein Zusammenschluss der ÖPNV-Unternehmen und der Schienengüterunternehmen. Das heißt also, alle Unternehmen, die auf der Schiene entweder Güter transportieren oder Personen transportieren, und der Unternehmen, die auf der Straße Personen transportieren. Das heißt also insbesondere in Bussen.
0: Und die repräsentiert ihr quasi so unter einem Dach?
1: Genau. Wir sind also der Branchenverband für diese Verkehrsunternehmen. Und unsere Aufgabe ist es, sich für deren Interessen einzusetzen, diese Unternehmen über Neuerungen zu informieren, Themen, die diese Unternehmen bewegen, dann in die Politik, in die Öffentlichkeit zu tragen. Das heißt also, im Wesentlichen ist es ein Kommunikationsverband, ein Bindeglied zwischen den Unternehmen und der Öffentlichkeit und der Politik.
0: Und hin und wieder kommt ihr auch mal in die Medien, indem ihr irgendetwas fordert oder mal klarstellen wollt. Und das ist ja auch so das Thema, warum wir heute uns quasi digital zusammengesetzt haben. Ihr habt nämlich ein Positionspapier veröffentlicht mit Änderungsvorschlägen zur Straßenverkehrsordnung.
1: Ganz genau. Es geht sogar noch ein klein bisschen weiter als nur die Straßenverkehrsordnung. Es geht auch um Bußgelder, es geht auch um Verwaltungsvorschriften. Aber der Kern ist, so wie richtig beschrieben, eine Änderung der Straßenverkehrsordnung.
0: Ja, aber auch mit Bußgeldern und Verwaltung hängt ja alles irgendwie so ein bisschen zusammen. Denn wenn man das sich mal anschaut, dann steht da zum Beispiel auch drin, dass verschiedene Dinge bisher immer ungeahndet blieben, obwohl sie eigentlich auch ein Verkehrsverstoß waren. Und da muss natürlich dann auch das Bußgeld angepasst werden, wenn man sowas irgendwie verändern will. Also das spielt hier alles miteinander zusammen.
1: Ja, genau.
0: Warum habt ihr denn dieses Positionspapier mit diesen Änderungsvorschlägen veröffentlicht? Warum muss was geändert werden?
1: Ja, es muss vor allem deswegen etwas geändert werden, weil es ein Hauptziel der Straßenverkehrsordnung ist, dass die Sicherheit eingehalten wird. Und hier haben wir zum Beispiel die Frage Ausstieg auf die Fahrbahn, wenn man aus der Straßenbahn aussteigt. Wie wird das im Moment geahndet bzw. gehalten? Oder ein anderes Thema bei der Sicherheit ist, dass wir gesagt haben, wir brauchen ein neues Verkehrsschild zum Verbot des Linksabbiegens. Aber die Sicherheit ist nicht das einzige Thema. Es geht auch um Korrekturen, weil bisher in der Straßenverkehrsordnung so ein paar kleine Fehler drin sind. Es geht um Beschleunigung. Also es geht zum Beispiel darum, dass der Bus häufiger auch eine eigene Busspur bekommen kann, dass auf der Busspur nicht noch ganz viele andere Verkehrsteilnehmer sich bewegen, sondern der Bus wirklich dort auch schnell fahren kann, weil das ist ja das Wesen und der Grundgedanke einer Busspur, dass man eben schneller sich dort fortbewegen kann, damit ein Fahrplan auch pünktlich eingehalten werden kann. Ja, und dann gibt es noch so ein paar Änderungen, die einfach, wo die STVU modernisiert werden muss. Also ich sag mal, Beispiel, früher waren Omnibusse einfach ein bisschen kürzer. Heute hat man Gelenkomnibusse. Und das bedeutet natürlich auch, dass die Haltestellen länger sein müssen. Oder früher musste man in einen Bus oder in eine Straßenbahn hochklettern. Da gab es keinen Niederflur. Jetzt gibt es Niederflurbusse, Niederflurbahnen und Bahnsteige sind auch höher als nur die Bordsteinkante. Und dieses Niederflurige, dieses ebenerdige Einsteigen, das hat ja vor allem den Sinn, dass die Menschen schneller und leichter in die Fahrzeuge kommen können. Das heißt also, wenn man einen Kinderwagen hat, wenn man auf einen Rollstuhl angewiesen ist und so weiter, dass man dann besser in die Fahrzeuge des öffentlichen Nahverkehrs kommen kann. Und dafür ist es aber wichtig, dass man wirklich plan an die Haltestelle heranfahren kann. Also nicht in einem spitzen Winkel und dann hat man wieder eine Lücke zwischen dem Boden des Fahrzeugs und der Haltestelle. Dann kann man natürlich mit dem Rollstuhl nicht einsteigen. Wenn ich aber den Anfahrtswinkel so gestalten will, dass man wirklich plan an die Haltestelle heranfahren kann, dann brauche ich Platz. Und deswegen reicht es nicht aus, das bisherige Parkverbot nur auf wenige Meter zu beschränken.
0: Also Sie haben viele Änderungsvorschläge, die eigentlich gar nicht so viel mit dem Straßenverkehr, also den Autoverkehr zu tun haben, sondern die eigentlich für die Mobilitätswende gebraucht werden, sei es für Busse und sei es für Straßenbahnen.
1: Ganz genau, ganz genau. Es bedeutet, die Förderung des öffentlichen Verkehrs bedeutet natürlich ein Aspekt in der Mobilitätswende. Und zur Förderung des öffentlichen Verkehrs heißt, muss man eben zusehen, dass der öffentliche Verkehr pünktlich ist. Und das bedeutet eben, dass er nicht durch andere Verkehrsteilnehmerinnen und Verkehrsteilnehmer behindert wird.
0: Ja, man kennt das vielleicht aus Städten, die gerade zur Feierabendzeit im Berufsverkehr ersticken. Der Bus steht dann mit im Stau drin, kommt nicht voran. Man bräuchte eine Busspur. Und da ist ja auch zum Beispiel eine Forderung von euch, die Grundlage für eine Busspur zu vereinfachen. Vorher mussten nämlich 20 Busse pro Stunde fahren, um eine Busspur überhaupt bauen zu dürfen. Das fordern Sie zum Beispiel, das zu ändern.
1: Ganz genau. Also das muss eben in der Hoheit der Kommune sein, dass sie das auch organisieren kann, dass sie eben schauen kann, wie sind die Notwendigkeiten hier bei uns in der Stadt, was wollen wir und was benötigen wir, damit der Bus pünktlich kommen kann. Nämlich, es ist ja klar, wenn der Bus im Stau steht und unpünktlich ankommt an den Haltestellen, dann sind die Kundinnen und Kunden verärgert. Und es hat aber auch noch eine wirtschaftliche Konsequenz. Das muss man natürlich auch sehen. Je länger die Fahrzeit der Busse und der Straßenbahn ist, desto mehr Fahrzeuge und damit auch Fahrpersonal muss man einsetzen. Und das führt wieder zu einer Erhöhung der Defizite. Das heißt also, es ist natürlich auch im ureigenen Interesse der öffentlichen Hand, wenn sie eben Defizite ausgleicht, dass eben hier der öffentliche Nahverkehr beschleunigt wird, dass er reibungslos funktioniert und dass die Kundinnen und Kunden zufrieden sind.
0: Um gerade noch bei dem Bus zu bleiben, ihr fordert zum Beispiel auch ein Zusatzzeichen, was an Andreaskreuze mit angebracht werden kann. Es gibt manche Städte, da verläuft auf der Straße die Straßenbahn und gleichzeitig auf dem Gleiskörper noch eine Busspur. Ist dann zu asphaltiert, dass der Bus da auch fahren kann. Und jetzt habt ihr zum Beispiel die Forderung nach einem Zusatzzeichen, dass unter einem Andreaskreuz dann auch ein Linienbus noch mit eingeschlossen wird, der dann auch Vorfahrt genießen soll.
1: Ganz genau. Das ist eben auch wichtig, weil es nutzt ja nichts, wenn die Straßenbahn an der Stelle dann den Vorrang genießt, aber der muss warten, weil Es geht ja um eine Förderung des öffentlichen Personennahverkehrs insgesamt. Und ob jetzt die Menschen dann im Bus oder in der Straßenbahn sitzen, das kann ja nicht das Kriterium sein.
2: Wobei ich, darf ich da vielleicht noch ergänzen, dass es hier nur um den Sonderfall geht, dass es sich um Straßenbahnstrecken handelt, die einen sogenannten eigenen Bahnkörper haben, also quasi die nicht für den übrigen Verkehr zugänglich sind. Also es, sozusagen, da kann außer der Schienenbahn normalerweise keiner drauf fahren, aber es gibt halt in verschiedenen Städten die Lösung, dass man eben sagt, man lässt auch Busse auf diesem Bereich fahren, weil die da eben am behinderungsfreisten vom übrigen Verkehr entkoppelt sozusagen fahren können. Und dann wäre es eigentlich unschlüssig, wenn man sagt, man räumt der Schienenbahn einen Vorrang ein und an derselben Kreuzung mit einer Straße müssten dann die Busse sich an die normalen Verkehrsregeln halten, dass man da einen Gleichklang hinkriegt, der auch der Beschleunigung des Busverkehrs auf diesen sogenannten besonderen Bahnkörper dient.
0: Natürlich, das geht auch nur an gewissen Städten, in denen dann eben auch asphaltiert an der Stelle ist, sonst kann der Bus ja auch gar nicht fahren. In Darmstadt, genau, erinnere ich mich, gibt es zum Beispiel den Fall, da gibt es eine lange Straße, die in die Stadt reinführt, die Rheinstraße, und da hat man eben zwei Spuren auf jeder Seite für die Autos und in der Mitte ist asphaltiert und da drinnen liegen dann die Schienen für die Straßenbahn und dann halten die Busse an derselben Haltestelle wie die Straßenbahnen und haben quasi ihre eigene Fahrspur, wo sonst auch keiner was zu suchen hat, außer eben die Busse und die Straßenbahnen.
2: Das wäre genau der Fall, ja, genau.
0: Um bei Straßenbahnen zu bleiben, Ausstieg auf die Fahrbahn. Ich war vor einer Weile in Erfurt und da ist mir hin und wieder aufgefallen, an Stellen, an denen es ein bisschen eng ist, dass die Straßenbahn dann quasi anhält, die Straße an der Stelle ein bisschen angehoben ist und die Fahrgäste auf die Straße aussteigen. Davor war dann eine Ampel, die dann rot war, damit keine weiteren Autos kamen. Und da erfordern sie auch, dass das eigentlich zur Definition werden soll, dass dann ein Vorbeifahrverbot ist, wenn eine Straßenbahn da steht, sodass es theoretisch gar keine Ampel mehr bräuchte.
1: Ganz genau. Es ist ja das vordringliche Ziel der Straßenverkehrsordnung, dass Gefährdungen vermieden werden. Und wenn man ganz grundsätzlich sagt, dass an Haltestellen, wo man aus einer Straßenbahn auf die Fahrbahn hinaustritt, nicht vorbeigefahren werden kann, dann ist das für die Sicherheit dienlich. Denn eins ist ja auch klar, wenn man so eine Ampel hat, ist das ja schon mal ein Fortschritt. Das existiert aber nicht überall. Und wenn diese Ampel dann ausfällt, dann hat man auch hier an dieser Stelle keine Regelung. Und wir kennen es ja aus anderen Bereichen, dass immer, wenn man irgendwo Ausnahmen schafft und hier es kompliziert macht und dort es kompliziert macht, dass dann Regelungen nicht funktionieren. Und Regelungen werden am besten dann eingehalten, wenn man eine grundsätzliche Regelung hat. Ja, bei Rot bleibt man stehen, bei Grün kann man gehen. Ne? Oder ich erinnere mich an die Diskussionen über den Nichtraucherschutz vor Jahren, als in Restaurants dann in manchen Bundesländern Regelungen eingeführt wurden. Ja, aber es gibt dann eine Ausnahme. Dann kann man wiederum rauchen. Und wenn aber das Restaurant so groß ist und wenn da ein Raum ist und wenn dies ist und jenes ist, und das hat nie funktioniert.
0: Und hatten wir doch jetzt, vor kurzem mit den Corona-Regeln. War ja auch überall anders und keiner wusste mehr wie und was.
1: Ja, also es geht mir noch nicht mal um diese regionalen Unterschiede. Es geht auch innerhalb eben einer Stadt, innerhalb eines Landes, alles irgendwie ganz kompliziert und keiner weiß, was er machen soll. Und so ist es gerade im Straßenverkehrsrecht wichtig, einfache Regelungen zu finden. Denn ich sag mal, wenn wir in andere Bereiche gehen, wo die mit diesen Gesetzen nur Spezialisten zu tun haben, dann darf es auch mal ein bisschen komplizierter sein. Aber im Straßenverkehrsrecht, da bewegt sich jedermann. Jedermann, auch Kinder, bewegen sich im Straßenverkehrsrecht. Und deswegen benötigt man gerade im Straßenverkehrsrecht sehr einfache und klare Regelungen. Und das ist eben hier ein Aspekt, den wir da fördern wollen.
2: Vielleicht noch zur Ergänzung dazu, zu dem Punkt. Es gibt ja auch schon eine Regelung dazu in der StVO, die dann wieder aus drei Sätzen besteht, die sozusagen ein, dass man aussteigende Fahrgäste nicht gefährden darf, auch nicht behindern darf und wenn nötig, muss das Fahrzeug warten. Das ist natürlich auch wieder so in dem Sinne keine so besonders klare Regelung. Und sage ich mal, Sie haben natürlich auch häufiger den Fall, dass Sie möglicherweise schon eine ampelgeregelte Kreuzung haben, wo die Haltestelle eingebunden ist. Dann steigen die Leute aus, aber wenn die Autofahrer dann trotzdem bis zur roten Ampel vorziehen wollen neben der Straßenbahn, haben sie das gleiche Problem. Da ist es einfach am sinnvollsten, wenn man einfach sagt, an den darf einfach nicht vorbeigefahren werden, wenn an der Haltestelle Fahrgäste auf die Fahrbahn aussteigen.
0: Ja, das schafft auf jeden Fall Klarheit, wenn dann doch einer langsam vorzuppelt und versucht dann noch an der Straßenbahn vorbeizufahren. Nur nicht behindern ist halt dann auch wieder sehr schwammig. Stehen bleiben ist da einfacher definiert.
1: Genau. Und manchmal kommt es ja vor, dass eben einer sehr spät aussteigt. Ja, dann ist die Tür offen, es sind schon manche ausgestiegen und dann kommt ein Nachzügler. Und der Autofahrer, der denkt, okay, es sind jetzt alle Leute draußen und dann kommt einer. Ja? Oder die Tür öffnet sich sehr spät. Oder. Also es gibt viele Fälle, wo dann eben Gefährdungen passieren und das muss verhindert werden. Das ist zuvörderst, ja, die Regelungsmaterie des Straßenverkehrsrechts, dass eben Gefährdungen verhindert werden.
0: Was auch immer wieder zu Verzögerungen führt bei Bussen, wenn ein Bus an einer Haltestelle steht und der Fahrgastwechsel ist beendet, das wieder ja reinkommen in den Verkehr. Normal, wenn der Bus blinkt, muss man ihn vorlassen. Das ist aber gerade an vielen Stellen beobachtet man das ein bisschen anders. Der Bus blinkt und die Autos fahren noch vorbei oder lassen ihn nicht raus.
1: Ja, genau. Das ist auch ein großes Problem. Also theoretisch besteht natürlich die Verpflichtung für jeden, einen Bus rauszulassen aus der Haltestelle. Aber rein faktisch wird dagegen oft verstoßen. Und warum wird dagegen oft verstoßen? Weil es zum einen kaum kontrolliert wird. Und warum wird es kaum kontrolliert? Weil es gerade mal 5 Euro kostet. Und das bedeutet, 5 Euro Strafe bedeutet, dass das Verwaltungsverfahren für die Behörde teurer ist als eben die Sanktion. Und das ist ja an sich schon widersinnig. Dann kann man auch die Sanktion abschaffen. Und wir wollen aber natürlich nicht die Sanktion abschaffen, weil wir ja hier möchten, dass die Busse wirklich aus den Haltestellen rauskommen. Und deswegen haben wir hier angeregt, dass wir dann adäquate Sanktionen auch einführen. Insbesondere auch, wenn dadurch eben Menschen gefährdet werden, dann ist es natürlich überhaupt nicht verständlich, wie da im Moment die Bußgelder ausgestaltet sind.
0: Was müsste denn adäquates Bußgeld sein? Also 5 Euro ist natürlich zu wenig, da sind wir uns ja alle einig.
1: Ja, ich will da nicht dem Verordnungsgeber vorgreifen, nur ich würde dem Verordnungsgeber sehr raten, sich einfach mal an anderen Bußgeldern zu orientieren. Und wir sehen da ja, ich sag mal Stichwort Handybenutzungsverbot, dass der Gesetzgeber da schon manchmal sehr in die Vollen geht. Und wenn wir bei der Benutzung also eines Handys, nur weil man das in der Hand hält, dann doch sehr deutliche Sanktionen hat, dann stellt sich die Frage der Unverhältnismäßigkeit, wenn man einen Bus behindert, der aus der Haltestelle abfahren will.
0: Ja, da an dem Beispiel merkt man, dass sich auch Strafen steigern können. Das war ja Anfang auch nicht sehr viel. Irgendwann kam dann noch ein Punkt dazu, bis es dann auch wehtut.
1: Und ganz genau, ganz genau.
0: Einfach funktioniert. Man hat die Befürchtung, das kann passieren. Und das wäre dann hier notwendig, genauso wie in einem anderen Fall Halten und Parken im Schienenbereich. Ich kriege das in Frankfurt hin und wieder mal mit, dass Straßenbahnen nicht weiterfahren können, weil Autos entweder zu dicht oder sogar noch auf den Schienen wirklich parken. Und dann muss erstmal ein Abschleppwagen kommen und das dauert und die Linie ist unterbrochen und natürlich die Leute, die einfach nur zur Arbeit wollen, die kommen nicht da an. Und das ist auch eigentlich viel zu billig,
1: Parken ja, auf Schienen. 20 bis 70 Euro bei Parken mit Behinderung. Also das ist ja wirklich ein Treppenwitz, muss man sehen. Weil die Straßenbahn, die kann ja nicht ausweichen. Also wenn man Parken mit Behinderungen irgendwo sanktioniert mit 70 Euro, dann mag das bei einem Kfz ja nachvollziehbar sein. Aber bei der Straßenbahn, die ist dann eingeschlossen. Also die kommt nicht weiter. Und nicht nur die kommen nicht weiter, auch die Straßenbahn, die dahinter kommt, kommt nicht weiter. Und das hat dann eben nicht nur die Konsequenz, dass die ganzen Fahrgäste in den Fahrzeugen warten müssen, sondern ich habe vorhin auf die große Bedeutung des Taktverkehrs verwiesen. Die Fahrgäste erreichen ihre Anschlüsse nicht. Die Fahrgäste an den nachfolgenden Haltestellen, die müssen warten und es wirkt sich dann auch wieder auf den ganzen Umlauf aus. Das heißt also, selbst wenn die Bahn dann an der Endhaltestelle ankommt, dann fährt sie auch zu spät wieder los, nur weil da eben jemand auf den Gleisen steht. Und hinzu kommt natürlich auch, dass das eine Riesengefahr im Sinne der Sicherheit ist, der Gefahr, dass ein Unfall dort passiert. Denn eine Straßenbahn, und das machen sich viele gar nicht so klar, die hat natürlich einen anderen Bremsweg als ein Kraftfahrzeug. Weil Eisen auf Eisen, das wirkt einfach rein physikalisch etwas anders als Gummi auf Teer.
0: Ja, das machen sich auch viele nicht so ganz vor Augen. Insbesondere, wenn man vor einer Straßenbahn noch schnell versucht, rüberzukommen, ob zu Fuß oder eben mit dem Auto. Ihr fordert nämlich auch noch ein Verbot des Linksabbiegens über Straßenbahnschienen. Da passieren nämlich auch relativ häufig Unfälle, denn der Autofahrer hat vielleicht sogar die Straßenbahn noch im toten Winkel oder sie gar nicht wahrgenommen. Er fährt rüber, die Straßenbahn kann nicht mehr rechtzeitig bremsen und ja, schon passiert ein Unfall, wo auch häufig Menschen bei ums Leben kommen.
1: Ganz genau. Vor allem, wenn man sich dann auch vor Augen führt, dass ja die Straßenbahnen in der Regel in zwei Richtungen verkehren. Und dann wird vielleicht eine Straßenbahn vorbeigelassen und die Straßenbahn aus der Gegenrichtung wird dann übersehen. Also es macht in den Städten, in denen Straßenbahnen verkehren, macht das einen ganz erheblichen Anteil der Unfälle aus. Und das bedeutet, dass natürlich insbesondere Menschenleben gefährdet werden. Und da muss man sagen, das sind auch vor allem die Menschenleben dann der Autoinsassen. Die Menschen, die in der Straßenbahn sind, die sind da weniger gefährdet, weil die Straßenbahn da das stärkere Verkehrsmittel ist. Aber wir wollen natürlich auch, dass die Menschen in den Autos nicht zu Schaden kommen. Aber darüber hinaus hat das dann auch alles erhebliche Sachschäden und wieder die Behinderung des gesamten Linienverkehrs, des gesamten Taktverkehrs. Weil bis dann der Linienverkehr wieder normal läuft, sind in der Regel nicht nur Minuten, sondern eher Stunden wieder zu verzeichnen, je nachdem, was passiert ist und ob Menschen zu Schaden gekommen sind oder ob vielleicht dann von den Gleisen noch etwas geräumt werden muss.
0: Das gibt es auch in manchen Städten, dass eben auch das Verbot da ist, vielleicht sogar mit einem Zaun verhindert ist, dass man über die Schienen fahren kann. Und an gewissen Kreuzungen gibt es dann so U-Turn-Möglichkeiten, die dann aber auch signaltechnisch damit eingebunden sind, die dann mit einer Ampel gesichert sind. Das ist dann so lange rot, wie da noch Straßenbahnen fahren. Und erst wenn sie grün ist, ist auch wirklich, die Straßenbahn hat ein Haltesignal haben oder es kommt nichts, wo man dann eben sicher überqueren kann und dafür dann ein paar Punkte hat, an denen das funktioniert. Das wäre ja dann so die Alternative.
1: Ja, Ja, also klar, es gibt natürlich Alternativen im Einzelfall, die gegebenenfalls aber auch komplizierter und teurer sind. Und so ein linksabbiege Verbotsschild, das ist zunächst mal eine Maßnahme, die man eben doch auch an vielen Stellen und sehr schnell einführen kann, ohne dass man hier irgendwelche langen Planungsprozesse braucht, Genehmigungsprozesse und baulichen Änderungen, sondern da kann man sehr schnell den Menschen in den Kraftfahrzeugen verdeutlichen, an der Stelle bitte nicht. Und das dient sowohl dem ÖPNV als auch eurem eigenen Schutz.
0: Ja, da ist die einfache Regelung wieder so, das, was machbar ist. Oder in dem Fall ein Verkehrsschild, was nochmal eben dazugehangen werden kann. Die sind ja nicht so teuer. Ja, das ist nur eine kleine Änderung. Viele andere Änderungen, die sind größer, sind wir jetzt mal durchgegangen. Das ganze Papier mit den Vorschlägen verlinke ich auch auf langsamfahrt.de zum Eintrag der heutigen Sendung. Vielen Dank an Dr. Thomas Hilpert-Jansen und Daniel Brandt, beide vom VDV. Vielen Dank.
1: Ja, wir danken Ihnen.
2: Herzlichen Dank, sehr gern geschehen.
0: Das war's für heute wieder mit Langsamfahrt. Habt ihr Themenvorschläge, Kritik oder Anregungen? Auf langsamfahrt.de gibt es ein Kontaktformular oder ihr schreibt mir einfach über Facebook, Twitter oder Instagram. Dort findet ihr diesen Podcast unter @langsamfahrt. Ich verabschiede mich nun von allen Hörerinnen und Hörern am Radio bei Radio Darmstadt, Radio Unerhört Marburg, Radio Swupfurt, Radio RFM und ganz neu bei Radio Z in Sachsen. Damit die Sendung immer genau eine Stunde lang geht, muss ich die Interviews kürzen. 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Damit verabschiede ich mich. Mein Name ist Gregor Börner. Bis zum nächsten Mal.

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3: Common Voices Radio, chers auditeurs de la radio Corax, nous sommes ravis de vous retrouver encore sur les ondes de Corax 95.9. Comme on a l'habitude de vous le dire, quand c'est important, c'est avec la radio Corax et le Common Voices Radio.
4: Ja, hallo, liebe HörerInnen von Common Voices hier auf der Frequenz 95,9 auf Radio Corax. Wie pflegen wir immer zu sagen bei Common Voices, wenn es wichtig ist für euch, wir sind da, hier bei Radio Corax und Common Voices. Willkommen.
3: 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Chaque jour, on fait notre effort, on fait notre mieux pour vous donner des informations à temps réel. Raison pour laquelle j'étais parti à Hanover assister une manifestation dédiée à la diaspora sénégalaise.
4: Wir als Common Voices Redaktion geben unser Bestes, euch auf dem Laufenden zu halten. Und heute sind wir mit einer Live-Sendung am Start und berichten euch. Usman ist nämlich nach Hannover gefahren und hat an der Konferenz von der senegalesischen Diaspora teilgenommen, hat da einiges an Informationen für heute, fürs heutige Programm eingesammelt.
3: Ce journée était dédiée à la diaspora, appelée Diaspora Journée de la Diaspora Sénégalaise. C'est une initiative qui a été créée par le secrétaire général, président du parti PASSIF, nommé Ousmane Sonko.
4: Mhm. Und diese Konferenz in Hannover zur senegalesischen Diaspora wurde ins Leben gerufen von einem Politiker der PASTEF-Partei aus dem Senegal. Und da werden wir uns auch gleich auch noch da dem Thema der PASTEF-Partei widmen.
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4: Ja, und in der Leitung hört ihr Usman, der das Ganze moderiert und heute auch die Technik übernimmt, und mich, Tim, der die französisch-deutsche Übersetzung macht. Ansonsten haben wir natürlich auch, wie oft, Mustafa Kamara zugeschalten, unser Senegal-Korrespondent, der liegt hoffentlich auch gleich an in der Leitung.
3: Et pour vous informer aussi à la suite de son nous allons jouer.

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0: Oschi, ich wollte dir schon. Was so?
1: Oschi? Ja.
2: Oschi?
1: Manfred,
0: ich wollte dir schon lange mal was sagen.
1: Ja, sag's doch.
0: Nee, ich sag's nicht.
1: Oh. 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

Zum Beispiel, dass ein naher Mensch vor Schmerzen schreit und stirbt. Der Tod schlechthin ein Fakt, das nicht für Gottes Schaltplan wirbt.